0: Seit den 1980er oder 90er Jahren ist der weltweite Skimarkt um gut ein Drittel geschrumpft. Woran liegt das? Franz Föttinger, Sprecher der Skiindustrie.
1: Das hat viele Gründe. Also es gibt zum Beispiel Märkte, die sind komplett in sich zusammengebrochen. Da denke ich in erster Linie immer an Japan.

0: Kosten und Energiekosten zurück. Er betont aber,
1: es gibt auch kleinere Skigebiete, die durchaus kostengünstige Angebote auch parat haben.
0: Skifahren sieht der Skihersteller daher nicht als Luxussport an.
2: Die Führungskrise in der SPÖ wirkt sich auch auf die Koalition aus. ÖVP und NEOS verweisen aber darauf, an der gemeinsamen Regierung festzuhalten und das Koalitionsprogramm abarbeiten zu wollen. Bundeskanzler und ÖVP-Parteichef Christian Stocker sagt im Gespräch mit Andreas Jölli:
3: Meine Aufgabe als Bundeskanzler ist dafür zu sorgen, dass wir handlungsfähig bleiben, dass die Stabilität in der Regierung gewährleistet ist, und dafür führe ich diese Regierung.
4: Ist die SPÖ stabil?
3: Das ist eine Frage, die Sie der SPÖ stellen müssen. In der Regierung zählt für mich, dass wir Ergebnisse in diesem Herbst liefern. Und hier ist die SPÖ in der Verantwortung. Parteiinterne Diskussionen dürfen das nicht gefährden,
2: sagt ÖVP-Chef Christian Stocker. Neue Wege geht die Frankfurter Buchmesse, die heute beginnt. Mit sogenannten Erlebniswelten soll neues Publikum angesprochen werden, Thomas Rupp.
5: Echte Polizisten in der Krimi-Welt, Manga-Zeichenkurse in der Comic-Welt und Podcast-Aufnahmen in eigens eingerichteten Studios, das alles gehört erstmals zur Frankfurter Buchmesse. Aber natürlich bleiben Bücher und Autoren der Mittelpunkt. So präsentiert etwa Giselle Pellicot, im Kampf gegen sexualisierte Gewalt an Frauen zur Ikone geworden, ihr Buch mit dem Titel »Die Scham muss die Seite wechseln«. Bekannte deutsche Autorinnen und Autoren heuer in Frankfurt sind Charlotte Link, Cornelia Funke und Sebastian Fitzek.
2: Und jetzt zum Wetter und zu Thomas Wostal.
6: In den nächsten Stunden ist es noch kühl und stellenweise nebelig. Aber tagsüber setzt sich in ganz Österreich die Sonne durch und größtenteils gibt es nur wenige Wolken am Himmel. Mit der Sonne steigen die Temperaturen kräftig. Am Nachmittag hat es 18 bis 25 Grad. Am wärmsten wird es im Osten. In Vorarlberg und in Tirol können am Nachmittag die Wolken zeitweise dichter sein und vereinzelt auch Regenschauer bringen. Auch am Mittwoch ist es noch überdurchschnittlich warm. Am Donnerstag stellt sich das Wetter langsam um. Da zieht von Westen her eine Kaltfront nach Österreich.
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1: Es ist 3 Uhr im Nachrichtenstudio, Gabriele Tüchler. In Frankreich ist heute Großkampftag. Seit einer Woche demonstrieren Schüler für bessere Lernbedingungen. Immer wieder kommt es zu Gewalt. Leonie Heitz berichtet.
2: Nach den Ausschreitungen der vergangenen Woche bereiten sich die Sicherheitskräfte auf einen schwierigen Tag vor. Seit Beginn der Proteste wurden über 5000 Menschen festgenommen, mehrheitlich Minderjährige. 190 Schülerinnen und Schüler wurden verletzt, darunter ein 15-Jähriger, der eine Hand verlor. Amnesty International kritisiert ein unverhältnismäßiges Vorgehen der Polizei. Gleichzeitig gibt es auch schwere Gewalt seitens der Demonstrierenden. In Marseille wurde eine Passantin mit einem selbstgebauten Flammenwerfer angegriffen. Die Regierung versucht, die Proteste mit Zugeständnissen zu entschärfen. Bildungsminister Edouard Geffray kündigt mehr Vertretungslehrer und die Sanierung von Schulen an.
1: Große Online-Händler verrechnen jetzt die Paketsteuer. Bei Amazon wird manchmal offenbar zu viel verrechnet, berichtet Philipp Maschl.
3: 20% Umsatzsteuer, auch Mehrwertsteuer genannt, zahlen wir für viele Produkte. Und das hat auch einen Einfluss.

0: und verrechnet auch 2,40 Euro, wenn ein Buch gekauft wird, das einen Steuersatz von nur 10% hat, also um 20 Cent pro Paket zu viel. Auf ORF-Anfrage bestätigt das Unternehmen die Praxis, stellt klar, dass die gesamte Summe an die österreichischen Behörden abgeführt werde. Und die 20 Cent können laut Amazon auch zurückgefordert werden. Das gehe über den Kundendienst, so das Unternehmen. Der umständliche Prozess soll geändert werden, wann stehe aber noch nicht fest.
1: Beim Tennisturnier WTA 1000 in Peking spielt die Österreicherin Sinja Kraus heute im Achtelfinale. Ein Karrieremeilenstein, Emily Weber.
2: So weit hat es die Wienerin bei einem Turnier auf diesem Level nämlich noch nie geschafft. Im Achtelfinale des Hartplatzturniers in China bekommt es Kraus heute mit Nicola Patunkova zu tun. Die Tschechin hat zuletzt die Nummer 2 der Welt, Arina Sabalenka, aus dem Turnier gespielt. Wenn Kraus das heutige Spiel gewinnt, dann kratzt sie an den Top 60 der Weltrangliste. Aber die beste Platzierung ihrer Karriere hat sie ohnehin schon erreicht. Im Live-Ranking steht sie gerade auf Rang 75. Bis jetzt war Nummer 80 ihre beste Platzierung.
1: Und jetzt zum Wetter und zu Thomas Wostal.
3: Der Dienstag beginnt kühl und stellenweise nebelig trüb. Aber so bleibt's nicht lange. Tagsüber machen die Nebelfelder bald der Sonne Platz und im Großteil Österreichs ziehen nur wenige Wolken durch. Dichtere Wolken sind am Nachmittag besonders in Vorarlberg und in Tirol zeitweise möglich. Vereinzelt sind dann auch Regenschauer dabei. Und auch heute wird es für Anfang Oktober ungewöhnlich warm mit Höchstwerten von 18 bis 25 Grad. Am wärmsten wird es dabei im Osten. Auch am Mittwoch noch überdurchschnittlich warm, am Donnerstag dann von Westen her eine Kaltfront.
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1: Es ist 4 Uhr im Nachrichtenstudio, Gabriele Tüchler. Viele in Tirol spüren es. Es gibt eine laut Experten eher ungewöhnliche Erdbebenserie. Zwei stärkere Beben mit 3,5 und 3,8 haben viele seit August gespürt. Was man jetzt spürt, sind Nachbeben. Wolfgang Böhmer.
2: In Tirol ist man ja prinzipiell Erdbeben gewohnt. Ungewöhnlich war da heuer eigentlich vor allem die erste Jahreshälfte. Da hat es nämlich kaum Beben gegeben. Dafür aber in den letzten Wochen dann eben eine Serie beginnend in Hall Anfang August und dann südlich von Innsbruck Ende September mit dem Hauptbeben Stärke 3,8, sagt die Expertin Rita Meurers von der Geosphere Austria.
3: Seit diesem Hauptbeben sind auch schon 7 Nachbeben verspürt worden. Es ist also sehr ungewöhnlich, dass es so lange auch anhält.
2: In Summe gibt es damit in den letzten Monaten schon 24 spürbare Beben. Normal sind es im Schnitt im ganzen Jahr 18.
3: Wir erleben gerade eine ungewöhnlich aktive seismische Phase in Tirol. Wir gehen davon aus, dass die Serie der spürbaren Nachbeben noch anhält. Aber es gibt derzeit keine Hinweise, dass noch ein starkes Erdbeben folgt.
2: In Summe also eine interessante Häufung, aber kein Grund zur Sorge, sagt die Expertin.
1: Die Führungskrise in der SPÖ wirkt sich auch auf die Koalition aus. ÖVP und NEOS verweisen aber darauf, an der gemeinsamen Regierung festzuhalten und das Koalitionsprogramm abarbeiten zu wollen. Bundeskanzler und ÖVP-Parteichef Christian Stocker sagt im Gespräch mit Andreas Jölli:
4: Meine Aufgabe als Bundeskanzler ist dafür zu sorgen, dass wir handlungsfähig bleiben, dass die Stabilität in der Regierung gewährleistet ist und dafür führe ich diese Regierung.
5: Ist die SPÖ stabil?
4: Das ist eine Frage, die Sie der SPÖ stellen müssen. In der Regierung zählt für mich, dass wir Ergebnisse in diesem Herbst liefern. Und hier ist die SPÖ in der Verantwortung, parteiinterne Diskussion.

0: gegeben, schreibt das Wall Street Journal. Die Zahl der Kriegsdienstverweigerer in Deutschland ist angesichts der Spannungen mit Russland und des neuen Wehrdienstes stark gestiegen. Bis August sind heuer mehr als 12.000 Anträge eingegangen. Im gesamten Vorjahr waren es knapp 4.000. Der neue Wehrdienst in Deutschland bleibt freiwillig, solange sich genügend Freiwillige finden. Und jetzt zum Wetter und zu Thomas Wostal.
1: In den nächsten Stunden ist es noch kühl und stellenweise nebelig. Aber tagsüber setzt sich in ganz Österreich die Sonne durch und größtenteils gibt es nur wenige Wolken am Himmel. Mit der Sonne steigen die Temperaturen kräftig. Am Nachmittag hat es 18 bis 25 Grad. Am wärmsten wird es im Osten. In Vorarlberg und in Tirol können am Nachmittag die Wolken zeitweise dichter sein und vereinzelt auch Regenschauer bringen. Auch am Mittwoch ist es noch überdurchschnittlich warm. Am Donnerstag stellt sich das Wetter langsam um. Da zieht von Westen her eine Kaltfront nach Österreich.
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3: Am Mikrofon ist Miriam Reichel. Wer die vergangenen Tage online bestellt hat, hat es gemerkt. Die Paketsteuer kommt jetzt bei Online-Bestellungen großer Händler zum Preis dazu. Beim Versandriesen Amazon wird aber offenbar manchmal zu viel verrechnet. Philipp Maschel berichtet.
4: 20% Umsatzsteuer, auch Mehrwertsteuer genannt, zahlen wir für viele Produkte. Und das hat auch einen Einfluss auf die neue Paketsteuer. 2 Euro beträgt sie, mit 20% Steuer sind es dann 2,40 Euro, die große Versandhändler nun in den meisten Fällen Kundinnen und Kunden weitergeben. Auch der Versandriese Amazon. Das ist vor dem letzten Klick auf den Kaufen-Button auch klar ausgeschildert. Nur Amazon verrechnet auch 2,40 Euro, wenn ein Buch gekauft wird, das einen Steuersatz von nur 10% hat. Also um 20 Cent pro Paket zu viel. Auf ORF-Anfrage bestätigt das Unternehmen die Praxis, stellt klar, dass die gesamte Summe an die österreichischen Behörden abgeführt werde. Und die 20 Cent können laut Amazon auch zurückgefordert werden. Das gehe über den Kundendienst, so das Unternehmen. Der umständliche Prozess soll geändert werden, wann stehe aber noch nicht fest.
3: ÖVP und NEOS wollen trotz der Unruhe in der SPÖ am Regierungsprogramm festhalten. Bundeskanzler und ÖVP-Chef Christian Stocker betont allerdings, dass SPÖ-interne Diskussionen die Regierungsarbeit nicht einschränken dürften. NEOS-Chefin Beate Meindl-Reisinger fordert, Zitat, klare Verhältnisse. In Frankreich dauern die massiven Schülerproteste weiter an. Für heute ist ein landesweiter Aktionstag mit Kundgebungen und Demonstrationen geplant. Dabei werden erneut Ausschreitungen befürchtet. In den vergangenen Tagen wurden bereits zahlreiche Schülerinnen und Schüler sowie Sicherheitskräfte bei den Protesten verletzt. Die Jugendlichen fordern unter anderem kürzere Schultage und eine bessere Ausstattung der Schulen. In der schwedischen Hauptstadt Stockholm wird zum Mittag verkündet, wer heuer mit dem Physik-Nobelpreis ausgezeichnet wird. In den kommenden Tagen werden noch die Preise für Chemie, Literatur und Frieden bekannt gegeben. Kommende Woche folgt dann noch der Nobelpreis für Wirtschaftswissenschaften. In Frankfurt am Main wird heute Abend die 78. Frankfurter Buchmesse eröffnet. Bis Donnerstag zunächst für Fachpublikum, ab Freitag dann auch für Privatpersonen. Mehr als 1000 Rednerinnen und Redner auf 10 Bühnen sind angekündigt. Ehrengastland ist heuer Tschechien. Das waren die Nachrichten mit Miriam.

0: los. Bis zum späten Vormittag halten sich stellenweise noch Nebel und Hochnebel, zum Beispiel im Inntal, im Salzburger Flachgau oder im oberösterreichischen Alpenvorland. Die lösen sich aber auf und dann scheint die Sonne eine Zeit lang überall. Die meisten Sonnenstunden gibt es heute in den östlichen Bundesländern. Hier bleibt es größtenteils wolkenlos. Im Westen hingegen kommen am Nachmittag Wolken dazu und die bringen einzelne Regenschauer in den Bergen Vorarlbergs, im Tiroler Oberland und im Außerfern. Jedenfalls wird es warm mit der Sonne, 18 bis 25 Grad werden es am Nachmittag. Der Mittwoch wird relativ ähnlich. Diesmal macht sich aber der Wind in manchen Regionen bemerkbar, zum Beispiel im Burgenland, im Weinviertel oder auf den Bergen am Alpenhauptkamm. In manchen Tälern kann es föhnig werden. So viel zum Wetter von Daniel Stanker.
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2: Da ist alles in Ordnung, da kommen Sie störungsfrei voran. Wir wünschen eine gute und vor allem sichere Fahrt.

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1: Morgen, Caro.
2: Morgen, Mike.
1: Geht's?
2: Gut, ja. Danke dir.
1: Hast du... Nein, das soll man ja nie fragen, das ist ganz blöd. Tust nicht, tust nicht. Nein, es geht dir gut, also. Ja? Das ist die Hauptsache. Nein, ich frage mich. Ja, ich wollte nur wissen, ob du vielleicht für den Bruchteil einer Millisekunde mich vermisst hast.
2: Natürlich.
1: Passt, danke, es geht dir. Schönen guten Tag.

0: oder nicht?
1: Nein, nein.
2: Doch, doch. 5:09 Minuten. Achso, das hat er gesagt. Nein, nein, ja. 5:09 Minuten. Das Wetter heute.
3: Der heutige Tag hat einiges an Sonne zu bieten. Nur im Klagenfurter Becken kann es teilweise bis zum späten Vormittag dauern, bis sich die Sonne durchsetzt. Hier und da ziehen nur ein paar Wolken in hohen Schichten durch. Und die Höchstwerte erreichen heute bis zu 20 Grad. In Villach messen wir derzeit 8 Grad, in Klagenfurt 7 Grad, in Millstatt und St. André im Lavantal 6 Grad. Ebenfalls 6 Grad hat es am Dobratsch und in Weitensfeld messen wir 1 Grad.
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0: 5:15 ist es geworden. 17:45 hier an die Morgenshow von Radio Kärnten mit der Caro und mir. Und Caro ist die Frau, die Nummern kennt.
1: Die Nummer 0463 511 00 und die 5, der direkte Weg zu uns ins Studio. Quatsch mal ein bisschen.
0: Yep, freue ich mich drauf. Guten Morgen.

0: 9 vor halb 6 ist es geworden. 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
1: Weiterhin alles ruhig, das könnte man mit unserem Studio vergleichen.
0: Ja.
1: Gute und sichere Fahrt.
0: Das ist ein guter Hinweis, denn ich weiß nicht, was mit Ihnen los ist heute. Schlafen Sie alle noch oder haben Sie keine Lust mehr oder haben Sie gehofft, die kommen eh nicht mehr zurück oder so. Ich meine, nur weil ich einen Tag einmal, hallo, einfach nur.
1: Ja. Bist du wieder da und jetzt könnte man die ganz normale Routine, die wir halt haben in der Früh,
0: gekommen,
1: weiterführen.
0: Um zu bleiben, damit das klar ist, also um gleich mal alle Hoffnungen zu zerstören. 0463
1: 511 005.
0: Also bitteschön, gell, machen Sie es nicht so schwer. In einer halben Stunde tun wir es noch einmal und dann freue ich mich schon drauf. Das ist Ambitravi Vokal, Liebenerlei.

0: knappe Minute nach 5:30. Konrad Weichelbaum im Studio. Schönen guten Morgen, Konrad.
1: Guten Morgen, Mike.
0: Zeit für die Neuigkeiten aus der Nachrichtenredaktion.
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1: Auf der Choralpe im Bezirk Wolfsberg ist es zu einem folgenschweren Unfall mit einem Quad gekommen. Ein 61 Jahre alter Mann aus dem Lavantal ist dabei tödlich verletzt worden. Er hatte mit Kollegen Revisionsarbeiten an den Liftanlagen durchgeführt. Details von Gerhard Betscher.
3: Der Unfall mit dem Quad hat sich im alpinen Gelände auf der Choralpe ereignet. Mehrere Arbeiter waren mit Wartungsarbeiten bei einer Liftanlage beschäftigt. Einer der Arbeiter, ein 61-Jähriger aus dem Bezirk Wolfsberg, fuhr dabei mit dem Quad von der Bergstation zur Talstation der Liftanlage. Dabei dürfte der Lenker die Kontrolle über das Quad verloren haben und er kam zu Sturz, bei dem sich der 61-Jährige dann die tödlichen Verletzungen zugezogen hat. Die Absturzstelle war rund 500 Meter oberhalb der Talstation des Liftes. Den Unfall selbst hat aber niemand beobachtet. Arbeitskollegen haben dann Alarm geschlagen. Nachdem sie den Lenker fanden, wurden auch sofort Rettungsmaßnahmen eingeleitet. Der verständigte Notarzt konnte jedoch nur mehr den Tod des Mannes feststellen.
1: Großen Sachschaden haben Einbrecher in Bleiburg angerichtet. Sie hatten sich Zutritt zu einem Supermarkt verschafft und hatten auf der Suche nach Bargeld laut Polizei einen Stahltresor mit einem Schneidbrenner aufgeschnitten. Wie viel Geld sie dabei erbeuten konnten, steht noch nicht fest. Die Täter hatten auch Elektroleitungen aus Stromkästen herausgerissen. Die Ermittlungen sind laut Polizei noch nicht abgeschlossen. Und jetzt weiter zum Wetter heute, Caroline.
4: Heute verschwinden die Frühnebelfelder rasch und danach setzt sich auch großteils die Sonne in Kärnten durch. Die Höchstwerte erreichen bis zu 20 Grad.
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4: Da kommen Sie weiterhin gut voran. Es sind uns keine Störungen gemeldet worden. Und dann haben wir auch einen Sport, Christian Rosenzopf.
5: Guten Morgen. Das Trainerteam des KAC hat heute eine besonders schwierige Aufgabe, nämlich den Kader für das Heimspiel in der Champions Hockey League aufzustellen. Zum einen wartet heute mit Kubula der amtierende Vizemeister aus Finnland und zum anderen wird die Personaldecke bei den Rotjacken immer dünner. 10 Spieler sind definitiv nicht verfügbar und da nun immer häufiger Erkrankungen auftreten, sind weitere Ausfälle nicht ausgeschlossen. Wie der KAC die Aufgabe unter diesen Umständen meistert, darüber berichten wir heute live aus der Heidi Horten Arena. Das Eishockey-Magazin beginnt um 19.04 Uhr. Fußball. Österreichs U21-Nationalteam spielt heute in der EM-Qualifikation in Wales. Mit dabei ist auch Erik Koischek vom WAC. Das Spiel sehen Sie live ab 18.30 Uhr in ORF Sport Plus. Und Tennis. Daniil Medvedev sorgt im Halbfinale von Peking gegen Novak Djokovic für einen Eklat. In der Schlussphase schießt er im Frust einen Ball ins Publikum und trifft dabei einen Zuschauer im Gesicht. Medvedev wird disqualifiziert. Der Russe entschuldigt sich danach und betont, er habe sich selber schrecklich gefühlt, als er gesehen hat, was passiert ist.
0: Ja, das ist eine ganz bittere Geschichte gewesen, natürlich durch nichts zu tolerieren, keine Frage. Danke dir, Christian Rosenzopf, 4 Minuten nach 5:30.

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1: Morgengedanken in dieser Woche von Anja Asel und Ines Quar, Pastoralreferentinnen im Seelsorgeraum Kaiserwald in der Steiermark.
2: Mit 4 besonderen Lebensplätzen wird im Areal Kaiserwaldkraft der Rhythmus der Natur erlebbar gemacht. Jeder Platz steht für eine Jahreszeit und erzählt zugleich etwas über unser eigenes Leben. Diese natürlichen Kreisläufe erzählen auch etwas von unserem Glauben und erinnern uns daran, dass Gott in jeder Lebensphase bei uns ist. Heute möchten wir auf den Frühling eingehen. Frühling heißt für uns Erwachen und Neubeginn. Nach den langen Wintermonaten werden die Tage heller, die Sonnenstrahlen wärmer und zwischen den kahlen Ästen zeigt sich zaghaft das erste Grün. Knospen brechen auf, Vögel kehren zurück und erfüllen den Wald mit ihrem Gesang.
3: In der Offenbarung des Johannes heißt es: Siehe, ich mache alles neu. Die Bibel erzählt von einem Gott, der Leben möglich macht, besonders dort, wo wir selbst vielleicht schon keinen Neubeginn mehr sehen. Das erleben wir im Frühling jedes Jahr aufs Neue. Unter der Erde wächst längst etwas, obwohl wir es noch gar nicht sehen können. Vielleicht ist das auch eine Ermutigung für unser eigenes Leben. Vielleicht wirkt auch bei uns schon etwas Neues, ganz leise und verborgen. Gibt es in Ihrem Leben etwas, das nach einem neuen Anfang ruft?
1: Die Morgengedanken in dieser Woche von Anja Asel und Ines Quar, Pastoralreferentinnen im Seelsorgeraum Kaiserwald. In der Steiermark, wir telefonieren in ein paar Minuten.

0: 5:51 ist es mittlerweile geworden. Wie schauen wir heute wettermäßig aus? Ja, einiges an Sonne, aber im Klagenfurter Becken, da kann es teilweise bis zum späteren Vormittag dauern, bis sich die Sonne da durchsetzen wird. Hier und da ziehen ein paar Wolken in hohen Schichten durch. Höchstwerte erreichen heute bis zu 20 Grad. Und dann wollen wir ein bisschen quatschen mit dem Alfred. Schönen guten Morgen.
1: Guten Morgen, Mac.
0: Wo bist du mittlerweile angelangt, Alfred?
1: Ich bin jetzt in Ferrel, das ist 100 Kilometer nördlich von Lissabon.
0: Das letzte Mal, als wir geredet haben, da waren wir in Frankreich, nein, Spanien, oder? Warte, hilf mir.
1: Da war ich noch in Spanien.
0: Da warst du noch in Spanien, genau.
1: Und dann bin ich eben nach Nazaré gefahren, voller Hoffnung für die Big Waves. Waren aber leider keine, aber
0: oje.
1: Ich habe mir das erklären lassen. Vom Hostelbetreiber, ja. Übrigens ein lässiger Typ, 64 Jahre, Aussteiger,
0: okay.
1: Echt ein cooler Flowerbauer,
0: Generation. Ja. Okay. Ja.
1: Und er hat mir erklärt, dass die Wellen, die beste Zeit ist erst ab November, wenn dann draußen im Atlantik so richtig stürmt, dann wird das Wasser reingedrückt.
0: Ah, okay.
1: So, das funktioniert so, vor der Küste von Nazaré ist ein ungefähr 230 Kilometer langer Canyon, der 5000 Meter unter dem Meeresspiegel liegt.
0: Boah.
1: Und da druckt praktisch der Sturm das Wasser ein und dieser Canyon erfüllt nur so wie ein Trichter funktioniert.
0: Ja, ja, ja,
1: dadurch werden die Wellen nachher produziert.
0: Klar, ja.
1: Aber ich muss da sagen, wenn man sieht, der Leuchtturm, der ist ungefähr auf einem Felsen draußen 50 Meter hoch und die Leute erzählen, dass die Wellen praktisch die Höhe vom Leuchtturm
0: erreichen. Na, irre.
1: Ja, das kann man sich gut vorstellen, nur ja. Wenn man es nicht gesehen hat.
0: Ja, ja, ja, ja, ja. Und so. Du wolltest ja auch nicht surfen, sondern du wolltest nur die Wellen sehen, ne?
1: Ja, das mit dem Surfen war für mich kontraproduktiv.
0: Leider besser mit dem Fahrrad, oder?
1: Lieber mit dem Fahrrad unterwegs, genau.
0: Ja. Du, und jetzt gerade?
1: Jetzt bin ich eben im Ferrel. Ich habe gestern einen Tag Pause gemacht und nächsten Mittwoch, also nicht kommenden, sondern nächsten Mittwoch habe ich dann das Ziel erreicht in Cabo de São Vicente, am südlichsten Punkt von Portugal.
0: Und das wäre es dann gewesen, dann trittst du die Heimreise an, aber ich meine doch, dass wir uns, wenn du dann dort angekommen bist, dass wir uns da noch einmal hören, oder?
1: Ja, ich glaube vom Ende,
0: das muss
1: vom
0: sein.
1: Ende der Welt, seinerzeit, ja. wie die Leute noch gedacht haben, die Welt ist ein Scheiben, haben sie gesagt, das ist das Ende der Welt. Da muss ich mir eigentlich noch melden.
0: Das meine ich auch. Und dann machen wir was aus, dass du mich im Studio besuchen kommst, Alfred.
1: Okay,
0: ja?
1: Können wir gerne machen.
0: Ja, da freue ich mich schon drauf. Alfred, weiterhin gute Fahrt und wir hören uns.
1: Danke.
0: Ciao, servus, baba. Andreas, guten Morgen.
2: Ja, schönen guten Morgen, Mike. Hallo, Caro.
0: Na, hallo, guten Morgen. Wie geht's?
2: Danke, bestens.
0: Fein. Wohl, wir sind fit wie die Turnschuhe. Der erste Café ist schon hinter
2: euch. Weiter Café schon hinter euch.
0: Nein, wir sind auch beim ersten. Wir haben genaue, wie soll ich sagen, fast schon rituelle Handlungen sind das. Ja, der erste ist um 5 Uhr und der zweite ist dann um 3:45.
2: Und, das kenne ich.
0: Und der dritte
2: das
0: um 8 Uhr.
2: Das kenne ich. Bei mir läuft der erste um 2 Uhr in der Früh.
0: Um 2 Uhr in der Früh?
2: Ja, um 2 Uhr.
0: Alter Schwede, was tust du beruflich, dass du um 2 Kaffee trinkst?
2: Aufstehen und nach Klagenfurt fahren.
0: Okay.
2: Aus dem wunderschönen Lavantal nach Klagenfurt.
0: Gut, gut. Jetzt muss ich dich fragen, welchen Job hast du?
2: Spedition und Gütertransportgewerbe.
0: Ah ja, ihr fangt natürlich auch früh
2: wir
0: an.
2: Wir fangen,
0: gell?
2: Genau. Ja. Also wir fangen um Mitternacht an, beziehungsweise der Bürodienst beginnt bei uns um 3 Uhr morgens und am Mittag ist eigentlich schon wieder alles vorbei.
0: Ja, logisch, weil dann sind alle unterwegs und dann erst wird das Ganze logistisch sozusagen in trockene Tücher gegossen. Ja, dann verstehe ich das mit 2 Uhr. Also du bist jetzt schon beim dritten Kaffee.
2: Ich bin jetzt absolut schon beim dritten Kaffee. Der vierte ist schon in der Warteschleife. Der
0: okay.
2: Schon auf mich. Aber jetzt habe ich gedacht, jetzt muss ich vorher nochmal ganz schnell Geburtstagsgrüße aus.
0: Bitte, Andreas, du.
2: Ja, und zwar an meine liebe Frau Daniela. Die sitzt nämlich jetzt wahrscheinlich, oder ich hoffe zumindest gerade zu Hause am Frühstückstisch und trinkt auch ihren ersten oder zweiten Morgenkaffee. Sie hat nämlich heute Geburtstag.
0: Oh.
2: Und der möchte ich alles, alles Liebe, alles Gute ausrichten hier aus Klagenfurt. Und ich freue mich schon heute auf Nachmittag, wenn wir da gemeinsam ein bisschen feiern können.
0: Das klingt gut, Andreas. Dann liebe Grüße und eine schöne Geburtstagsfeier mit deiner Frau.
2: Vielen, vielen Dank.
0: Und nach dem vierten Kaffee bitte langsam aufhören. Ich meine, ich will jetzt nicht den Dr. Niewald raushängen lassen, aber ich glaube, Leute wie wir sind diesbezüglich schon ein bisschen gefährdet. Man muss es dann auch mit Maß und Ziel, glaube ich, angehen, oder?
2: Absolut, absolut. Ja. Aber ich glaube, da weiß ja jeder selber, da ja, wo das Maß und das Ziel ist. Ja, und wir kennen das ja, wenn man das zwischendurch dann ein bisschen streckt mit dem einen oder anderen Elektrolytgetränk, dann passt das.
0: Das ist
2: was ich meine, gell, lieber Mike?
0: Sind wir uns einig, Andreas? Ciao, Papa, servus. Alles Gute. Ich fühle mich ertappt. 4 Minuten noch, dann ist es 6 Uhr. Guten Morgen, Kerl.

0: Dienstag, es ist der 6.10. und in ein paar Sekunden ist es 7 Uhr in der nächsten Stunde hier bei uns. Schön die Blätter.
1: Es ist erst 6 Uhr, aber schön, dass du schon vorausdenkst.
0: Ja, so bin ich. Habe ich was Falsches gesagt?
1: Du hast gesagt 7.
0: Ja,
1: jetzt hast du mir schon Hoffnung gehabt.
0: Ich wollte sagen kurz nach 7, aber es war natürlich falsch. Das völlig recht. Es ist kurz vor 6 jetzt, also bitte schön, Sie sollten sich sputen. Aber bei den Reichen und den Schönen wollen wir uns
1: einiges vornehmen.
0: Gut, wenn du das sagst, freue mich drauf.
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3: Am Mikrofon ist Miriam Reichel. Guten Morgen. Nach der Entmachtung von Andreas Babler als SPÖ-Chef sieht der Politikberater Thomas Hofer jetzt Bablers künftiges Unterstützerduo Eva-Maria Holzleitner und Philipp Kucher gefragt. Speziell was eine immer noch mögliche Kandidatur des Medienmanagers Gerhard Zeiler betrifft.
4: Sie müssten jetzt relativ rasch dieses Vakuum, das entstanden ist, befüllen, indem man sagt, in Richtung Mitglieder braucht es eine Kommunikation. Es braucht auch entgegen der allgemeinen Wahrnehmung, dass es jetzt zum Stillstand kommen könnte in der Koalition, bald weitere Pakete. Also all das muss man jetzt auf den Weg bringen und in Richtung des Herrn Zeiler im Übrigen muss man verhindern, dass er antritt. Denn es hindert ihn niemand daran, dass er 1-2 Millionen, keine Ahnung, er hat das Körperlgeld in die Hand nimmt und sagt, ich will jetzt einen Mitgliederentscheid. Das kann braucht nur 1500 Unterschriften jetzt mehr sammeln, das wird er wohl zusammenbringen. Diese Situation, diese Eskalation, die das noch einmal verlängert, das Leiden der SPÖ, das muss man natürlich jetzt von Seiten der neuen Parteiführung verhindern.
3: Sagt der Politikexperte Thomas Hofer in der ZIP 2. In Frankreich gehen die Schulproteste weiter. Schülerverbände haben für heute zu einem landesweiten Aktionstag aufgerufen. Sie fordern mehr Lehrpersonal und bessere Lernbedingungen. Leonie Heitz ist für uns in Frankreich. Was ist denn da heute zu erwarten?
5: Landesweit sind Proteste und Blockaden an Schulen angekündigt, unterstützt von Lehrerverbänden und Gewerkschaften. Die Sicherheitskräfte bereiten sich nach den Ausschreitungen der vergangenen Woche auf einen schwierigen Tag vor. Gleichzeitig versucht die Regierung, die Proteste mit Zugeständnissen zu entschärfen. Bildungsminister Edouard Geffray kündigt mehr Vertretungslehrer und die Sanierung von Schulen an. Heute wird sich also entscheiden, ob die Proteste weiter eskalieren oder ob die Regierung die Lage durch Verhandlungen beruhigen kann.
3: Die Proteste haben sich jetzt auch auf das Nachbarland Belgien ausgeweitet. 18 Polizeibeamte wurden gestern leicht verletzt, Dutzende Menschen festgenommen. Saudi-Arabien bekommt jetzt militärische Unterstützung aus der Türkei und Pakistan. Es sollen rasch Streitkräfte in dem Königreich stationiert werden, teilten die Länder nach einer Dringlichkeitssitzung mit. Hintergrund sind die Angriffe der pro-iranischen Houthi-Miliz aus dem Jemen. In der Nacht wurden aus Saudi-Arabiens Hauptstadt Riad wieder laute Explosionen gemeldet. Und noch zum Sport. Beim Tennis-WTA 1000-Turnier in Peking spielt die Österreicherin Sinja Kraus heute im Achtelfinale. Der Einzug ist für sie ein Karrieremeilenstein. Emily Weber berichtet.
6: So weit hat es die Wienerin bei einem Turnier auf diesem Level nämlich noch nie geschafft. Im Achtelfinale des Hartplatz-Turniers in China bekommt es Kraus heute mit Nikola Patunkova zu tun. Die Tschechin hat zuletzt die Nummer 2 der Welt, Arina Sabalenka, aus dem Turnier gespielt. Wenn Kraus das heutige Spiel gewinnt, dann kratzt sie an den Top 60 der Weltrangliste. Aber die beste Platzierung ihrer Karriere hat sie ohnehin schon erreicht. Im Live-Ranking steht sie gerade auf Rang 75. Bis jetzt war

0: in Eisenstadt 11, in St. Pölten 9, in Linz 10 Grad, in Salzburg und Innsbruck 9, in Bregenz 10 und in Graz und Klagenfurt 7 Grad. Tagsüber legen die Temperaturen dann spürbar zu und steigen auf 18 bis 25 Grad. Für Anfang Oktober wird es also vielerorts überdurchschnittlich warm. Dazu gibt es heute im Großteil des Landes sonniges Wetter. Ein paar Nebel- und Hochnebelfelder sind in den nächsten Stunden aber auch noch dabei, zum Beispiel in Kufstein. Vor allem am Nachmittag tauchen von Italien her dann etwas dichtere Wolken auf und ganz vereinzelt kann es regnen, am ehesten westlich von Innsbruck. Außerdem frischt heute im Osten lebhafter Wind auf, mit Böen um die 30 km pro Stunde. Morgen legt der Wind dann noch eine Spur zu und die meiste Zeit scheint wieder die Sonne. So viel zum Wetter von Nathalie Auer.
1: Danke, Nathalie. Die Neuigkeiten aus der Radio Kärnten Nachrichtenredaktion kommen von Konrad Wechselbraun.
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3: Ein 61 Jahre alter Mann aus dem Lavantal ist bei Arbeiten an den Liftanlagen auf der Choralpe tödlich verunglückt. Er war 500 Meter oberhalb der Talstation mit einem Quad abgestürzt. Ein von Kollegen alarmiertes Notarztteam des Rettungshubschraubers konnte nur noch den Tod des Mannes feststellen. Die Strandbäder Klagenfurt, Loretto und Meiernig verzeichnen heuer 650.000 Badegäste, so viele wie noch nie zuvor. Allein im Strandbad Klagenfurt waren es 452.000 Besucherinnen und Besucher. Mehr als zufrieden zeigen sich auch die Betreiber der anderen Strandbäder in Kärnten, Sprecher Alexander Thoma.
4: Aus Sicht der Freibäder und Strandbäder kann man natürlich sagen, es war ein traumhafter Sommer. Die Strandbäder sind naturgemäß natürlich wetterabhängig und über das Wetter braucht man heuer, glaube ich, nicht schimpfen. Das war in der Vorsaison beständig, in der Hochsaison Juli, August und bis in den September und sogar bis in den Oktober hinein traumhaft. Und das schlägt sich natürlich in den Besucherzahlen der Strandbäder wieder.
3: Und jetzt weiter zum aktuellen Verkehrsüberblick, Caroline.
5: Sie sind sicher unterwegs mit Radio Kärnten und da ist weiterhin alles ruhig. Es sind uns keine Störungen gemeldet worden. Wenn Ihnen noch etwas auffallen sollte, dann rufen Sie gerne kostenlos an unter 0800 600 601. Gute Fahrt.

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1: Morgen, Caro.
2: Guten Morgen, Mike.
1: Ist dir lieber der Indian Summer oder das Erwachen der Blätter im Frühjahr?
2: Indian Summer eher.
1: Echt?
2: Also zwiegespalten, 50-50, aber ich habe das schon sehr gern.
1: Ja, eh. Ich auch.
2: Aber der Frühjahr ist so viel näher am Sommer und deswegen geht es uns
1: im Frühjahr.
2: Im Frühjahr sind wir näher dem Sommer und das ist dann schon auch echt schön.
1: Ja, der Indian Summer, das hat so dieses morbide letzte Aufbäumen der Natur.
2: Weißt du, was mich ein bisschen stört?
1: Schöner Tod gewissermaßen.
2: Ja. Weil dann ist der Nebel auch nicht mehr weit entfernt und dann kommt der Schnee. Und jetzt hören wir auf zum Reden.
1: Nein, mit Nebel kannst du nur eins machen, aber das kann ich jetzt doch nicht sagen. Schönen guten Morgen.

0: 6.13, 2 vor Viertel 7, das Wetter heute.
1: Es wird freundlich und am Nachmittag auch recht warm. Einzelne Nebelfelder in den Becken und Tälern lösen sich bald auf und dann ist es in ganz Kärnten überwiegend sonnig. Von Süden her ziehen zwar zeitweise ein paar Wolken durch, die trüben den Sonnenschein aber nur vorübergehend. Bei nur wenig Wind erreichen die Temperaturen angenehme 17 bis 22 Grad. In Klagenfurt messen wir derzeit 7 Grad, in Villach ist es heiter bei 6 Grad, in Lienz und Diex wolkenlos bei 5 Grad, in Friesach 4 Grad, in Bartergassen ist es wolkenlos bei 3 Grad und auf der Durach ebenfalls wolkenlos bei 2 Grad.
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0: Mit der Erfahrung eines gewissen Alters stelle ich oder habe ich in den letzten Jahrzehnten immer öfters eines festgestellt. Egal wie viel Geld jemand hat, es ist immer zu wenig.
1: Ja.
0: Das ist spannend. Ich kann mich noch erinnern, als ich hier angefangen habe und mir ein älterer Kollege, man redet halt über das Einkommen und der erzählt mir, wie viel er verdient. Und es war natürlich deutlich mehr, als was ich bekommen habe. Und er hat, Alter, was machst du mit so viel Geld? Das ist ja unglaublich. Ja? Und ja, auch das kann man ausgeben. Das hat er mir damals gesagt.
1: Du
0: bist eine Familie, da sind zwei Töchter und du möchtest gar nicht schauen, wie geschwind das weg ist. Und an das musste ich gerade denken. Es gibt nämlich Finanzsorgen bei Harry und Meghan. Mit meinen, die hätten auch genug Kohle. Ja, haben sie auch nochmal für uns einen.
1: Genau,
0: ja.
1: Aber durch ihre ganzen anderen Verpflichtungen, die sie jetzt dann doch eingehen müssen, weil sie nicht mehr dem Königshaus, wie soll man sagen, wohlgesonnen sind, müssen sie sich da halt auch andere Optionen suchen. Und da gibt es jetzt die erste Kriselein in Bezug auf eine Villa in Kalifornien, die sie sich damals gekauft haben um mehrere Millionen Euro.
0: Das Problem ist natürlich, eine solche Villa um mehrere Millionen, die verursacht auch laufende Kosten.
1: So ist es.
0: Ist ja nicht so, dass du dort einfach zusperrst und sagst, mir wurscht, ich bin jetzt nicht da.
1: Genau, die sind jetzt in Großbritannien, haben dort nichts zum tun, aber es sind trotzdem an laufende Kosten.
0: Ja. Jetzt will
1: die
0: man nicht Villa vergessen. Verkaufen,
1: sie will dran festhalten, er sagt dann aber wiederum, naja, Meghan, du musst ein bisschen mehr dazu beitragen. Also er will
0: Schatz,
1: auch...
0: arbeiten. Schau mal in den Stellenmarkt,
1: mehr
0: suchen
1: von
0: Sie eine
1: ihr,
0: Putzfrau.
1: Da drinnen haben, ja. Noch dazu ist ja auch die Diskussion über ihre eigene Produktlinie, die sie da hatte, wo ja auch eine Dokumentation oder eine Serienverfilmung rauskommen ist. Und das läuft halt alles nicht so, as ever war
0: ja,
1: das, glaube ich.
0: Ja, das kommt mir auch vor.
1: Und
0: aber gut.
1: Vielleicht kriselt es jetzt im Paradies. Aber sie werden schon eine Lösung finden.
0: Wollen wir es hoffen. Kim Kardashian, die findet immer eine Lösung, kommt mal vor.
1: Nämlich für ihre Kinder. Und da hat sie nicht nur eine Nanny, nicht zwei. Sie hat insgesamt 5.
0: 5 Nannys? Für was hat sie? 1, 2, 3, 4 Kinder, glaube ich.
1: 4 Kinder hat sie. 5
0: Alter
1: Kindermädchen.
0: Okay.
1: Ja, insgesamt hat sie jetzt 9 Kinder. Sie sagt selber, sie will ihre Routinen schon haben. Sie bringt die Kinder immer selbst in die Schule, holt sie auch immer ab. Es gibt immer ein gemeinsames Abendessen. Sie liest auch jeden Abend aus den Büchern vor.
0: Das sie sicherlich nicht selber gekocht hat.
1: Genau.
0: Das sie auch sicherlich nicht selber eingekauft hat. Weißt
1: aber
0: du, das ist schon ein Unterschied, ob ich mich einfach nur hinsetze zum Abendessen und dann mit den Kindern Gulli-Gulli mache oder ob ich mich um den ganzen Schmarrn im Vorfeld selber gekümmert habe.
1: Das stimmt, aber wir wollen jetzt keine Spekulationen.
0: Na, ganz
1: vielleicht macht sie es ja.
0: Garantiert. 14 vor halb 7. Guten Morgen, Kärnten. Was tun aber dann die 5 Nennis? Meine Denne muss ja Fahrzeug.
1: Mit dem Hunde spazieren.

0: sicher unterwegs mit Radio Kärnten und da sind uns weiterhin keine Störungen gemeldet worden. Sie kommen ohne Probleme voran. Hoffentlich bleibt es dabei. Gute Fahrt.
1: So, weil die Caro ein sehr tierliebes Mädchen ist, hat sie mir immer wieder so ein paar Tiergeschichten hinein. Heute geht's um die Metterschlinge.
0: Die Metterschlinge. Ja,
1: die Schmetterlinge.
0: Ja? Genau.
1: Ist dir schon einmal aufgefallen,
0: dass die sich tarnen und täuschen auf irgendeine Art und Weise?
1: Und die Vögel, die versuchen, sie zu jagen, oft beim Picken mit dem Schnabel daneben picken. Dann denkst du, Alter, was ist mit denen los? Sehen die doppelt oder was ist da der Punkt?
0: Die brauchen so auch eine Brille.
1: Die brauchen auch eine Brille, ja. So ähnlich, ja. Tarnen und täuschen, lautet es in der Natur. Die Schmetterlinge erzeugen mit dem Flügelschlag eine Art optischer Täuschung, die dazu führt, dass die Angreifer irritiert werden. Veronika Präse aus unserer Wissenschaftsredaktion mit den Details über dieses Täuschungsmanöver der Schmetterlinge.
2: Vor allem Streifen auf den Schmetterlingsflügeln haben es in sich. Durch den Flügelschlag erzeugen sie eine Illusion einer Bewegung, die gar nicht stattfindet. Das kennt man vom Friseur. Vor den Barbershops stehen manchmal weiße Stangen mit roten oder blauen Streifen, die sich drehen. Schaut man sie länger an, hat man das Gefühl, die Streifen wandern nach oben. In Wirklichkeit dreht sich die Stange nur an Ort und Stelle. Beim Flügelschlag der Schmetterlinge verhält es sich ähnlich. Sie erzeugen optisch eine irreführende Bewegung. Der Angreifer denkt, der Schmetterling fliegt nach oben. Tut er aber nicht. Deshalb pickt der Vogel ins Leere. Außerdem haben Falter noch einen weiteren Trick auf Lager, berichtet der Biologe Thomas Schmidt.
3: Am Hinterflügel hinten ist dann so ein kleines Schwänzchen dran und ein Augenfleck. Und es sieht dann auffälliger aus als der Kopf. Und Vögel, aber auch Reptilien und so weiter, die beißen dann bevorzugt einem falschen Kopf zu, weil sie meinen, das ist vorne. Und es ist aber gar nicht vorne und der Falter fliegt am anderen Ende lustig und lebensfroh weg.
2: Schmetterlinge fliegen auch nicht zielstrebig auf einer Flugbahn, sondern scheinen sich fröhlich von einer zur anderen Seite zu wiegen und ihre Fluglinie ständig zu ändern. Auch das macht es Fressfeinden schwer, sie zu fassen zu kriegen. Zurück zu den Streifen. Spannend ist, dass auch Zebras oder Schlangen Streifen auf ihrem Körper haben. Vielleicht dienen auch sie dazu, den Gegner zu verwirren. Das werden weitere Studien beleuchten.
1: Wobei, für die Vögel wird es wahrscheinlich relativ schwierig sein, so ein Zebra zu verfehlen, oder?
0: Wer weiß, wie groß der Vogel ist.
1: Sagt ein Vogel zum anderen, was machst du nicht? Ich gehe heute auf Zebrajagd.
0: Da braucht der Caprile mehr. Ne? Haben wir wieder was dazugelernt. So sehe ich das.
1: Verwenden Vögel eigentlich dann auch Zebrastreifen?

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5: 6:30 in ein paar Sekunden, Konrad Weichselbraun mit den News.
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7: Ein 61 Jahre alter Mann aus dem Lavantal ist bei Arbeiten an den Liftanlagen auf der Choralpe tödlich verunglückt. Er war 500 Meter oberhalb der Talstation mit einem Quad abgestürzt. Ein von Kollegen alarmiertes Notarztteam des Rettungshubschraubers konnte nur noch den Tod des Mannes feststellen. Mehr dazu hören Sie im Radio Kärnten Frühjournal in einer Viertelstunde. Und da berichten wir auch über die Rekordbesucherzahlen in Kärntens Strandbädern. Allein das Strandbad Klagenfurt zählte in der heurigen Saison 452.000 Besucherinnen und Besucher, so viele wie nie zuvor. Und noch eine Bilanz reichen wir nach, nämlich die vom St. Veiter Wiesenmarkt, der nach 10 Tagen zu Ende gegangen ist. Trotz sonnigen Herbstwetters zeichnet sich dort allerdings kein Rekordergebnis ab. Auch dazu dann mehr im Journal um 6:45 und jetzt weiter zum Wetter heute. Caroline.
8: Heute verschwinden die Frühnebelfelder rasch und danach setzt sich die Sonne in Kärnten durch. Es wird freundlich und warm bei Tageshöchstwerten bis zu 22 Grad. Sicher unterwegs mit Radio Kärnten und da ist weiterhin alles ruhig. Da sind uns keine Störungen gemeldet worden. Gute und vor allem sichere Fahrt. Und zu den Sportnews und Christian Rosenzopf.
9: Morgen. Schönen guten Morgen. Fußball. In der Nations League gewinnt Frankreich gegen Belgien mit 4:1. Italien besiegt die Türkei mit 3:1. Stichwort Italien. Heute Vormittag brechen einige Kärntner Reporter und Fotografen nach Udine auf, denn die offizielle Präsentation von David Alaba steht am Programm. Auch wir sind mit einem Kamerateam vor Ort. Den ersten Einsatz von Alaba in der Serie A könnte es am Montag geben. Dann spielt Udine beim FC Turin. Eishockey. Die Personalsituation beim KAC wird immer prekärer. Beim heutigen Heimspiel in der Hockey Champions League gegen den finnischen Vizemeister Kubula werden zumindest 10 Spieler fehlen. Zum einen wegen Verletzungen, aber nun auch vermehrt wegen Erkrankungen. Das gestrige Training beim KAC wurde daher nur eingeschränkt abgehalten. Den gesunden Spielern wurde freigestellt, ob sie überhaupt zum Training erscheinen, um weitere Ansteckungen zu vermeiden. Für das Trainerteam des KAC wird es eine Herkules Aufgabe, aus dem vermeintlich letzten Aufgebot einen Kader für die heutige Partie aufzustellen. Im Eishockey-Magazin berichten wir heute wie gewohnt live aus der Heidi-Horten-Arena. Los geht es um 19.04 Uhr.
5: Dankeschön, Christian Rosensopf. 6:58. Indian Summer, das ist, wenn
8: die Blätter einen ganz besonderen Farbtouch bekommen.
5: Also alle Formen in Wahrheit, ja, Gold und
8: Orange,
5: Rot und Gelb und Orange und so, wie
8: Pink,
5: du sagst.
8: Genau. Alles.
5: Ja. Warum?
8: Das werden wir dann klären.
5: Ja, aber hier und jetzt und gleich in der Morgenshow von Radio Kärnten.

0: ist noch mein, das ist Programm nach meinem Geschmack.
1: Heute, ja, man merkt, wer heute noch fürs Programm verantwortlich ist. Und zwar geht es um den Indian Summer. Also das ist, wenn die Blätter der Hirn wäscht, wenn die Blätter sich total verfärben. Es gibt einige Pflanzen, die diesen Indian Summer ganz besonders gut beherrschen, gewissermaßen, weiß unser Pflanzenexperte Karl Bloberger.
2: Ja, es ist heuer ein verrücktes Jahr, weil die Pflanzenfärbung, also die Laubfärbung schon sehr früh begonnen hat, leider aus Stress bei den Bäumen, weil sie so wenig Wasser gehabt haben. Aber wenn es ein normales Jahr ist, dann fängt so Mitte Oktober bis Ende Oktober die Laubfärbung an und dann wird das Grün quasi aufgesogen und zurückbleibt das Gelb, das Orange, das Rot, das Purpur. Und da gibt es halt einfach wunderbare Pflanzen, die im Garten nicht fehlen dürfen.
1: Sag Karl Bloberger, gibt es ein paar Lieblingsbeispiele dafür?
2: Zum Beispiel die Felsenbirne, ein absoluter Favorit von mir. Oder der wilde Weid, kennt jeder, Pfaffenhütchen, wunderschön. Dann Kornelkirsche, also Dirndlstrauch, Hartriegel. Das sind lauter Pflanzen, die wunderschön ausschauen. Und natürlich Ahorn dürfen nicht fehlen. Das sind so wirkliche Hingucker. Und der Amberbaum, auch eine Pflanze, die wunderschön im Herbst leuchtet.
1: Puh, ich komme gerade furchtbar blöd vor. Ich habe gedacht, Hartriegel, das ist eine Nahrung für Sportler. Aber nein, das ist offensichtlich ein großer Irrtum. Und dazu kombinierst du dann Gräser, oder?
2: Genau, die gehören dann auch dazu. Und wenn das wirklich richtig bepflanzt ist, dann habe ich unten ein Staudenbeet mit sogenannten Laubschluckern. Da gibt es nämlich Stauden, denen das völlig egal ist, wenn das Laub herunterkommt. Da fällt das Laub zwischen die Stauden hinein und damit habe ich kein Problem. Epimedium zum Beispiel ist so ein Laubschlucker. Wenn ich das unten bepflanzt habe bei Sträuchern, dann brauche ich das Laub überhaupt nicht entfernen, was ich eh nicht tue, weil es einfach für den Boden wichtig ist und habe eigentlich trotzdem meinen unter Anführungszeichen ordentlichen Garten.
1: Ja, wir probieren noch wieder heim damit durchkommen, wenn ich sage, also
0: Laubschlucker.
1: Wir lassen alles Laub da, weil wir haben lauter Laubschlucker.
0: Genau.
1: Na, dann brauche ich nämlich nicht, weißt du, was das für Arbeit ist?
0: Ich weiß wohl, Tom Kern,
1: du, ja. Woher weißt du das?
0: Weil ich das selber.
1: Also, hallo! 3:45.

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1: 6:45 in ein paar Sekunden, das Wetter heute.
2: Es wird freundlich und recht warm, mit Tageshöchstwerten zwischen 17 und 22 Grad. Einzelne Nebelfelder lösen sich bald auf und es wird in ganz Kärnten überwiegend sonnig. In Klagenfurt messen wir derzeit 7 Grad, in Villach und Völkermarkt 6 Grad, in St. Veit 5 Grad und in Heiligenblut, da ist es auch wolkig bei 5 Grad.
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4: Schönen guten Morgen, ich begrüße Sie zu den aktuellen Frühinformationen. Auf der Koalpe im Bezirk Wolfsberg ist es zu einem folgenschweren Unfall mit einem Quad gekommen. Ein 61 Jahre alter Mann aus dem Lavantal ist dabei tödlich verletzt worden. Er hatte mit Kollegen Revisionsarbeiten an den Liftanlagen durchgeführt, berichtet Gerhard Betscher.
5: Der Unfall mit dem Quad hat sich im alpinen Gelände auf der Koalpe ereignet. Mehrere Arbeiter waren mit Wartungsarbeiten bei einer Liftanlage beschäftigt. Einer der Arbeiter, ein 61-Jähriger aus dem Bezirk Wolfsberg, fuhr dabei mit dem Quad von der Bergstation zur Talstation der Liftanlage. Dabei dürfte der Lenker die Kontrolle über das Quad verloren haben und er kam zu Sturz, bei dem sich der 61-Jährige dann die tödlichen Verletzungen zugezogen hat. Die Absturzstelle war rund 500 Meter oberhalb der Talstation des Liftes. Den Unfall selbst hat aber niemand beobachtet. Arbeitskollegen haben dann Alarm geschlagen. Nachdem sie den Lenker fanden, wurden auch sofort Rettungsmaßnahmen eingeleitet. Der verständigte Notarzt konnte jedoch nur mehr den Tod des Mannes feststellen.
4: Der heurige Badesommer in Kärnten ist seit Sonntag offiziell vorbei und die Betreiber ziehen eine mehr als positive Bilanz. Das Wetter hat über weite Strecken mitgespielt. In Klagenfurt wurde sogar ein neuer Besucherrekord aufgestellt. Details von Stefanie Schöffmann.
6: Mehr als 650.000 Badegäste in Klagenfurt, Loretto und Majernick. So viele waren es noch nie. Allein das Strandbad Klagenfurt zählte heuer rund 452.000 Besucher. Und auch im restlichen Bundesland zeigen sich die Bäderbetreiber zufrieden, sagt Sprecher Alexander Thoma.
7: Aus Sicht der Freibäder und Strandbäder kann man natürlich sagen, es war ein traumhafter Sommer. Die Strandbäder sind naturgemäß natürlich wetterabhängig und über das Wetter braucht man heuer, glaube ich, nicht schimpfen. Das war in der Vorsaison beständig, in der Hochsaison Juli, August und bis in den September und sogar bis in den Oktober hinein traumhaft und das schlägt sich natürlich in den Besucherzahlen der Strandbäder wieder.
6: Zum guten Ergebnis dürfte neben dem Wetter auch die Koalmbahn beigetragen haben, die erstmals eine komplette Badesaison in Betrieb war. Thoma?
7: Die Naherholungszentren, wie es heute ein Klobeiner See, ein Wörthersee sind, die spüren das natürlich auch in den Besucherzahlen. Bei uns am Mehlstädter See haben wir vielleicht noch Nachholbedarf, aber ich vertraue darauf, dass die Koralmbahn ja bis Spital ja verlängert wird in der Taktung und dann wird es auch für uns sicher spürbar sein, dass wir steirische Urlauber in unseren Bädern begrüßen dürfen.
6: Mit Saisonende richtet sich der Blick in Klagenfurt bereits auf das kommende Jahr. Im Strandbad wird die Winterpause zur Bauzeit. Der Mitteltrakt wird abgerissen und neu gebaut. 5,6 Millionen Euro werden dafür investiert. Rund 7 Monate sind für die Arbeiten vorgesehen. Zum Start der Badesaison 2027 soll der neue Mitteltrakt fertig sein.
4: In St. Veit an der Glan ist in der Nacht der Wiesenmarkt zu Ende gegangen. Die Stadt als Veranstalter und die meisten Aussteller zeigen sich mit Besuch und Umsatz an den vergangenen 10 Tagen zufrieden. Aber trotz des sonnigen Herbstwetters zeichnet sich kein Wiesenmarkt der Rekorde ab, berichtet Birgit Rumpf-Buckelsheim.
8: Das Geld sitzt einfach nicht mehr so locker, sagt eine Schaustellerin, die seit Jahren auf dem Wiesenmarkt vertreten ist. Vor allem an den Abenden sei weniger los gewesen. Der größte Wiesenwirt hingegen spricht von einem sehr guten Geschäft. An den warmen Nachmittagen sei allerdings weniger Bier und mehr Alkoholfreies als in den Vorjahren getrunken worden. Der Gesamtumsatz des St. Veiter Wiesenmarktes wird auf 20 Millionen Euro geschätzt. Ob sich das heuer ausgeht, kann niemand mit Gewissheit sagen. Marktreferentin und Vizebürgermeisterin Silvia Radelli.
9: Aufgrund der wirtschaftlichen Situation sind viele Menschen zwar am Wiesenmarkt gegangen, konnten aber nicht mehr diese Mittel ausgeben, die sie vielleicht in den letzten Jahren noch ausgeben haben können.
8: Die Sicherheitsbilanz fällt jedenfalls gut aus.
9: Die Blaulichtorganisationen haben uns volksfestübliche Vorkommnisse gemeldet, die sich aber Gott sei Dank im Rahmen gehalten haben. Wir hatten keine schweren Verletzungen.
8: Offen ist noch die Besucherzahl. Die Zählung werde erst in den nächsten Tagen ausgewertet.
4: Ja, und jetzt noch der Blick auf die Uhr. In knapp 10 Minuten öffnet in Bleiburg das kärntenweit zweite Primärversorgungszentrum. Das 12-köpfige Team rund um den medizinischen Leiter Michael Stöckler verfolgt den ganzheitlichen Ansatz in der Gesundheitsversorgung mit Schwerpunkten Medizin, Therapie und Pflege. 2 Millionen Euro wurden in das neue Zentrum investiert. Geöffnet hat es von Montag bis Freitag von 7 bis 19 Uhr. Das war das Radio Kärnten Frühjournal mit Konrad Weichselbraun. Jetzt geht's wieder weiter mit dir, Mac.
1: Danke vielmals, Konrad. 10 vor 7.

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2: Hatte zu tun mit der saukalten Jahreszeit, die ja irgendwann einmal kommen soll, aber zumindest Maroni gibt es schon, oder?
3: Genau, die wärmen einen ja von innen.
2: Ja, und ich meine, man kann sie auch trefflich innen essen, also wenn es nicht so kalt ist.
3: Das stimmt,
2: ist.
3: Ich
2: brauche die jetzt nicht, aber ich meine, man weiß ja, dass hier... Ich bin ein bisschen Lusche, was die Temperatur betrifft. Ich gebe es ja ehrlich zu. Und wir haben einen Maroni-Brater gefunden, nämlich Franz Zechner.
4: Heute bin ich schon unterwegs Richtung Wiesmarkt, weil da habe ich einen Stand oben und jetzt muss ich vorher einkaufen gehen in Maroni und dann war ich im Aufhören, dann wird aufgesperrt und gebraten halt.
5: Na, ist Maroni wohl der richtige Begriff? Ist das was anderes wie Kastanien oder verwechsel ich da was?
4: Nein, das ist Maroni, es gibt Edelmaroni. Aber die kommen ja später am Markt, ein bisschen in ungefähr 3 Wochen. Da weiß ich, die normalen Maroni da von Italien hauptsächlich. Da gibt es verschiedene Größen. Ja, ist so ungefähr die, wenn um 5,80 Euro, je höher die Zahl, desto kleiner werden die Maroni. 5,80 zum Beispiel ist, ja, das ist eine normalen. So wie jetzt am Wiesmarkt habe ich die großen, das sind 45, dann große Maroni.
5: Das heißt, also, da hat man dann mehr vom Stanitzel, wenn Sie das
4: bitte. Ja, mehr, weniger Rind, aber mehr, ja.
5: Sagen Sie, was ist denn das Schöne am Maroni-Braten? Warum machen Sie das gerne?
4: Weil ich selber als Kind gern gegessen habe, Maroni, und habe neben einem Maroni-Stand, bin ich aufgewachsen, am Bahnhof unten. Früher war natürlich noch schöner, wie der kalt war, hätte es ja nicht mehr so kalt und so weiter.
5: Ja, hat man sich schön aufwärmen können beim Feuer.
4: Das war früher das sowieso das Schönste, ne?
2: Haben wir gehört gestern im Luftikus von Franz Zechner. Wir bleiben bei Berufen, aber heute gehen wir in eine andere Line of Work. Im Luftikus in 10 Minuten.

0: Sekunden noch, dann ist es 7 Uhr. Halbzeit in der Morgenshow. Schönen guten Morgen zusammen.
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2: Im Nachrichtenstudio ist Miriam Reichel. Guten Morgen. Die Führungskrise in der SPÖ beschäftigt auch ihre Regierungspartner. NEOS-Chefin Beate Meindl-Reisinger fordert, Zitat, klare Verhältnisse. Bundeskanzler und ÖVP-Chef Christian Stocker betont, SPÖ-interne Diskussionen dürften die Regierungsarbeit nicht beeinträchtigen. Andreas Jölli hat mit ihm gesprochen.
3: Meine Aufgabe als Bundeskanzler ist dafür zu sorgen, dass wir handlungsfähig bleiben, dass die Stabilität in der Regierung gewährleistet ist und dafür führe ich diese Regierung.
4: Ist die SPÖ stabil?
3: Das ist eine Frage, die Sie der SPÖ stellen müssen. In der Regierung zählt für mich, dass wir Ergebnisse in diesem Herbst liefern. Und hier ist die SPÖ in der Verantwortung. Parteiinterne Diskussionen dürfen das nicht gefährden.
4: Sie haben gesagt, der Herr Babler, der Vizekanzler, ist Ihr Ansprechpartner. Der ist aber ein Ansprechpartner mit Ablaufdatum.
3: Der Herr Vizekanzler oder die Frau Vizekanzlerin sind für mich die Ansprechpartner. Wer das ist, entscheidet die Partei, aus der er kommt oder sie kommt. Und im Moment ist das der Herr Babler.
4: Mit dem Herrn Matterbauer würden Sie auch zurechtkommen?
3: Mit Herrn Matterbauer habe ich in der Regierung gut zusammengearbeitet, in seiner Funktion als Finanzminister. Wir werden sehen, was die Zukunft bringt.
2: Sagt Bundeskanzler Christian Stocker. Digitalisierungsstaatssekretär Alexander Bröll von der ÖVP will am 19. November erste Punkte seiner neuen Strategie für den Umgang mit künstlicher Intelligenz vorstellen. Aufgrund der rasant fortschreitenden Entwicklungen in dem Bereich ist die aktuelle KI-Strategie Österreichs veraltet. Bundeskanzler Stocker hat Bröll im September damit beauftragt, neue Leitlinien zu entwickeln. Die EU-Kommission soll heute ihre Vorschläge für eine EU-Erweiterung vorstellen. Erwartet werden unter anderem klare Fristen für den Beitrittsprozess, Schutzmechanismen und Verpflichtungen für die Kandidaten zur Einhaltung europäischer Werte. Um mit mehr Mitgliedern handlungsfähig bleiben zu können, dürften auch Reformen der Union selbst nötig sein. Der Herbst ist die Zahl der Erkältungen und Grippeinfektionen und auch die Covid-Fallzahlen steigen wieder leicht an. Es ist also auch wieder die Zeit für Impfungen. Wer sich jetzt gegen welche Krankheiten impfen lassen sollte und was dabei zu beachten ist, berichtet Raphael Grabscher.
5: Für manche Impfungen ist bereits jetzt der richtige Zeitpunkt, etwa für eine Covid-Auffrischung, die besonders für Menschen über 60 Jahren, Personen mit Vorerkrankungen und für Gesundheitspersonal empfohlen ist, erklärt Maria Paulke-Korinek vom Gesundheitsministerium.
6: Die Impfung sollte bevorzugt im Spätsommer oder Herbst erfolgen, also in Wirklichkeit genau jetzt. Und sie ist empfohlen für alle Personen ab 12 Jahren, die das Risiko eines schweren Krankheitsverlaufs und möglicher Komplikationen reduzieren wollen.
5: Für die Grippeimpfung ist der ideale Zeitpunkt etwas später, von Mitte Oktober bis Ende November. Heuer können allerdings hunderttausende Impfdosen erst verspätet geliefert werden. Für Risikogruppen, etwa für Kinder und Senioren, gibt es zwar genug Impfstoff, heißt es von Seiten der Ärztekammer. Alle anderen müssen sich aber noch etwas gedulden.
2: Und das waren die Nachrichten mit Miriam Reichel. Das Wetter.
7: Gestern gab es im Westen ein paar kräftige Regenschauer. In Innsbruck hat es zum Beispiel 27 Liter auf den Quadratmeter geschüttet. Heute sind Schauer aber die Ausnahme. Am ehesten gibt es sie noch am Nachmittag oder abends, und zwar westlich von Innsbruck. Dazu gibt es heute oft sonniges Wetter. In den nächsten Stunden halten sich aber noch ein paar Nebelfelder, zum Beispiel im Mürztal. Und vor allem ab dem Nachmittag kommen von Italien her Wolken herein. Die Temperaturen, die liegen derzeit noch vielerorts im einstelligen Bereich. Tagsüber wird es dann aber warm mit Höchstwerten.

0: Wind erreicht auf den Bergen und im Osten Böen so um die 40 Kilometer pro Stunde. Am Donnerstag stellt sich das Wetter dann mit einer Kaltfront langsam um. So viel zum Wetter von Nathalie Auer.
1: Danke, Nathalie. 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
2: Da ist alles ruhig, da kommen Sie ohne Störungen voran. Hoffentlich bleibt es dabei. Wir wünschen eine gute und vor allem sichere Fahrt.
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1: Morgen, Caro.
2: Ich grüße dich recht herzlich.
1: Du hast schon die Stimme fast gebrochen, ja? Ich meine, 2 Stunden arbeiten und dann geht es sich schon eins, kann es jetzt nicht sein. Ja, aber ist eh gut, dass wir heute dann jemanden beim Luftikus suchen, der mir da möglicherweise helfen kann.
2: Ich meine, ja,
1: je nachdem, welche Abteilung.
2: Das stimmt. Man muss sagen, die Stunde ist generell sehr gesundheitlich.
1: Ja, stimmt.
2: Ja?
1: Stimmt, ja.
2: Ja.
1: Ja, quasi.
2: Von allen Seiten.
1: Ja, aber ja, die Gesundheitsabteilung im ORF lässt grüßen. In dieser Stunde auch schon beim Luftikus. Gleich hier, schönen guten Morgen.

0: 7:13, 7:14. Das Wetter.
1: Nachdem sich einzelne Nebelfelder in den Becken und Tälern lösen, wird es in ganz Kärnten überwiegend sonnig und freundlich. Bei nur wenig Wind erreichen die Temperaturen am Nachmittag angenehme 17 bis 22 Grad. In Klagenfurt und Breiteneck messen wir derzeit 8 Grad, in Villach und Kötschach-Mauten 6 Grad, bei Ihnen in Feldkirchen und Lienz, da hat es 5 Grad. Ein kurzer Blick auf unsere Berge, da hat es am Dobratsch 5 Grad, am Katschberg 3 Grad und am Sonnblick 0. Und ein bisschen wärmer ist es bei unseren Nachbarn, in Portrosch ist es wolkenlos bei 15 Grad und Treviso ist es wolkig bei 12 Grad.
0: Wir wollen uns mit dem Luftekuss auseinandersetzen. Mhm. Beziehungsweise wir suchen einen, also wir wollen uns mit Ihnen auseinandersetzen.
2: Ja.
1: Da geht's in Richtung Gesundheit.
0: Ja, heute sind wir extrem gesundheitslastig.
1: Und helfende Hände.
0: Und helfende Hände? Warte, jetzt bin ich am falschen Fuß. Warum helfende Hände?
1: Assistieren tut man mit helfenden Händen.
0: Ja, ja, entschuldige, der Alte ist jetzt gerade auf der Leitung gesessen, aber wir auch noch. Ja, furchtbar peinlich. Gut, wir lösen das Ganze auf im Luftekuss in ein paar Minuten oder in einer Minute hier in der Morgenshow.
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0: Ja, du zeichnest dafür verantwortlich, also bitteschön, raus mit der Sprache. Was hast du da überlegt?
1: Heute ist der Tag des Assistenzartes. Artes.
0: So ein Coward.
1: Das ist echt ein Unort von mir, das falsch auszusprechen. Also, wir wiederholen, es ist Tag des Assistenzartes. Also, das wurde von der Ärztin, natürlich.
0: Ja, müssen wir aufpassen.
1: Natürlich. Und das wurde von der amerikanischen Akademie der Assistenzärzte initiiert. Und dieser Tag weist eben darauf hin, wie wichtig diese Ausbildung ist. Und da sind wir absolut d'accord mit dieser Aussage.
0: Ja.
1: Und deswegen suchen wir einen Assistenzarzt oder eine Assistenzärztin bei uns hier.
0: Ab wann ist man eigentlich Assistenzarzt?
1: Ich habe so viele Ärzte in meinem Freundeskreis und irgendwie...
0: Ja, wird da wohl einer anrufen. Ist da einer Assistenzarzt oder sind die alle schon Oberärzte oder Primari?
1: Nein, es sind teilweise noch Assistenzärzte.
0: Na ja, gut,
1: ja.
0: Da wird ja wohl einer von denen oder eine von denen anrufen, oder?
1: Stimmt eigentlich.
0: Meine ich auch.
1: Wird da wohl drin sein.
0: Burschen, Mädels, ja?
1: Bei uns anrufen unter 0463 511 00 und die 5, alle Assistenzärzte und Ärztinnen hier bei uns in Kärnten.
0: Also wir werden da jetzt ein kleines Gespräch, ein Konsilium
1: genau.
0: Gewissermaßen unter Fachleuten durchführen.
1: Weil wir sind ja auch irgendwie Ärzte.
0: Schon, na schon, wir sind doch, kann man durchaus sagen.
1: Ja.
0: Ja. 0463
1: 511 005.
0: Liebe Assistenzärzte und Assistenzärztinnen dieses Landes, ruft bei uns an, seid unser Luftikus, erzählt uns, ab wann ist man eigentlich Assistenzarzt? Was tut man da jetzt genau?
1: Wie lange dauert das? Kommt das auf gewisse Sachen an oder ist das immer gleich?
0: Stimmt.
1: Oder was steckt dahinter?
0: Macht man da schon das Fach oder hat man das Fach da schon abgeschlossen? Ich weiß es offen gestanden nicht. Ja? 0463
1: 511 005.
0: Ihr Assistenzärzte und Ärztinnen dieses Landes, ruft mich an. 0463
1: 511 00 und die 5.
0: Seid mein Luftikus und gewinnt's.
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0: noch, dann ist es 7:30 unterwegs mit Radio Kärnten auf den Straßen.
1: Da ist weiterhin alles in Ordnung. Sie kommen ohne Störungen voran. Hoffentlich bleibt es dabei. Wir wünschen eine gute und vor allem sichere Fahrt.
0: Was machen unsere Assistenzärzte und Ärztinnen?
1: Entweder operieren die gerade extrem und haben überhaupt kein Gehör für uns.
0: Oder schlafen.
1: Oder sie schlafen noch den Nachtdienst aus. Weiß ja, nicht.
0: Also, liebe Assistenzärzte und Ärztinnen, 0463
1: 511 00 und die 5.
0: Lasst uns da jetzt nicht im Stich. Wir wollen ein bisschen mit euch über euren Job plaudern. Und wir bleiben jetzt im gesundheitlichen Bereich und plaudern mit Jacqueline Schlögl, diplomierte Mentaltrainerin aus der Steiermark. Wir kennen sie ja aus unserem Podcast The Fast and the Fröhlich auf sound.orf.at und überall, wo es Podcasts gibt, an der Seite von Joe Kohlhofer. Und die Jacqueline gibt uns jetzt in der Woche der mentalen Gesundheit jeden Tag einen kleinen Tipp, einen Impuls, wenn man so will.
2: Stell dir vor, es ist früh abends und dein Chef meldet sich mit einer Nachricht bei dir. Müssen morgen dringend reden. Nichts weiter. 5 Minuten später beginnt dein Kopf. Habe ich irgendwas falsch gemacht? War ich im letzten Meeting vielleicht doch zu direkt? Oder ein anderes Beispiel. Du selbst schreibst jemandem eine Nachricht, sie ist gelesen, aber es kommt keine Antwort. Und 5 Minuten später wieder in deinem Kopf, habe ich irgendwas Falsches geschrieben? Ist die Person vielleicht sauer auf mich? Und das Spannende daran, es ist noch überhaupt nichts passiert. Und genau deswegen sage ich dir, glaub nicht alles, was du denkst. Denn unser Gehirn produziert den ganzen Tag Gedanken, Vermutungen und Bewertungen. Und es ist auch völlig normal. Problematisch wird es nur, wenn wir jeden Gedanken automatisch für die Wahrheit halten. Denn nur weil du denkst, dass jemand sauer auf dich ist, heißt es noch lange nicht, dass er wirklich sauer ist. Und nur weil dein Kopf dir sagt, ich bin nicht genug, wird daraus noch lange keine Wahrheit. Deshalb mein mentaler Tipp für heute. Wenn dich ein Gedanke stresst, sag zuerst innerlich Stopp. Und dann fragst du dich, was weiß ich gerade wirklich? Also was sind die Fakten? Und was interpretiere ich gerade nur rein? Oder probier's mit einem kleinen Satz aus. Statt ich schaff das nicht, sagst du das nächste Mal, ich habe gerade den Gedanken, dass ich das nicht schaffe. Klingt nach einem winzigen Unterschied, ist aber riesengroßer. Denn plötzlich bist du nicht mehr dieser Gedanke, sondern du bist ein Beobachter dieses Gedankens und kannst von außen entscheiden, ob dieser überhaupt hilfreich oder realistisch ist. Dein Kopf darf alles Mögliche denken, aber du musst nicht alles glauben.
0: Ja, das ist wieder so, diese Abteilung stimmt, hat recht.
1: Absolut.
0: Aber wir alle tun es, ne?
1: Natürlich.
0: Du schreibst eine Nachricht, siehst 2 blaue Hakeln, denkst da, ja gut, er, sie hat es gelesen, aber hallo.
1: Ich bin auch noch hier.
0: Und da musst du anrufen, zu sagen, kannst du nicht mehr anrufen, meine Nachricht beantworten.
1: Und gar, hebt er da nicht auf.
0: Ja, dann kannst du aufstellen. Ja, wobei sie gesagt, 5 Minuten braucht es. Bei mir geht das in 2 Sekunden.
1: Ja.
0: 0463.
1: 511 00 und die 5.
0: Wir sind noch immer auf der Suche.
1: Uns geht es eigentlich fast gleich. So wie ja, sagen.
0: Wir brauchen einen Arzt.
1: Zig mal die
0: stimmt.
1: Telefonnummer,
0: genau,
1: wir werden
0: keiner,
1: eigentlich
0: ja,
1: stehen gelassen.
0: An.
1: Und
0: stimmt.
1: Das ist für uns, für unsere mentale Gesundheit nicht gut.
0: Ganz schlecht ist das, ganz schlecht. 0463.
1: 511 005. Perfekt.

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4: Halb acht ist es geworden. Neues aus der Nachrichtenredaktion Konrad Weichselbraun.
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5: Auf der Choralpe ist es zu einem folgenschweren Unfall mit einem Quad gekommen. Ein 61 Jahre alter Mann aus dem Lavantal ist dabei tödlich verletzt worden. Er hatte mit Kollegen Revisionsarbeiten an den Liftanlagen durchgeführt. Details von Gerhard Betscher.
6: Der Unfall mit dem Quad hat sich im alpinen Gelände auf der Choralpe ereignet. Mehrere Arbeiter waren mit Wartungsarbeiten bei einer Liftanlage beschäftigt. Einer der Arbeiter, ein 61-Jähriger aus dem Bezirk Wolfsberg, fuhr dabei mit dem Quad von der Bergstation zur Talstation der Liftanlage. Dabei dürfte der Lenker die Kontrolle über das Quad verloren haben und er kam zu Sturz, bei dem sich der 61-Jährige dann die tödlichen Verletzungen zugezogen hat. Die Absturzstelle war rund 500 Meter oberhalb der Talstation des Liftes. Den Unfall selbst hat aber niemand beobachtet. Arbeitskollegen haben dann Alarm geschlagen. Nachdem sie den Lenker fanden, wurden auch sofort Rettungsmaßnahmen eingeleitet. Der verständigte Notarzt konnte jedoch nur mehr den Tod des Mannes feststellen.
5: Großen Sachschaden haben Einbrecher in Bleiburg angerichtet. Sie hatten sich Zutritt zu einem Supermarkt verschafft und hatten auf der Suche nach Bargeld laut Polizei einen Stahltresor mit einem Schneidbrenner aufgeschnitten. Wie viel Geld sie dabei erbeuten konnten, steht noch nicht fest. Die Täter hatten auch Elektroleitungen aus Stromkästen herausgerissen. Die Ermittlungen sind laut Polizei noch nicht abgeschlossen. Und jetzt weiter zum Wetter heute, Caroline.
7: Es wird freundlich und am Nachmittag auch recht warm, mit Tageshöchstwerten zwischen 17 und 22 Grad. Einzelne Nebelfelder lösen sich bald auf und es wird dann in ganz Kärnten überwiegend sonnig. Sicher unterwegs mit Radio Kärnten und da ist weiterhin alles im grünen Bereich. Kommen Sie gut und sicher an Ihr Ziel. Christian Rosenzopf mit den Sportnews. Guten Morgen.
8: Das Trainerteam des KAC hat heute eine besonders schwierige Aufgabe, nämlich den Kader für das Heimspiel in der Champions Hockey League aufzustellen. Zum einen wartet heute mit Kubula der amtierende Vizemeister aus Finnland und zum anderen wird die Personaldecke bei den Rotjacken immer dünner. 10 Spieler sind definitiv nicht verfügbar und da nun immer häufiger Erkrankungen auftreten, sind weitere Ausfälle nicht ausgeschlossen. Wie der KAC die Aufgabe unter diesen Umständen meistert. Darüber berichten wir heute live aus der Heidi Horten Arena. Das Eishockey-Magazin beginnt um 19.04 Uhr. Fußball. Österreichs U21-Nationalteam spielt heute in der EM-Qualifikation in Wales. Mit dabei ist auch Erik Kolschek vom WAC. Das Spiel sehen Sie live ab 18.30 Uhr in ORF Sport Plus. Und Tennis. Daniil Medvedev sorgt im Halbfinale von Peking gegen Novak Djokovic für einen Eklat. In der Schlussphase schießt er im Frust einen Ball ins Publikum und trifft dabei einen Zuschauer im Gesicht. Medvedev wird disqualifiziert. Der Russe entschuldigt sich danach und betont, er habe sich selber schrecklich gefühlt, als er gesehen hat, was passiert ist.
4: Dankeschön, Christian Rosenzopf. Unsere Assistenzärzte in diesem Land, die machen uns echt ein bisschen Sorgen. Also, ich glaube, über eine Beschwerde bei der Ärztekammer mal einlegen.
7: Wir gehen nach dem Dienst einfach direkt
4: da gehen wir hin.
7: In die Krankenhäuser
4: so und schauen einmal durch. Wie viele Assistenzärzte sind bei Ihnen gerade im Dienst?
7: Meldung. Und warum haben Sie kein Handy bei sich?
4: Ja, genau. 0463
7: 511 005.
4: Heute ist der Tag der Assistenzärzte und Ärztinnen. Wir hätten gern einen Assistenzarzt oder eine Assistenzärztin am Rohr gehabt und jemand, der uns erzählt, ja, wie ist das? Ab wann ist man das eigentlich? Wie lange dauert das? Muss man sich
7: von was
4: dann,
7: hängt das ab?
4: Genau. Ja, ist das einfach durch Zeitablauf oder wie funktioniert das? 0463
7: 511 005.
4: Erzählt uns ein bisschen über euren Job. 4 nach halb 8.

0: Bestätigt.
1: Jetzt, das, da brauchen wir jetzt aber die Statistik nicht bemühen. Es gibt dann Ärztemangel, weil bei uns, wenn wir Assistenzärzte suchen, keiner anruft. So einfach ist das.
0: Ein paar Minuten habt ihr noch Zeit.
1: Gut, liebe Assistenzärzte, heute ist euer Tag und ihr ruft bitte bei uns an. Das wäre die Luftekuss-Idee. 0463
0: 511 005.
1: Bitte schön, wenn ihr die Approbation behalten wollt, dann ruft jetzt an 0463
0: 511 00 und die 5, wir wollen euch ehren.
1: 3:43.
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1: Wir kommen zu unserem Geburtstagskind des Landes, apropos Ehren, weil das nämlich vorhin die Caro gemeint hat. Wie ehren heute Franz Kühr, der kommt aus Winklern, hat heute einen runden Geburtstag. Franz, schönen guten Morgen.
3: Ja, grüß dich, servus.
1: Servus Franz, hallo. Alles Gute zum Geburtstag wünsche ich.
3: Ja, danke, danke.
1: Habt ihr schon einen Schnee bei euch in Winklern?
3: Nein, ich kann sagen Spätsommer.
1: Spätsommer und ein bisschen Zeit haben wir auch noch bis zum Schnee, oder?
3: Ja, so schnell wird er nicht kommen, laut Prognosen, was ich da...
1: Ja, schaut nicht so gut aus, gell?
3: Ja, von einem Tag auf den anderen wechselt ja das alles zusammen, kennen Sie nicht.
1: Aber dafür kommen momentan die Schwammerln und du bist ja ein begeisterter Schwammerlsucher, gell?
3: Ja, die Schwammerln hört sich nicht mehr so. Jetzt gehen sie wohl hin, Tauber. Jetzt vor drei Wochen, da sind ja Bäume gewesen, Parasol, Stammpilze, ohne Ende.
1: Also ich kann mich nicht erinnern, dass es einmal in den letzten Jahren so viele Steinpilze gegeben hätte, ist mir vorkommen.
3: Ja, ich sah mit den Parasol da, das sind ja teilweise, man kannst ja 50 auch glauben, wenn ich...
1: Ja, wer willst, gell, wenn du weißt, wohin nachher mit dem Zeug, nicht? Also ja, irgendwann einmal wachsen da die Schwammeln schon beim Kopf hinaus, wenn du zu viel gegessen hast, kommt man vor.
3: Die Wiederverwertung ist ja... Das ist ja
1: Arbeit. Das ist ein Haufen Arbeit, ja, das darf man nicht vergessen, da hast du völlig recht.
3: Ja, die Parasol zu werden.
1: Ja, die sind was besonders Feines, gell? Boah, das stimmt wohl. Ja, ich bin geneigt, dir recht zu geben. Ja. Franz, und ich soll Grüße ausrichten von den Freunden aus der Asten und aus Mörtschach, von Christoph, Jochen und vom Toni mit der Familie. Alles, alles, alles Gute. Wir schließen uns an, Franz, schöne Grüße nach Winklern und einen schönen Geburtstag.
3: Ja, vergesst Gott.
1: Bitte gerne, danke. Ciao, Papa.
3: Alles klar.
1: Servus.
3: Danke. Tschüss. Ciao. Servus. Fertig.

0: 9 vor 8, das Wetter heute.
1: Nachdem sich einzelne Nebelfelder in den Becken und Tälern lösen, wird es in ganz Kärnten überwiegend sonnig und freundlich. Bei nur wenig Wind erreichen die Temperaturen am Nachmittag angenehme 17 bis 22 Grad. Für morgen kündigt sich sonniges und mildes Wetter an. Regionale Frühnebelfelder lösen sich rasch auf. Erst gegen Abend kann die Bewölkung entlang der Karnischen Alpen etwas dichter werden. Am Nachmittag werden mit teils lebhaftem föhnigem Südwestwind 18 bis 22 Grad erreicht. Ab Donnerstag wird es dann etwas kühler. Von der Früh weg ziehen dichte Wolken durch und im Tagesverlauf kommt es zu zahlreichen Regenschauern. Am Nachmittag gehen sich regional sonnige Auflockerungen aus. Die Temperaturen erreichen meist nur noch 13 bis 16 Grad. Noch ein paar aktuelle Temperaturen. In Klagenfurt hat es 7 Grad, in Villach und Lienz 6 Grad, in Malnitz und Bad Eisenkappel 4 und auf der Flatnitz, da messen wir 2 Grad.
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0: Ja, haben wir ja doch noch hingebracht. Es hat sich bei uns gemeldet am Tag der Assistenzärzte und Assistenzärztinnen, Dr. Barbara Henlich. Barbara, schönen guten Morgen.
3: Guten Morgen, hallo.
0: Guten Morgen, Barbara. Herzlichen Dank für den Anruf. Interessanterweise ein Anruf, der uns aus Wien ereilt.
3: Ja, eigentlich sogar aus Norwegen.
0: Was, du bist gerade in Norwegen, oder wie?
3: Ja, genau, bei meinem Kärntner Freund und da hören wir gerade Radio Kärnten in der Früh.
0: Das bringt mich jetzt zur nächsten Frage, was macht der Kärntner Freund in Norwegen?
3: Der studiert Physik da.
0: Ah, okay, daher. Gut, und du besuchst ihn gerade. Jetzt genau. Wäre Norwegen ein interessantes Thema, die Physik wäre interessant, wie die Wiener mit den Kärntnern zurechtkommen wäre interessant, aber heute geht es um die Assistenzärzte. Barbara, wie ist das? Ab wann ist man Assistenzarzt?
3: Ab dem man einen Platz bekommt, würde ich sagen. Es ist gar nicht so leicht.
0: Ja?
3: Genau, man macht eben, jetzt glaube ich sind es nur 6 Monate Basisausbildung nach dem Studium. Und dann bewirbt man sich in dem Fach, das man gerne hätte. Und dann kriegt man, wenn man Glück hat, einen Platz.
0: Okay.
3: Und dann geht's los.
0: Bei dir ist es die innere Medizin und du bist in welchem Krankenhaus tätig?
3: Ich bin in der Klinik Landstraße in Wien.
0: Okay. Das ist jetzt also die Facharztausbildung, die du machst, oder?
3: Genau, ja? Genau.
0: Dauert dann wie lange?
3: Insgesamt auch wieder wie das Studium 6 Jahre.
0: Was, so lange geht das noch einmal? Habe die Ehre. Ja. Okay. Wahrscheinlich auch nur auch mit Prüfungen verbunden, also nur absitzen, 6 Jahre wird es nicht sein, oder?
3: Ja, genau. Also ich habe jetzt in 1,5 Wochen die erste Prüfung von 2. Deshalb bin ich auch in Norwegen, um hier zu lernen.
0: Genau, das glaubt jetzt aber auch kein Mensch, gell?
3: Ja. Ich bin brav, ich gehe jeden Tag in die Bibliothek, also.
0: Boah, wirklich, tüchtig. Ist das nochmal ein Riesenbrocken zum Lernen jetzt im Vergleich zu dem, was man ja ohne dies über innere Medizin schon im Zuge des Medizinstudiums erlernt hat? Kommt da noch so wahnsinnig viel dazu?
3: Es ist schon nochmal sehr viel, wenn man halt jetzt alle Teilbereiche noch einmal lernen muss, für diese erste Prüfung zumindest, und nicht nur das eigene Fachgebiet. Also ich bin schon ein paar Monate am Lernen, immer wieder neben der Arbeit.
0: Habe die Ehre, ja. Da werden die Tage dann natürlich auch relativ lang.
3: Ja, das schon.
0: Was blöd ist in Norwegen, weil da werden die Tage jetzt wieder relativ kurz.
3: Ja, aber das macht nichts, das ist gemütlicher.
0: Das ist gemütlicher zum Lernen. Ja, hat man den Schirmel oder wie hat das Buch geheißen, das ihr da immer verwendet?
3: Na, Bücher sind nicht mehr so, man hat schon eher den Computer vor sich.
0: Ah, okay, gut, Bücher war noch zu meiner Zeit. Barbara, dann wünsche ich einen schönen Aufenthalt in Norwegen. Liebe Grüße dem Kärntner Freund, dem es zu verdanken ist, dass wir beide heute miteinander telefonieren konnten. Alles, alles Gute und toi, toi, toi für die Prüfung, Barbara.
3: Dankeschön, ebenfalls alles Gute.
0: Danke für den Anruf. Ciao, Papa, Servus. Baba.

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4: Am Mikrofon ist Miriam Reichel. Frankreich bereitet sich heute auf einen Großkampftag vor. Seit einer Woche demonstrieren Schülerinnen und Schüler im gesamten Land für bessere Lernbedingungen. Und immer wieder kommt es dabei zu Ausschreitungen. Für heute haben Schülervertretungen zu Demonstrationen aufgerufen. Unterstützung kommt von Lehrerverbänden und Gewerkschaften. Aus Paris berichtet Leonie Heitz.
5: Nach den Ausschreitungen der vergangenen Woche bereiten sich die Sicherheitskräfte auf einen schwierigen Tag vor. Seit Beginn der Proteste wurden über 5000 Menschen festgenommen, mehrheitlich Minderjährige. 190 Schülerinnen und Schüler wurden verletzt, darunter ein 15-Jähriger, der eine Hand verlor. Amnesty International kritisiert ein unverhältnismäßiges Vorgehen der Polizei. Gleichzeitig gibt es auch schwere Gewalt seitens der Demonstrierenden. In Marseille wurde eine Passantin mit einem selbstgebauten Flammenwerfer angegriffen. Die Regierung versucht, die Proteste mit Zugeständnissen zu entschärfen. Bildungsminister Edouard Geffray kündigt mehr Vertretungslehrer und die Sanierung von Schulen an.
4: Die Ukraine hat die russische Hauptstadt Moskau in der Nacht nach Behördengaben wieder massiv angegriffen. Von den 650 Drohnen wurden laut dem Bürgermeister von Moskau die meisten von der Luftabwehr gestoppt. Eine Person wurde aber durch die Drohnenangriffe getötet, heißt es, und 6 weitere verletzt. Die US-Elite-Uni Cornell gerät nach den Vergewaltigungsvorwürfen dort zunehmend unter Druck. Medien berichten von eingeschlagenen Fenstern und Graffitis mit Kritik am Vorgehen der Universität. Eine frühere Studentin wirft mehreren Männern vor, sie 2024 im Haus einer Verbindung vergewaltigt und anderen Studierenden zum Missbrauch angeboten zu haben. Die Männer wurden zum Teil von der Uni verwiesen, suspendiert oder mit Kontaktverboten bestraft. Strafrechtliche Konsequenzen gab es aber bisher nicht. Straffällige Kinder zwischen 10 und 13 Jahren werden in Wien seit kurzem in der sogenannten Auszeit-WG betreut. Durchaus mit Erfolg, wie es heißt. Ein Bub hat nach der Betreuung dort keine Straftaten mehr begangen. Das Projekt wurde jetzt bis März verlängert. Beate Tomasowitsch berichtet.
6: Der betroffene Bub war schon länger in Betreuung beim Verein Rettet das Kind. Der Bub war zwar gesprächsbereit, doch sein Verhalten wollte er nicht ändern, wollte weiter Straftaten verüben, seinen Spaß haben, bis er 14 ist. Geändert hat sich das, als der Bub in die Auszeit-WG gekommen ist, sagt Christian Reiner von Rettet das Kind.
7: Und plötzlich hat sich alles schlagartig verändert, weil er für sich eine Sache erkannt hat. Er hat ganz klar erkannt, wenn ich hier untergebracht bin und obwohl sich alle so liebevoll um mich kümmern, ich mich so schlecht fühle, dann kann das Gefängnis kein Ort sein, wo ich hin möchte.
6: Jetzt kümmern sich wieder seine alten Betreuer um ihn. Der Bub habe seither keine Straftaten mehr begangen und will selbst sein Verhalten ändern. Das habe die Auszeit-WG bewirkt. In der Auszeit-WG dürfen die Kinder maximal 12 Wochen angehalten werden.
4: Und das waren die Nachrichten mit Miriam Reichel. Das Wetter.
8: Heute und morgen gibt es noch oft sonniges Wetter. Am Donnerstag stellt sich das Wetter dann mit einer Kaltfront langsam um und es kühlt spürbar ab. In den Landeshauptstädten hat es derzeit in Wien 7 bis 13 Grad, in Eisenstadt 10, in St. Pölten 8, in Linz 9 Grad, in Salzburg 8, in Innsbruck und Bregenz 10 und in Graz und Klagenfurt 7 Grad. Tagsüber steigen die Temperaturen dann auf 18 bis 25 Grad. Am wärmsten wird es in Niederösterreich und im Burgenland. Dazu gibt es im Großteil des Landes strahlenden Sonnenschein. Im Moment halten sich aber noch einzelne Nebel- und Hochnebelfelder, zum Beispiel im Klagenfurter Becken. Sie lösen sich in den nächsten Stunden dann auf. Von Italien her kommen vor allem am Nachmittag aber auch Wolken herein und die können dann stellenweise Regenschauer bringen. Morgen scheint die meiste Zeit wieder die Sonne und mit ihr steigen die Temperaturen kräftig nach oben auf 18 bis 25 Grad. So viel zum Wetter von Nathalie Hauer.
9: sicher unterwegs mit Radio Kärnten auf den Straßen?
10: Weiterhin alles ruhig, ohne Probleme kommen Sie da voran. Wir wünschen eine gute und vor allem sichere Fahrt.
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0: 8:11 ist es mittlerweile geworden.
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0: Helmut, was hast du Schönes für uns?
2: 100 Jahre Zeitgeschichte aus dem Blickwinkel einer Familie. Das bietet Miriam Karbe in ihrem neuen Roman Unerwünschte Töchter. Mit wunderbarer Sprache erzählt die Autorin atmosphärisch von den Frauenleben ihrer Mutter, ihrer Großmutter und ihrer Urgroßmutter und natürlich von ihrem eigenen. Tagebuchaufzeichnungen der drei haben Miriam Karbe zu diesem lebendigen Zeitzeugnis veranlasst. Marianne, die Urgroßmutter, verbringt ihre Jugend im Dritten Reich, wird schwanger und Mutter von Monika. Monika wiederum lebt 6 Jahre in der jungen DDR, bevor sie in den Westen flieht und 1967 ihre Tochter Miriam, Tochter eines nigerianischen Studenten, zur Welt bringt. Die Herausforderungen der Akzeptanz für Marianne und Margarete stehen im Mittelpunkt. Über 100 Jahre Geschichte, die Geschichte Deutschlands, die Geschichte der eigenen Familie, aber vor allem die Geschichte des Frauseins mit all seinen Facetten, strengen Regeln der gesellschaftlichen Zwänge, dem Streben nach Unabhängigkeit und Selbstbestimmtheit von einer Generation zur nächsten. Zitate aus den Tagebüchern der Frauen bereichern die Erzählung und machen das Buch zu einem beeindruckenden, lesenswerten und vor allem ausnehmend unterhaltsamen Roman.
0: Klingt interessant, ich danke dir vielmals, Helmut Zechner, Buchhändler unseres Vertrauens, mit einem Buchtipp in der Morgenshow. 8:12 Rod Stewart. I don't wanna talk about it.

0: Sicher unterwegs mit Radio Kärnten und was soll ich sagen, Sie kommen weiterhin ohne Störungen voran. Hoffentlich bleibt es dabei, wir wünschen eine gute und vor allem sichere Fahrt.
1: Vielleicht ist schon einmal auffallen, wenn ein Vogel einen Schmetterling erwischen will.
0: Dann geht's oft daneben.
1: Im wahrsten Sinne des Wortes, warum dem so ist. Sehr interessante Erklärung. Kommt gleich her.
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1: Der Schmetterling. Dann möchte man meinen, der flattert halt da so einfach durch die Gegend, ja? Tut niemandem was Böses und keiner tut ihm was Böses.
0: Tut er ja nicht. Er tut es ja nicht, aber er irritiert ganz gerne.
1: Er irritiert ganz gerne und zwar die Vogeln. Die Vogeln, ja, die nach ihm picken wollen und dann mit dem Schnabel daneben picken. Ja? Das fällt jetzt, wenn man ein bisschen ein Naturbeobachter ist, unter Umständen auf. Also ich muss jetzt sagen, ich habe also die Jagdspiele von Vögeln und von Schmetterlingen noch nie so wirklich beobachtet.
0: Ach,
1: aber es ist interessant, der Vogel schnappt da oft einmal oder schlagt mit seinem Schnabel da oft einmal daneben. Das ist jetzt nicht Pech oder Blödheit vom Vogel, sondern es ist die Cleverness des Schmetterlings. Ja. Sein Flügelschlag wirkt nämlich wie eine optische Täuschung, die dazu führt, dass der Angreifer irritiert ist, weiß Veronika Präse aus unserer Wissenschaftsredaktion.
6: Vor allem Streifen auf den Schmetterlingsflügeln haben es in sich. Durch den Flügelschlag erzeugen sie eine Illusion einer Bewegung, die gar nicht stattfindet. Das kennt man vom Friseur. Vor den Barbershops stehen manchmal weiße Stangen mit roten oder blauen Streifen, die sich drehen. Schaut man sie länger an, hat man das Gefühl, die Streifen wandern nach oben. In Wirklichkeit dreht sich die Stange nur an Ort und Stelle. Beim Flügelschlag der Schmetterlinge verhält es sich ähnlich. Sie erzeugen optisch eine irreführende Bewegung. Der Angreifer denkt, der Schmetterling fliegt nach oben. Tut er aber nicht. Deshalb pickt der Vogel ins Leere. Außerdem haben Falter noch einen weiteren Trick auf Lager, berichtet der Biologe Thomas Schmidt.
7: Am Hinterflügel hinten ist dann so ein kleines Schwänzchen dran und ein Augenfleck. Und es sieht dann auffälliger aus als der Kopf. Und Vögel, aber auch Reptilien und so weiter, die beißen dann bevorzugt einem falschen Kopf zu, weil sie meinen, das ist vorne. Und es ist aber gar nicht vorne und der Falter fliegt am anderen Ende lustig und lebensfroh weg.
6: Schmetterlinge fliegen auch nicht zielstrebig auf einer Flugbahn, sondern scheinen sich fröhlich von einer zur anderen Seite zu wiegen und ihre Fluglinie ständig zu ändern. Auch das macht es Fressfeinden schwer, sie zu fassen zu kriegen. Zurück zu den Streifen. Spannend ist, dass auch Zebras oder Schlangen Streifen auf ihrem Körper haben. Vielleicht dienen auch sie dazu, den Gegner zu verwirren. Das werden weitere Studien beleuchten.
1: Nicht unspannend, ja. Also ich meine, dass der da so flattert, dann diese optische Täuschung, dann finde ich es ja nicht mehr auch interessant, dass ein Wissenschaftler überhaupt sich dieser Frage annimmt. Und das finde ich dann oft spannender überhaupt als die Geschichte an sich.
0: Finde ich auch spannend, aber Gott sei Dank, weil man erfahrt so viel über diese ungewollten Aspekte der Natur und der Tiere.
1: Das ist faszinierend, ja. Wie, dass du die Schöpfung, ich meine, da glaubt man ja dann tatsächlich.
0: Ist der Sinn dahinter und das ist es ja.
1: Ja, an einen größeren Sinn in der Schöpfung. Wirklich, mir geht es dann auch immer so, denkt man, schau da, Alter, da hat sich schon irgendeiner was überlegt.
0: Ja.
1: Das ist schon klasse. 6:09.

0: Eine Minute nach 8:30, die Neuigkeiten aus der Radio Kärnten Nachrichtenredaktion, Konrad Wechselbraun.
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2: Feuerwehrleute haben in der Nacht im Villacher Stadtteil Völkendorf einem Ehepaar vermutlich das Leben gerettet. Ein Rauchwarnmelder hatte kurz nach Mitternacht angeschlagen, weil auf dem eingeschalteten Herd ein Kochtopf stark zu rauchen begonnen hatte. Weil das Ehepaar auf die lauten Klopfzeichen der Feuerwehrleute nicht reagiert hatte, musste die Wohnungstüre aufgebrochen werden. Beide konnten unverletzt ins Freie gebracht werden. Wohnung und Stiegenhaus wurden mit einem Hochleistungslüfter rauchfrei geblasen. In St. Veit an der Glan ist in der Nacht der Wiesnmarkt zu Ende gegangen. Die Stadt als Veranstalter und die meisten Aussteller zeigen sich mit Besuch und Umsatz an den vergangenen 10 Tagen zufrieden. Aber trotz des sonnigen Herbstwetters zeichnet sich kein Wiesnmarkt der Rekorde ab, berichtet Birgit Rumpf-Buckelsheim.
3: Das Geld sitzt einfach nicht mehr so locker, sagt eine Schaustellerin, die seit Jahren auf dem Wiesnmarkt vertreten ist. Vor allem an den Abenden sei weniger los gewesen. Der größte Wiesnwirt hingegen spricht von einem sehr guten Geschäft. An den warmen Nachmittagen sei allerdings weniger Bier und mehr Alkoholfreies als in den Vorjahren getrunken worden. Der Gesamtumsatz des St. Veiter Wiesnmarktes wird auf 20 Millionen Euro geschätzt. Ob sich das heuer ausgeht, kann niemand mit Gewissheit sagen. Marktreferentin und Vizebürgermeisterin Silvia Radelli.
4: Aufgrund der wirtschaftlichen Situation sind viele Menschen zwar am Wiesnmarkt gegangen, konnten aber nicht mehr diese Mittel ausgeben, die sie vielleicht in den letzten Jahren noch ausgeben haben können.
3: Offen ist noch die Besucherzahl. Die Zählung werde erst in den nächsten Tagen ausgewertet.
2: Berichtet Birgit Rumpf-Buckelsheim. Und jetzt weiter zu dir, Caroline, zum Wetter.
5: Es wird freundlich und recht warm, mit Tageshöchstwerten zwischen 17 und 22 Grad. Einzelne Nebelfelder lösen sich bald auf und es wird in ganz Kärnten überwiegend sonnig. Sicher unterwegs mit Radio Kärnten und da ist weiterhin alles im grünen Bereich. Kommen Sie gut und sicher an Ihr Ziel. Und damit auch schon zu den Sportnews und Christian Rosenzopf.
6: Fußball. In der Nations League gewinnt Frankreich gegen Belgien mit 4:1. Italien besiegt die Türkei mit 3:1. Stichwort Italien. Heute Vormittag brechen einige Kärntner Reporter und Fotografen nach Udine auf, denn die offizielle Präsentation von David Alaba steht am Programm. Auch wir sind mit einem Kamerateam vor Ort. Den ersten Einsatz von Alaba in der Serie A könnte es am Montag geben. Dann spielt Udine beim FC Turin. Eishockey. Die Personalsituation beim KAC wird immer prekärer. Beim heutigen Heimspiel in der Hockey Champions League gegen den finnischen Vizemeister Kubula werden zumindest 10 Spieler fehlen. Zum einen wegen Verletzungen, aber nun auch vermehrt wegen Erkrankungen. Das gestrige Training beim KAC wurde daher nur eingeschränkt abgehalten. Den gesunden Spielern wurde freigestellt, ob sie überhaupt zum Training erscheinen, um weitere Ansteckungen zu vermeiden. Für das Trainerteam des KAC wird es eine Herkules Aufgabe, aus dem vermeintlich letzten Aufgebot einen Kader für die heutige Partie aufzustellen. Im Eishockey-Magazin berichten wir heute wie gewohnt live aus der Heidi-Horten-Arena. Los geht es um 19:04 Uhr.
0: Dankeschön, Christian Rosenzopf. 5 Minuten nach 8:30 Uhr.

0: 2 Minuten vor 8:45. Heute haben wir es mit der Natur.
1: Ja, das ist ein Programm ganz nach meinem Geschmack.
0: Die Schmetterlinge haben wir abgehandelt.
1: Ja, und jetzt kommen wir zu den Bäumen, den Blättern und besser gesagt dem Herbst.
0: Indian Summer. Es gibt ein paar Pflanzen, die diesen Indian Summer ganz besonders gut beherrschen. Weiß logischerweise unser Pflanzenexperte Karl Bloberger.
2: Ja, es ist heuer ein verrücktes Jahr, weil die Pflanzenfärbung, also die Laubfärbung schon sehr früh begonnen hat. Leider aus Stress bei den Bäumen, weil sie so wenig Wasser gehabt haben. Aber wenn es ein normales Jahr ist, dann fängt so Mitte Oktober bis Ende Oktober die Laubfärbung an und dann wird das Grün quasi aufgesogen und zurückbleibt das Gelb, das Orange, das Rot, das Purpur. Und da gibt es halt einfach wunderbare Pflanzen, die im Garten nicht fehlen dürfen.
0: Okay, welches wären da Beispiele dafür?
2: Zum Beispiel die Felsenbirne, ein absoluter Favorit von mir. Oder der wilde Weid, kennt jeder, Pfaffenhütchen, wunderschön. Dann Kornelkirsche, also Dirndlstrauch, Hartriegel, das sind lauter Pflanzen, die wunderschön ausschauen. Und natürlich Ahorn dürfen nicht fehlen, das sind so wirkliche Hingucker. Und der Amberbaum, auch eine Pflanze, die wunderschön im Herbst leuchtet.
0: Und der Fachmann kombiniert dazu Gräser.
2: Genau, die gehören dann auch dazu. Und wenn das wirklich richtig bepflanzt ist, dann habe ich unten ein Staudenbeet mit sogenannten Laubschluckern. Da gibt es nämlich Stauden, denen das völlig egal ist, wenn das Laub herunterkommt. Da fällt das Laub zwischen die Stauden hinein und damit habe ich kein Problem. Epimedium zum Beispiel ist so ein Laubschlucker. Wenn ich das unten bepflanzt habe bei Sträuchern, dann brauche ich das Laub überhaupt nicht entfernen, was ich eh nicht tue, weil es einfach für den Boden wichtig ist und habe eigentlich trotzdem meinen unter Anführungszeichen ordentlichen Garten.
0: Gut, also das Laub bleibt heuer am Boden.
1: Das freut uns, weil dann müssen wir weniger arbeiten im Garten.
0: Das ist nämlich echt, das ist schon ein Haken. Und weil du, wenn du nachher nicht fertig wirst und vor allem du kommst nicht dazu, das Laub zu entsorgen, dann ist der Pech, dann kommt der Wind hinein, dann fängst du am nächsten Tag wieder von vorne an.
1: Der Teufelskreis.
0: Habe ich die Ehre. 8:45, sie haben die Morgenshow. Viel Spaß beim Munterwerden.

0: Reich und schön, die Guten Morgen Kärnten Seitenblicke.
1: Ja, wurscht, wie viel Geld man hat, es ist immer zu wenig. Also, so kommt mir die Geschichte irgendwie vor.
2: Es ist immer Luft nach oben.
1: Da ist immer Luft nach oben, ja. Und es ist ja auch so, egal wie viel du hast, es gibt immer irgendeinen, der mehr hat als du, ne?
2: Aber egal wie viel man hat, es kommen dann doch so kleine Kriseleien dabei heraus. Wenn es darum geht, dass man vielleicht nicht mehr den Status hat,
1: den man einmal hatte. Die Rede ist von
2: Harry und Meghan.
1: Jetzt kommen es nämlich drauf, dass ihnen die Kohle irgendwie zu wenig wird. Unter anderem auch aufgrund des teuren amerikanischen Domizils.
2: In Kalifornien haben sie nämlich vor ein paar Jahren eine Villa ergattert, eine luxuriöse um mehrere Millionen Dollar. Und da ist jetzt die Diskussion, Harry will es eher ein bisschen loswerden, Meghan haltet dran fest, Harry sagt aber wiederum, naja, ein bisschen mehr dafür tun, ja. Schatz.
1: Also, Schatz, geh arbeiten.
2: Schatz, geh arbeiten.
1: Schatz, tu was fürs Haushaltseinkommen. Ja? Weil nix tu eh schon ich. Also das geht nicht. Ja? Und man darf auch nicht vergessen, so eine Millionen bleibe in Kalifornien. Ich meine, das weiß jeder, der irgendeinen Besitz hat. Es ist ja nicht so, du sperrst da einfach die Tür zu und wenn es dich freut, kommst du in einem halben Jahr wieder.
2: Kosten sind laufende Kosten.
1: Ja? Und die sind wahrscheinlich bei sowas kein Schmutz.
2: Und noch dazu, dass sie jetzt nicht einmal mehr ihren Hauptwohnort dort haben, sondern in Großbritannien. Und dann ist da ein Millionenhaus, was laufende Kosten hat, das wird dann einfach schwierig und da kriselt es das erste Mal bei den beiden.
1: Ja, so da wird's eng. Mit laufenden Kosten tut sich Kim Kardashian offensichtlich nicht so schwer.
2: Sie weiß, wie man das Geld anlegt, nämlich in Nannies. Sie hat 5 Stück davon.
1: Und wie viele Kinder?
2: 4.
1: Also für jedes 1,25.
2: Mhm. Ja, man muss nur wissen, wie man es aufteilt.
1: Ja.
2: Aber man muss auch sagen, das ist jetzt... Also, die hat ja auch ein anstrengendes Leben. So.
1: Und jetzt, weiß ich nicht, so gut kennen wir uns nicht.
2: Aber sie bringt die Kinder jeden Tag in die Schule, sagt sie selber. Sie holt sie auch immer ab. Sie isst mit ihnen am Abend auch zusammen. Also, das ist jetzt nicht so, als würden die Nannies alles übernehmen. Ihr ist schon die Pflege mit ihren Kindern, die Liebe zueinander wichtig.
1: Kocht die Kim dann auch für die Kinder, bevor sie mit ihnen isst und macht sie auch den Abwasch?
2: Das ist die Frage der Fragen. Nein. Auf Social Media sieht man schon hin und wieder.
1: Aber sie schaut dabei immer super aus wahrscheinlich, gell? So wie jede Frau, logischerweise, nicht? Oder jeder Mann. Na klar, wenn ich in der Küche stehe, bin ich auch immer wie aus dem Ei gebellt.
2: Bestimmt, weil du jetzt oft in der Küche stehst.
1: Ich tue es auch. Na Moment, so ist es jetzt nicht. Also,
2: du stehst und schaust zu.
1: Nein, ich tue auch was. Es ist nicht gut, was dabei rauskommt, aber ich tue es.
2: Schön.
1: Gott, stempelt es ja wie.
2: Wirklich? Na, gratuliere.
1: Von einem ist auch schwer.

0: Ja, kurz vor neun, da schenkt sie mit uns mit, die Liebreizende Sonja Kleindienst. Herzlich willkommen.
1: Hallo, servus.
2: Jetzt guten Morgen.
1: Ja, ich tue noch gerade ein bisschen zusammenräumen bei dir.
0: Na, jetzt habe
1: ich
0: aber nicht schon wieder einen Sauer aufgemacht.
1: Was ist denn das schon wieder?
0: Bei dir können wir mal vor wieder
1: Ordnung ein. Am Arbeitsplatz, gleich mein Thema.
0: Ah, okay. Du meinst, ich sollte bleiben?
1: Du solltest zuhören.
0: Als Betroffener. Viel Spaß mit Ordnung, Sonja, und Unordnung gibt es morgen ab 5 wieder bei mir. Guten Morgen, Papa.
1: Papa.
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4: Am Mikrofon ist Miriam Reichel. Im Jemen gehen die Regierungstruppen jetzt verstärkt gegen die mit dem Iran verbündete Houthi-Miliz vor. Unterstützt von Saudi-Arabien konnten sie offenbar die strategisch wichtige Meeresenge Bab al-Mandab unter Kontrolle bringen. Gleichzeitig melden die Houthis erneut massive Angriffe auf Ziele in Saudi-Arabien. Die Türkei und Pakistan haben jetzt militärische Unterstützung gegen die Rebellen angekündigt. Nahost-Korrespondent Paul Huema berichtet.
5: Videos zeigen Jemens Regierungstruppen direkt an der Küste der strategischen Meerenge Bab al-Mandab. Operation Morgengrauen des Jemen zeigt erste Erfolge. Nach eigenen Angaben wurden wichtige Stellungen und die Stadt Mokka zurückerobert mit massiver saudischer Luftunterstützung. Saudi-Arabien holt dabei weitere Verbündete ins Boot. Der sogenannte Mekka-Pakt wurde militärisch aktiviert. Die Türkei und Pakistan schicken Truppen zur Unterstützung nach Saudi-Arabien. In welchem Umfang ist noch unklar. Die Houthis schlagen zurück. In der Nacht wurde der internationale Flughafen von Riad und eine staatliche Ölraffinerie in Saudi-Arabien angegriffen. Die Geländegewinne der Regierungstruppen bezeichnen sie als völlig unwahr. Unabhängig überprüfen lässt sich das derzeit nicht. Fest steht nur, der Krieg im Jemen ist wieder voll entbrannt.
4: Vor der rumänischen Küste ist gestern ein türkisches Frachtschiff gesunken. Zwei Seeleute sind dabei ums Leben gekommen. 11 Besatzungsmitglieder wurden gerettet. Das Schiff soll zuvor von einer Drohne getroffen worden sein. Das berichtet ein Seemann. Der ukrainische Präsident Volodymyr Zelensky spricht von einem schrecklichen Angriff russischer Drohnen auf den Frachter. In der schwedischen Hauptstadt Stockholm wird zum Mittag verkündet, wer heuer mit dem Physiknobelpreis ausgezeichnet wird. Gestern wurde bereits der Medizinpreis bekannt gegeben für 3 Forscher im Bereich der Optogenetik. In den kommenden Tagen folgen noch die Preise für Chemie, Literatur, Frieden und Wirtschaft. Aufregung in der Tennisszene. Der Russe Daniil Medvedev verletzt beim Masters-Turnier in Peking gegen den Serben Novak Djokovic einen Zuschauer und wird disqualifiziert. Daniel Kulowitz berichtet.
6: Im Halbfinalduell mit Novak Djokovic gerät Daniil Medvedev auf die Verliererstraße und dann brennen ihm kurz vor Ende völlig die Sicherungen durch. Vor lauter Frust knallt einen Ball Richtung Tribüne, trifft einen Besucher, der in der ersten Reihe saß, im Gesicht. Der Fan hielt sich das rechte Auge und wurde benommen von der Tribüne begleitet. Schock für alle, auch für Novak Djokovic, der damit ins Finale weitergeht.
7: A bit of a shock, to be honest. Hope that person is not badly injured.
6: Er hoffe, die Person sei nicht schwerer verletzt, so Djokovic. Medvedev habe das sicher nicht mit Absicht getan. Medvedev entschuldigte sich später. Er werde versuchen, Kontakt mit dem verletzten Tennisfan aufzunehmen, wenn dieser das wolle. Dem Russen werden auch alle Punkte und das Preisgeld gestrichen.
4: Und das waren die Nachrichten mit Miriam Reichel. Das Wetter.
1: Das Wetter in Kärnten, nachdem sich einzelne Nebelfelder in den Becken und Tälern lösen, wird es in ganz Kärnten wieder überwiegend sonnig und auch freundlich. Bei nur wenig Wind erreichen die Temperaturen heute Nachmittag bis zu 22 Grad. Für morgen kündigt sich sonniges und mildes Wetter noch einmal an. Regionale Frühnebelfelder lösen sich da rasch auf. Erst gegen Abend, da kann die Bewölkung dann entlang der Karnischen Alpen etwas dichter werden. Am Nachmittag werden dann auch föhnige Südwestwinde gemeldet. 18 bis 22 Grad dann für den morgigen Tag. Ab Donnerstag, da wird es dann etwas kühler. Von der Früh weg ziehen dichte Wolken durch und im Tagesverlauf, da kommt es zu zahlreichen Regenschauern. Am Nachmittag, da gehen sich regional auch sonnige Auflockerungen aus. Die Temperaturen, die erreichen meist nur 13 bis 16 Grad. Aktuell haben wir in Klagenfurt 7 Grad, in Villach und Lien 6 Grad, Weidensfeld und Gmünd je 3 Grad nur und am Sonnblick messen wir derzeit 1 Grad. Sicher unterwegs mit Radio Kärnten, da sind uns aktuell keine Störungen von den Hauptverkehrsverbindungen gemeldet worden. Eine gute und unfallfreie Fahrt wünsche ich Ihnen.
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1: Die Ordnung am Arbeitsplatz, gleich unser Thema hier. Ich wünsche Ihnen einen schönen Vormittag. Freue mich natürlich sehr, dass Sie eingeschaltet haben, dass wir miteinander zwei feine Stunden erleben mit toller Musik und interessanten Geschichten. Einen schönen Vormittag. Grüß Gott.

0: das jetzt eigentlich? Warte mal kurz. Schlüssel da unterhalb? Nein, auch nicht. Den Zettel habe ich auch noch gesucht. So, einen Kugelschreiber brauche ich jetzt auch noch. Den habe ich auch irgendwo hingelegt. Naja, wenn es am Arbeitsplatz ordentlich wäre, dann würde das vermutlich jetzt gerade nicht passieren. Vor allem würde man sich einiges an Zeit und vor allem auch an Nerven sparen. Es gibt ja nicht umsonst diesen Spruch, kennen Sie ganz bestimmt, Ordnung ist das halbe Leben. Da ist schon was dran. Franziska Wagenhofer hat Ordnung sogar zu ihrem Beruf gemacht. Als Ordnungscoach bringt sie bei ihren Kunden daheim und am Arbeitsplatz Struktur ins Chaos.
1: Es gibt Menschen, die sind prinzipiell ordentlich, also überall, die brauchen das auch als Struktur. Und dann gibt es auch ganz bestimmt welche, die sind möglicherweise im Büro etwas unordentlicher und zu Hause ordentlich. Das ist ganz unterschiedlich, finde ich. Also ich höre sehr oft von Menschen, dass sie im Büro immer ordentlich sind, aber zu Hause nicht. Das ist würde ich als sehr verbreitet ansehen.
0: Naja, denn an manchen Arbeitsplätzen, da geht es bei Ordnung nicht nur eben ums Wohlfühlen, so wie zu Hause. Im medizinischen Bereich oder auch Baustellen kann sie sogar für mehr Sicherheit sorgen. Und auch sonst arbeitet es sich einfach leichter, wenn man nicht ständig auch nach irgendwas auf der Suche ist, oder?
1: Also prinzipiell würde ich empfehlen, jeden Abend oder immer, wenn man seinen Arbeitsplatz verlässt, alles an seinen Platz zurückzuräumen. Und auch feste Plätze für alles vorzusehen, je nachdem, auch wenn man sich Schreibtische eben zum Beispiel teilt, dann hat jeder seine Lade oder sein Fach oder wenn man überhaupt sehr flexibel unterwegs ist, dann nimmt man alle seine Sachen mit und bringt alles wieder an den Platz zurück, wo man es hergenommen hat. Das ist auch ein Respekt gegenüber allen anderen Kollegen, dass man alles wieder so vorfindet, wie man es verlassen hat.
0: Das erzählt uns der Ordnungscoach Franziska Wagenhofer, denn wer also einen fixen Platz für wichtige Dinge hat, der spart Zeit, der spart Nerven und schafft auch im Kopf dann ein bisschen mehr Platz. Ist auch nicht schlecht. In der Zwischenzeit habe ich Kugelschreiber schon hergerichtet, die Zettel liegen da und es kann weitergehen mit unserer Sendung.

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1: Unter 0463 504 888 sagen Sie uns einfach, was Sie gerne hören möchten. Und schon gibt's Ihr Lieblingslied hier bei uns im Programm von Radio Kärnten.
2: Ja, guten Morgen, liebes Radio Kärnten-Team. Für die Kaffeepause, da ist Arno Lacken aus Nöth. Ich wünsche mir von Claudia Jung 1000 Frauen. Ihr macht's mir damit eine große Freude. Und ich grüße alle, die mich kennen in Nöth und Umgebung. Und alle, die mich nicht mögen, die grüße ich auch. Das wünscht der Arno aus Nötsch. Also, alles Liebe, danke.
1: So, das hat jetzt ein bisschen gedauert, aber jetzt ist sie da. Claudia Jung, die Kaffeepause in Radio Kärnten mit 1000 Frauen, 921. Und wenn Sie Lust haben, morgen vielleicht die Kaffeepause zu bestimmen, nämlich mit Ihrer Lieblingsmusik, dann einfach anrufen. 0463 504 888. So, Arno. Das ist jetzt deine Claudia Jung hier bei uns in Radio Kärnten am Dienstagvormittag.

0: 39, halb 10 ist es jetzt Zeit für die Neuigkeiten aus Ihrem Bundesland. Konrad Weichselbraun jetzt hier bei uns im Studio.
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2: Nach wie vor laufen die Erhebungen der Polizei auf der Choralpe nach dem tödlichen Unfall eines 61 Jahre alten Mannes, der bei den Revisionsarbeiten der Liftanlagen mitgeholfen hatte. Der Mann war 500 Meter oberhalb der Talstation mit einem Quad abgestürzt. Ein von Kollegen alarmiertes Notarztteam des Rettungshubschraubers konnte nur noch den Tod des Mannes feststellen. Direkte Zeugen des Unfalles habe es laut Polizei nicht gegeben. Die Strandbäder Klagenfurt, Loretto und Meiernig verzeichnen heuer 650.000 Badegäste, so viele wie noch nie zuvor. Allein im Strandbad Klagenfurt waren es 452.000 Besucherinnen und Besucher. Mehr als zufrieden zeigen sich auch die Betreiber der anderen Strandbäder. In Kärnten Sprecher Alexander Thoma.
3: Aus Sicht der Freibäder und Strandbäder kann man natürlich sagen, es war ein traumhafter Sommer. Die Strandbäder sind naturgemäß natürlich wetterabhängig und über das Wetter braucht man heuer, glaube ich, nicht schimpfen. Das war in der Vorsaison beständig, in der Hochsaison Juli, August und bis in den September und sogar bis in den Oktober hinein traumhaft und das schlägt sich natürlich in den Besucherzahlen der Strandbäder wieder.
2: Ja, und jetzt weiter zum aktuellen Wetter, Sonja. Wie wird's denn?
0: Ja, heute freundlich noch und recht warm. Die Tageshöchstwerte zwischen 17 und 22 Grad und einzelne Nebelfelder, wenn ich da rausschaue, Klagenfurter Becken, die lösen sich da langsam auf. Es wird dann eben in ganz Kärnten überwiegend sonnig. Sicher unterwegs mit Radio Kärnten, da gibt es keine Störungen. Sie kommen ganz gut durch diesen Dienstag.
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0: eine Sekunde länger warten wir auf unsere Geburtstagskinder.
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0: In Warersdorf, da feiert nämlich Angelika Zafel ihren 61. Geburtstag. Es gratulieren der Gatte Gerald, die Kinder, die Enkelin Mutti und Schwiegersohn Fritz, die Schwägerin Ruth und Helga, Ricardo und Sandra, dann auch noch der Schwager Werner, Viktoria mit Marcel und Verena mit Erich sowie Helmut und Simon. Wir wünschen dir alles, alles Gute. Und für das Geburtstagskind Nadja Klocker ist eine Nachricht auf unserem Anrufbeantworter eingelangt.
2: Liebe Nadi, alles, alles Liebe und Gute zu deinem heutigen Geburtstag. Bleib so, wie du bist, bleib so ein guter Mensch. Wünschen dir die Marathoners aus St. Veit an der Glan.
0: Herzliche Gratulation. Wir gratulieren das gesamte Team von Radio Kärnten. Alles Gute.

0: der wundervolle Ludwig Hirsch hier bei uns in Radio Kärnten am Dienstag.
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0: Schauen wir gemeinsam nach Teinach ins Bildungshaus Sodalitas. Da gibt es heute einen Vortrag. Südafrika in Wort und Schrift heute um 19 Uhr. St. Michael wird wieder zur Hauptstadt der Fantasie, das 26. internationale Puppentheaterfestival Kickelkackel findet nämlich statt in St. Michael ob Leiberg ab heute bis zum 18. Oktober. Leonore Huang Trio heute in Bleiburg, bleiben wir gleich einmal in der Gegend, und zwar im Brauhaus Bresnik ganz genau. Das hätte zuerst stattfinden sollen im Werner Berg Museum, aber es haben sich so viele schon gemeldet, die da Interesse haben an diesem Konzert mit Tango-Gesang, und deswegen ist es jetzt eben im Brauhaus Bresnik, und das Ganze startet, um das jetzt noch rauszufinden. Das war so lustig, wenn nichts dabei steht. 20 Uhr, um 20 Uhr ganz genau im Leonore Huang Trio mit Tango vom Feinsten heute eben heute Abend in Bleiburg. Dann haben wir hier noch einen Vortrag. EU und UNO in Zeiten geopolitischer Machtverschiebungen in der PH Kärnten. Heute zu erleben um 18 Uhr. Da geht es um diese Vortragsreihe Macht und Ohnmacht. Und da gibt es eben heute einen Vortrag dazu. Und dann blicken wir noch voraus auf den morgigen Tag. Da gibt es eben ein Demenzcafé für pflegende Angehörige im Haus St. Peter in Harbach. Beginn ist um 9 Uhr. Was auch immer Sie vorhaben, wünsche ich Ihnen gute Unterhaltung.
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0: Howard Carpendale am Ende unserer Sendung, zumindest am Ende dieser Stunde. Gleich geht's weiter, dann mit einem besonderen Zuckerl für Sie.
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2: Am Mikrofon ist Miriam Reichel. Morgen jährt sich das am 7. Oktober 2023 von der Hamas angeführte Terrormassaker in Südisrael zum dritten Mal. Rund 1200 Israelis wurden damals ermordet, 251 weitere als Geiseln in den Gazastreifen verschleppt. Wegen des jüdischen Kalenders hat das offizielle Israel den nationalen Gedenktag für die Opfer schon gestern begangen. Aus Israel berichtet Nikolaus Wildner.
3: Ein Gebet für Israels Opfer des 7. Oktober 2023 und des darauffolgenden Kriegs in Gaza und an weiteren Fronten. Israels Regierungschef, damals wie heute, Benjamin Netanyahu. Gestern bei der offiziellen Gedenkzeremonie wird Netanyahu aus dem Publikum von Yaakov Godo unterbrochen, dessen Sohn Tom am 7. Oktober 2023 von Hamas-Terroristen ermordet wurde. Sie haben meinen Sohn am 7. Oktober nicht beschützt. Der Vorfall macht deutlich, die Wunden des 7. Oktober 2023 sind weiterhin nicht verheilt und Israels Versagen nicht aufgearbeitet. Israels führende Oppositionsparteien versprechen gemeinsam, im Gegensatz zu Netanyahu, den Einsatz einer staatlichen Untersuchungskommission, sofern sie bei den Wahlen am 27. Oktober eine Mehrheit erreichen.
2: US-Präsident Trump hat die Hinrichtung eines früheren Armeepsychiaters genehmigt. Der heute 56-Jährige hat 2009 auf einem Militärstützpunkt in Texas 13 Menschen erschossen und Dutzende verletzt. Er gab damals an, im Namen des Dschihad gehandelt zu haben. Der Mann soll von einem Armeeerschießungskommando getötet werden. Pardon. Es wäre die erste Militärhinrichtung in den USA seit mehr als 60 Jahren.
4: In Tirol ist man ja prinzipiell
2: Wien liegt beim Gasausstieg im Heizen europaweit auf Platz 3. Das zeigt ein Ranking der Umweltschutzorganisation Greenpeace, in dem 15 Hauptstädte verglichen wurden. Wien punktet vor allem bei der Strategie. Abzüge gibt es für den weiterhin hohen Gasanteil in der Fernwärme und die Müllverbrennung. Vor Wien liegen Stockholm und Paris. In Tirol haben es zuletzt viele gespürt. Mit 24 Erdbeben gibt es dort laut Fachleuten eine eher ungewöhnliche Erdbebenserie. Zwei stärkere Beben waren es seit August. Was man jetzt spürt, sind Nachbeben. Wolfgang Böhmer berichtet.
5: Im Großteil des Landes geht es strahlend sonnig.
4: In Tirol ist man ja prinzipiell Erdbeben gewohnt. Ungewöhnlich war der heuer eigentlich vor allem die erste Jahreshälfte. Da hat es nämlich kaum Beben gegeben. Dafür aber in den letzten Wochen dann eben eine Serie, beginnend in Hall Anfang August und dann südlich von Innsbruck Ende September mit dem Hauptbeben, Stärke 3,8, sagt die Expertin Rita Meurers von der Geosphere Austria.
6: Seit diesem Hauptbeben sind auch schon 7 Nachbeben verspürt worden. Es ist also sehr ungewöhnlich, dass es so lange auch anhält.
4: In Summe gibt es damit in den letzten Monaten schon 24 spürbare Beben. Normal sind es im Schnitt im ganzen Jahr 18.
6: Wir erleben gerade eine ungewöhnlich aktive seismische Phase in Tirol. Wir gehen davon aus, dass die Serie der spürbaren Nachbeben noch anhält, aber es gibt derzeit keine Hinweise, dass noch ein starkes Erdbeben folgt.
4: In Summe also eine interessante Häufung, aber kein Grund zur Sorge, sagt die Expertin.
2: Und zum Schluss darf ich mich noch für die technischen Schwierigkeiten entschuldigen. Das waren die Nachrichten mit Miriam Reichel. Das Wetter.
7: Oh Gott, die arme Miriam, gell? Irgendwie Frosch im Hals oder so. Da leidet man mit, gell?
8: Voll.
7: Ach Gott. Ja, okay. Zum Wetter hat sie gesagt, nachdem sich einzelne Nebelfelder in den Becken und Tälern lösen, wird es in ganz Kärnten überwiegend sonnig und freundlich. Bei nur wenig Wind erreichen die Temperaturen dann am Nachmittag 17 bis 22 Grad. Für morgen kündigt sich sonniges und mildes Wetter an. Regionale Frühnebelfelder, die lösen sich da rasch auf. Erst gegen Abend kann die Bewölkung dann entlang der Karnischen Alpen etwas dichter werden. 18 bis 22 Grad sind da möglich. Ab Donnerstag, da wird es dann allerdings kühler. Von der Früh weg ziehen da dichte Wolken durch und im Tagesverlauf, da kommt es auch zu zahlreichen Regenschauern. Am Nachmittag kann es allerdings regional auch sonnige Auflockerungen geben. Die Temperaturen erreichen dann meist 13 bis 16 Grad. Aktuell hat es jetzt hier bei uns in Breiteneck 13 Grad, in Villach 11. Spital und Lienz melden uns je 10 Grad. Hier in Klagenfurt hat es 8 und auf der Flatnitz 7 Grad. Sich unterwegs mit Radio Kärnten, da sind uns keine Störungen gemeldet worden. Eine gute und sichere Fahrt wünsche ich.
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7: Grüß Gott und herzlich willkommen. Sollten Sie der Gegend Feldkirchen zu Hause sein, dann bitte ganz genau zuschauen. Und wir haben da eventuell etwas zu gewinnen für Sie.

0: Treue Bonus.
1: Mir taugt das, gell? Der, allein der Ausspruch, oder? Havi, sagst du das?
2: Herrlich.
1: Wie geht's
2: denn,
1: Havi? Mein Havi ist daheim. Wir haben das hier für Sie.
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1: Caroline Gordon in the house, denn wir suchen jemanden. Wo ganz genau muss der zu Hause sein?
2: Aus dem Bezirk Feldkirchen, Gemeinde Feldkirchen in Kärnten. Und die Ortschaft, die sagt uns beiden nichts, oder Sonja?
1: Nein, wir sind uns auch nicht sicher, ob wir sie richtig aussprechen. Du darfst zuerst.
2: Libetig.
1: Libetig, ja.
2: Was hättest du gesagt? Hättest du auch gesagt.
1: Puh, Libetig. Libetig. Keine Ahnung, das ist ganz schwer.
2: Die Einheimischen werden wissen, wie man es genau ausspricht und uns hoffentlich auch belehren, oder?
1: Genau, weil 97 Leute leben dort. Also bitte, 97, da wird ja wohl irgendeiner gerade Radio Kärnten hören oder zumindest jemanden kennen, der dort wohnt, anrufen und sagen, hey, meld dich, weil die haben da was für dich.
2: Genau, unter 0463 511 00 und die 5.
1: Also anrufen und gewinnen hier bei uns in Radio Kärnten am Dienstag.

0: 10.17 Uhr ist es jetzt. Auflösung.
1: Der Treuebonus.
0: Der Treuebonus. So, Caro, darfst du das nochmal sagen, wo derjenige oder diejenige zu Hause sein muss?
2: In der Gemeinde Feldkirchen, ja, in Liebetig.
0: Jetzt hast du ein bisschen anders gesagt.
2: Ja,
0: Liebetig hast du das letzte Mal gesagt. Wir lösen auf. Christina Eder hat sich bei uns gemeldet. Einen schönen Vormittag. Hallo.
3: Ja, hallo. Schönen guten Vormittag.
0: Ja, hallo. So, wie heißt das jetzt genau?
3: Also, das heißt Liebetig.
0: Liebetig!
2: Ich wurde eines Besseren belehrt.
0: Sehr gut.
3: Locker von den Lippen.
0: Ja, genau. Na, jetzt, wo du sagst, genau, verstehst du, das wäre, wenn mein Lebtag merkt, Liebetig.
3: Ja, genau.
0: So. Aber da steckt die Liebe drin. Also insofern muss eigentlich das ein guter Ort sein, oder?
3: Es ist ein wunderschöner Ort, ja, Mode, natürlich.
0: Ja. Sag uns einmal, wo bist du genau zu Hause, Christina? Wo findet man dich?
3: Also, das ist in Feldkirchen eben. Und wir haben auch einen kleinen Flugplatz, das ist den meisten bekannt. Und das ist immer eine gute Wegbeschreibung. Man sagt, wie kommt man nach Liebetig? Und wir sind auch einer von sehr beliebten Radlwegen zum Osterhasee zum Beispiel.
0: Okay.
3: Da gehen auch immer, ja, da fahren immer viele vorbei und so weiter. Ja, und sonst ist es halt einfach ländlich gelegen und sehr schön zum Wohnen, eine ruhige Gegend.
0: Sehr gut, Christina. Und du bist seit klein auf dort zu Hause?
3: Nein, ich bin, wie man in Kärnten so schön sagt, die Zugraste.
0: Mhm. Wo hat man dich denn weggeholt?
3: Auch aus der Kirche, aber aus einer anderen Ortschaft, aus Oberglan. Und ja, also nicht so weit, aber Liebetig ist jetzt, da bin ich geblieben.
0: Sehr gut. Und siehst, das bringt dir jetzt Folgendes.
4: Ein Gutschein für ein Raiffeisen-Online-Sparkonto im Wert von 70 Euro. 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
0: Ja, kann man nur gratulieren.
3: Ja, wunderbar. Das sage ich. Tausend Dank, was Liebetig alles bringt.
0: Was Liebetig bringt, genau. Vor allem, dass wir uns das jetzt merken, Caro, oder?
2: Wir merken uns die richtige Aussprache.
0: Sag noch einmal, Caro.
2: Liebetig.
0: Ja, genau.
2: Locker leicht von den Lippen.
0: Ja, locker leicht von den Lippen, genau. Christine, einen schönen Tag wünsche ich und liebe Grüße, ja, an den Rest von Liebetig. Pfiat dich.
3: Werde ich ausrichten. Danke.
0: Servus.

0: 10.30 Uhr in wenigen Sekunden, 10:30. Bestens informiert durch diesen Dienstagvormittag, jetzt mit Konrad Weichselbaum.
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2: Feuerwehrleute haben in der Nacht im Villacher Stadtteil Völkendorf einem Ehepaar vermutlich das Leben gerettet. Ein Rauchwarnmelder war kurz nach Mitternacht losgegangen, weil auf dem eingeschalteten Herd ein Kochtopf stark zu rauchen begonnen hatte. Weil das Ehepaar auf die Klopfzeichen der Feuerwehrleute nicht reagiert hatte, musste die Wohnungstüre aufgebrochen werden. Beide konnten unverletzt ins Freie gebracht werden. Im Einsatz standen die Hauptfeuerwache Villach und die Freiwillige Feuerwehr Judendorf. Schwere Verletzungen hat ein 43 Jahre alter Mann bei einem Arbeitsunfall im Lavantal erlitten. Er hatte versucht, in einem Gebäude in 3 Meter Höhe eine Aluminiumleiste anzubringen, verlor dabei aber das Gleichgewicht und stürzte von der Leiter. Er wurde von einem Notarztteam erst versorgt und in die Lavantal-Klinik gebracht. Und großen Sachschaden haben Einbrecher in Bleiburg angerichtet. Sie hatten sich Zutritt zu einem Supermarkt verschafft und hatten auf der Suche nach Bargeld laut Polizei einen Stahltresor mit einem Schneidbrenner aufgeschnitten. Wie viel Geld sie dabei erbeuten konnten, steht noch nicht fest. Der Schaden ist auch deshalb so groß, weil die Täter Elektroleitungen aus Stromkästen herausgerissen haben. Laut Polizei gäbe es noch keine Spur zu den Tätern. Jetzt weiter zum Wetter heute, Sonja.
0: Es wird freundlich, es wird recht warm mit Tageshöchstwerten zwischen 17 und 22 Grad. Einzelne Nebelfelder, die lösen sich bald schon auf und dann wird es in ganz Kärnten überwiegend sonnig. Sicher unterwegs mit Radio Kärnten und da kommen Sie derzeit gut voran. Es sind uns keine Störungen gemeldet worden.
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1: Eine meiner Lieblingspflanzen ist die Pfefferminze. Und das aus gutem Grund, denn neben ihrem Duft wirkt sie nicht nur erfrischend, sondern ist auch gut für den Bauch. Sie kann krampflösend wirken und die Verdauung unterstützen. Deshalb wird sie oft bei Völlegefühl oder leichten Magen-Darm-Beschwerden eingesetzt. Ein Tee nach dem Essen ist hier ein klassischer Tipp. Auch das ätherische Pfefferminzöl wird in Studien bei Reizdarm untersucht. Die enthaltenen ätherischen Öle wirken auf die glatte Muskulatur im Verdauungstrakt. Und das kann Blähungen und Krämpfe lindern. Bei Sodbrennen sollte Pfefferminze übrigens vorsichtig eingesetzt werden. Wichtig, bei empfindlichem Magen nicht zu stark dosieren, denn auch hier gilt, die Dosis macht das Gift. Und Kinder sollten ätherische Öle nur in geeigneter Form verwenden. Bleiben Sie gesund. Alles Liebe, Ihre Christine Reiler.
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Fellach feiert heute Franz Steiner einen runden Geburtstag. Alles Gute, Reinhard, mit allen Freunden wünschen da eben alles Liebe und alles Gute, vor allem gesund bleiben. Jetzt kommen wir nach Künsdorf zu Lisi Riba. Liebe Lisi, alles Gute zum Geburtstag, wünschen dir Astrid mit Familie, Erika und Hans, bleib gesund und so humorvoll. Auch in Sittersdorf wird groß gefeiert, nämlich bei Karl Molitschnik. Alles Gute zum 75. wünschen dir deine liebe Gerlinde, deine Kinder mit Familien, die ganzen Verwandten, Freunde und Nachbarn. Es schließen sich auch noch recht herzlich Astrid an, Erika aus Priebelsdorf und die Familie Rast aus Köcking. Wir wünschen dir noch weiterhin viele gesunde Jahre. Und einen Glückwunsch habe ich noch, der geht an Adelheid Waschnik aus Dellach im Drautal. Alles Liebe und Gute, viel Glück und Gesundheit, mögen alle Wünsche in Erfüllung gehen. Das wünscht dir dein Papa. Und wir von Radio Kärnten sagen natürlich auch alles Gute und eins ist klar, gern haben tut gut. Jetzt bei uns hier gesungen von den Kärntnern aus Maria Wörth.

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Die Kärntner aus Maria Wörth Petra Nord hat soliert. Die Backstreet Boys jetzt hier bei uns in Radio Kärnten um 10.53 Uhr.

0: mit dem Radl bzw. mit der Mittagszeit fährt sie weiter mit Ihnen, nämlich Ute Bichler. Einen schönen Vormittag.
1: Servus, Sonja, grüß dich.
0: Und ihr habt einiges vorbereitet.
1: Ja, bist du Leserate oder bist du eher Hörerin?
0: Sowohl als auch, muss ich sagen.
1: Ja, offenbar gibt es immer mehr Menschen, die lieber Bücher hören, als sie zu lesen. Und das macht sich auch auf dem Buchmarkt ungemütlich bemerkbar.
0: Dann wünsche ich Ihnen viel Vergnügen noch mit Ute Bichler und unserem Programm. Danke fürs Zuhören.
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4: Am Mikrofon ist Miriam Reichel. Vor der Küste Rumäniens ist ein Frachter gesunken. Zwei Seeleute sind dabei ums Leben gekommen. 11 Besatzungsmitglieder wurden gerettet. Es besteht der Verdacht, dass das Schiff zuvor von russischen Drohnen getroffen worden ist. Ansgar Gersmann berichtet.
5: Verletzte Besatzungsmitglieder werden per Hubschrauber in Sicherheit gebracht. Bilder der Rettungskräfte zeigen den 140 Meter langen Frachter in Schräglage im Wasser liegen. Das türkische Schiff hatte laut Medien Getreide geladen und war auf dem Weg nach Italien. Es habe Feuer an Bord gegeben, so erste Berichte. Wieder an Land erzählt ein Seemann von einer Drohnenattacke.
6: What happened? Drohnenattack. Drohnen.
5: Offiziell bestätigt ist das noch nicht. Der ukrainische Präsident Volodymyr Selenskyj schreibt auf X von einem schrecklichen Angriff Russlands. Das Schwarze Meer ist immer wieder Schauplatz von Angriffen im russischen Krieg gegen die Ukraine.
4: Der frühere Präsident des deutschen Bundesnachrichtendienst August Hanning ist festgenommen worden. Gegen ihn wird wegen Spionageverdachts ermittelt. Er soll geheime Informationen an ausländische Nachrichtendienste weitergeleitet und verkauft haben. Auch Hannings früherer Büroleiter wurde festgenommen. Er soll jahrelang geheime Dokumente an Hanning weitergegeben haben. Nach Österreich. Der Handelsverband hat bei der EU-Kommission Beschwerde gegen die Paketsteuer eingebracht. Er warnt seit Monaten vor einem massiven BIP-Rückgang und dem Verlust tausender Arbeitsplätze durch die Steuer. Große Versandhändler müssen seit Oktober 2 Euro pro Paket zahlen. Die Einnahmen sollen die Mehrwertsteuersenkung auf ausgewählte Grundnahrungsmittel gegenfinanzieren. Am Wochenende startet das Kitzsteinhorn in Salzburg in die Wintersaison und das mit hohen Preisen. Die Tageskarte kostet mehr als 80 Euro. Wie lassen sich solche Preise argumentieren und wie geht es den heimischen Skiherstellern? Maria Kern berichtet.
7: Seit den 1980er oder 90er Jahren ist der weltweite Skimarkt um gut ein Drittel geschrumpft. Woran liegt das? Franz Föttinger, Sprecher der Skiindustrie.
8: Das hat viele Gründe. Also es gibt zum Beispiel Märkte, die sind komplett in sich zusammengebrochen. Da denke ich in erster Linie immer an Japan.
7: In Japan sei etwa kaum noch in Lifte investiert worden. Derzeit stagniere der weltweite Skimarkt. Gut verkaufen würden sich aber etwa Helme und Protektoren. Auch das Geschäft mit dem Skiverleih laufe gut. Die Preise für Tagestickets von bis zu 85 Euro führt der Skihersteller auf hohe Personalkosten und Energiekosten zurück. Er betont aber,
8: es gibt auch kleinere Skigebiete, die durchaus kostengünstige Angebote auch parat haben.
7: Skifahren sieht der Skihersteller daher nicht als Luxussport an.
4: Das waren die Nachrichten mit Miriam Reichel.
0: Wir kommen zum Kärntner Wetter. Nachdem sich einzelne Nebelfelder in den Becken und Tälern lösen, wird es im ganzen Land überwiegend sonnig und freundlich. Bei nur wenig Wind erreichen die Temperaturen am Nachmittag angenehme 17 bis 22 Grad. Und auch morgen kündigt sich sonniges und mildes Wetter an. Die regionalen Frühnebelfelder lösen sich rasch auf. Erst gegen Abend kann die Bewölkung entlang der Karnischen Alpen etwas dichter werden. Am Nachmittag, da haben wir teils lebhaften, föhnigen Südwestwind. Und wir erreichen Höchsttemperaturen von 18 bis 22 Grad. Schauen wir uns noch die heutigen Temperaturen, die aktuellen, im Detail an. In Breiteneck hat es momentan 13 Grad, in Villach 11. 10 werden uns aus Lienz und aus Spital gemeldet. Klagenfurt liegt bei 8 Grad und auf der Flatnitz hat es 7. Damit sicher unterwegs mit Radio Kärnten um knapp 4 Minuten nach 11. B99 Katschbergstraße, da ist bis 30. November zwischen Spital und Seeboden eine Sperre eingerichtet. Pkw ohne Anhänger können über die Fratresstraße ausweichen, Lkw über die A10. Und B110 Plöckenpassstraße bei Obertrauburg, da gibt es eine Sperre für Lkw über 3,5 Tonnen. Grund sind Arbeiten am Bahnübergang. Die Umleitung erfolgt großräumig über Kötschach-Mauthen und über Greifenburg.
1: 0800 600 601, die Nummer der Radio Kärnten Verkehrsredaktion. Gute und sichere Fahrt wünschen wir Ihnen.
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1: Und wir widmen uns den Büchern. Morgen beginnt ja die Frankfurter Buchmesse, die eine der größten ihrer Art ist. Und da widmen wir uns auch dem Thema Lesen und vor allem, wie viel lesen eigentlich Kinder und Jugendliche noch. Die aktuellen Zahlen zeigen nämlich, dass sie immer weniger lesen und immer mehr hören. Wir beschäftigen uns damit in dieser Stunde. Willkommen.

0: 12 Minuten nach 11, das ist Ihre Mittagszeit an diesem Dienstag bei uns in Radio Kärnten. Heute wird die Buchmesse in Frankfurt in diesen Minuten eröffnet. Morgen ist sie dann nicht nur für Fachleute, sondern für das ganze Publikum offiziell geöffnet. Und wenn es ums Lesen geht, da fragt man sich natürlich auch, wie viel wird denn gelesen? Nur noch eine Folge, so geht es vielen, die sich am Abend von ihrer Fernsehserie nicht losreißen können. Die Leseraten denken da eher in Kapitel, aber die Buchliebhaber, und das zeigen die Zahlen, die wirklich alarmierend sind, werden leider immer weniger. Das bringt natürlich nicht nur die Buchhandlungen in Schwierigkeiten, sondern es wirkt sich auch auf die Lesekompetenz unserer Gesellschaft aus. Der Fachgruppenobmann für Buch- und Medienwirtschaft Helmut Zechner präsentiert im Gespräch mit unserer Kollegin Isabella Bergner ein paar Zahlen, die durchaus ungemütlich sind.
1: Es gibt aktuelle Zahlen aus dem Jahr 2025, dass zum Beispiel die Gruppe von 10- bis 15-Jährigen tatsächlich die Käufe um 30%, das muss man sich mal auf der Zunge zergehen lassen, abgenommen haben. Das ist natürlich ein Signal in die Zukunft, das alles andere als Hoffnung gibt, zumal die sehr oft beschworenen Booktalker und New und Young Adult Leserinnen und Leser zwischen 15 und 19 zwar ein Plus von 7,8% verzeichnen, das aber bei weitem nicht ausreicht, um einerseits diese 30% aufzufangen, auch nicht die danach kommende Altersgruppe von 20 bis 30, die auch fast 18% Minus haben. Also das geht in einer Geschwindigkeit, das haben wir tatsächlich so nicht erwartet.
2: Jetzt gibt es viele, die sagen, ja, zwischen 10 und 15 ist das ganz normal, da haben die Jugendlichen andere Interessen, die kommen ja wieder zurück, kein Grund, um sich Sorgen zu machen.
1: Das ist eben genau der Punkt. Ich glaube, wir haben großen Grund, um Sorge zu machen, weil die Ausgangsbasis einfach so viel niedriger ist als früher, dass auch die zurückkommen, es werden sicher welche zurückkommen, aber die werden nicht mehr ausreichen, um sozusagen, um das etwas plakativ zu sagen, die einerseits die Münder der Buchhändlerinnen und Verleger und Autorinnen zu stopfen im positiven Sinne, aber auch nicht ausreichen, um die Lesekompetenz, die wir ja gerade bei der PISA-Studie mit Schrecken in einer weiteren Abwärtskurve feststellen durften, um diese Kompetenz nach oben zu kriegen. Also das wird, denke ich, leider noch schlechter werden, was volkswirtschaftlich und vielleicht auch gesellschaftspolitisch keine guten Nachrichten sind.
2: Es ist ja nicht nur spürbar, sondern auch sichtbar. Viele Buchhandlungen in Österreich schließen in den letzten Jahren.
1: Ja, wenn ich die Zahl richtig in Erinnerung habe, seit 2022 300 in Österreich. Und wenn man sich also allein den Raum Klagenfurt und Villach anschaut und das vergleicht zu vor 15 Jahren etwa, ich habe es nicht mehr ganz genau im Kopf, aber ich glaube, es sind 12 Buchhandlungen weniger. Und das ist jetzt schon ziemlich eigentlich krass, um das mal so zu sagen.
0: Ja, das tut schon weh, wenn man das hört. Ich weiß ja nicht, wie es Ihnen geht, aber ich oute mich hier als absolute Leseratte und als Bücherliebhaberin. Wir blättern gleich weiter im Fragenkatalog und natürlich suchen wir auch nach möglichen Lösungen für den einbrechenden Buchmarkt bei uns in der Radio Kärnten Mittagszeit.

0: die Radio Kärnten Mittagszeit an diesem Dienstag. Es lesen eh so viele, halt digital, ja. Das denken so einige. Allerdings machen E-Books, also die digitalen Versionen von den Büchern, entgegen der Annahme und Einschätzung vieler nur 6% auf dem gesamten Buchmarkt aus. Und dieser Buchmarkt, der stöhnt unter dem Rückgang allein im ersten Halbjahr heuer um rund 5%. Es wird weniger gelesen, es werden weniger Bücher verkauft. Tatsache, Problem erkannt. Aber welchen Lösungsweg könnte es geben? Fachgruppenobmann für Buch- und Medienwirtschaft Helmut Zechner hat eine Idee, die für Diskussionen sorgt. Hören wir sie uns an.
1: Das ist ein bisschen diffizil und schwierig, weil einerseits natürlich wir diesen Entwicklungen, ja, die muss man bis zu einem gewissen Grad auch einfach akzeptieren. Auch das Thema KI spielt übrigens bei uns durchaus hinein, vor allem im Sachbuchbereich. Wenn man sich ein Hochbeet bauen will, dann kann man halt jetzt bei ChatGPT einfach hineinprompten, wie baue ich mir ein Hochbeet, und kriegt also tatsächlich eine durchaus brauchbare Anleitung heraus, warum muss ich mir da noch ein Buch kaufen. Wo die KI nicht mit kann, ist mit dem berühmten Kino im Kopf. Deswegen gibt es auch zwei Warngruppen, die nicht ganz so betroffen sind. Das eine ist durchaus noch die Belletristik, sprich die Romane. Da ist das Minus vorhanden, aber nicht ganz so hoch. Und paradoxerweise noch, muss ich dazu sagen, das Kind- und das Jugendbuch. Wobei, wenn man da die Altersgruppenanalyse sieht, dann weiß man, dass das eben leider nicht die Kinder sind, sondern das ist, glaube ich, noch aus meine und die Generation meiner Eltern, die noch verzweifelt versucht, die Kinder mit Büchern zu versorgen, in der Hoffnung, dass das was hilft. Tatsächlich ist ein Problem ein bisschen hausgemacht, also für Inflation können wir jetzt speziell im Buchhandel nicht so ganz so viel dafür, aber uns betreffen natürlich die Kostensteigerungen sehr, und Bücher sind tatsächlich, und das ist jetzt eigentlich eine Art Werbeeinschaltung auch gleich, Bücher sind einer der ganz wenigen Konsumgüter, die seit 30 Jahren konsequent in Relation zur Kaufkraft billiger werden. Und als Beispiel sei genannt, dass 1989 ein guter Roman in Euro umgerechnet etwa 20 bis 22 Euro gekostet hat. Das ist ja schon wirklich schon lang her, seitdem haben wir 157% Inflation. Umkehrschluss, das Buch müsste eigentlich heute, jeder Roman müsste mindestens 45 Euro aufwärts kosten. De facto kosten sie 25, 27 manchmal. Das wäre jetzt sozusagen der Appell, das ist eine der günstigsten Formen, sich zu unterhalten in Relation zur Kaufkraft. Um ein Taschenbuch kriegt man nicht einmal zwei Matcha Latte. Ist aber drei Tage lang sicherlich gut unterhalten, vorausgesetzt das Buch ist gut, aber davon gehe ich ja sowieso immer aus.
2: So, jetzt hat man aber natürlich die Kritiker, die sagen, es wird eh schon wenig und immer weniger gelesen. Wenn wir jetzt das Buch auch noch teurer machen, dann verlieren wir ja überhaupt unsere Leserschaft.
1: Also es stimmt sicher, dass wenn man Hausnummer die Bücher jetzt um 20% teurer machen würde, also man kann, um das auch zu sagen, man kann natürlich jetzt nicht die Fehler von 30 Jahren mit einem Schlag, das geht überhaupt nicht, dass auf einmal ein Buch 50 Euro kostet. Aber sagen wir mal, ein Roman darf schon einmal einen Dreier vorstehen haben, also 31 Euro zum Beispiel. Das kann schon sein, wenn man die Bücher also um 20% teurer macht, dass mehr Leute sich überlegen, kaufe ich mir das noch, aber ich bin fest überzeugt davon, dass es auch nicht 20% weniger verkauft wird, sondern möglicherweise verkaufen wir nur 10% weniger. Aber unterm Strich bleiben für die Autoren, für die Zwischenhändler, für die Verleger und letztendlich für die Buchhändler einfach genug Geld übrig, um weiter am Markt bestehen zu können. Und letztlich, ich glaube, das ist das Kulturgutbuch durchaus wert.
0: Ich denke, das ist absolut richtig so. Helmut Zechner, der Fachgruppenobmann für Buch- und Medienwirtschaft, über das Kulturgutbuch und gemeinsam mit meiner Kollegin Isabella Bergner darüber, dass am Buchmarkt alarmierende Einbrüche gemeldet werden und was wir dagegen unternehmen können. Vielleicht heute am Abend wieder mal ein gutes Buch in die Hand nehmen und lesen, statt noch eine Folge.

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1: Knappe Minute noch bis 11:30, gleich bei uns die Nachrichten aus Kärnten.
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1: Um 11:30, Isolde Notnagel ist für Sie da.
6: Die steigenden Preise, egal ob bei Lebensmitteln oder beim Sprit, bringen viele Mieterinnen und Mieter stark in Bedrängnis. Caritas und Volkshilfe verzeichnen zurzeit einen enormen Zulauf von besorgten Bürgern, die sich ihre Mieten nicht mehr leisten können. Was fehlt, das sei eine kärntenweit flächendeckende Delogierungsprävention. Immerhin werden bei der Landeswohnbau Kärnten und der Stadt Klagenfurt je 25 Personen pro Jahr aus ihren Wohnungen verwiesen. Wir berichten im Mittagsjournal in einer Stunde. Marco Schwarz wird mit der kommenden Saison keine Slalomrennen mehr bestreiten. Der Radenthainer spricht von einer schweren Entscheidung. Slalom sei immer seine Herzensdisziplin gewesen. Nun will sich Schwarz voll auf die anderen Disziplinen konzentrieren. Schwarz hat insgesamt 3 Slalom-Weltcupsiege gefeiert. Und wir berichten von einer dramatischen Tierrettung. In der Ortschaft Trabenig drohte ein Pferd in einem Tümpel zu ertrinken. Die Stute ist schließlich von der Feuerwehr mit dem Kran der Gemeinde aus dem Schlamm gehoben und gerettet worden. Und damit wieder zu dir, Ute.
1: Und wir schauen auf die Kärntner Straßen. Sie sind sicher unterwegs mit Radio Kärnten. Da ist soweit alles ruhig. Wir wünschen eine sichere Fahrt.
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0: 9 Minuten nach 11:30 ist es bei uns in Radio Kärnten. Gleich gibt's die ausführlichen Wetteraussichten.
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0: Was erwartet uns da heute beim Wetter? Es wird ein überwiegend sonniger und freundlicher Tag. Bei nur wenig Wind erreichen die Temperaturen am Nachmittag angenehme 17 bis 22 Grad. Auch für morgen haben wir noch einmal so sonniges und mildes Wetter. Die regionalen Frühnebelfelder lösen sich rasch auf. Erst gegen Abend kann die Bewölkung dann entlang der Karnischen Alpen ein bisschen dichter werden. Am Nachmittag gibt es zum Teil lebhaften, föhnigen Südwestwind und milde 18 bis 22 Grad. Der Donnerstag, der schaut dann anders aus. Da wird es etwas kühler. Von der Früh weg ziehen dichte Wolken durch und im Tagesverlauf kommt es zu zahlreichen Regenschauern. Am Nachmittag gehen sich zwischendurch regional ein paar sonnige Auflockerungen aus. Die Temperaturen erreichen aber meist nur noch 13 bis 16 Grad.

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7: Und heute kommt ein Mundartwort vom Stift St. Paul, vom Pater Petrus Schrepitsch. Was ist es?
8: Ich möchte heute über den Begriff Schlagerzt reden. Das ist ein ganz besonderer Begriff und das hat auch mit der Musik, mit dem Singen und vor allem mit dem Hören zu tun. Schlagerzt verbinde ich jetzt mit meinen Co-Sängerinnen und Co-Sänger, also mit dem Lavanzklang, wo ich mitsinge. Und da geht es darum, wenn wir jetzt zum Beispiel zu hoch singen, besonders die Soprane zu hoch singen, und das kann dann natürlich in den Ohren der Leute, der Zuhörenden, dann ein bisschen auch hoch klingen und vielleicht ein bisschen auch wehtun. Und dann hört man im Ohr ein bisschen so ein komisches Geräusch vielleicht. Und genau das ist das Wort Schlagerzt. Da schlagerzt es in meinem Ohrwaschel drinnen. Also ja, wenn man vielleicht singt, dann sollte man vielleicht aufpassen, dass man nicht zu hoch singt, damit man auch die Leute erfreuen kann.
0: Sie haben ein interessantes Dialektwort und möchten es in Radio Kärnten präsentieren? 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
7: Und da wird nichts schlagerzen bei den Rosenthalern. Siehst du mich so.

0: Der Name des Ortes Fichtwang im oberösterreichischen Traunviertel bedeutet Fichte an der Wange, wobei Wange als leicht hügelige, liebliche Gegend zu verstehen ist. Fichtwang ist eine eigene Pfarre. 1157 wurde die Fichtwanger Kirche dem heiligen Johannes dem Evangelisten und dem heiligen Egidius geweiht. Einige hundert Jahre später, 1691 bis 1723, wurde die Pfarrkirche barockisiert. Im Inneren der Kirche sind wertvolle Fresken des Barockmalers Wolfgang Andreas Heindl zu sehen.
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2: Willkommen zum Mittagsjournal. Kampf gegen russische Spionage. Die Regierung ringt weiter um ein schärferes Gesetz. Hohe Hürden bei der Fernwärme kritisiert die Bundeswettbewerbsbehörde. Am Mikrofon ist Anselm Peer. Für russische Spionage im Westen gilt Österreich nach wie vor als Drehscheibe, das kritisieren Experten regelmäßig. Die Regierung hat angekündigt, härter dagegen vorzugehen, doch Verschärfungen im Spionagegesetz lassen weiter auf sich warten. Niklas Dercher, wie will die Regierung gegen Spione in Zukunft vorgehen?
3: Also der Ruf Österreichs als Paradies für Spione kommt nicht von ungefähr. Spionage ist bisher nur strafbar, wenn sie sich gegen österreichische Interessen richtet. Die Dreierkoalition will das nun ausweiten und auch die Strafen erhöhen. Das wäre schon ein echter Paradigmenwechsel, denn bisher sieht laut Fachleuten die österreichische Strategie gegen Spionage so aus: wegschauen und durchducken.
2: Und woran hakt es in den Verhandlungen?
3: SPÖ und NEOS sollen über einen Gesetzesentwurf schon länger handelseins sein. Die Verzögerung liege an der ÖVP, ist zu hören. Für ihre Zustimmung soll die Volkspartei lange Zeit auf mehr Befugnisse für die Heeresnachrichtendienste gepocht haben. Da geht es etwa um die Möglichkeit, Computer hacken zu dürfen. Der Abtausch der ÖVP soll mittlerweile gefallen sein. Möglich, dass beim Spionagegesetz jetzt wieder Bewegung reinkommt.
2: Berichtet Niklas Lercher aus unserer Innenpolitik-Redaktion. Moskau meldet einen der schwersten ukrainischen Gegenangriffe seit Kriegsbeginn. Mehr als 600 Drohnen soll die Ukraine in der Nacht Richtung Moskau abgefeuert haben. Mindestens 2 Menschen sind laut den russischen Behörden getötet worden. Einen Monat nach dem Sieg der AfD bei der Landtagswahl in Sachsen-Anhalt kommt der neue Landtag zu seiner konstituierenden Sitzung zusammen. Erstmals will die AfD den Parlamentspräsidenten stellen, Regina Pöll.
4: Jetzt gerade läuft die Wahl von Tobias Rausch zum Landtagspräsidenten. Er wird es wohl werden mit den Stimmen von AfD und BSW. Bündnis Sarah Wagenknecht hat die Unterstützung zugesagt. Und das wäre insoweit historisch, als es der erste Landtagspräsident einer Partei wäre, die hier im Land als gesichert rechtsextremistisch eingestuft ist. Und es wäre auch ein Testfall für den Dezember. Dann will Ulrich Siegmund, der große Wahlsieger, der Spitzenkandidat der AfD, sich zum Ministerpräsidenten wählen lassen. Es wäre der erste Ministerpräsident der AfD, also noch einmal einer hier gesichert rechtsextremistischen Partei. Und die AfD will noch viel mehr, nämlich auch im Bund durchstarten.
2: Der Handelsverband geht gegen die Paketsteuer vor, mit einer Beschwerde bei der EU-Kommission. Die neue Abgabe von 2,40 Euro für Bestellungen bei großen Versandhändlern verstoße gegen die Warenverkehrs- und Dienstleistungsfreiheit. Mehr Fernwärme soll den Verbrauch von Gas und Öl reduzieren und zum Klimaschutz beitragen. Doch wie die Bundeswettbewerbsbehörde jetzt kritisiert, gibt es da kaum Wettbewerb und hohe Hürden für Kundinnen und Kunden. Mehr von Paul Sihorsch.
5: Eine Leitung, ein Energieversorger. Fernwärme ist ein Monopol, kritisiert die Bundeswettbewerbsbehörde. Konkret müsste es für Wärmeanbieter leichter werden, über bestehende Netze Wärme zu liefern. Das ist ein Punkt. Ein zweiter, dass Eigentümer und vor allem Mieter oft kein Mitspracherecht haben. Der Fernwärmevertrag wird teilweise schon beim Bau eines Mehrparteienhauses abgeschlossen. Über Jahre. Und es gibt ein Wirrwarr aus Dienstleistern, die zwischen Energieversorgern und Bewohnern hängen, kritisiert BWB-Chefin Nathalie Hasdorf.
6: Dann haben wir identifiziert extrem komplexe Vertragsstrukturen, die jedenfalls für die Kunden und Kundinnen nicht nachvollziehbar sind. Also wir haben dieses Phänomen identifiziert, der Kunde fühlt sich im Kreis geschickt, ja.
5: Eine Schlichtungsstelle und eine einheitliche Regulierung für die Fernwärme muss her, fordert die Bundeswettbewerbsbehörde.
2: Tennis-Superstar Jannik Sinner wird wegen seiner Knieverletzung in dieser Saison nicht mehr spielen. Auf Anraten seiner Ärzte beendet er die Saison vorzeitig. Sinner wäre für die erste Bank Open in der Wiener Stadthalle Ende Oktober der Titelverteidiger gewesen. Das war das Mittagsjournal mit Anselm Peer. Und jetzt zum Wetter.
7: Der nächste spätsommerliche Nachmittag wird das heute. Momentan ist es aber teilweise noch frisch, weil der Nebel sich vereinzelt lange gehalten hat. Werfen wir einen Blick auf die aktuellen Temperaturen in den Landeshauptstädten. Wien und Eisenstadt 19 Grad, St. Pölten 16, Linz und Salzburg 19, Innsbruck 15, Bregenz 17, Graz 19 und Klagenfurt 13 Grad. Die Temperaturen liegen aber noch deutlich zu und erreichen 18 bis 25 Grad. Die Sonne strahlt in den östlichen Bundesländern weiterhin vom wolkenlosen Himmel, hier wird es dann auch am wärmsten. Ein paar Wolken kommen hingegen im Westen und Südwesten zur Sonne, also von Vorarlberg bis Kärnten etwa, und dabei sind am späteren Nachmittag auch einzelne Schauer möglich. Am ehesten wird es in Vorarlberg, im Tiroler Oberland und im Außerfern kurz nass. Der morgige Mittwoch bringt recht ähnliches Wetter wie heute, und zwar mit wenigen

0: gute Nachricht, da ist soweit alles ruhig. Wir wünschen Ihnen eine sichere Fahrt, wo auch immer Sie gerade unterwegs sind.
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0: Und unser Thema in dieser Stunde ist das Sprachenlernen. Wer träumt denn nicht davon, über Nacht auf einmal eine neue Sprache sprechen zu können? Wir fragen einmal nach, welche Sprache Ihre Traumsprache ist. Und dann gibt es von uns Tipps, wie Sprachenlernen leichter geht. Willkommen. 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

0: Schöne Mittagszeit mit Radio Kärnten. Stellen Sie sich einmal Folgendes vor. Sie wachen in der Früh auf und auf einmal sprechen Sie eine neue Fremdsprache perfekt, ohne dass Sie jemals Vokabel stöbern mussten, ohne irgendwelche Grammatikübungen. Einfach so. Wir haben einmal gefragt, welche Sprache würden Sie wählen?
1: Dann würde ich mal mit Italienisch anfangen.
2: Ungarisch.
3: Französisch.
4: Slowenisch.
3: Spanisch.
5: Italienisch.
6: Russisch.
7: Französisch.
8: Englisch.
9: Kroatisch.
10: Italienisch.
11: Slowenisch ist schon cool.
0: Ja, leider fällt das Sprachelernen über Nacht unter die Kategorie zu schön, um wahr zu sein. Ganz einfach funktioniert es natürlich nicht, aber es gibt auch ein paar Tipps und Tricks, die gar nicht so zeitaufwendig sind. Unsere Kollegin Caroline Guarton hat bei der Sprechtrainerin Maribel Leiva-Salazar, die Stromberger, einmal nachgefragt. Maribel selbst stammt aus Peru, ist seit 40 Jahren in Kärnten und leitet die Sprachakademie Akal Leivas. Und eines steht fest, auch im Erwachsenenalter ist Sprachelernen durchaus möglich und sogar gut fürs Gehirn.
12: Vorteile für Erwachsene sind Vorwissen nützen, Lebenserfahrung, gezielte Lernen, weil erwachsene Menschen können Methoden bewusst steuern und Vokabeln systematisch anwenden. Es ist in uns drinnen, diese Art von systematisch etwas machen.
13: Es ist also nie zu spät, um anzufangen. Man muss nur wissen, wie. Maribel legt vor allem Wert auf die 2-Minuten-Regel.
12: Jeden Tag eine ganz kleine Aufgabe, zum Beispiel nur einen Satz zu sagen. 2 Minuten, mehr braucht man nicht.
13: Man kann aber auch tägliche Gewohnheiten gut zum Sprachenlernen nutzen. Bei der morgendlichen Routine nimmt man sich zum Beispiel einfach 2 oder 3 Wörter vor, übersetzt sie in die Sprache, die man lernen möchte und wiederholt sie regelmäßig.
12: Der Schlüssel zum Erfolg liegt darin, intelligentes Wiederholen mit Bildern, eigene Sätze zu kombinieren und laut lesen.
13: Und etwas ist auch ganz wichtig.
12: Noch ein Tipp von mir, kleine Ziele statt Perfektion.
13: Wie man so schön sagt, der Weg ist bekanntlich das Ziel.
0: Und einen einfachen Weg, Sprachen zu lernen, den haben wir Kärntnerinnen und Kärntner auch. Welcher das ist, das hören Sie heute bei uns in Servus Sredschno. Ciao.
14: Sophia Reyes, Dani Felix.

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1: Herzlich willkommen zum Mittagsjournal. Immer mehr Menschen müssen ihre Wohnung räumen, weil sie sich die Miete nicht mehr leisten können. Um Strategien für einen Wirtschaftsstandort Kärnten und gegen den wachsenden Fachkräftemangel ist es heute bei der Regierungssitzung mit den Sozialpartnern gegangen. Ein Pferd wurde bei Wernberg in einer dramatischen Aktion von der Feuerwehr aus einem Tümpel gerettet. Es war schon bis zum Kopf eingesunken. Und das Wetter bringt heute und auch morgen noch einmal Sonne und angenehme Temperaturen.
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1: Die steigenden Preise, egal ob bei Lebensmitteln oder beim Sprit, bringen viele Mieterinnen und Mieter stark in Bedrängnis. Caritas und Volkshilfe verzeichnen zurzeit einen enormen Zulauf von besorgten Bürgern, die sich ihre Mieten nicht mehr leisten können. Was fehlt, das sei eine kärntenweit flächendeckende Delogierungsprävention. Immerhin werden bei der Landeswohnbau Kärnten und der Stadt Klagenfurt je 25 Personen pro Jahr aus ihren Wohnungen verwiesen und es werden auch deutlich mehr als 1000 Mahnungen monatlich verschickt. Konrad Weichselbraun mit den Details.
3: Nicht nur die Volkshilfe, sondern auch die Caritas verzeichnet aktuell einen sehr hohen Zuwachs an Beratungen, in denen es um Mietrückstände geht. Gefordert wird eine vom Land finanzierte flächendeckende Delogierungsprävention, so wie das in fast allen anderen Bundesländern auch bereits üblich ist, sagt Mario Slamanik von der Caritas.
4: Andere Bundesländer haben eine finanzierte flächendeckende Delogierungsprävention, sprich Menschen, soziale Institutionen, SozialarbeiterInnen, die sich darum kümmern, eben darauf zu schauen, dass wenn es bei Personen nicht mehr, die Miete nicht mehr zahlbar ist, welche Möglichkeiten es gibt, hier frühzeitig einzugreifen, welche Ansuchen man stellen kann, welche finanziellen Unterstützungsleistungen man beantragen kann.
3: Und es müssten deutlich mehr Gemeindewohnungen in Villach und Klagenfurt errichtet werden, fordert Jürgen Pfeiler von der Volkshilfe. Denn eine nachhaltige Delogierungsprävention beinhalte auch die Begleitung jener Menschen, die sich eine Wohnung nicht mehr leisten könnten. Vor allem alleinerziehende Frauen und Männer hätten aktuell große Probleme bei der Wohnungssuche.
5: Das gilt auch für Villach oder für Klagenfurt. Zentralräume werden einfach aufgesucht, weil einfach dort die Möglichkeit, einen Wohnraum zu halten, eine Arbeit zu halten und die Infrastruktur im sozialen Bereich mit Beratungsstellen, als auch wenn man, und das ist unsere Thematik auch im Speziellen seit Kurzem, mit Alleinerziehenden, die ihre Kinder hier besser versorgen können im städtischen Bereich als am Land.
3: Das Um und Auf sei allerdings, dass sich Betroffene, die in Mietrückstand geraten, selbst melden sollten, um die Situation noch rechtzeitig abfedern zu können. Da fehle es aber an Anlaufstellen, sagt Andreas Jesse von Autark in Klagenfurt.
6: Die große Herausforderung derzeit ist die Frage, wann ist der Punkt erreicht, wo man die Logierung erkennen kann. Derzeit ist ja das Angebot genau dieser Personengruppe nicht wirklich bekannt, weil es eben als Pilotprojekt an der Schnittstelle zu einem Wohnbauträger läuft und regional auf Klagenfurt und Umgebung eingeschränkt ist.
3: Wünschenswert wäre, dass in neuen Mietverträgen eine kostenlose Delogierungsprävention inkludiert ist, dass also Wohnbaugesellschaften, Sozialberater oder Psychologen beauftragen könnten, mit Mietern ins Gespräch zu kommen, sollte des Öfteren die Miete nicht rechtzeitig gezahlt worden sein.
1: Wie soll Kärnten als Wirtschaftsstandort 2035 aufgestellt sein? Und was tun, um angesichts der Bevölkerungsentwicklung künftig noch genügend Fachkräfte zu haben? Diesen Fragen hat sich die Landesregierung heute in ihrer gemeinsamen Sitzung mit den Sozialpartnern gewidmet. Diese wollen ihre zentralen Positionen bis Jänner in einem gemeinsamen Dokument sammeln und der Landespolitik übergeben. Christoph Klanschnick berichtet.
7: Genügend Fachkräfte zu finden sei der Schlüsselstandortfaktor für Unternehmen, heißt es heute. Doch ohne Zuzug schrumpft Kärntens Bevölkerung. Junge Menschen wiederum brauchen als Perspektive Mobilität, Wohnraum und attraktive Jobs, Betriebe dafür Planungssicherheit. Bis Jänner wollen die Sozialpartner nun zentrale Maßnahmen für den Wirtschaftsstandort Kärnten in einem Dokument bündeln. Timo Springer, Präsident der Industriellen Vereinigung.
8: Sie muss leisten können, Ideen und Vorschläge für die wichtigsten Themen für den Standort in Kärnten abzubilden und diese an die Politik heranzutragen Und das hoffentlich nicht nur für bestimmte, sondern für alle Unternehmen und den gesamten Standort.
7: Wirtschaftskammer-Vizepräsidentin Nika Basic.
9: Es wurden viele Ideen auf den Tisch gebracht, es wurde viel diskutiert, aber der große Wurf bleibt leider bisher aus. Unsere Betriebe stehen aber unter großem Druck. Sie müssen investieren, sie haben große Kosten und es ist ein extremer Wettbewerb.
7: Landeshauptmann Daniel Fellner, SPÖ, kündigt an, eine Gruppe Beamte soll nach dem Vorbild Infineon-Ausbau Unternehmen bei Investitionen ab einer gewissen Größenordnung ständig begleiten.
10: Wir stellen eine eigene Taskforce, die alle relevanten Player an einen Tisch holt, um hier als Servicepartner zu fungieren. Auf der anderen Seite wollen wir Kümmerer installieren in den Bezirkshauptmannschaften. Das heißt, bei kleineren Investitionen ein Ansprechpartner, eine Ansprechpartnerin.
7: In Sachen Arbeitskräfte spricht sich Landeshauptmann-Stellvertreter Martin Gruber, ÖVP, neuerlich für eine Reform des Arbeitslosengeldes aus. In Ländern, in denen es mit Fortdauer absinkt, gäbe es mehr Dynamik, so Gruber.
11: Wer nicht kann, braucht Unterstützung. Das aber viele sehr wohl könnten, aber nicht wirklich wollen. Das ist ein Problem, das wir ehrlich ansprechen müssen und für das ein degressives Arbeitslosengeld ein Impuls sein kann.
7: Kärnten müsse stärker als gemeinsamer Raum mit der Steiermark und der Alpen-Adria-Region gedacht werden, so Peter Wedenig vom Arbeitsmarktservice.
12: Weil wir glauben, dass praktisch aufgrund der Größe von Kärnten es hier ein entscheidender Standortvorteil ist. Wenn wir uns besser vernetzen, dann schaffen wir gemeinsam vieles mehr.
7: Alle Beteiligten betonen, für den Wirtschaftsstandort Kärnten 2035 wolle man weiter gemeinsam an einem Strang ziehen.
1: Nach wie vor laufen die Erhebungen der Polizei auf der Choralpe nach dem tödlichen Unfall eines 61 Jahre alten Mannes, der bei den Revisionsarbeiten der Liftanlage mitgeholfen hatte. Der Mann war 500 Meter oberhalb der Talstation mit einem Quad abgestürzt. Konrad Weichselbraun berichtet.
3: Ja, noch immer sind einige Fragen zu klären, wie es zu dem Unfall überhaupt kommen konnte. Vor allem auch deshalb, weil es keine Zeugen gibt. Die Polizei hat mittlerweile die Mitarbeiter des 61 Jahre alten Mannes befragt, die ja alle seit Tagen im Skigebiet im Einsatz sind, um Revisionsarbeiten an den Liften durchzuführen. Der 61 Jahre alte Mann aus dem Bezirk Wolfsberg ist gestern Vormittag jedenfalls mit dem Quad von der Talstation aus Richtung Bergstation unterwegs, um zwei Kollegen dort abzusetzen. Das Unglück passiert dann auf dem Schotterweg zurück ins Tal, die Serpentinen hinunter. Da dürfte er in einer Kurve zu weit nach draußen getragen worden sein. Das Quad kippt und stürzt einige Meter über die Böschung. Auch der 61 Jahre alte Mann wird über die Böschung geschleudert und bleibt zwischen Bäumen liegen. Stunden vergehen, als die beiden Kollegen am Gipfel vergeblich darauf warten, wieder abgeholt zu werden und der Mann auch am Telefon nicht zu erreichen ist, machen sie sich dann zu Fuß auf den Weg ins Tal und finden ihren verunfallten Kollegen auf dem Hartlsberg. Das ist ein paar hundert Meter oberhalb der Talstation. Während der eine noch versucht, ihn wiederzubeleben, alarmiert der andere mit seinem Mobiltelefon die Rettung. Nach 15 Minuten landet der ÖMTC-Rettungshubschrauber C11 aus Klagenfurt. Doch das Notarztteam kann nichts mehr für den 61 Jahre alten Mann machen. Er dürfte nach dem Absturz sofort tot gewesen sein.
1: Konrad Weichselbraun hat berichtet. Zu einer dramatischen Tierrettung ist die Feuerwehr Wernberg heute früh gerufen worden. In der Ortschaft Trabenig drohte ein Pferd in einen Tümpel zu ertrinken. Die Stute ist schließlich mit dem Kran der Gemeinde aus dem Schlamm gehoben und gerettet worden. Mehr von Birgit Rumpf-Buckelsheim.
13: Die Stute Safira lebt erst seit kurzem auf dem Pferdehof in der Gemeinde Wernberg. Vielleicht ist sie auf Entdeckungstour gegangen. Jedenfalls ist sie laut Feuerwehr das erste Pferd von diesem Hof, das in den sumpfigen Tümpel gestiegen ist. Im tiefen, schlammigen Boden sinkt das mehrere hundert Kilo schwere Tier rasch ein und droht zu ertrinken. Die Halterin alarmiert die Feuerwehr, die mit 20 Einsatzkräften anrückt, erzählt Thomas Klose von der Freiwilligen Feuerwehr Wernberg.
14: Wir haben vor Ort ein Pferd gesehen, das nur mehr bei Kopf sich über Wasser gehalten hat und eben die Halterin daneben, die diesen Kopf an einer Leine quasi gehalten hat. Es war schon alles sehr, sehr dringend. Das Pferd manövrierte sich durch die eigenen Bewegungen immer weiter in den Schlamm hinein.
13: Mit einer Pumpe saugt die Feuerwehr Wasser aus dem Tümpel ab. Drei Feuerwehrmänner können Safira schließlich einen Gurt anlegen.
14: Das war ein sehr fordernder Einsatz. Es waren drei Feuerwehrmänner auch im Tümpel drinnen. Sie waren von Kopf bis Fuß voll mit Schlamm. Sie mussten natürlich das Pferd festmachen. Das Pferd wurde dann eben mit dem Kran aus dem Tümpel gezogen.
13: Das Pferd ist entkräftet, hat den Unfall aber laut Tierarzt unversehrt überstanden.
1: 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Und damit sind wir beim Wetter. In ganz Kärnten wird es heute recht sonnig, jedoch nicht ungetrübt. Von Süden her ziehen nämlich ein paar Wolkenfelder durch, die vorübergehend etwas dichter sein können. Bei nur wenig Wind steigen die Temperaturen noch auf angenehme 17 bis 22 Grad. In Klagenfurt hat es gerade 16 Grad. Morgen wird es dann noch einmal freundlich und sehr warm. Das war das Mittagsjournal mit Isolde Notnagel. Im Namen des Teams sage ich danke für Ihr Interesse.
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1: Mit Christian Werschütz. Der Balkan war seine erste Station als ORF-Auslandskorrespondent. Dienstort war Belgrad, Serbien, damals durch den Jugoslawienkrieg und das NATO-Bombardement während des Kosovo-Krieges wirtschaftlich in einer sehr schwierigen Lage, erinnert er sich heute.
2: Die Anfänge 2000 waren insofern so, dass ich Ende 99 bestellt worden bin, das Visum für Belgrad bekommen habe und dann waren die ganzen Vorbereitungen zu treffen. Wir hatten einen nicht besonders aktiven Producer in Belgrad. Der war auch nicht unbedingt jemand, der mir mit viel Rat und Tat zur Seite gestiegen ist. Heute würde das Ganze anders organisieren, aber jedenfalls der ORF hat mir einen VW-Bus gegeben, Benzinkanister und ein Geld. Und das war ja ziemlich haarig damals, weil natürlich durch die Sanktionen und so weiter, also Auto kaum gestohlen, sondern in Serbien oder aus Serbien draußen oder was immer. Und der ORF hat sich damals nicht überreden lassen, mir kein derartig hochneuen VW-Transporter zu geben. Der ist dann fast gestohlen worden. Ich habe ihn nie verwendet, aus Sicherheitsgründen. Und dann, wie der Milosevic gestürzt ist, habe ich ihn dann dem ORF zurückgegeben. Es war auch deswegen so, damals hat man bei der Maut als Ausländer mehr zahlen müssen als Einheimischer. Das Ende von Milosevic, das hat sich dann schon Ende September abgezeichnet. Milosevic war einfach in einer Situation, dass die Leute die Nase von ihm voll hatten und natürlich auch die Polizisten 2000 nicht mehr bereit waren, sich für ihn im wahrsten Sinn des Wortes auf die Straße zu legen. Das war auch die Perspektivenlosigkeit des Landes plus natürlich auch die Tatsache, dass man mit Zoran Cinjic und seiner Gruppe sehr gute Organisatoren hatten, die natürlich auch massiv vom Westen finanziell wie materiell unterstützt worden sind. Man darf nicht vergessen, da ist sicher sehr viel Geld, Cash über Diplomaten, Post bzw. über diplomatische Einreise nach Serbien gekommen und Cinjic konnte die Illusion einer geeinten Opposition gegen Milosevic erzeugen. Als der weg war, ist die Einheit sofort auch wieder zerfallen. Leider als Problem für Serbien.

0: Das war der Radio Kärnten Mittagszeit. Weiter geht's gleich direkt mit den 1000 Fragen. Und da wird Daniel Matt heute neugierig sein. Ich wünsche Ihnen alles Gute und viel Erfolg beim Raten.
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2: Im Studio begrüßt sie Annalena Seber. In Stockholm ist vor kurzem der Physiknobelpreis vergeben worden. Er geht an den Belgier Francis Halsen. Der in den USA forschende Astrophysiker erhält den Preis für seine Erkenntnisse zum Nachweis kleinster Teilchen aus dem Weltall. Elke Ziegler berichtet.
3: Neutrinos sind überall, aber sie geben sich nicht zu erkennen oder nur selten. Ellen Moons, die Generalsekretärin der Königlich Schwedischen Akademie der Wissenschaften, bezeichnet sie deshalb heute als geisterhafte Boten aus dem Weltall.
4: Ghostly messengers from space.
3: Diese Weltallteilchen sind extrem reich an Energie, trotzdem bleiben sie lange unsichtbar. Das hat Francis Halsen geändert. In einem Observatorium am Südpol hat er es sich zunutze gemacht, dass man die Neutrinos im Eis sichtbar machen kann. Sie leuchten auf, wie er live zugeschaltet zur Bekanntgabe sagt.
5: And they shine so strongly.
3: 1988 hat Francis Halsen begonnen, ein Observatorium in der Antarktis zu bauen und Neutrinos nachzuweisen. Heute wurde er für die Erkenntnisse mit dem Physiknobelpreis ausgezeichnet.
2: Ein Geheimdienstskandal erschüttert Deutschland. Der frühere Chef des Bundesnachrichtendienstes August Hanning ist wegen Spionageverdachts festgenommen worden. Wie mehrere deutsche Medien berichten, soll er unter anderem geheime Dokumente an ausländische Dienste weitergegeben haben. Martha Georgiev berichtet.
6: Die Liste der Vorwürfe gegen August Hanning ist lang. Mutmaßliche landesverrätische Ausspähung, versuchter Landesverrat und geheimdienstliche Agententätigkeit. Der Generalbundesanwalt ermittelt gegen den inzwischen 80-jährigen Ex-BND-Präsidenten. Er ist heute früh in seinem Haus in der Stadt Münster verhaftet worden. Ebenso festgenommen wurde in Bayern ein ehemaliger Mitarbeiter des BND. Er soll Hanning jahrelang gegen Bezahlung um die 2000 streng geheime Dokumente verschafft haben. Etwa sensible Berichte zum iranischen Atomprogramm und der russischen Armee. Hanning, der von 1998 bis 2005 im Amt war, wird vorgeworfen, diese Dokumente dann an ausländische Nachrichtendienste weitergegeben zu haben. Es soll sich Medienberichten zufolge aber nicht um Russland handeln. Weitere Details will die Bundesanwaltschaft erst im Laufe des Tages bekannt geben.
2: Grünen-Chefin Leonore Gewessler fordert erneut die Einführung einer Erbschaftssteuer. Gewessler kritisiert, dass Superreiche durch Steuerfluchtwege begünstigt werden, während das Leben für die meisten teurer wird. Erbschaften über 1 Million Euro sollten stärker besteuert werden, um mehr Gerechtigkeit zu schaffen, so Gewessler. Im Burgenland hat die Polizei eine Kfz-Diebstahlserie aufgeklärt. Zwei Verdächtige sind festgenommen worden. Sie sollen einen Schaden von mehr als 500.000 Euro verursacht haben. Bis jetzt werden den beiden Slowaken 21 Diebstähle zugeschrieben. Das waren die Nachrichten mit Annalena Seber.
7: Und damit schauen wir zum Wetter nach Kärnten. Im ganzen Land scheint verbreitet die Sonne. Oft ist es dabei wolkenlos. Höchstwerte am Nachmittag bis zu 22 Grad. Derzeit bewegen sich die Temperaturen zwischen 18 Grad in Feldkirchen und 13 in Malnitz. Morgen, da lösen sich die Nebelfelder rasch auf. Dann wird es wieder sehr sonnig. Gegen Abend nehmen dann von Südwesten her die Wolken zu. Höchstwerte morgen auch bis zu 22 Grad. Und damit schauen wir auf die Straßen. Sicher unterwegs mit Radio Kärnten um 4:01. Da ist nichts los, falls Sie was sehen sollten. 0800 600 601. Gute Fahrt.
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7: Schönen Dienstagnachmittag. Hallo.

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0: Heute Spieltag 6. Der Blick auf die Tabelle. Derzeit vorne André Berger aus Zeltwig. 4 Punkte. Dahinter haben wir 2 Dreier. Gernot Schmidt und Gerd Unterlugau. Und 2 Zweier in Form von Michael Friedrich und Peter Huber. Und das ist der heutige Tagespreis.
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0: Erste Frage hat was mit Sport zu tun. 0463 511 00 und die 5 hinten drauf.

0: So, Runde 1, Franz Kruschitz aus Wellersdorf, dir einen schönen Nachmittag, hallo.
1: Dir auch einen schönen Nachmittag.
0: Sehr Franz, wo bist du gerade unterwegs?
1: Du, ich bin daheim, ich habe heute einen Augenarzttermin gehabt und dann wäre ich eingespritzt und dann sehe ich halt aber auch nichts.
0: Wie lang ist das Zeitfenster?
1: So ungefähr 3 Stunden.
0: Okay, das heißt, für später geht es sich aus?
1: Ja, für später geht es sich aus.
0: Für später geht es sich aus.

0: Heute ja. Gegen die Finnen. Wir sprechen vom Eishockey, der KC in der Champions Hockey League. Ja. Natürlich auch live in Radio Kärnten. Es wird heute nicht so einfach. 10 Ausfälle.
1: Habe ich gehört, ja. Lazaretka, das ja. Hört sich immer.
0: Aber die Chance für die Jungen natürlich. Ja, ja, da genau kommen die aus von der Alps hinten nach. Die können jetzt einmal sich da empfehlen. Klar ist es ja. ungünstig, wenn so viele Verletzte sind, aber Jugend forscht, könnte man sagen.
1: So schaut's aus.
0: Genau so ist es. Heute sehen wir uns, das war versprochen.
1: Ja, gut.
0: Ja, weil ich hab jetzt gerade einen Schluck aus dem KAC-Becher gemacht.
1: Ja.
0: Und habe jetzt gerade vorher mein Ticket elektronisch zugeschickt.
1: Geordert.
0: Nein, zugeschickt von meinem Bruder. Deswegen.
1: Ja.
0: Ja, ich hoffe, der ist auch fit noch. Ja. Gut, Frage Nummer 1, Franz, es geht um Fußball.
1: Ja.
0: WM 2026 ist schon jetzt ein paar Monate wieder her.
1: Ja, genau.
0: Bei welcher Partie ja, sind die meisten Tore geschossen worden?
1: Boah.
0: Hundertprozentig. Wahrscheinlich sogar gesehen, das Spiel.
1: Ja, wahrscheinlich schon, ja.
0: Es waren 10 Stück an der Anzahl in einer Partie. Was für ein Spiel war das?
1: Weiß ich nicht, Italien war es nicht.
0: Italien war ja gar nicht dabei, genau. nein, es war das kleine Finale. Spiel um Platz 3 damals. Frankreich gegen England 4-6.
1: Ja.
0: War als Eishockey- oder Handballergebnis.
1: Ja, genau, ja.
0: Gut, was machen wir?
1: Ja, ich denke, wir in 14 Tagen wieder spielen.
0: Richtige Antwort und wir sehen uns dann später in der Eishalle.
1: Wir sehen uns später,
0: gell? Genau, bis dann. Schöne Zeit noch. Danke. Ciao. Ingrid Scherzer aus Villach, schönen Nachmittag.
2: Ja, schönen Nachmittag, Herr Martin.
0: Ja, wäre das eine Frage für Sie gewesen?
2: Nein, nicht. So wie der Herr Kuschitz.
0: Die Frage kommt eh nicht, Frau Ingrid. Was machen Sie am Nachmittag noch?
2: Was sind da Hunde dran und man sowas sieht oder was?
0: Ja, ist ja schön so, ja. Sehr gut. Feine Wetter noch genießen. Frage Nummer 1 für Sie. Wie heißt die Wissenschaft der Libellen? Wissenschaft der Libellen. Da gibt es einen Fachausdruck.
2: Weiß ich aber nicht.
0: Hm?
2: Keine Ahnung.
0: Nix?
2: Nein, weiß ich nicht.
0: Odonatologie.
2: Odonatologie.
0: Jo.
2: Ich will schöne Grüße ausrichten an meinen Sohn, an Schwiegertochter und Enkeltochter. Danke.
0: Bitte, haben wir gemacht. Ich wünsche Ihnen noch einen feinen Nachmittag.
2: Ja, gleichfalls.
0: Danke, bis bald. Wieder an.
2: Wieder an.

0: erste Runde bei den 1000 Fragen. Köttmannsdorf, Station bei Harald Nimitz. Hallo.
1: Hallo, servus Daniel.
0: Wie geht's? Alles klar?
1: Alles bestens, ja.
0: Alles bestens. Die ganze Familie hat Aufstellung genommen.
1: Nur die Mama ist da.
0: Die Mama ist da. Im Garten draußen, ein bisschen auf der Terrasse noch sitzen vielleicht.
1: Na, wir tun endlich Nüsse klopfen.
0: Nüsse klopfen?
1: Ja.
0: Okay, wie viel Walnüssen sind am Baum gewesen? Tonnen oder was?
1: Boah, jetzt tun wir schon die volle Woche weg und heute noch ein paar, ja. Es sind schon etliche Kübel schon, ja.
0: Okay, was macht es damit nachher?
1: Ist endlich für die Cousine, die tut gern bochen und alles ein Zeug halt. Ne?
0: Okay, Walnussöl gibt es keins oder was?
1: Walnüsse, ja.
0: Nein, Walnussöl gibt es keins oder was draus nachher?
1: Für den Salat.
0: Man weiß es ja nicht. Man weiß es nicht. Ja. Auf jeden Fall, du bekommst dann die Kekse, oder?
1: Ich hoffe, ja. Vor allem schon nicht.
0: Ja, so ein 2-3 Kilo oder was?
1: Genau, so.
0: Genau. Gut. So, Frage Nummer 1. Auch was mit Sport zu tun.
1: Aha.
0: Und zwar am letzten Wochenende war ja Malaysia, Formel 1 Rennen. Der ist ja wieder zurückgekehrt, eingesprungen halt, ja?
1: Ja.
0: Gewonnen hat Verstappen vor Antonelli und Hamilton. Wie heißt aber die Strecke dort in Kuala Lumpur? Die hat einen Namen.
1: Einen eigenen Namen, ja.
0: Ja.
1: Ich hab's ja geschaut, das.
0: Wo es am Anfang eineinhalb Stunden gedauert hat, es hat geregnet, es hat ein Softwareproblem, dann haben sie die Polinen am updaten müssen.
1: Ich bin natürlich nur immer ausgegangen und ja, wahrscheinlich habe ich gerade.
0: Harald. Nix. Die Strecke heißt Sepang.
1: Ah, okay. Sepang.
0: Sepang.
1: Ja, leider.
0: Gut, wir spielen in 2 Wochen wieder, oder?
1: Ja, natürlich. Ja.
0: Habt ihr einen Nussknacker auch bei der Hand?
1: Nein, nur einen Hammer.
0: Ein Hammer? Okay, eher auf die rustikale Art, oder was?
1: Ja, genau.
0: Okay, vielleicht gibt es da eher diese schönen Nussknacker, die man auf irgendwelche Weihnachtsmärkte zum Kaufen kriegt, bunt verziert oder so, aber nein. Oder die Zangen, es gibt ja diese Nuss, die Zangen gibt es ja auch zum Nussknacken.
1: Ja, gibt es auch, ich bin da mehr auf die altmodische Art.
0: Ja, Hammer,
1: wenn man den Trick und die Technik auch
0: hat. Ja, genau. Ja. Aber nicht mit dem Bürgermeister, wenn die draufgehauen, da ist ja nichts mehr übrig.
1: Nein, das nicht.
0: Gut. Trotzdem vielen Dank, Harald, liebe Grüße nach Köttmannsdorf und ich hoffe, wir hören uns bald wieder.
1: Aber natürlich.
0: Bis dann, danke, ciao.
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2: Ein paar Sekunden noch, dann ist es 13.30 Uhr, halb 10 und damit zu Isolde Notnagel.
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4: Immer mehr Mieterinnen und Mieter können aufgrund der steigenden Lebenserhaltungskosten ihre Miete nicht mehr bezahlen. Caritas und Volkshilfe verzeichnen zurzeit einen enormen Zulauf von besorgten Bürgern. Was fehlt, das sei eine kärntenweit flächendeckende Delogierungsprävention. Immerhin würden bei der Landeswohnbau Kärnten und der Stadt Klagenfurt je 25 Personen pro Jahr aus ihren Wohnungen verwiesen. Sechs Listen werden am 25. Oktober auf dem Wahlzettel der Landwirtschaftskammerwahl in Kärnten stehen. Aus der vergangenen Wahl 2021 war der Bauernbund als Sieger hervorgegangen. Die Liste mit Präsident Siegfried Huber erhielt 46,3% der Stimmen und damit 18 Mandate, also genau die Hälfte der Sitze in der Kammer. Marco Schwarz wird mit der kommenden Saison keine Slalomrennen mehr bestreiten. Der Radenteiner spricht von einer schweren Entscheidung. Slalom sei immer seine Herzensdisziplin gewesen. Nun will sich Schwarz voll auf die anderen Disziplinen konzentrieren. Schwarz hat insgesamt 3 Slalom-Weltcupsiege gefeiert. Daniel, du hast die Wetteraussichten für uns.
2: 19 Grad messen wir aktuell in Friesach. Bis 22 Grad geht es noch hinauf. Der Nachmittag sonnig und mild. Und damit schauen wir auf die Straßen. Sicher unterwegs mit Radio Kärnten. Da ist nichts los. Wir wünschen eine gute Fahrt.
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0: Ace of Base in Radio Kärnten und 1000 Fragen. Dienstagnachmittag, das ist der Hauptpreis.
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0: Da hat sich nichts getan. Tageswertung, da ist der Preis noch in der Garage. Das ist dieser.
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0: Die oder derjenige jetzt anruft, hat einmal fix einen Punkt, weil es gibt drei Antwortmöglichkeiten. Der Dreier ist hitverdächtig. 0463 511 00 und die 5. Dann spielen wir gleich.

0: So, wir spielen jetzt mit Martina Brucker aus Bogersdorf. Einen sonnigen Nachmittag.
1: Ja, ebenso einen sonnigen Nachmittag.
0: Ja, wo sind Sie denn gerade unterwegs?
1: Nirgendwo.
0: Bitte?
1: Gerade eingepackt daheim.
0: Eingepackt? Wo waren Sie denn?
1: Ja, mit den Kindern unterwegs, schulbusmäßig.
0: Ah, okay.
1: Ja.
0: Und jetzt gibt's was zum Essen, oder?
1: Ja, genau. Ja. Ich hoffe, dass er was gekocht hat, mein Mann.
0: Echt? Hat es irgendeine Wunschliste gegeben heute?
1: Nein.
0: Viel und warm.
1: Ja, genau.
0: Ja.
1: Wurscht. Bitte? Außerdem, der Kamillentee ist schon kalt geworden.
0: Der Kamillentee ist schon kalt geworden? Oh no.
1: Ja. Oh, ja.
0: Also, begnadete Kamillentee-Trinkerin oder wie?
1: Nein, ich nicht, aber du, oder?
0: Ja, selbstverständlich.
1: Ich hab. Du hast damals gesagt, du kommst dabei auf einen Kamillentee.
0: Ja, wie ist mir das entglitten? Ich möchte mich höflich entschuldigen. Na, Kamillentee, ich habe heute schon zwei Becher gehabt.
1: Also.
0: Ja. Ja, ich, keine Ahnung. Manche sagen immer, wie kannst du das trinken? Mir schmeckt es halt einfach.
1: Ja, na, der ist ja gut.
0: Richtig gut, ja.
1: Jeden das seine, was dann?
0: Ja, genau, jeden das seine und dir das meiste, oder wie?
1: Ja.
0: So ungefähr, gell?
1: Ja, genau. Und jetzt brauche ich alles Dreier fragen, bitte, wo ich auswählen kann.
0: Ja, Martina, A-Dreier gibt es jetzt einmal, ja. Ist das okay? Ja, die erste. Und zwar, ich würde den Dreier ziehen, wenn wir schon bei Dreiern sind, oder?
1: Jawohl.
0: Ja, und mit drei Punkten könnte man vielleicht heute noch einen Tagespreis machen. Und zwar eine
1: Drei Punkte.
0: Nein, es reicht ja vielleicht schon einer. Und zwar eine Verkaufsstelle, ja, in der Waren aus nicht mehr aktuellen Kollektionen oder Waren aus Überproduktionen eher günstig angeboten werden. Wie heißt dieses Geschäft? Das ist ein Inlet, ein Sonnet oder ein Outlet?
1: Ich glaube, das Dreier nehmen.
0: Ich glaube, Punkt Nummer 1. Sehr gut. So, wir gehen weiter mit Frage Nummer 2. Auch die ist zu schaffen.
1: Ehrlich?
0: UNESCO ist bekannt, ja?
1: Ja.
0: Die hat vor einigen Wochen wieder getagt und neue Kulturstätten aufgenommen. Ja, insgesamt stehen auf dieser Welterbeliste, man spricht ja immer von diesem UNESCO-Weltkulturerbe, rund 1250 Städten in 170 Ländern. In Kärnten gibt es auch so eine UNESCO-Stätte, und zwar diese Pfahlbauten. Wo sind denn die zum Finden?
1: Ich glaube, was ich mich erinnern kann, Kaltschacher See.
0: Ja, das ist richtig. Punkt Nummer 2.
1: Gut.
0: Ja, bravo, oder? So, hilft der Gatte mit?
1: Nein, ich sitze allein im Bus noch.
0: Wieso ist er nicht rausgekommen?
1: Aber ich hoffe allein.
0: Das ist eine klare Ansage, das gefällt mir. So, Nadina, Frage Nummer 3. Welcher ehemalige Fußballnationaltrainer von Österreich ist in Bad Eisenkappel zur Welt gekommen. Er war auch, der Tipp ist, ich hilf jetzt, der Tipp ist noch Austria Salzburg und Rapid Wien. Das wäre jetzt noch die Hilfe dazu.
1: Ja, super, weil ich Fußball.
0: Und Moment, Martina, jetzt hätte ich gerne eine maximal richtige Antwort. Und mehr kann ich jetzt wirklich nicht mehr helfen.
1: Ja, das war die maximale Antwort. Das wird wahrscheinlich jeder Maximilian assimiliert.
0: Nein. Der Otto Maximale Baric. Er hat immer Maximale gesagt. Muss machen Maximale.
1: Ja. Meine ganze Fußballsendung, ich hätte verfluchen müssen. Das ist so leicht. Das weiß man ja auch. Leider, ich bin ja nicht mächtig im Fußball.
0: Ja, das macht ja nichts.
1: Nein. Weil man hat halt besser drauf. Also, weil mich das interessiert. Aber das andere.
0: Ja, gut.
1: Aber zwei Punkte.
0: Ja, vielleicht reicht es am Ende, man weiß es nicht.
1: Ja, genau.
0: Gut, ich wünsche einen schönen Nachmittag, Mahlzeit und liebe Grüße an alle.
1: Ja, euch auch einen schönen Nachmittag noch und auch viel Spaß.
0: Danke, bis dann. Ciao.
1: Ciao.
0: Josef Zlöbel aus Mörtschach, feinen Nachmittag.
2: Hallo, servus.
0: Wäre das jetzt eine Frage gewesen mit Otto Baric?
2: Nein.
0: Nicht.
2: Aber mit der vorherigen Spielerin verbindet mich was. Ich bin auch Schulbusfahrer.
0: Ah, okay. Auch ja. am Rückweg?
2: Ja.
0: Wie viele Kilometer heute geradelt, Josef?
2: 40,3.
0: Sehr stark, ja. Und jetzt ist Feierabend noch.
2: Ja, mehr oder weniger Bus von schon, aber nachher geht es weiter mit meinem landwirtschaftlichen Betrieb noch.
0: Oh, da ist auch noch viel zu tun, ja?
2: Ja.
0: Okay. Das heißt, Stall gehen noch?
2: Nein, die Vierer sind da noch draußen, aber.
0: aber
2: Fischt allerhand 14 Zaunmauer nehmen und schauen, dass genug Strom drinnen ist, weil Die stehen Zimmer aus.
0: Ja.
2: Das ist noch nicht so gut.
0: Also die Arbeit geht nicht aus?
2: Nein.
0: Okay. Gibt es Hilfe? Wird allein gespielt, Josef?
2: Alleine.
0: Frage Nummer 1. Vielleicht gesehen. Bin ein großer Fan davon, nach wie vor. Es hat jetzt auch vor gar nicht allzu langer Zeit, also heuer, den zweiten Film dazugegeben. Ja? Und zwar, wer spielt in dieser Serie oder TV-Serie Schrägstrich-Film Stromberg den zynischen Chef Bernd Stromberg? Der war richtig böse, aber lustig. Läuft, ja. Hat er immer gesagt. Läuft, hat er Krawatten gezogen.
2: Ja. Ja, ich habe das Gesicht, aber es hilft
0: ja.
2: Das Gesicht, aber mir fällt da nicht
0: mehr. Wie soll ich sagen, fürs Gesicht hat er ein bisschen mehr Platz gebraucht und dann Bartel hat er gehabt.
2: Er hat ja bei Comedies auch mitgespielt.
0: Auch mitgespielt, ja. Er hat auch bei Pastewka mitgespielt zum Beispiel. Ja. Oder bei Anke.
2: Ja.
0: Bei einigen Filmen.
2: Bernd hast du nicht mehr gefahren.
0: Na, Bernd hast du in der Serie. Bernd Stromberg, der Schauspieler heißt Christoph Maria Herbst.
2: Ja, Herbst, genau.
0: Ja, Herbst haben wir eh.
2: Ja,
0: genau. So ist es. Dann wünsche ich noch einen schönen Nachmittag. Josef, ich hoffe, wir hören uns bald wieder. Gell?
2: Ja, danke.
0: Bis dann, danke. Ciao.

0: Seeboden. Und zwar bei Leopold Lindenbaum im Gartenhäusl sind wir zu Gast. Ist das so korrekt? Schönen Nachmittag.
1: Ja, fast.
0: Fast?
1: Aber ja, das Häusl wird erst Nachmittag Abend im Betrieb
0: genommen. Okay, verstehe. Ich habe mir das gemerkt. Das ist bei euch, ja. Seit Dekaden ist so, dass ihr euch mit euren Kumpel dann immer bei dir dann am Nachmittag oder öfters einmal im Gartenhäusl trifft, oder?
1: Ja, ist echt möglich, aber halt momentan haben sie nicht so eine Zeit, meine Kumpelin.
0: Okay, ich verstehe.
1: Möchte alle schön grüßen auf dem Weg.
0: Ja. Ja, das ist ja wichtig so. Leopold, ist dieses Häuschen, dieses Knusperhäuschen, ist das winterfit auch?
1: Ja, freilich.
0: Also das heißt, es gibt so einen kleinen Schwedenofen drin wahrscheinlich, oder?
1: Ah, das kann man anders heizen. Elektrisch leider, aber...
0: Okay.
1: Aber es ist sehr gemütlich.
0: Das kann ich mir vorstellen.
1: Gesagt, kommst du mal vorbei.
0: Ja, eh. Genau. Gibt's,
1: also in der Gegend ist dann immer eine Fanta oder eine Cola oder sowas dann immer drin oder irgendwas, eine Limonade.
0: Ja, wir machen. Ist das okay? Ja. Oder Kamillentee?
1: Ja, Kamillentee kann ich anrichten.
0: Ja, passt. So. Gibt's Hilfe? Wird allein gespielt?
1: Ja, hätte man ganz allein.
0: Okay. Frage Nummer 1. Puh. Skispringer, ne, steht auch demnächst wieder an. Neue Saison, Sommer Grand Prix läuft ja schon mittlerweile. Ja. Kärntner sind ja sehr erfolgreich unterwegs. Jetzt geht es darum, wer ist beim Weltskiverband FIS, ja, der Medienkoordinator bei den Skispringern? Macht auch öfters Interviews, ist dann auch auf ORF1 zu sehen. Ein großer Herr, fast 2 Meter. Vollbord.
1: Den Hofer Walter, da hätte ich gut kennen.
0: Der Walter Hofer, der war ja früher mal Renndirektor, jetzt ist er der Sandro oder Bertilet, es ist der Horst Nilgen.
1: Ah, das ist nicht.
0: Ja,
1: der Walter, kann ich einen schönen Gruß ausrichten, auf den Weg, ist ein guter Kumpel von mir.
0: Ah, sehr gut, Walter Hofer, ja. Der hat sehr viel Positives für den Skisprung-Sport generell gemacht. Ja, sehr, ja. Cooler Typ.
1: Ja.
0: Gut, ein bisschen dauert es noch, bis die Saison losgeht. Leopold, in der Zwischenzeit spielen wir sicher wieder mal.
1: I hope so.
0: unbedingt. Was bringt der Nachmittag noch?
1: Ja, jetzt werden wir runter mit dem Hunterlern gehen.
0: Ja.
1: Ja.
0: Und gut ist, oder?
1: Bitte?
0: Und gut ist, sage ich.
1: Ja, ist immer was zu sehen.
0: Genau. Dann sage ich vielen Dank, feinen Nachmittag noch, bis bald.
1: Ja, gleichfalls.
0: Danke, ciao.
1: Bis bald einmal.
0: Danke, ciao. So, und damit sind wir bei den 1000 Fragen auch schon auf der Zielgeraden. In der Gesamtwertung hat sich nichts getan beim Hauptpreis.
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0: Genau. Und der Tagespreis, der geht nach Bogersdorf. Martina Brucker, 2 Punkte haben gereicht und das bekommt sie von uns.
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0: Genau, das waren die 1000 Fragen mit Daniel Matt. Jetzt kommt die Sonja. Wir hören uns dann wieder um 16 Uhr bei Servus Retschner. Ciao. Bis dahin, gute Unterhaltung mit unserem Programm.

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2: Am Mikrofon ist Anselm Peer. In Frankreich gehen die Proteste gegen Missstände an Schulen und Unis weiter. Auch heute, am bisher größten Aktionstag, werden wieder Ausschreitungen befürchtet. Aus Paris, Leonie Heitz.
3: Mit Mülltonnen haben Schülerinnen und Schüler heute den Eingang eines Pariser Gymnasiums blockiert, trotz Verbot. Dieses Verbot geht gegen die Meinungsfreiheit. Sie haben Angst und deshalb verbieten sie unsere Versammlungen. Aber wir lassen uns das nicht gefallen. Auch in anderen Städten sind bereits Gymnasien blockiert. Bis zu 400.000 Menschen werden heute bei landesweiten Demonstrationen erwartet. Nach den Ausschreitungen der vergangenen Tage ist die Polizei in höchster Alarmbereitschaft. Erst gestern verlor ein Jugendlicher durch eine Polizeigranate eine Hand. Bildungsminister Edouard Geffray macht gewaltbereite Jugendliche für die Eskalation verantwortlich. Gleichzeitig wächst die Kritik am teils brutalen Vorgehen der Polizei.
2: Erstmals in Deutschland stellt jetzt die AfD einen Landtagspräsidenten. Das Landesparlament von Sachsen-Anhalt hat Tobias Rausch im ersten Wahlgang gewählt. Die AfD ist in dem Bundesland als gesichert rechtsextrem eingestuft. Vor einem Monat hat sie die Landtagswahl gewonnen. Das Skifahren wird in der kommenden Wintersaison noch teurer. In großen Skigebieten kosten Tageskarten schon bis zu 85 Euro. Die Preise sind in den vergangenen 3 Jahren deutlich stärker gestiegen als die Inflation, sagt der Innsbrucker Tourismusforscher Robert Steiger.
4: Von 2023 bis 2025 zum Beispiel haben sich die Liftkartenpreise um gut 8% in Österreich im Schnitt erhöht, wohingegen der Verbraucherpreisindex, also die allgemeine Inflation, sich um 4,7% erhöht hat. Also das sind die Preise bei den Bahnen deutlich stärker gestiegen. Und auch die Löhne haben in dem Zeitraum um 6,7% zugenommen. Das heißt, für jeden ist das Skifahren in diesen Jahren spürbar teurer geworden.
2: Grund für die Preissteigerungen sind vor allem die hohen Energiekosten und Investitionen in Lifte und Beschneiungsanlagen, sagt der Experte. Tennis-Superstar Jannik Sinner muss die Saison wegen seiner Knieverletzung vorzeitig beenden. Und das hat Auswirkungen auf das größte Tennis-Event Österreichs, das Stadthallenturnier in Wien, Daniel Kulowitz.
5: Er wäre das Testimonial für die erste Bank Open in der Wiener Stadthalle Ende Oktober gewesen, aber Jannik Sinner muss die Reißleine ziehen.
6: Me together with the doctors have decided season is officially over.
5: Auf Anraten seiner Ärzte beendet der Südtiroler seine Saison vorzeitig. Der Wimbledon-Triumph Ende Juni war sein bislang letztes Match auf der Tour. Seither musste Sinner wegen anhaltender Knieprobleme pausieren.
6: I need a course of treatment for my knee, so need to think about my long-term career.
5: Er müsse seine Gesundheit auch hinsichtlich der Karriere Zukunft im Auge haben, so Sinner. Sinner wäre in der Stadthalle Titelverteidiger gewesen. Eine Wien-Rückkehr in den kommenden Jahren hat allerdings weiter in Aussicht gestellt.
6: Get back 100% and hope to see you very, very soon on court again.
5: Damit wird das Stadthallenturnier zur Showtime für Alexander Zverev. Der Deutsche könnte in Wien zum ersten Mal Weltranglistenerster werden.
2: Das waren die Nachrichten mit Anselm Peer. Und jetzt zum Wetter.
7: Im ganzen Land scheint verbreitet die Sonne. Oft ist es wolkenlos in Kärnten. Die Höchstwerte heute Nachmittag bis zu 22 Grad. Aktuell hat es 20 Grad schon in St. André, 19 Grad in Friesach und Feldkirchen, 18 in St. Veit, Ferlach und Klagenfurt, 17 Grad in Völkermarkt und Börtschach und 16 Grad jetzt in Villach und Bad Eisenkappel. Und auch morgen lösen sich die Nebelfelder rasch auf. Dann wird es wieder im ganzen Land sonnig. Gegen Abend erst annehmen von Südwesten her die Wolken zu. Morgen dann noch einmal bis zu 22 Grad. Sicher unterwegs mit Radio Kärnten, da sind uns aktuell keine Störungen von den Hauptverkehrsverbindungen gemeldet worden. Gute Fahrt wünsche ich Ihnen.
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7: Und hier sind Sie, wie ich mich freue. Ja, wir haben wieder 2 gemeinsame Stunden und ich wünsche Ihnen viel Spaß und gute Unterhaltung dabei.

0: Dir Alphabet Verena Wagner Musik aus Kärnten hier bei uns in Radio Kärnten.
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0: Das gehört schon Ihnen, Caroline, aber Sie müssen wo zu Hause sein?
3: Im Bezirk Hermagor, Gemeinde Lesachtal und um ganz genau zu sein, in der Ortschaft Liesing. Das ist 9653. Die Postleitzahl hat insgesamt 119 Einwohner und Einwohnerinnen.
0: Ja.
3: 49 Privathaushalte. Wie viele Gebäude haben wir?
0: Gebäude 56. Also das ist, glaube ich, wirklich leicht jetzt.
3: Also das wird jetzt nicht.
0: Was haben wir gehabt heute Vormittag?
3: Libenik.
0: Libetnik.
3: Libenik, oder?
0: Oder Libenik?
3: Libetnik. Okay. Wir üben noch.
0: So in etwa.
3: Das war so kleiner ausgestattet.
0: Das haben wir auch gefunden. Ja, das ist jetzt wirklich Liesinger, leichter. Ja, ganz genau. Wobei du ja quasi fast ein bisschen eine Lesachtalerin bist.
3: Eine Lesachtalerin, ja. Der Opa ist ein Lesachtaler.
0: Ja.
3: Ja, irgendwer von der Verwandtschaft ist wahrscheinlich.
0: Würde wohl anrufen jetzt. Weil, wir haben ja schon gesagt, es gibt ja eben ein Zuckerl, ein Packerl für Sie, dass Sie sich abholen können. Jetzt bitte anrufen.
3: Unter 0463 511 005.
0: Wenn Sie also in Liesing im schönen Lesachtal zu Hause sind, holen Sie sich das Backerl ab. Jetzt hier bei uns in Radio Kärnten noch zwei Titel und in der Zwischenzeit hoffe ich, dass Sie oder Sie oder Sie oder Sie anrufen.

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1: Caroline Gordon hat in der Zwischenzeit recherchiert, nach welchem Ort wir heute Vormittag gesucht haben.
2: Liebetig.
1: Liebetig, habe ich wieder falsch gesagt. Liebetig.
2: Liebetig. Die Frau Eder hat uns nämlich eine Notiz gegeben, einfach so, wie es den Lippen entlang läuft.
1: Genau. Also
2: einfach
1: Liebetig.
2: Liebetig.
1: Liebetig. Und
2: für
1: jetzt
2: die Liebe.
1: Fragen wir nach, wie wir heute unsere Ortschaft aussprechen. Aber ich glaube, das ist halt ganz leicht. Die Magdalena Oberguggenberger wird uns das beantworten können. Einen schönen Nachmittag. Hallo.
3: Hallo, schönen Nachmittag.
1: Hallo. Magdalena, ganz einfach.
3: Liesing.
1: Liesing.
3: Ja.
1: Ja, wie sagen die echten Lesachtaler?
3: Liesing.
1: Liesing, sagst du das? Das merken wir uns. Ja. Magdalena, hast du gewusst, dass unsere Caroline eine halberte Lesachtalerin ist?
3: Nein, tatsächlich nicht.
1: Kannst du jetzt ruhig sagen, wo du herstammst?
2: Von den Lanerischen.
1: Die Lanerischen?
3: Ah, wirklich?
1: Ja, sagst du ja. So kommen die Leute zusammen.
3: So kommen sie zusammen, ja.
1: Ja, genau. Also in Liesing zu Hause. Ich meine, wir kennen Liesing. Vielleicht gibt es irgendwo Leute, Rest der Welt, die vielleicht nicht wissen, wo die Liesinger sind. Wie findet man euch? Wo seid ihr ganz genau?
3: Wir sind eigentlich in der Mitte vom Lesachtal. Genau, ja, eigentlich genau in der Mitte.
1: Genau, man fährt eigentlich perfekt durch.
3: Genau.
1: Wenn man durchfahren möchte.
3: Verfallen.
1: Ja, genau, wenn man durchfahren möchte. Aber in Wahrheit sollte man ja stehen bleiben.
3: So ist es.
1: Ja.
3: So ist es.
1: Was gibt es denn da alles zu bewundern und zu sehen?
3: Boah, also wir haben im Ort ein Geigenbaumuseum und ein Schustermuseum und wir haben natürlich eine wunderschöne Steineckenalm zu bewundern und unseren schönen Dorfplatz.
1: Genau, gute Außen, eine gute Musik hört man auch ganz, ganz oft, gibt es Platzkonzerte und so weiter und so fort. Magdalena, wer ein echter Lesachtaler ist, der spielt natürlich auch ein Instrument, oder?
3: Ja.
1: Was denn?
3: Flügelhorn.
1: Sechste Schau, habe ich mir fast gedacht. Ich gratuliere dir ganz herzlich. Hast du zugehört oder hat dich jemand informiert?
3: Nein, mich hat wer informiert. Ich wurde angerufen.
1: Okay, das ist immer gut, wenn man da Leute hat, die Radio Kärnten hören und dann sagen, hey, Multi, oder?
3: So ist es, ja.
1: Wir haben das hier für dich.
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1: Herzliche Gratulation.
3: Ja, danke schön, danke.
1: Und damit danke. Ganz, ganz liebe Grüße ins schöne Lesachtal.
3: Danke.
1: Baba.
3: Tschüss.
1: Die Magdalena, siehst du? Ja. Das weiß ich. Wie hast du gesagt, Lanerische?
2: Na, also Lana, aber ja. Die Lanerischen.
1: Die Lanerischen, siehst du? Ja, jetzt haben wir es aufgeklärt.
2: Ja,
1: so hat noch keiner
2: ja,
1: gewusst. Wir decken auf,
2: ja,
1: auch an diesem Nachmittag.
2: Jetzt ist es offiziell.
1: Genau, jetzt decken wir auf, welche Musik als nächstes läuft, nämlich Wilfried hier bei uns in Radio Kärnten. Ja, lass mich bei dir sein. Alte Nummer aus den 1990er Jahren. Viel Spaß.

0: Bestens informiert durch diesen Dienstagnachmittag, 14.30 Uhr ist es jetzt, 14:30 Uhr, hier ist Isolde Nottmattl.
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2: Um neue Strategien für den Wirtschaftsstandort Kärnten ist es heute bei der Regierungssitzung gemeinsam mit den Sozialpartnern gegangen. Vor allem der Fachkräftemangel ist eine Herausforderung. Die Sozialpartner wollen nun ihre zentralen Positionen in einem Dokument sammeln und der Landespolitik zeitnah übergeben. Die steigenden Preise, egal ob bei Lebensmitteln oder beim Sprit, bringen viele Mieterinnen und Mieter in arge Bedrängnis. Caritas und Volkshilfe verzeichnen aktuell einen enormen Zulauf von besorgten Bürgern, die sich ihre Mieten nicht mehr leisten können. Was fehlt, das sei eine kärntenweit flächendeckende Delogierungsprävention. Gäbe es eine solche, sagen Experten, würden soziale Institutionen und Sozialarbeiterinnen frühzeitig eingreifen, wenn Personen die Miete nicht mehr zahlen könnten. Sie würden dann Möglichkeiten aufzeigen, welche Ansuchen Betroffene stellen könnten und auf welche finanziellen Unterstützungsleistungen sie zurückgreifen könnten. Zu einer dramatischen Tierrettung ist die Feuerwehr Wernberg gerufen worden. In der Ortschaft Trabenig drohte ein Pferd in den Morgenstunden in einem Tümpel zu ertrinken. Die Stute wurde schließlich mit dem Kran der Gemeinde aus dem Schlamm gezogen und damit gerettet. Sonja, du hast die Wetteraussichten für uns.
0: Der Nachmittag verläuft sonnig und mild. Momentan versteckt sich zumindest in Klagenfurt ein bisschen die Sonne hinter den Wolken. Wir haben aktuell aber noch Werte bis zu 22 Grad. Sich unterwegs mit Radio Kärnten, das sind uns keine Störungen von den Hauptverkehrsverbindungen gemeldet worden. Falls Ihnen was auffällt, sagen wir es gerne weiter. Bitte anrufen unter 0800 600 601.
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0: Irlands Westen ist rau, weit und auf den ersten Blick fast menschenleer. 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
1: 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Bald legt sich Dunkelheit über diese Landschaft. Eine Dunkelheit, wie sie nur noch selten wo zu finden ist. Im Westen Irlands liegt Connemara. Für den österreichischen Philosophen Ludwig Wittgenstein war es das letzte Becken der Dunkelheit in Europa. 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

0: Also bis zu 22 Grad hat es heute in Kärnten. Wer möchte denn da glauben, dass in etwas mehr als zwei Wochen auch schon wieder die neue Ski-Weltcup-Saison losgeht? In Sölden stehen wie gewohnt je ein Damen- und ein Herren-Riesentorlauf auf dem Programm. Die Kärntner Fahnen, die werden dadurch den Radenteiner Marco Schwarz hochgehalten. Er startet aber mit einer großen Änderung in diese Saison, berichtet Lukas Schelander aus unserer Sportredaktion.
1: Länger stand es ja schon im Raum. Heute hat Marco Schwarz es dann offiziell bekannt gegeben. Er wird künftig keine Slalomrennen mehr bestreiten.
2: Es ist eine Entscheidung gefallen. Ich werde den Slalom ausklingen lassen. Es war sicher eine von den härtesten Entscheidungen in meiner Karriere, was ich bis jetzt gehabt habe. Aber mit dem ganzen Drumherum, mit der ganzen Planung, wenn man sich den FIS-Kalender anschaut, die vier Disziplinen, es lässt sich nicht vereinbaren.
1: In seiner Herzensdisziplin, wie Schwarz selber sagt, hat er drei Siege feiern können. Den letzten vor knapp drei Jahren in Madonna di Campiglio. Es sei jetzt aber der richtige Moment, den Fokus zu ändern.
2: Slalom ist mir doch sehr am Herzen gelegen, aber irgendwie habe ich gespürt, dass es an der Zeit ist, den Schritt zu wagen Richtung Speed zu gehen, beziehungsweise ich will den Hauptfokus auf Riesentorlauf und Super-G legen. Da habe ich letztes Jahr Rennen gewonnen in beiden Disziplinen, bin da jeweils in der Top-Startgruppe. Für den Slalom, wenn ich da den Schritt an die Weltspitze wieder schaffen hätte wollen, hätte ich irrsinnig viel Zeit investieren müssen und da war mein Sorge groß, dass da die anderen Disziplinen drunter leiden.
1: Schwarz lässt sich aber offen, ob er zum Beispiel beim Weltcup-Finale den Slalom noch mitnimmt. Aber wie er sagt, nur wenn es passt und er niemandem einen Startplatz wegnimmt. Neben dem Riesentorlauf und Super-G ist aber auch die Abfahrt ein wichtiges Thema. Auch da hat er schon Top-10-Ergebnisse liefern können.
2: Stand jetzt ist der Plan, jeden Riesentorlauf und jeden Super-G zu fahren, die Abfahrtstraining mitzunehmen und auch in der Abfahrt wieder Richtung Weltspitze zu gehen. Da, wo ich schon mal ein bisschen angefangen habe, würde ich gerne wieder hinkommen.
1: Ein klares Saisonziel wollte Schwarz heute nicht ausrufen. Wenn er es aber schafft, in zwei Disziplinen um den Sieg mitzufahren und auch in der Abfahrt zu punkten, dann kann er durchaus auch ein Wörtchen um den Gesamtweltcup mitreden.
0: Lukas Schelander hat berichtet und los geht's dann eben mit der neuen Weltcup-Saison am 24. und 25. Oktober in Sölden. Wir in Radio Kärnten sind natürlich mit dabei und werden berichten.

0: erst in der nächsten Stunde.
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3: Am Mikrofon Annalena Seber. Die Ukraine hat die russische Hauptstadt Moskau in der Nacht mit mehr als 600 Drohnen angegriffen. Die meisten seien abgefangen worden, so die Behörden. Mindestens 2 Menschen sollen getötet worden sein. Marta Georgiev berichtet.
4: Es ist einer der schwersten Drohnenangriffe auf Moskau, die die Ukraine in den letzten 2 Jahren verübt hat. Russischen Medienberichten zufolge steht die größte Ölanlage in der Region Moskau in Brand. Zeitgleich hat Russland die Ukraine mit schweren Luftangriffen überzogen. In Charkiw sterben 6 Menschen durch Gleitbomben. In Saporischschja wird ein Wohnblock zerstört. Bewohner werden schwer verletzt aus den Trümmern gezogen. Russland nimmt auch ukrainische Hafenstädte am Schwarzen Meer wieder verstärkt ins Visier. Nahe Odessa wird laut Moskau ein Frachter mit Kriegsmaterial getroffen. Spekuliert wird noch, ob russische Drohnen auch ein türkisches Getreideschiff beschädigt haben, das gestern vor Rumäniens Küste gesunken ist. Und auch Bulgarien meldet heute einen Drohnenangriff auf 2 Handelsschiffe vor seiner Küste. Eines ist gesunken, nach der gesamten Besatzung wird gesucht.
3: SPÖ-Chef Babler hat sich erstmals seit seiner Quasi-Demontage an seine Partei gewendet. In einem Instagram-Video sagt er, er wolle auf Wunsch des designierten Vizekanzlers Martha Bauer als Minister weitermachen. Dass man sich gemeinsam auf eine Vorgangsweise verständigt habe, sieht er als, Zitat, Riesenerfolg. Die Grünen pochen heute einmal mehr auf die Einführung von Erbschaftssteuern für Superreiche. Eine Reihe von Interessensorganisationen würde das verhindern, heißt es von den Grünen. Tanja Malle berichtet.
5: Millionen und Milliarden Erbschaften sind in Österreich weiterhin steuerbefreit, während es sie in vielen europäischen Ländern gibt, so die Kritik der Grünen. Bundesparteichefin Gewessler stellte sich heute vor die Zentrale der Wirtschaftskammer Wien mit Schild mit der Aufschrift Steuerfluchtweg, das in Eingangsrichtung der Kammer wies.
6: Hier hinter uns wird der Beitrag der Superreichen blockiert. Da können die Steuereinnahmen sprichwörtlich dahin flüchten. Weil mit aller Kraft lobbyiert wird, um zu verhindern, dass Millionen und Milliarden Erbschaften einen gerechten Beitrag zur Konsolidierung des Budgets leisten. Das Schild könnte man auch vor der österreichischen Wirtschaftskammer aufstellen, vor der industriellen Vereinigung oder vor der Parteizentrale der ÖVP.
5: Die Grünen berufen sich bei ihrer Forderung nach Erbschaftssteuern auf Empfehlungen der OECD.
3: Nach 9 Jahren im Exil darf der katalanische Separatistenführer Carles Puigdemont wieder zurück nach Spanien. Das oberste Gericht in Madrid hat den Haftbefehl gegen ihn aufgehoben. Puigdemont war nach illegalen Abspaltungsbestrebungen nach Belgien geflohen. Und in Stockholm ist zu Mittag der Physiknobelpreis vergeben worden. Der belgische Astrophysiker Francis Hulson erhält den Preis für seine Erkenntnisse zum Nachweis kleinster Teilchen aus dem Weltall. Das waren die Nachrichten mit Annalena Seber. Und jetzt zum Wetter.
7: Zum Wetter in Kärnten. Derzeit gibt es noch Sonnenschein, aber auch schon ein paar Wolkenfelder, wenn ich da nach draußen schaue. 17 bis 22 Grad hat es aktuell noch. 21 in St. André, 19 Grad in Friesach und St. Veit, 17 Grad hat es im Völkermarkt, Spital, Klagenfurt, Villach und Lienz, 16 in Feldkirchen und 13 Grad in Ariach. Morgen, da gibt es zu Beginn einige Nebelfelder, die sich aber rasch schon auflösen, dann wird es wieder recht sonnig. Gegen Abend hin, dann nimmt die Bewölkung allerdings dann bereits zu. 18 bis 23 Grad sind morgen nochmal möglich. Sicher unterwegs mit Radio Kärnten, da gibt es nichts zu vermelden, also Sie kommen gut voran und ich wünsche Ihnen eine gute Fahrt durch diesen Dienstagnachmittag.
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8: Und hier ist Sonja Kleindienst.
7: Ich begrüße Sie nochmals auf das Allerherzlichste. Freue mich, dass Sie da sind. Reggae Music gleich zu Beginn. Einen Gast darf ich Ihnen anbieten und vieles andere mehr in dieser kommenden Stunde. Willkommen.

0: Musik aus Kärnten habe ich jetzt anzubieten. Hier bei uns in Radio Kärnten begrüße ich ganz herzlich Bea Vanelli. Servus.
1: Ja, hallo, grüß dich. Ich freue mich sehr.
0: Wir kennen uns schon ziemlich lange, denn du kennst diese Bühnen dieser Welt zu gut, schon seit vielen Jahren unterwegs. Wie lange machst du schon Musik?
1: Also wenn ich jetzt mal so zurückrechne, ist es schon seit 2008. Schon sehr, sehr lange her, ja.
0: Welche Art von Musik ist das?
1: Ja, ich habe damals angefangen im Schlager. Mich hat immer Schlagermusik begeistert. So bin ich auch ja jahrelang getourt, auf sehr, sehr vielen Bühnen, auch internationalen Bühnen, sehr viel erlebt und auch sehr viel Songs geschrieben, weil ich schreibe die ja selber aus dem Leben raus. Und ja, im Laufe der Jahre habe ich mich natürlich auch ein bisschen weiterentwickelt, habe auch dann Lust gehabt, andere Musik zu schreiben, habe auch für andere Künstler geschrieben und auch mich selbst dann auch mit einem zweiten Namen in einem anderen Genre entwickelt, international.
0: Genau, das ist dieses, was ich vorhin angekündigt habe, Synjana. Genau. Das ist aber ganz eine andere Geschichte. Also
1: genau,
0: das hat jetzt mit der Bea Vanelli
1: ja
0: nicht wirklich was zu tun.
1: Genau.
0: Schlüpfst du dann auch in ein anderes Outfit, wenn du jetzt entweder als Synjana oder als Bea Vanelli auf der Bühne stehst?
1: Ja, eigentlich schon. Es war ja auch so, dass, wie soll ich das erklären? Also mich gab's oder gibt's als Bea Vanelli im Schlager. Und damals habe ich dann so einen Wendepunkt gehabt für mich, auch im Leben, mit einem Lebensereignis. Und bin dann in eine Rolle geschlüpft mit Synjana und habe total mein Outfit geändert. Ich war eigentlich so eine Verwandlungskünstlerin, ja. Und bin dann so raus und muss aber ehrlich sagen, die Liebe zu Schlager hat mich ja trotzdem noch immer so in mein Herzen bewegt. Und ich mache halt beides, ja. Ich habe mich nicht in eine Schublade bewegt. Das, was mir gerade einfällt, was ich gerade fühle und spüre, bin ich auf der Seite im Schlager und mit der anderen Musikrichtung nach wie vor als Synjana.
0: Jetzt aber auf alle Fälle als Bea Vanelli heute hier bei uns. Und du hast uns neue Titel mitgebracht. Perfekt inszeniert heißt der nächste, den wir uns jetzt anhören werden. Vielleicht möchtest du uns über den was erzählen. Wie ist der entstanden oder wie bist du dazu gekommen?
1: Ja, es ist so gewesen. Ich habe ja jetzt lange eine Pause gehabt. Da hatte ich auch gesundheitlich mal einen Schnitt in meinem Leben, wo es ein paar Jahre mal nicht mehr ging. Und aus dem raus habe ich eigentlich wieder so die Stärke gefunden, also wirklich zu kämpfen im Leben und auch zu überleben. Und ich wollte so einen Stärkesong, Selbstliebe, so eine, diese Veränderung, diese Transformation, die ich durchgemacht habe, auch privat, wollte ich in einen positiven Song eben verpacken. Und das ist eben perfekt inszeniert.
0: Perfekt inszeniert, jetzt zu hören hier bei uns in Radio.

0: einmal Musikerin, immer Musikerin. Das gilt auch für Bia Vanelli, die uns schon ein bisschen erzählt hat, dass das Schlagergeschäft sie eigentlich nie losgelassen hat. Auch wenn man mal dazwischen kurze Pause macht, man kommt immer wieder da zurück. Und du hast dich da auch mit einem anderen Künstler zusammengeschlossen, um wieder miteinander Musik zu machen. Das ist DJ Ostkurve. Klingt ein bisschen komisch, sage ich jetzt einmal, aber ist jemand, der wirklich mit ganz vielen Größen zusammenarbeitet.
1: Ja, DJ Ostkurve ist erst einmal ein total netter Mensch, ja, sehr am Boden geblieben, hat sehr, sehr viele Erfolge. So eigentlich der Remixer, der Bekannte, ja, für Mighty Kelly und für ganz große Künstler geremixt. Und auch vor 10 Jahren für mich mit einem Titel damals, Es ist, wie es ist. Und das war auch damals bisher mein erfolgreichster Titel. Und wir haben uns wieder getroffen nach so vielen Jahren und haben gesagt, warum soll man es nicht wieder tun? Und das ist jetzt passiert.
0: Und dann ist es losgegangen eben mit verschiedenen Titeln. 4 sind es jetzt bereits in diesem Jahr. Ja, wohin soll es denn gehen?
1: Ja, wohin die Reise geht, wissen wir noch nicht. Aber wir haben auf jeden Fall diesmal vor kurzem einen neuen Titel veröffentlicht, aber nicht einen eigenen. Wir hatten die Idee, einen Coversong zu remixen, beziehungsweise einen neuen Sound zu kreieren. Und das hat der DJ Ostkurve sehr, sehr gut gemacht, nämlich mit einer deutschen Version von Top Gun, bekannt, ja?
0: Natürlich, na bitte.
1: Ja, hat übrigens jetzt 40 Jahre.
0: Ja.
1: Und wir haben die Version verdeutscht. Gibt es ja natürlich auch schon lange, lange zurück auf Deutsch. Und wir haben das jetzt mit einem tollen, ja, tanzbaren Sound sozusagen veröffentlicht, ja.
0: Take My Breath Away, das ist gemeint. Dieser Titel eben heißt bei euch, ich will mit dir gehen. Gibt es auch Live-Auftritte? Wird man Bia Vanelli auch wieder auf den Bühnen dieser Welt sehen können?
1: Ja, natürlich. Ich bin ja schon auf den Bühnen wieder unterwegs und der nächste ist dann, glaube ich, bei Top of the Mountains.
0: Mhm.
1: Bin ich wieder dabei.
0: Das ist wo?
1: Ich glaube in Tirol.
0: Na gut, wenn man so viele Termine
1: genau
0: hat, dann weiß man
1: aber genau. Ich habe zumindest die Information bekommen, ja, dass ich dabei bin. Ja.
0: Sehr gut. Das heißt also, Musik wird auf alle Fälle in deinem Leben auch in Zukunft eine ganz große Rolle spielen.
1: Natürlich wieder auf den Bühnen unterwegs.
0: Sehr gut. Ist ein Album oder irgendwas geplant? Heutzutage ist das ja gar nicht so einfach. Geht man auf geht man auf diverse Plattformen?
1: Also wir haben das ganz offen gelassen jetzt. Wir haben gesagt, wir möchten mal eine Single nach dem anderen mal veröffentlichen und wir lassen das fließen. Wo die Reise hingeht, werden wir sehen.
0: Jetzt auf alle Fälle hören Sie Ich will mit dir gehen, der neue Titel aktuell. Also Bia Vanelli eben mit DJ Ostkurve. Ich danke dir ganz herzlich für den Besuch und wünsche dir alles Gute für die Zukunft.
1: Vielen lieben Dank.

0: 18.30 Uhr, halb vier, die Neuigkeiten aus Ihrem Bundesland, jetzt von und mit Isolde Notnagel.
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2: Nach wie vor laufen die Erhebungen der Polizei auf der Choralpe nach dem tödlichen Unfall eines 61 Jahre alten Mannes, der bei den Revisionsarbeiten der Liftanlagen mitgeholfen hatte. Der Mann war 500 Meter oberhalb der Talstation mit einem Quad abgestürzt. Zeugen für den Unfall gibt es nicht. Die steigenden Preise, egal ob bei Lebensmitteln oder beim Sprit, bringen viele Mieterinnen und Mieter stark in Bedrängnis. Caritas und Volkshilfe verzeichnen zurzeit einen enormen Zulauf von besorgten Bürgern, die sich ihre Mieten nicht mehr leisten können. Was fehlt, sei eine kärntenweit flächendeckende Delogierungsprävention. Immerhin werden bei der Landeswohnbau Kärnten und der Stadt Klagenfurt je 25 Menschen pro Jahr aus ihren Wohnungen verwiesen. 6 Listen werden am 25. Oktober auf dem Wahlzettel der Landwirtschaftskammerwahl in Kärnten stehen. Aus der vergangenen Wahl 2021 war der Bauernbund als Sieger hervorgegangen. Die Liste mit Präsident Siegfried Huber erhielt damals 46,3% der Stimmen und damit 18 Mandate, also genau die Hälfte der Sitze in der Kammer. Sonja, du hast die Wetteraussichten für uns.
0: Ja, denn heute Nachmittag scheint noch die Sonne. Es gibt aber auch einige Wolkenfelder mit Werten bis zu 22 Grad ist es heute noch einmal richtig fein warm. Sich unterwegs mit Radio Kärnten, das ist die B99, die Katschbergstraße, die da bis 30. November zwischen Spital und Seeboden gesperrt ist. Grund sind Arbeiten am Radweg. Pkw ohne Anhänger können über die Fratresstraße ausweichen. Lkw müssen die A10 nehmen.
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1: Und da kochen wir heute Pfefferminztee.
2: Eine meiner Lieblingspflanzen ist die Pfefferminze. Und das aus gutem Grund, denn neben ihrem Duft wirkt sie nicht nur erfrischend, sondern ist auch gut für den Bauch. Sie kann krampflösend wirken und die Verdauung unterstützen. Deshalb wird sie oft bei Völlegefühl oder leichten Magen-Darm-Beschwerden eingesetzt. Ein Tee nach dem Essen ist hier ein klassischer Tipp. Auch das ätherische Pfefferminzöl wird in Studien bei Reizdarm untersucht. Die enthaltenen ätherischen Öle wirken auf die glatte Muskulatur im Verdauungstrakt. Und das kann Blähungen und Krämpfe lindern. Bei Sodbrennen sollte Pfefferminze übrigens vorsichtig eingesetzt werden. Wichtig, bei empfindlichem Magen nicht zu stark dosieren, denn auch hier gilt, die Dosis macht das Gift. Und Kinder sollten ätherische Öle nur in geeigneter Form verwenden. Bleiben Sie gesund. Alles Liebe, Ihre Christine Reiler.

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1: Bei dem kommenden Samstag, der Kärntner Landesfeiertag gefeiert wird, präsentiert uns Gerd Eckenberger einen Blick in seine Plattenkiste mit Künstlerinnen und Künstlern aus unserem Land, aus Kärnten, die mit großer Freude irgendwann mal Musik gemacht haben, allerdings nicht wirklich den großen Durchbruch geschafft haben.
2: Eine Kärntner Künstlerin, die es auch nicht in die Hitparaden geschafft hat, ist Barbara Stromberger. Die Liedermacherin und Schriftstellerin aus Gmünd hat ab 1971 mehrere Alben produziert. Teils mit eigenen Songs, teils mit deutschen Coverversionen. Eine solche ist Der Mann, der mir so imponiert. Von ihrem zweiten Album Schau in einen Spiegel aus dem Jahr 1973. Das Original heißt Pass the Time of Day Away und wurde 1970 von der amerikanischen Sängerin Bonnie Guitar gesungen. Hier aber Barbara Stromberger mit ihrer Version.

0: Das waren sie, unsere zwei Stunden am Dienstagnachmittag. Sonja Klein ist mein Name. Danke vielmals fürs Zuhören. Servus, Ritschno, ciao, gleich hier bei uns mit Daniele Matz.
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2: Am Mikrofon ist Anselm Peer. Rund 300.000 Menschen in Österreich sind laut Schätzungen spielsüchtig. Viele verzocken ihr Geld bei illegalen Glücksspielen im Internet. Und da gerät jetzt die Karibikinsel Curaçao in den Fokus als Steuerparadies für Glücksspielfirmen. In gehackten Daten der Glücksspielbehörde von Curaçao sind auch Verbindungen nach Österreich gefunden worden. Mehr von Bernd Koschuh.
3: Die deutsche Journalistin und IT-Expertin Lilith Wittmann hat die von ihr gehackten Daten der Glücksspielbehörde von Curaçao fast vollständig ins Internet gestellt. Sie argumentiert:
4: Ich finde, dass das in Ordnung ist, weil es ein signifikantes öffentliches Interesse daran gibt, weil das eine Milliardenindustrie ist, die da dahinter steht. Ich würde das als organisierte Wirtschaftskriminalität bezeichnen.
3: Das Online-Magazin Jetzt.at hat die Daten durchforstet und vier Österreicher als Verantwortliche von Glücksspielfirmen auf Curaçao gefunden. Der auf Spielerklagen spezialisierte Anwalt Karim Weber sagt zu den nun öffentlichen Daten:
5: Natürlich kann das was bringen, weil man in Österreich auch auf den wirtschaftlichen Eigentümer zivilrechtlich losgehen kann mit Schadenersatzklagen.
3: Bisher hatte Weber rund 200 Klagen gegen Firmen auf Curaçao eingebracht. Doch oft war es schwierig, das von den Spielern verlorene Geld dann auch einzutreiben.
2: Der Sportmodehersteller Eisbär aus Feldkirchen an der Donau streicht 14 der 50 Stellen. Wie die oberösterreichischen Nachrichten berichten, soll der bisherige Standort bis Jahresende geschlossen werden. Die Produktion werde nach Polen und China verlagert. Die Eisbär-Zentrale soll aber in Oberösterreich bleiben. Hinterbliebene des Germanwings-Absturzes sind mit einer Klage für zusätzliches Schmerzensgeld gescheitert. Sie haben die Republik Deutschland auf Hunderttausende Euro geklagt, weil die Flugtauglichkeit des Co-Piloten, der die Maschine vor 11 Jahren absichtlich in die französischen Alpen gesteuert hat, nicht ausreichend geprüft worden sei. Ein deutsches Gericht hat ihre Amtshaftungsklage jetzt abgewiesen. Österreich-Skistar Marco Schwarz wird künftig keine Slaloms mehr bestreiten. Das hat der Kärntner heute im Rahmen einer Pressekonferenz verkündet. Der dichte Rennkalender zwingt den 8-fachen Medaillensieger bei Großevents zu dieser Entscheidung. Daniel Kulowitz.
6: 4 Disziplinen unter einen Hut zu zaubern, das geht sich einfach nicht mehr aus für Marco Schwarz. Die Slalom-Ski lässt der 31-Jährige künftig daheim.
7: Es war sicher eine von den härtesten Entscheidungen in meiner Karriere, was ich bis jetzt gehabt habe. Wenn man sich den FIS-Kalender anschaut, lässt sich die 4 Disziplinen, es lässt sich nicht vereinbaren. Jetzt bin ich ja schon über 30, habe auch eine Verletzungshistorie schon hinter mir und da muss ich einfach vernünftig sein, sich auf gewisse Sachen zu fokussieren, als wir in 4 Disziplinen Mittelmaß zu sein.
6: 3 Siege plus 11 Podiumsplatzierungen, das war die Slalom-Ausbeute von Marco Schwarz, der sich künftig nur noch auf Riesentaller von Super-G fokussieren will. Abfahrten werde Schwarz in den richtigen Momenten aber ebenfalls bestreiten.
2: Das waren die Nachrichten mit Anselm Peer.
8: Und damit schon mal zum Wetter nach Kärnten. Der Tag, der geht größtenteils freundlich mit nur wenigen Wolken zu Ende. Mild ist es noch, 21 Grad in St. André, 20 in Hermagorn, Fresach, 19 in Villach und Spital, 18 melden uns Völkermarkt und Klagenfurt, 13 haben in Malnitz und 8 Grad am Dobratsch. Morgen gibt es zu Beginn in den Tälern einige Nebelfelder, die lösen sich rasch auf, dann wieder sehr viel Sonne, gegen Abend nehmen die Wolken dann zu. Höchstwerte morgen zwischen 18 und 23 Grad. Sicher unterwegs mit Radio Kärnten 4 nach 4, da ist nichts los. Falls Sie was sehen sollten, 0800 600 601. Gute Fahrt.
1: Servus, Sreczno, ciao.
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8: Fußball, unser Thema. David Alaba, ja, hat unterzeichnet letzte Woche Udinese Calcio vor den Toren Kärntens. Heute hat er uns eine Wortspende gegeben. Mehr darüber in Kürze, schön, dass Sie mit dabei sind.

0: Wir beschäftigen uns jetzt mit Fußball und Italien. Viele Kärntner und Kärntnerinnen haben ja sogar ein Abo bei Udinese Calcio, sind dann alle 14 Tage unten beim Heimspiel mit dabei. Und heute um Punkt 12 Uhr hat Udinese Calcio seinen neuen Hoffnungsträger im Blue Energy Stadion präsentiert. David Alaba ist heute erstmals seit seinem Wechsel zum italienischen Serie A-Club vor die Medien getreten und Simon Auernick war bei der Pressekonferenz für uns mit dabei.
1: Wie gut gefällt dir die Stadt, der Club und die Menschen hier in Udine?
2: Ja, sehr gut, sehr gut. Die Stadt ist eine kleine, schöne italienische Stadt. Ich war jetzt auch schon ein bisschen unterwegs, ein bisschen spazieren, auch Abendessen. Habe mich wirklich direkt sehr wohl gefühlt. Der Club ist wirklich sehr gut. Die Infrastruktur ist wirklich top. Die Mitarbeiter sehr zuvorkommend. Ich war sicherlich in den ersten Tagen, ich würde jetzt nicht sagen überrascht, aber sehr, sehr positiven Eindruck durfte ich schon auf jeden Fall gewinnen, wie professionell und alles hier abläuft und auch die Infrastruktur hier in Bayern ist und ja, super.
1: Das ist ja nicht allzu weit bis zur Grenze in Kärnten. Da gibt es ja einen eigenen Udinese Fanclub. Einige von Ihnen sind heute hier.
2: Ja, durfte ich schon kennenlernen.
1: Wie sehr freust du dich, auch jetzt wieder vor ein paar hundert Österreicher in der Serie A daheim spielen zu dürfen?
2: Natürlich sehr. Ich glaube, die Österreicher waren überall unterwegs, wo ich tätig war, ob es jetzt in München war, aber auch in Madrid. Und ja, hier ist es jetzt nicht so weit nach Hause. Deshalb auf jeden Fall schön. Auch in manchen Restaurants gibt es dann auch eine deutsche Karte. Ich fühle mich wirklich sehr wohl und tut gut, dass die Heimat da sicherlich ums Eck ist.
0: Erzählt uns David Alaba im Gespräch mit Simon Auernick. 18. Oktober sollte man sich vielleicht schon im Kalender einringeln. Heimspiel vielleicht mit David Alaba. Dann gegen Lecce, 12.30 Uhr geht's los. Sicher ausverkaufte Hütte. Schwarz-Weiß, die Clubfarben, Curva Nord, dort wo die Tifosis dann auch lautstark die Truppe unterstützten. Und das ist jetzt die Hymne von Udinese Calcio bei uns in Radio Kärnten. Dem Herrn Alaba alles Gute und viele Kärntner sind sicher mit dabei.

0: Schönen Nachmittag mit Radio Kärnten. Buongiorno, grazie, dobadan, hvala lepa. Ein paar italienische und slowenische Floskeln. Die sind auch in unserem Sprachschatz drinnen, das ist auch gut so. Darüber hinaus wird es dann vielleicht schon ein bisschen schwieriger bei manchen. Wenn Sie eine Sprache über Nacht lernen könnten, welche wäre das? Wir haben da mal nachgefragt, auch bei der Sprachakademie ACAL.
1: Dann würde ich mal mit Italienisch anfangen.
2: Ungarisch.
3: Französisch.
4: Slowenisch.
5: Spanisch.
6: Italienisch.
7: Russisch.
8: Französisch.
9: Englisch.
10: Kroatisch.
11: Italienisch.
12: Slowenisch ist schon cool.
13: Keine schlechte Wahl. Vor allem Italienisch und Slowenisch sind Sprachen, die für uns in Kärnten direkt vor der Haustür liegen. Sprachen über Nacht zu lernen ist wohl ein Wunschgedanke. Stundenlang Vokabeln strebern müssen wir dafür aber auch nicht. Sprachexpertin Maribel Leiva Salasade Stromberger sagt, schon 10 bis 15 Minuten am Tag können viel bewirken.
14: Vorausgesetzt, man wird diese Zeit ausschließlich den aktiven lernen. Und der Schlüssel zum Erfolg liegt darin, intelligentes Wiederholen mit Bildern, eigene Sätze zu kombinieren und laut lesen.
13: Laut lesen, empfiehlt Maribel immer wieder. Dabei sehen wir die Wörter, sprechen sie aus und hören uns selber gleichzeitig. Sie spricht auch davon, sich überall einen Vorteil zu verschaffen.
14: Alles ist ein Vorteil. Zum Beispiel Musik hören, Radio hören und lesen. Und wenn notwendig ist, diese Tools oder Apps, wie man heutzutage am Handy hat, ja natürlich, wieso nicht?
13: Am besten lernt man eine Sprache noch immer durch die Kommunikation miteinander. Hier kommt unser Heimvorteil ins Spiel.
14: Die geografische Lage in Kärnten ist ein echter Vorteil für Sprachenlerner. Es ist alles in der Nähe. Und man kann passiv lernen, direkt vor Ort.
13: Und dafür müssen wir noch lange kein perfektes Gespräch führen. Für den Anfang reichen ein paar Wörter und Sätze, die wir im Alltag tatsächlich brauchen können.
14: Danke, guten Tag, kann ich bitte, ich möchte einen Kaffee haben, mit Milch, ohne Milch, mit Zucker, ohne Zucker. Das sind diese kurzen Sätze, die man lernen soll.
13: Über Nacht wird's mit dem Italienisch oder Slowenisch eher nichts. Aber vielleicht liegt der beste Sprachkurs für uns Kärntner und Kärntnerinnen ohnehin nur eine kurze Autofahrt entfernt. Caroline Gorton für Radio Kärnten.

0: Eine Minute nach 16:30, das war Adel Tawil in Radio Kärnten und damit zu Isolde Nothnagel.
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2: Mit seinem Traktor ist ein 67 Jahre alter Villacher auf einer Gemeindestraße in Fark am See von der Fahrbahn abgekommen und in einen Bach gestürzt. Er wurde von der Freiwilligen Feuerwehr aus dem Bach befreit und mit Verletzungen ins LKH Villach eingeliefert. Am Traktor ist erheblicher Sachschaden entstanden. In knapp 3 Wochen, am 25. Oktober, stehen in Kärnten Landwirtschaftskammerwahlen an. Dabei können die heimischen Bäuerinnen und Bauern darüber entscheiden, wer sie in den kommenden 5 Jahren in der Vollversammlung der Landwirtschaftskammer vertreten soll. 6 Listen treten zur Wahl an. Wir berichten in einer halben Stunde im Abendjournal. Außerdem das Thema: in etwas mehr als 2 Wochen beginnt die neue Ski-Weltcup-Saison in Sölden, traditionell mit einem Riesentorlauf für die Damen und Herren. Da wird auch Marco Schwarz am Start stehen. Ein paar Wochen später in Levi aber nicht mehr. Der Radenteiner wird künftig nämlich keine Slalomrennen mehr bestreiten. Daniel, du hast die Wetteraussichten für uns.
0: Ja, der Tag geht meist freundlich zu Ende mit nur wenigen Wolken. Morgen zu Beginn Nebel, das löst sich dann rasch auf, dann wieder sehr sonnig. Bis zu 23 Grad sind morgen zu notieren. Damit schon mal auf die Straßen sicher unterwegs mit Radio Kärnten, A2 Südautobahn Richtung Wien. Zwischen Villach-Warmbad und Villach-Wackersee, da ist eine Baustelle. Da gibt es Stau und 10 Minuten mehr Fahrzeit. Weiterhin eine gute Fahrt.
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So wir schauen zum Wetter bei den Nachbarn. Der Tag, der geht dort wolkig und stellenweise heiter zu Ende. 24 Grad messen wir in Pordenone, 23 in Udine und Grado, 22 in Triest an der Adria und 18 Grad in Tavis. Wie schaut es denn in Slowenien aus? 23 in Marburg und Porto Roche, 20 in Postojna, 18 in Laibach und 17 Grad in Kranjska Gora. In Friaul beginnt der Tag morgen heiter mit wenigen Wolken. Im Laufe des Tages nehmen diese zu und im Osten Friauls gehen einige Schauer nieder. In Slowenien lichten sich die Nebelfelder in den Becken bis gegen Mittag. Dann ist es oft sonnig. Im Südwesten sind später dann Schauer möglich. Höchstwerte morgen noch bis 24 Grad. Am Donnerstag dann ein Wetterumschwung. Dann wird es wechselhaft. Im Tagesverlauf nehmen im Alpen-Adria-Raum die Wolken zu und es gehen dann verbreitet Schauer nieder. Stellenweise sind auch Gewitter mit dabei. Höchstwerte am Donnerstag noch bis zu 21 Grad.

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1: Wie immer an dieser Stelle Renate Glas.
2: An der Tankstelle im Oktober. In der Monatsbezeichnung Oktober steckt die lateinische Zahl octo 8. Bei uns ist der Oktober der 10. Monat des Jahres. Wir und viele andere Sprachen haben die lateinische Zählung übernommen, die ja in römischer Zeit korrekt war, also correctus, gerade gerichtet, in Ordnung gebracht, da das neue Jahr mit dem 1. März begann. Momentan ist leider jeder Besuch bei einer Tankstelle wegen der hohen Preise extrem kostenintensiv. Momentum der Augenblick, extremus äußerst, pretium wert Preis, intensus stark heftig und constare feststehen. Doch bei jedem Besuch an der Tankstelle begegnet uns das lateinische 8 octo, wenn wir die Bezeichnung Oktan sehen. Oktan ist ein gesättigter Kohlenwasserstoff mit 8 Kohlenstoffatomen. Und die Oktanzahl gibt die Klopffestigkeit des Kraftstoffes an. Gängige Sorten von Sortes Beschaffenheiten sind Super 95, also Super überdrüber, Super Plus, Plus mehr, und dann gibt es noch die Premium-Sorten mit 100 bzw. 102 Oktan. Premium-Belohnung. Jetzt geht's mit Octo 8 in die Biologie. Ein Krake ist ein Oktopus, also Octo 8 und Boosterfuß, also ein 8-Fuß. Auch in der Musik ist Octo vertreten. Unter einer Oktave versteht man das Intervall um Abstand, von 8 Tönen in der Tonleiter. Und bei einem Oktett musizieren 8 Personen.
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0: 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In der nächsten Stunde machen wir Station in Völkermarkt.
1: 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Special Guest Anselm Kiefer ab 18. Oktober.
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3: Willkommen zum Journal um 5. Der Führungsstreit sorgt in der SPÖ weiter für Turbulenzen. Die Trockenheit setzt Österreichs Flüssen nach wie vor zu. Am Mikrofon ist Anselm Peer. Der Führungsstreit sorgt weiter für heftiges politisches Rumoren. In einem Video wendet sich der nicht ganz freiwillig scheidende Parteichef Andreas Babler heute an die SPÖ-Mitglieder. Er bezeichnet seine Ablöse als geordneten Übergang und einen Riesenerfolg. Andreas Jölli berichtet.
4: Die SPÖ kommt nicht zur Ruhe. Der vereinbarte schrittweise Machtwechsel sorgt weiter für Turbulenzen, auch wenn der scheidende Parteichef Andreas Babler von einer geordneten Übergabe spricht. Das sei ein Riesenerfolg.
5: Eine geordnete Übergabe hat es in der Partei seit Jahrzehnten nicht mehr gegeben.
4: Es gehe in der SPÖ vorrangig um die Bewegung und nicht um Personen, sagt Andreas Babler.
5: Es darf nicht um die Egos gehen, einzelner Personen, so wie man das in der Politik so oft erlebt.
4: Offen ist allerdings immer noch, ob Gerhard Seiler weiter den Parteivorsitz der SPÖ anstrebt. Auf Instagram klingen allerdings schon Wahlkampftöne an. Gerhard Seiler wirbt für ein zukunftsfrohes Österreich und Europa und gegen eine Vergangenheitsideologie der Rechten, wie er sagt.
6: Das ist ein großartiges Land mit vielen Talenten. Wir können das.
4: Wer die SPÖ künftig führen soll, ist weiter ungeklärt. Eva-Maria Holzleitner und Philipp Kucher, die Andreas Babler geschäftsführend unterstützen sollen, haben jedenfalls schon abgewunken.
3: In Frankreich haben heute wieder zehntausende Menschen gegen Missstände an Schulen und Universitäten protestiert. Dabei ist es in mehreren Städten erneut zu Zusammenstößen gekommen. Seit Beginn der Proteste vor einer Woche sind laut dem französischen Innenministerium hunderte Jugendliche und Sicherheitskräfte verletzt worden. Nach 9 Jahren im Exil darf der katalanische Separatistenführer Carles Puigdemont wieder zurück nach Spanien. Das oberste Gericht in Madrid hat den Haftbefehl gegen ihn aufgehoben. Aus Spanien, Josef Manola.
7: Die bewegte Karriere von Carles Puigdemont nimmt eine Neuwende. 2017 hatte er mit einem Unabhängigkeitsreferendum die Abspaltung Kataloniens von Spanien angestrebt. Als Regionalpräsident rief er die Unabhängigkeit aus. Madrid erklärte das Vorgehen für illegal. Puigdemont floh nach Belgien, um einer Festnahme zu entgehen. Von dort kämpfte er als EU-Abgeordneter weiter für die Unabhängigkeit. Mit seiner Partei Junts wurde er zum unverzichtbaren Partner von Pedro Sanchez. Denn der spanische Premier hatte ihm die Amnestie versprochen. Der europäische Haftbefehl wurde aufgehoben. Jetzt fehlt die Löschung seiner Strafe. Puigdemont will nämlich rechtzeitig für die Parlamentswahl am 29. November nach Katalonien zurückkehren.
3: Die Trockenheit setzt Österreichs Flüssen weiter zu. Auch im September hat der Wassermangel angehalten, mit Rekordtiefständen im Westen. In Tirol waren vor allem die Bezirke Landeck und Imst betroffen. Berthe Domasowitsch berichtet.
8: In den letzten 12 Monaten ist in Tirol um 30% weniger Niederschlag gefallen als im langjährigen Durchschnitt. Auch der September hat keine Trendwende gebracht. Laut dem aktuellen Wasserhaushaltsbericht des Umweltministeriums war der September ähnlich trocken wie der Juli oder der Mai. Die Isar bei Scharnitz, der Inn bei Innsbruck oder auch die Ache bei St. Johann haben Pegelstände im untersten Bereich. In Oberösterreich liegt die Wasserführung der Traun im September um 70% unter dem langjährigen Mittel. Auch an der Enz bei Steyr oder an der Vöckler bei Vöcklerburg wurden deutliche Defizite gemessen. Die Folgen der Trockenheit reichen über den Sommer hinaus. Umso mehr müsse man heute vorausschauend handeln, damit die Wasserversorgung auch morgen gesichert bleibe, sagt Umweltminister Norbert Totschnig in einer Aussendung. Die Naturschutzorganisation WWF fordert ein bundesweites Niedrigwasserschutzprogramm und die Renaturierung von Flüssen.
3: Eine Betrugsmasche mit angeblichen Nachrichten vom Finanzamt macht gerade wieder verstärkt die Runde. René Meyer-Prieler aus unserem Verification-Team. Um was geht's da?
9: Betrüger verschicken wieder SMS- und WhatsApp-Nachrichten, die angeblich vom Finanzamt oder Finanzonline kommen. Darin heißt es, die Finanzonline-ID laufe ab und müsse über einen Link erneuert werden. Aber Achtung, nicht auf den Link klicken. Er führt auf gefälschte Seiten, die persönliche Daten, Passwörter sowie Konto- und Kreditkartendaten abgreifen sollen. Das Finanzministerium selbst warnt, wenn seriöse Infos verschickt werden, passiert das per Post oder über die Finanzonline-Databox. Verdächtige Nachrichten per SMS daher sofort löschen und den Anweisungen nicht folgen.
3: Das war das Journal um 5 mit Anselm Peer.
10: Und nun zu Isolde Notnagel und den Kärntner Themen des Tages.
11: Schönen guten Abend. In knapp 3 Wochen, am 25. Oktober, stehen in Kärnten Landwirtschaftskammerwahlen an. Dabei können die heimischen Bäuerinnen und Bauern darüber entscheiden, wer sie in den kommenden 5 Jahren in der Vollversammlung der Landwirtschaftskammer vertreten soll. 6 Listen treten zur Wahl an. Christoph Klantschnick hat die Details.
12: Die Vollversammlung, das Kärntner Bauernparlament, ist das oberste und kontrollierende Organ der Landwirtschaftskammer. 62.500 Wahlberechtigte ab 16 Jahren entscheiden diesmal über die Verteilung der 36 Sitze. Mit 46,3% der Stimmen hat der ÖVP-nahe Bauernbund 2021 genau die Hälfte, nämlich 18 Mandate, erreicht. Er tritt wieder mit dem amtierenden Landwirtschaftskammerpräsidenten Siegfried Huber an der Spitze an. Mit 7 Mandaten bisher zweitstärkste Kraft sind die freiheitlichen und unabhängigen Bauern mit Spitzenkandidat Roman Linder. Als dritte hat die Gemeinschaft der Südkärntner Bäuerinnen und Bauern beim letzten Mal die SPÖ-Bäuerinnen und Bauern knapp an Stimmen überholt. Die Südkärntner Bauern werden wieder von Marian Schick in die Wahl geführt, die SPÖ-Bauern erstmals von Ralf Dörflinger. Die Liste Heimer Urbers, österreichischer unabhängiger Bauernverband, hat beim ersten Antreten 2021 2 Mandate erreicht. Die grünen Bäuerinnen und Bauern eines, sie treten diesmal mit Karl-Heinz Giegler an. Erste Stimmen können in 10 Tagen, am 16. Oktober, bei einem Vorwahltag abgegeben werden. Möglichkeiten zur Briefwahl gibt es nicht. Mittels Wahlkarte kann man seine Stimme aber am 25. Oktober auch in einer anderen Kärntner Gemeinde abgeben. Die Beteiligung ist bei vergangenen Landwirtschaftskammerwahlen stetig gesunken. 2021 war sie bei 36% gelegen.
11: Die steigenden Preise, egal ob bei Lebensmitteln oder beim Sprit, bringen viele Mieterinnen und Mieter arg in Bedrängnis. Caritas und Volkshilfe verzeichnen aktuell einen enormen Zulauf von besorgten Bürgern, die sich ihre Miete nicht mehr leisten können. Was fehlt, sei eine kärntenweit flächendeckende Delogierungsprävention. Gäbe es eine solche, würden soziale Institutionen und Sozialarbeiter frühzeitig eingreifen, wenn Personen die Miete nicht mehr zahlen können. Sie würden Möglichkeiten aufzeigen, welche Ansuchen Betroffene stellen könnten und auf welche finanziellen Unterstützungsleistungen sie zurückgreifen können. Ein 69-jähriger Spitaler ist Opfer eines Betrugs geworden. Er hat über einen Messenger-Dienst eine Nachricht von einem Bekannten erhalten, dass dieser dringend mehrere 100 € für einen Arztbesuch brauchen würde. Nachdem der 69-Jährige das Geld überwiesen hatte, bemerkte er, dass die Überweisung nicht an seinen Bekannten erfolgt ist. Nach aktuellem Stand der Ermittlungen besteht der Verdacht, dass unbekannte Täter sich Zugriff auf den Messenger-Dienst des Bekannten verschafft haben. In etwas mehr als 2 Wochen beginnt die neue Ski-Weltcup-Saison in Sölden, traditionell mit einem Riesentorlauf für die Damen und Herren. Da wird auch Marco Schwarz am Start stehen. Ein paar Wochen später in Levi aber nicht mehr. Der Radenteiner wird künftig nämlich keine Slalomrennen mehr bestreiten, berichtet Lukas Schillander.
13: Es ist eine Entscheidung, die Marco Schwarz schwer fällt, aber nicht überraschend kommt. In den letzten Jahren kam das Slalomtraining schon zu kurz. Jetzt zieht er einen Schlussstrich unter dieses Kapitel.
14: Ich werde den Slalom ausklingen lassen. Es war sicher eine von den härtesten Entscheidungen in meiner Karriere, was ich bis jetzt gehabt habe. Aber wenn man sich den FIS-Kalender anschaut, die 4 Disziplinen, es lässt sich nicht vereinbaren.
13: 3 Siege hat Schwarz im Slalom feiern können. Dazu kommen 11 Podestplätze und eine WM-Bronze. Jetzt stehen andere Disziplinen im Vordergrund.
14: Irgendwie habe ich gespürt, dass es an der Zeit ist, den Schritt zu wagen, Richtung Speed zu gehen. Beziehungsweise ich will den Hauptfokus auf Riesentorlauf und Super-G legen. Da habe ich letztes Jahr Rennen gewonnen in beiden Disziplinen. Bin da jeweils in der Top-Startgruppe. Für den Slalom, wenn ich da den Schritt an die Weltspitze wieder schaffen hätte wollen, hätte ich irrsinnig viel Zeit investieren müssen. Und da war meine Sorge groß, dass da die anderen Disziplinen drunter leiden.
13: Auch in der Abfahrt will der Radenteiner um Top-Platzierungen mitfahren. Und so könnte er dann auch wieder um den Gesamtweltcup kämpfen und die Topstars wie Marco Odermatt, Lukas Brauten und Co. an ihre Grenzen bringen.
11: Damit sind wir beim Wetter. Der Tag geht überwiegend sonnig zu Ende. Auch die Nacht verläuft dann meist klar. Morgen wird es noch einmal freundlich und sehr warm. Im Großteil Kärntens gibt es bis weit in den Nachmittag hinein blauen Himmel und strahlenden Sonnenschein. Zum Abend hin ziehen dann aber von Südwesten her langsam Wolken auf. Die Höchstwerte erreichen morgen 18 bis 23 Grad. In Klagenfurt hat heute die höchste Temperatur 18 Grad betragen, die tiefste 4. Und das ist 1 Grad unter dem Schnitt. Das war das Abendjournal mit Isolde Notnagel. Danke für Ihr Interesse und verbringen Sie noch einen schönen Abend.
0: 10:50 wir schauen auf die Straßen, sicher unterwegs mit Radio Kärnten. Da ist nichts los. Wir wünschen eine gute und sichere Fahrt.
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0: Paul McCartney und Michael Jackson im Radio Kärnten. Die Journalistin Jauntal, das Symphonische Blachorchester Völkermarkt und der Opernchor Völkermarkt setzen neue Akzente in der Musikszene in Unterkärnten. Gemeinsam bringen sie in dieser besonderen Kombination Ohrwürmer auf die Bühne. Stefanie Glawischnik berichtet.
1: So klingt es, wenn sich zwei Welten zu einem Sound verbinden. Das Symphonische Blasorchester Völkermarkt und der Opernchor Völkermarkt haben sich letztes Jahr zu einem Gemeinschaftsprojekt zusammengefunden und interpretieren bekannte Lieder wie von der schwedischen Popband ABBA, Udo Jürgens oder Musical-Hits, die für diese Besetzung extra bearbeitet wurden. Den kraftvollen Klang eines Blasorchesters mit dem weichen Klangcharakter eines Chores passend zu vereinen, ist eine Challenge, erklärt die Dirigentin Viktoria Tanzer-Marold.
2: Die größte Herausforderung ist wirklich, die Mischung zu finden zwischen dem Orchester, Grenzen aufzusetzen, damit der Chor durchkommt und auch die einzelnen Musiker zu zeigen. Es gibt so wunderbare Musiker, die auch wirklich spielen sollen dürfen. Insofern da die Mischung zu finden für alle, dort zu sein, für alle einen Weg zu finden, dass sie gehört und gesehen werden. Das ist die größte Herausforderung, aber es funktioniert eigentlich ganz großartig.
1: Die Instrumentalpädagogin ist einerseits tief im Blasmusikwesen verankert, andererseits ist sie auch begeisterte Sängerin. Daraus ist die Idee einer Kooperation zwischen dem Sinfonischen Blasorchester und dem Opernchor Völkermarkt, der von Lukas Joham geleitet wird, entstanden.
2: Seit 3-4 Jahren bin ich dabei bei diesem Opernchor. Lukas hat mich gefragt und ich habe das dementsprechend so genossen, in diesem Klangkörper zu stehen. Und dementsprechend bin ich von diesem Klang so begeistert, dass ich gesagt habe, meine Herzen verbinden die Blasmusik und die Chormusik in einem.
1: Und diese Leidenschaft ist regelrecht spürbar. Neue musikalische Wege zu gehen, begeistert auch die Sänger wie Patrick Lebitsch.
3: Ein Highlight ist einfach, mit einem großen Blasorchester gemeinsam auf der Bühne zu stehen. Und ich kenne sonst wenig Projekte in dieser Form und das ist eigentlich schon das Besondere, dass wir da das machen können. Ja.
1: Ein Musikprojekt, das den Bezirk Völkermarkt nachhaltig bereichert und von dem man bestimmt noch einiges hören wird.

0: halb sechs und damit schauen wir aufs Fernsehprogramm 19 Uhr auf ORF2 Kärnten. Heute mit Bernhard Bircher, dir einen schönen späten Nachmittag. Servus.
1: Schönen Nachmittag. Servus, Daniel.
0: Ein Thema, mit dem wir beginnen. Es gibt vermehrt Delogierungen im Land.
1: Ja, Caritas und Volkshilfe verzeichnen nämlich derzeit einen enormen Zulauf von Menschen, die sich ihre Miete nicht mehr leisten können. Es fehle nämlich eine kärntenweite Delogierungsprävention, heißt es. Jährlich werden bei der Landeswohnbau Kärnten und von der Stadt Klagenfurt jeweils 25 Menschen aus ihren Wohnungen verwiesen und es werden mehr als 1000 Mahnungen monatlich verschickt. Aber es gibt auch Hilfe für die Betroffenen von der Landeswohnbau unter anderem und auch von anderen Organisationen.
0: Dann gab es heute die Regierungssitzung. Was stand da auf der Agenda?
1: Turnusmäßig waren da heute die Sozialpartner und das AMS wieder einmal zu Gast. Und im Mittelpunkt der Gespräche stehen da Bemühungen, den Wirtschaftsraum und den Arbeitsmarkt Kärnten zu stärken. Konkret soll da bis Ende Jänner ein Masterplan 2035 erarbeitet werden. Also ein Paket, das hilft, Bürokratie abzubauen und Investitionen rascher umzusetzen. Wichtig wäre es für das Land.
0: Ja, der Klimawandel, der ist ein Ist-Zustand und das hat natürlich auch Auswirkungen auf die Gletscher, auch in Kärnten, die schrumpfen.
1: Ja, wir waren heute auf dem Mölltaler Gletscher, Kollege Andreas Kimmeswenger, und er hat auf über 3000 Meter Höhe heute an einem 6. Oktober plus 2 Grad gemessen und das ist weit über dem Schnitt und damit setzt sich die Gletscherschmelze auch in den Herbst hinein fort. Vom Sommer, vom heurigen Hitzesommer sind wir es ja schon gewohnt, aber auch der Herbst ist relativ mild. Unübersehbar ist das auch am Mölltaler Gletscher, eben wo wir heute gedreht haben. Da schmilzt das Eis besonders schnell. In 10 Jahren, so sagen es die Experten, ist das sogenannte Wurtenkäs-Geschichte. Eigentlich erschreckende Bilder, die wir heute zeigen.
0: Auf diesem Mölltaler Gletscher haben oder trainieren auch die ÖSV-Asse, die Damen und die Herren beim Skifahren. Einer, der Kärntner, der Radentrainer Markus Schwarz, hat gesagt, Slalom, nein, fahre ich nicht mehr.
1: Ja, Marco Schwarz, der, wie du schon angeschnitten hast, am Mölltaler Gletscher sehr oft trainiert hat in seiner Karriere. Und der Randrenner, der wird die Ski-Weltcup-Saison, die ja schon in 17 Tagen in Sölden wieder beginnt, bestreiten. Und zwar mit dem großen Ziel, den Gesamt-Weltcup vielleicht auch zu holen, aber nicht mehr mit der Disziplin Slalom. Das ist zu aufwendig, sagt er, das macht zu viel Stress. Der Terminkalender ist da seitens der FIS prall gefüllt, das schafft man nicht mehr. Und deswegen lässt er den Slalom sein und konzentriert sich auf die anderen Disziplinen, eben Riesentorlauf, Super-G und die Abfahrt. Wir drücken die Daumen.
0: Genau, einen Grenzer haben viele Fußballfans mittlerweile aus Kärnten. Das ist ja wirklich nur ein Hupfer runter nach Udine. Ja, die Schwarz-Weißen, wie sie heißen, ich habe mir schon eine Partie heuer angeschaut, gegen Como, gegen
1: Sturm Graz.
0: Nein, Udinese Calcio, Kurva Nord, das sind die Fans, die Tifosi, da ist richtig Stimmung. Und David Alaba hat sich heute einmal zu einem Medientermin bereit erklärt.
1: Ja, genau. Und da sind auch viele Kärntner Calcio Udinese-Fans mit hinuntergereist und wir haben sie begleitet zu dieser Pressekonferenz eines der besten österreichischen Fußballspieler, nämlich David Alaba, der für Udinese kicken wird in der kommenden Saison. Wir sind nach Udine mitgefahren, haben uns angehört, wie er sich dort eingelebt hat, was sie von ihm erwarten und was die Fans auch dazu sagen.
0: 18. Oktober übrigens das nächste Heimspiel gegen Lecce um 12.30 Uhr dann von Udinese Calcio.
1: Du bist top informiert.
0: Wird vielleicht auch mit einer Anreise verbunden. Und dann haben wir noch Neues von gestern.
1: Neues von gestern, ja, da sind wir heute im Jahr 1988 und damals haben sich Vertreter der Landwirtschaft und der Hotellerie bei den Döllacher Gesprächen getroffen. Da ging es um die heimische Qualität, weil da ging es darum, was kann die Landwirtschaft der Hotellerie bieten. Sehr vorausschauend, muss man sagen, schon vor fast 40 Jahren. Heute natürlich gang und gäbe die heimische Kost für die Gäste.
0: 19 Uhr, ORF2 Kärnten heute. Vielen Dank, Bernhard.
1: Danke.
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0: Tricia McNeil in Radio Kärnten. 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
0: Geht heute um einen Kollegen Alaba und natürlich über den haben wir heute ausführlich bereits gesprochen. Kickt er nun bei Udinese Calcio in der Serie A. Und die Schwarz-Weißen, die spielen ja seit 1995 durchgehend in der höchsten italienischen Liga und waren vor 20 Jahren sogar mal in der Champions League vertreten. Damals gegen Werder Bremen, Panathinaikos Athen und FC Barcelona. Viele Stars haben dort gespielt, ja. Antonio Di Natale ist der Überdrüber-Star zum Beispiel dort. Aber auch einige deutschsprechende Kicker waren bei Udinese an Bord. Carsten Janka zum Beispiel oder auch Sebastian Brödel. Einer, der war aber ganz erfolgreich. Und zwar der gesuchte Stürmer köpfte beispielsweise Deutschland 1996 zum EM-Titel und spielte später auch dann für den AC Milan und war in der Saison 1997-98 der erste Spieler von Udinese Calcio, der in Italien Torschützenkönig wurde. Wer ist gemeint? Das ist ein Deutscher, so viel mit dazu. 0463 511 00 und die 5.

0: Fußballer gesucht. Welcher deutsche Stürmer war damals Torschützenkönig bei Udinese Calcio? Harald Greiner aus Klobasnitz. Schönen Nachmittag.
1: Jo, hallo. Ja.
0: Wie ist die richtige Antwort, Harald?
1: Das müsste der Oliver Bierhoff gewesen sein.
0: Oder? Das ist absolut korrekt und das gibt es jetzt einmal für uns.
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0: Das schickt man natürlich gerne zu. Harald, danke, großer Fußballfan?
1: Jo.
0: Jo. Klobasnitz oder auch Udinese Calcio?
1: Alles eigentlich, alles. Eigentlich, so nationalteammäßig.
0: Ja?
1: Ah ja, wohl Klobasnitz. Heimatverein, selbstverständlich.
0: Geht natürlich auch. Schnammel, ja. Unten in Udinese schauen gewesen, im Blue Energy Stadion?
1: Ja, im alten Stadion waren wir mal schauen noch.
0: Ja?
1: Ist aber schon länger her. Da war der Van der Sar im Tor zum Beispiel.
0: Okay, das ist aber schon länger her noch, oder?
1: Ja, ist schon länger her.
0: Also. Ja. Vielleicht jetzt haben wir angedacht, den Kollegen Alaba am Lawn schauen zu gehen?
1: Ja, schauen wir mal, ja.
0: Ist sehr ratsam, ist eine super Arena, immer lässige, ja, Stimmung und ist sehr zu empfehlen.
1: Ja, die halten sich lang in der Serie A, ist schon, ja, besser, ja.
0: Ist über 30 Jahre.
1: Ja, danke, ne?
0: Na, die haben es gut drauf. Gut, dann, ja, sage ich vielen Dank und ich wünsche noch einen feinen Abend und ich hoffe, wir hören uns bald wieder.
1: Danke, ebenfalls, danke.
0: Bis dann, danke.
1: Ja, ciao.

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1: Der Balkan war für Christian Werschütz die erste Station als ORF-Auslandskorrespondent. Dienstort war Belgrad. Serbien damals durch den Jugoslawienkrieg und das NATO-Bombardement während des Kosovo-Krieges wirtschaftlich in einer sehr schwierigen Lage.
2: Die Anfänge 2000 waren insofern so, dass ich Ende 99 bestellt worden bin, das Visum für Belgrad bekommen habe und dann waren die ganzen Vorbereitungen zu treffen. Wir hatten einen nicht besonders aktiven Producer in Belgrad. Der war auch nicht unbedingt jemand, der mir mit viel Rat und Tat zur Seite gestiegen ist. Heute würde das Ganze anders organisiert, aber jedenfalls der ORF hat mir einen VW-Bus gegeben, Benzinkanister und ein Geld. Und das war ja ziemlich haarig damals, weil natürlich durch die Sanktionen und so weiter, also Auto kaum gestohlen, sondern in Serbien oder aus Serbien draußen oder was immer. Und der ORF hat sich damals nicht überreden lassen, mir kein derartig hoch neuen VW-Transporter zu geben. Der ist dann fast gestohlen worden. Ich habe ihn nie verwendet. Aus Sicherheitsgründen und dann, wie der Milosevic gestürzt ist, habe ich ihn dann dem ORF zurückgegeben. Es war auch deswegen so, damals hat man bei der Maut als Ausländer mehr zahlen müssen als als Einheimischer. Das Ende von Milosevic, das hat sich dann schon Ende September abgezeichnet. Milosevic war einfach in einer Situation, dass die Leute die Nase von ihm voll hatten und natürlich auch die Polizisten 2000 nicht mehr bereit waren, sich für ihn im wahrsten Sinne des Wortes auf die Straße zu legen. Das war auch die Perspektivenlosigkeit des Landes plus natürlich auch die Tatsache, dass man mit Zoran Cinjic und seiner Gruppe sehr gute Organisatoren hatten, die natürlich auch massiv vom Westen finanziell wie materiell unterstützt worden sind. Man darf nicht vergessen, da ist sicher sehr viel Geld, Cash über Diplomatenpost bzw. über diplomatische Einreise nach Serbien gekommen und Cinjic konnte die Illusion einer geeinten Opposition gegen Milosevic erzeugen. Als der weg war, ist die Einheit sofort auch wieder zerfallen. Leider als Problem für Serbien.

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3: Am Mikrofon ist Lorenz Wildner. Die Verhandlungen zur Reform der Wehrpflicht sind festgefahren. Nach einer weiteren Verhandlungsrunde heute sieht die FPÖ eine Einigung vorerst als gescheitert. Für sie scheitert es vor allem am Zivildienst. Auch die Grünen sind mit dem vorliegenden Entwurf noch nicht zufrieden. Die Regierung zeigt sich dennoch zuversichtlich. Viktoria Waldecke fasst zusammen.
4: Die Regierung habe sich bei der Wehrdienstreform einzementiert und komme den Freiheitlichen in den Verhandlungen nicht entgegen, kritisiert der freiheitliche Wehrsprecher Volker Reifenberger. Der große Knackpunkt sei der Zivildienst.
5: Wenn der Wehrdienst verlängert wird, muss gleichzeitig der Wehrersatzdienst, der Zivildienst, verlängert werden.
4: Sonst werde die FPÖ nicht zustimmen, sie sei aber weiter verhandlungsbereit. Auch die Grünen stimmen der Reform bisher nicht zu. Sie wollen erst weiter verhandeln, wenn der Gesetzesentwurf in Begutachtung ist. ÖVP-Verhandler und Klubobmann Ernst Gödel zeigt sich dennoch optimistisch.
6: Ich bin durchaus guter Dinge, dass wir bis Jahresende ein gutes Ergebnis zusammenbringen werden.
4: Der Plan der Regierung sei weiterhin, dass die Wehrdienstreform im Dezember im Nationalrat beschlossen werde. Die Zeit dafür wird allerdings immer knapper.
3: Mehrere österreichische Banken kämpfen derzeit mit einem Systemausfall. Kundinnen und Kunden können daher aktuell weder mit Karte bezahlen, noch über ihr Online-Banking Geld überweisen. Mehr von Julian Kern.
7: Betroffen sind rund 30 Banken, darunter die Volksbank, die Oberbank oder auch die Bank 99. Die Störung betrifft alle Services, die über das Online-Banking funktionieren, wie etwa Echtzeitüberweisungen. Auch die Kartenzahlung in Geschäften funktioniert derzeit nicht. Wie viele Bankkundinnen und Kunden insgesamt betroffen sind, steht derzeit noch nicht fest. Alleine bei der Bank 99 dürften es rund 300.000 sein. Die Ursache des Problems ist eine Störung bei einem Tiroler Softwareanbieter, mit dem viele Banken zusammenarbeiten. Auslöser soll ein Stromausfall rund um die Mittagszeit im Großraum Innsbruck gewesen sein. An der Lösung des Problems wird derzeit gearbeitet, heißt es. Im Laufe des Abends sollten Online-Banking und Kartenzahlung wieder bei allen Banken funktionieren.
3: Zwei Handelsschiffe sind in bulgarischen Gewässern des Schwarzen Meeres von Drohnen angegriffen worden. Eines der Schiffe sank, die gesamte Besatzung wird vermisst. Auf dem zweiten Schiff brach ein Feuer aus, 18 Menschen wurden gerettet, zwei davon schwer verletzt. Bulgariens Premierminister Radev verurteilte den Angriff als groben Verstoß gegen das Völkerrecht. Und nach Jahrzehnten im klassischen US-Fernsehen wechseln die Emmy Awards ins Streaming. Ab 2027 wird die wichtigste US-Fernsehpreisverleihung bei Prime Video übertragen, wie die Television Academy heute mitteilte. Die Preise sollen aber ohne Abo anzusehen sein und weiter im September verliehen werden. Die Vereinbarung wird vorerst 6 Jahre laufen. Bisher wechselte die Übertragung der Emmys zwischen den Sendern ABC, CBS, Fox und NBC. Das waren die Nachrichten mit Lorenz Wildner. Das Wetter.
8: Das ist bereits der 5. Tag in diesem Oktober, an dem in Österreich die 25-Grad-Marke erreicht wurde und es somit offiziell ein Sommertag ist. Heute zum Beispiel in Wiener Neustadt, Podersdorf und Wieselburg. Morgen ähnlich wie heute, anfangs kühl und teils nebelig, tagsüber viel Sonne und deutlich zu warm für Anfang Oktober mit 18 bis 26 Grad, am wärmsten im Osten. Am Donnerstag in der Westhälfte Österreichs mit Regen deutlich kühler, spätestens in der Nacht auf Freitag dann auch in der Osthälfte. Soviel zum Wetter mit Thomas Wostrall.
9: 4:06, wir schauen auf die Straßen, sicher unterwegs mit Radio Kärnten. Da ist nichts los, gute Fahrt.
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9: Gleich der Sport mit Luki Schelander. Schönen Dienstagabend, hallo.

Sie unterwegs mit Radio Kärnten A2 Südautobahn Richtung Italien zwischen Klagenfurt Ost und West. Da ist der Tunnel Trettnig gesperrt. Dort ist ein LKW gegen die Tunnelwand gefahren. Ausweichen ist möglich über den Klagenfurter Südring. Die Sperre wird noch länger andauern. Weiterhin eine gute und sichere Fahrt.

0: Sport. Mit Lucky Schilander, schönen späten Abend. Baust gerade um, oder was?
1: Ja, genau, vor dem Studium.
0: Servus. Ja, genau. Servus, ja, heute noch spätsommerliche Temperaturen, aber wir beginnen mit Skifahren. Da hat Marco Schwarz heute quasi seinen Rücktritt zumindest vom Slalom zurückgegeben, sonst fährt er weiter.
1: Ja, ganz genau, ja. Kommt aber auch nicht

0: Aber irgendwie habe ich gespürt, dass es an der Zeit ist, den Schritt zu wagen, Richtung Speed zu gehen, beziehungsweise ich will den Hauptfokus auf Riesentorlauf und Super-G legen. Da habe ich letztes Jahr Rennen gewonnen in beiden Disziplinen, bin da jeweils in der Top-Startgruppe. Für den Slalom, wenn ich da den Schritt an die Weltspitze wieder schaffen hätte wollen, hätte ich irrsinnig viel Zeit investieren müssen. Und da war meine Sorge groß, dass da die anderen Disziplinen drunter leiden. Und auch wenn ich mir den Kalender anschaue von der FIS, es ist nicht möglich, vier Disziplinen zu fahren. Speziell, wie es heuer Richtung Weihnachten, Neujahr geht, wenn es da von Alta Badia direkt nach Madonna, direkt nach Bormio und am 2. Jänner ist schon wieder Gran Cagora. Also erstens bleibt keine Zeit zum Regenerieren und zweitens bleibt keine Zeit zum Trainieren. Und ich habe den Fokus darauf gelegt, habe sehr viel Riesentorlauf trainiert natürlich und dann auch das eine oder andere Speedtraining. Und da war es mir einfach wichtig, einen guten Riesentorlauf-Aufbau zu haben, damit ich das Gefühl in die Speed-Disziplinen habe. Und Stand jetzt ist der Plan, jeden Riesentorlauf und jeden Super-G zu fahren, die Abfahrtstraining mitzunehmen und auch in der Abfahrt wieder Richtung Weltspitze zu gehen.
1: Ja, und mit drei wirklich starken Disziplinen, wo Schwarz auch um den Sieg mitfahren kann, könnte er natürlich auch wieder ein Thema für den Gesamtweltcup werden. Und auch eine ganz große macht das Schwarz quasi nach. Michaela Schifrin wird im Slalom ebenfalls kürzer treten und sich auf die drei schnelleren Disziplinen konzentrieren. Ein Ende im Slalom ist das aber nicht. Los geht es im alpinen Skiweltcup dann am 24. und 25. Oktober mit je einem Damen- und einem Herrenriesentorlauf traditionell in Sölden, Daniel.
2: Genau, Stunde noch. Wir sind dann einmal bald am Weg, gell? Richtung Heidi Horten Arena. Champions League Hockey, KC spielt ja gegen die Finnen, den Namen wirst du noch sagen, das kann ich nicht aussprechen, aber Voraussetzungen sind eher suboptimal.
1: Ja, der KC, der steckt ja nicht nur in einer Ergebniskrise, sondern muss auch auf viele Stammspieler verzichten. Gegen den finnischen Vizemeister Koko Kovula fehlen nicht mehr, ich weiß jetzt auch nicht, ob es richtig ausgesprochen
2: doch, auf jeden Fall.
1: Fehlen nämlich nicht weniger als 9 Stammkräfte, Gerhard Petscher.
3: Ja, servus Lukas. Unglaublich, wie es momentan einfach um die Rotjacken steht. Insgesamt könnte es, und du hast es ja so eben angesprochen, bis zu 9 Ausfälle heute bei den Klagenfurtern geben. Einige sind krank, wie Murschak, Herburger oder auch Unterweger, andere mit doch recht langwierigen Verletzungen länger out. Dazu gehören Hudson, Hohecker, Fraser oder auch Torhüter Damm. Und es wird sich erst im allerletzten Moment heute tatsächlich entscheiden, wer also hier in der Heidi Horten Arena im 5. Champions Hockey League Spiel gegen den finnischen Vizemeister Koko Kovola tatsächlich am Eis stehen wird, denn auch bei den leichter Verletzten St. Dennis oder Schwinger ist noch nicht ganz klar, ob sie heute Abend wirklich mit dabei sein können. Deshalb wurde gestern auch das Training von Trainer Kirk Fury kurzerhand einfach abgesagt. Keine Interviewtermine. Die Ansteckungsgefahr bei den Kranken ist einfach zu groß. Regeneration und Isolation also angesagt bei den Rotjacken. In der Champions Hockey League selbst läuft es ja leider bisher auch nicht ganz so nach Wunsch. 3 Pleiten bisher. Erst ein Erfolg daheim gegen Bordeaux. Dennoch der KAC wäre nicht der KAC, wenn er nicht auch heute gegen die Finnen mehr als bereit wäre, aufstehen und aufzeigen würde und die vielen jungen Spieler vielleicht auch heute wieder über sich hinauswachsen könnten. Der Gegner Kovola, ja schon kurz erwähnt, Vizemeister in seiner Heimat, aber auch bei den Finnen läuft es heuer bisher so gar nicht rund und nach Wunsch 3-mal auch schon in der Champions Hockey League verloren und in der Meisterschaft in Finnland gar Tabellenletzter. 10 Spiele, 10 Niederlagen und erst einen einzigen Punkt am Konto. Also Trainer Jukko Myyre ist schon schwer angezählt bei Koko. Also Finnlands Vizemeister heute Abend hier in der Heidi Horten Arena in Klagenfurt im Rahmen der Champions Soccer League zu Gast beim KAC, Lukas.
1: Ja, danke Gerhard. Und viele Ausfälle beim KAC machen auch Platz für Junge und gleich 3 werden heute ihr Profidebüt feiern. Manuel Wadl, Linus Schrott und Lennart Leitner stehen erstmals im Aufgebot der Rotjacken. 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Und News gibt es auch aus Salzburg. Die Bullen müssen einige Wochen auf Thomas Raffel verzichten. Der gebürtige Villacher hat sich einer Oberkörperoperation unterziehen müssen.
2: Damit weiter zum Fußball. Nationalteampause, die ist Geschichte. Am Wochenende geht es dann in den europäischen Ligen wieder weiter und auch in Italien. Da freuen wir uns sehr, wo einer wohl sein Debüt feiern wird. Hoffen wir.
1: Ja, hoffentlich. David Alaba wär's. Der Wiener ist ja vor einigen Tagen in die Serie A zu Udinese Calcio gewechselt. Nach verletzungsgeplagten Jahren will er wieder in Italien in die Spur finden und er scheint sich dort sichtbar wohlzufühlen.
4: Ja, die Vorfreude ist natürlich riesig. Ich hatte mehrere Gespräche mit dem Trainer und sehr gute Gespräche. Mir hat das Projekt wirklich sehr gut gefallen. sicherlich eine Herausforderung für mich, die ich sehr gerne habe. Deshalb habe ich mich auch für diesen Weg entschieden.

0: ich glaube, dass es auch der richtige Schritt ist jetzt für meine Karriere, den ich gewählt habe.
1: Ja, und mehr von David Alaba und seiner Präsentation in Udine gibt es dann um 19 Uhr in Kärnten heute in ORF 2. Damit zum U21-Nationalteam. Heute steht das letzte EM-Quali-Spiel an. Österreich trifft auf Wales. Spielbeginn ist um 18.30 Uhr, also in wenigen Minuten. Die Elf von Teamchef Peter Berchtold will sich dabei für die 0:2 Heimspiel-Niederlage revanchieren. Für die U21-EM-Quali dürfte das aber auch nicht reichen. Ein Sieg wäre wohl zu wenig. 9 Tore gilt es da gegen Dänemark aufzuholen. Und damit noch der Blick zum Tennis. Da wird Alexander Zverev wohl bald die neue Nummer 1 der Welt sein. Jannik Sinner muss die Saison nämlich vorzeitig beenden. Der Südtiroler wird wegen seiner Knieverletzung nicht mehr spielen und so könnte der deutsche Zverev erstmals Nummer 1 der Welt werden. Und das war's fürs Erste vom Sport in Radio Kärnten. Aber Daniel, knappe dreiviertel Stunde noch, dann geht's los mit dem Eishockey-Magazin Champions Hockey League KC gegen Koko Kuvola aus Finnland.
2: Gut, danke Luki, wir gehen dann rüber.
1: Genau so machen wir's.

18:20. Wir schauen nochmals auf die Straßen. Sicher unterwegs mit Radio Kärnten, A2-Südautobahn Richtung Italien zwischen Klagenfurt Ost und West. Tunnel Tretnik ist gesperrt. LKW-Unfall ausweichen ist nur über den Südring möglich. Wir wünschen weiterhin eine gute und sichere Fahrt. Wir schauen damit auch noch zum Wetter in den drei Regionen. In Friaul beginnt der Tag morgen heiter mit wenigen Wolken. Im Laufe des Tages nehmen diese zu und im Osten gehen dann Schauer und Gewitter nieder. In Slowenien zuerst Nebel bis gegen Mittag, dann sonnig und am Abend sind dann auch Schauer möglich bis 24 Grad. Der Donnerstag bringt dann einen Wetterumschwung. Im Tagesverlauf nehmen die Wolken zu und es gehen dann verbreitet Schauer und Gewitter nieder. Diese können auch stellenweise heftig sein. Höchsttemperaturen bis 21 Grad. Schauen zum Wetter nach Kärnten. Morgen nach Auflösung der Nebelfelder verbreitet sonnig, erst gegen Abend Wolken bis zu 22 Grad. Am Donnerstag dann die Kaltfront von Südwesten her, Schauer und Gewitter, die auch intensiv ausfallen können. Es kühlt dann merklich ab und es wird nur mehr Temperaturen zwischen 15 und 20 Grad erreicht. Höchste Temperatur in Klagenfurt heute 18, die tiefste 4 und das ist 1 Grad unter dem vieljährigen Durchschnitt.

0: Ah, lässige Nummer, George Harrison in Radio Kärnten. Wir schauen nochmals auf die Straßen, sicher unterwegs mit Radio Kärnten. Also Südautobahn Richtung Italien zwischen Klagenfurt Ost und West. Und der Flottrasse Trettnig ist gesperrt. LKW-Unfall wird wohl ein bisschen länger dauern. Ausweichen geht über den Südring in Klagenfurt. Wir wünschen eine gute und sichere Fahrt. 18.30 Uhr, halb sieben, damit Zeit für die dreisprachigen Nachrichten.
1: Servus, Sreczno, ciao, aktuell.
0: Auszeichnung. Der Kabarettist und Schauspieler Erwin Steinhauer ist in Wien mit dem Goldenen Rathausmann ausgezeichnet worden. Grund dafür seine langjährigen Verdienste um Kunst, Kultur und öffentliche Debatten.
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0: Testregion. Der Automatisierungscluster ART Styria plant eine Branchenplattform für humanoide Roboter. 18 Millionen Euro sollen investiert werden. Mit an Bord sind Partner aus Österreich, Italien und Slowenien.
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0: Inflation. Trotz steigender Inflation wird die Europäische Zentralbank laut Experten die Zinsen Ende des Monats nicht erhöhen. Eine Anhebung sei erst für Dezember geplant.
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0: Dreisprachigen Nachrichten in Radio Kärnten am Dienstagabend in slowenischer Sprache von Marian Koletnik, in Italienisch Annalisa Adamo. Grazie in Hvala. So, servus, Ritsch und Ciao mit Daniel Matt. Weiter geht's jetzt mit der Verena und dann ab 19.04 Uhr das Kärntner Eishockey-Magazin. Ich wünsche noch einen feinen Abend.
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4: Grüß euch und einen schönen Dienstagabend. Der heutige Heimatklang führt uns ins Laufental. Dort ist nämlich Lavandklang zu Hause. Die musikalische Leitung liegt bei Anna Kinzer und die organisatorische Leitung bei Manfred Kuster. Dann gibt's in der Runde noch einen weiteren Sänger und drei weitere Sängerinnen. Und das ist dann Lavandklang. Und so hört sich Lavandklang an. Bada.

0: So klingt Lavandklang, ein sechsköpfiges Ensemble. Und heute erfahren wir auch einiges über dieses Ensemble von Anna Kinzer und Manfred Kuster. Schön, dass ihr da seid. Manfred, gleich zu Beginn, Lavandklang. Wer ist das und seit wann gibt's euch?
1: Ja, Lavandklang ist eine Kleingruppe, besteht aus 6 Personen, 4 Damen und 2 Herren. Das heißt, die Herren sind mit einer Stimme besetzt und die Damen sind mit 2 Stimmen besetzt.
0: Hat das eigentlich auf Anhieb funktioniert, so diese Verteilung mit 4 Damen und 2 Herren?
1: Ja, singen einfach von Anfang an schon so.
0: Anna, und da muss man sagen, die Frauen sind da natürlich in der Mehrzahl. Jammern eure 2 Herren da hier und da vielleicht ein bisschen herum, weil sie in der Unterzahl sind, oder?
2: Ja, hallo Verena, servus einmal zuerst. Ich muss sagen, Jammern wird sehr schnell unterbunden. Natürlich, sie dürfen ein bisschen sich plagen und müssen sich auch plagen, aber sie machen das auch exzellent. Und bei uns, bei den Damen, ist es ja so, dass wir die Stimmen auch teilweise dann aufspalten und auch vierstimmig singen. Also so, das funktioniert schon ganz gut.
0: Wer hat dann das Sagen bei euch, mehr die Frauen oder die Männer?
1: Selbstverständlich die Frauen.
0: Aber Spaß beiseite. Harmonieren tut es trotzdem. Ansonsten würdet ihr ja nicht schon seit einigen Jahren miteinander singen. Und gerade bei kleinen Ensembles ist das ja sehr wichtig. Aber zum Harmonieren braucht es weit mehr als nur richtige Töne. Anna, was glaubst du, ist bei euch so das Geheimrezept für die gute Harmonie in der Runde?
2: Ich glaube, das Geheimrezept ist das Aufeinanderhören. Wir haben auch jetzt bei diesen Konzerten das Thema Zeitgefühl drinnen, wo eigentlich Zeit das beschreibt, die zwar vorübergeht, aber vor allem auch das Gefühl drinnen vorkommt. Und bei uns ist es ganz wichtig, egal in welchem Bereich wir singen, dass das Gefühl mit drüber kommt und dass das beim Publikum ankommt.

0: Lavandklang im Radio Kärnten Heimatklang, vertreten durch Anna Kinzer und Manfred Kuster. Und ihr seid heute nicht nur da, um über Lavandklang zu berichten. Ihr habt auch eine Einladung mitgebracht, eben für eure Konzertreihe. Manfred, sag einmal die Termine, wann finden diese statt?
1: Ja, wie gesagt, es freut uns sehr, dass wir ein Konzert machen können. Das erste Konzert ist am 11. Oktober. Das ist ein Sonntag um 17 Uhr in der Filialkirche in Andersdorf. Das ist in der Pfarre St. Georgen im Lavantal. Das zweite Konzert findet am 18. Oktober, auch um 17 Uhr in Wolfsberg in St. Stephan in der Kirche statt.
0: Eine Kirche ist ja eigentlich ein idealer Auftrittsort. Die Akustik ist einfach wunderschön. Anna, warum habt ihr genau diese zwei Kirchen ausgewählt?
2: Die Kirche hat sich eigentlich dadurch ergeben, dass das Repertoire in den letzten 2 Jahren ein bisschen sich so zusammengestellt hat, dass wir ein bisschen die Zeit ein bisschen aufgearbeitet haben. Und das war jetzt eher eine Literatur, die eher ruhig und getragen ist in allen Bereichen, sei es vom Kärntner Lied her, aber auch von den modernen Klängen. Und da passt natürlich auch die Atmosphäre einer Kirche und die Akustik der Kirche ganz gut dazu.
0: Du hast es angesprochen, Zeitgefühl, das ist euer Motto. Was kann man sich denn genau jetzt darunter vorstellen?
2: Ja, das Zeitgefühl wird wahrscheinlich damit starten, dass wir mit einer indianischen Weise mit Evening Rice beginnen. Die Eveline Schuller wird ja bei dem Konzert dabei sein und wird uns dort auch unterstützen und begleiten. Und es geht dann über in Lieder, die über das Sinken der Sonne, über die Mondnacht erzählen und was sich eigentlich alles so rührt oder so tut. Und wir ziehen dann weiter einen Kreis, dass es einem am Abend oft so geht, dass andere Gedanken kommen, beziehungsweise dass man da Menschen anders sieht, anders kennenlernt, anders trifft. Und ganz viele Gedanken gehen auch weiter dann in Richtung Frieden, beziehungsweise Musik, dass die Musik etwas ist, was ich dringend brauche, was für mich unter Anführungszeichen Zuflucht sein kann, wo es eine Hilfestellung sein kann. Und über all dem steht aber eigentlich dann der Bereich oder am Ende die Hoffnung, weil die Hoffnung, die stirbt überhaupt nie. Und das ist das Wichtigste in allen Bereichen.
0: Wer die Konzerte von Lavandklang kennt, der weiß, dass in jedem Konzertprogramm ein roter Faden steckt, wie du es eben gerade auch bei diesem erzählt hast. Wie entsteht denn bei euch so ein Konzertprogramm? Entscheidet ihr das gemeinsam oder bringt jeder ein paar Liedlern mit und es wird gemeinsam entschieden oder hast das meiste du schon im Kopf, Anna, als Chorleiterin? Der Manfred nickt, ja?
1: Das ist auch richtig so, würde ich sagen.
2: Ja, es entwickelt sich meistens. Also wie gesagt, es waren die letzten 2 Jahre, waren ein paar Themen, die uns ein bisschen beschäftigt haben, die auch mich beschäftigt haben. Und dann baut ein Lied auf das andere auf. Und ich sehe dann, in welche Richtung das geht und suche mir dann andere Lieder aus diesem Bereich dazu, die ich glaube ganz gut in diesen Fluss dann hineinpassen.
0: Gibt es da manchmal dann auch Diskussionen vielleicht?
2: Die gibt's durchaus, aber wenn man vor allem die Lieder dann einprobiert, dann und um Gottes Willen und hin und her, und das wird nicht funktionieren. Und dann aber eigentlich nach 2-3 Monaten jeder sagt, ja, das klingt ja eh, das passt ja eh, fühle ich mich eigentlich wieder bestätigt und das passt dann.

0: Moderner Chorgesang im Radio Kärnten Heimatklang, das war Halleluja. Und das Solo, Manfred, das hast du gesungen.
1: Es ist schon sehr lange her, ich kann mich kaum mehr daran erinnern, aber ich glaube, es war so, ja.
0: Ihr habt bei dieser Aufnahme schon eine Instrumentalistin mit dabei gehabt. Wer war das?
2: Das war damals am Cello die Angelika Urbanek war dabei. Und wir suchen immer wieder zu unserem Programm dementsprechende Musiker. Und es ist ganz fein, wenn man da im Hintergrund oder zarte Musik dazu hat. Und heuer sind wir eben auf die Idee gekommen mit einer Harfe und sind an die Eveline Schuler herangetreten, die uns bei drei Stücken begleiten wird und die selber auch dann noch zwei Stücke darbringen wird, was eigentlich ganz gut zu diesem Thema dazu passt.
0: Ich möchte jetzt nochmal kurz bei diesen modernen Arrangements einhakeln. Von denen befinden sich viele in eurem Repertoire, zumindest auf der letzten CD. Die sind ja in einer Sextettbesetzung ja oftmals ja gar nicht so einfach zu singen, oder?
2: Ja, wenn ich zurückdenke an dieser Weg, also meine Sänger haben gesagt, dieser Weg war wirklich nicht einfach, bis wir das von Xavier Naidoo singen konnten. Das ist nicht einfach. Also du musst wirklich jede Stimme sehr standfest und sehr gut sein.
1: Also es kommt schon oft vom Bass, die Aussage, Anna, müssen wir das singen? Es funktioniert zum Schluss dann immer wieder.
0: Aber gerade bei den Bässen ist es ja bei den modernen Arrangements so, dass das Textlernen ja wegfällt, weil ja meistens dumm, dumm, dumm ist, oder?
1: Zu wenig oft. Aber du hast recht, es ist so, ja.
0: Und auch neue Kärntner Liedkompositionen finden sich viele in eurem Programm. Anna, ich glaube, das ist auch eine kleine Vorliebe von dir, was ich so mitbekommen habe.
2: Mir gefallen alte Kärntner Lieder wirklich sehr, sehr gut. Ich singe sie sehr gern, aber ich bin immer wieder auf der Suche nach neuen Dingen. Und wir haben auch heuer wieder im Programm wieder einige neue Kärntner Lieder, beziehungsweise auch ein Steirer Lied. Da heißt es im Text drinnen, die Zeit fliegt dahin, einfach wunderbar beschrieben, was eigentlich wichtig ist im Leben. Und das ist etwas, was ich gerne mache. Bin nicht unbedingt der Typ, der immer das singt, was alle rundherum singen, sondern ich suche mir gern was anderes heraus.
0: Abwechslungsreich wird es auf alle Fälle bei beiden Konzerten von Lavandklang am 11. und 18. Oktober. Wir haben Eveline Schuler mit dabei, Lavandklang mit dabei. Ist noch wer mit dabei, Manfred?
1: Ich hoffe, viele interessierte Gäste.
0: Und wer kommen möchte, wo bekommt man Karten?
1: Die Karten gibt es noch bei den Sängern, wobei ich sagen muss, das Konzert in Andersdorf ist bereits ausverkauft. Da gibt es keine Karten mehr, aber für St. Stephan haben wir, ich glaube, noch ein paar Karten übrig.

0: Lavantklang mit einem neuen Kärntner Lied, komponiert von Thomas Hofbauer. Und Lavantklang lädt zu zwei Konzerten ein, 11. und 18. Oktober, jeweils 17 Uhr. Wie ist denn jetzt so die Stimmung so ein paar Tage vor dem Konzert, Manfred?
1: Ja, ich würde einmal sagen, man wird immer ruhiger. Und das ist das Interessante. Also ich denke, vor ein, zwei Wochen, wie so die Texte noch nicht so hundertprozentig gegangen sind und vor allem die Töne nicht so hundertprozentig erwischt worden sind, vor allem vom Bass. Aber das seit der letzten Probe, wir haben am Samstag das letzte Mal geprobt, da hat das wunderbar geklappt und da ist jetzt die Nervosität auch schon ein bisschen besser geworden. Also die, ich glaube, die wird bis Samstag komplett weg sein.
0: Also die Sänger werden ruhiger. Anna, wie schaut das bei dir aus?
2: Ich bleibe innerlich und äußerlich immer sehr, sehr ruhig. Es wird funktionieren. Also ich freue mich oder wir freuen uns sehr. Es ist, ich glaube, wirklich eine sehr schöne Literatur. Und wir freuen uns einfach, dass wir wieder die ganzen vielen Leute treffen, die zu unseren Konzerten kommen, weil es kommen wirklich sehr viele, die gleichbleibend uns eigentlich begleiten, schon die ganze Zeit.
0: Wie geht's nach den Konzerten bei euch weiter? Schon weitere Pläne?
1: Ja, wir gestalten nur zwei Adventkonzerte noch mit heuer. Und das eine ist erst, ich glaube, am 13. Dezember mit dem MGV Gurnitz, da in Gurnitz, in der Kirche, glaube ich. Und am 20. Dezember mit dem gemischten Chor Bleiburg in der Stadtpfarrkirche in Bleiburg.
0: Gibt's auch schon einen Ausblick auf das Jahr 2027, Anna?
2: Ja, im Hinterkopf sind Ideen eigentlich immer da. Wir haben gesagt, wir werden wahrscheinlich einen Teil unserer Literatur auch noch bei der Langen Nacht der Kirchen präsentieren, in Bad St. Klärenhardt dann. Und dann rüsten wir uns für die nächste Konzertreihe und schauen wir mal, was mir so unterkommt so zwischendurch.
0: Der Bass freut sich schon auf das neue Programm und die neuen Texte.
1: Selbstverständlich.
0: Aber in erster Linie geht es jetzt einmal um eure beiden Konzerte am 11. und am 18. Oktober, zu denen ihr noch einmal recht herzlich einladen dürft.
2: Ja, wir laden also noch einmal recht herzlich zu unseren Konzerten ein. Der Manfred hat zwar gesagt, es ist unten in Annersdorf ausverkauft, aber wir bringen sicher, wenn jemand noch kommt, alle irgendwie unter. Und in St. Stephan gibt es sicher noch Kapazitäten. Wir freuen uns auf alle, die vorbeikommen möchten. Wir freuen uns auf unsere Fans, die es auch da in Klagenfurt gibt, weil wir auch immer bei der Langen Nacht der Chöre dabei sind und alle möglichen Sachen gestalten. Also kommt einfach hin und hört euch das an. Nehmt euch die Zeit und nehmt euch ja das richtige Gefühl dann nach dieser Zeit wieder mit nach Hause.
0: Dann sage ich danke fürs Vorbeikommen und bis zum nächsten Mal. Anna Kinzer und Manfred Kuster.
1: Danke vielmals.
2: Danke, Baba, Servus.

Das war Lavandklang und das war der Radio Kärnten Heimatklang am Dienstag. Verena Blimitscher sagt danke fürs Zuhören und wünscht noch einen angenehmen Dienstagabend. Pfiat euch!

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1: Am Mikrofon ist Lorenz Wildner. Der ehemalige Präsident des Deutschen Bundesnachrichtendienstes BND, August Hanning, ist heute wegen des Verdachts der Spionage und des Landesverrates festgenommen worden. Hanning hat den Auslandsgeheimdienst bis 2005 geleitet. Nach seinem Ausscheiden soll er mit geheimen Informationen Geschäfte gemacht haben. Aus Berlin, Maria Knips-Witting.
2: Früh am Morgen hat die Polizei den ehemaligen Chefspion festgenommen. Die Vorwürfe gegen August Hanning wiegen schwer. Ausspähung, versuchter Landesverrat und geheimdienstliche Agententätigkeit. Hanning soll jahrelang geheime Informationen von seinem ehemaligen Büroleiter beim Geheimdienst erhalten haben.
3: Auf diese Weise soll Herr Hanning in den Besitz von ca. 2000 Dokumenten gekommen sein, die zum Teil auch eingestuft waren als Verschlusssachen,
2: sagt Ines Peterson, die Sprecherin des Generalbundesanwalts. Hanning soll die Informationen an Kunden seiner privaten Sicherheitsfirma weitergegeben haben. Die Unterlagen sollen unter anderem sensible Informationen zum iranischen Atomprogramm und zur russischen Armee enthalten haben. Neue Erkenntnisse erhoffen sich die Ermittler für morgen. Dann soll Hanning dem Haftrichter vorgeführt werden.
1: In Frankreich weiten sich die Schulproteste aus. Präsident Macron hat deshalb für den Abend eine Krisensitzung einberufen. Landesweit gingen laut dem Innenministerium fast 260.000 Menschen auf die Straße. Gewerkschaften sprechen sogar von 450.000. Die Regierung fürchtet, dass sich die Proteste wegen hoher Sprit- und Lebenshaltungskosten zu einer neuen Massenbewegung ausweiten. Die Staatsanwaltschaft Linz ermittelt gegen Peter Pilz wegen zweimaliger Falschaussage, und zwar nach einer Anzeige des ÖVP-Abgeordneten Andreas Hanger. Die Staatsanwaltschaft bestätigt einen Bericht des Standard. Die Vorwürfe betreffen die Jahre 2019 und 2022. Und es wird auch wegen Beleidigung der Staatsanwaltschaft Krems ermittelt. Barbara Ganzfuß berichtet.
4: 2025 hat Peter Pilz die Staatsanwaltschaft Krems als Schlafanwaltschaft bezeichnet. Hintergrund waren die Ermittlungen nach dem Tod des ehemaligen Justizsektionschefs Christian Pilnacek. Die Vorwürfe der Falschaussage gehen weiter zurück. 2018 soll Peter Pilz vom damaligen Eurofighter-Staatsanwalt Michael Radastitsch von einer heiklen Weisung erfahren haben. Und das soll er sowohl als Zeuge im Ermittlungsverfahren als auch im Untersuchungsausschuss bestritten haben. Peter Pilz sagt zu den Ermittlungen, seit er über den Tod des früheren Justizsektionschefs Christian Pilnacek recherchiert und veröffentlicht hat, hagle es Klagen und Anzeigen. Offenbar habe er sich mit der alten Pilnacek-Justiz und der ÖVP-Polizeispitze angelegt und man wolle ihn mundtot machen.
1: Die österreichische Strabag steht kurz vor einem Großprojekt in Tschechien. Es handelt sich dabei um das größte Autobahnprojekt des Landes, das im Rahmen einer öffentlich-privaten Partnerschaft umgesetzt werden soll. Der Wert des Großprojekts wird laut der Strabag über die Laufzeit von 28 Jahren mit 2,9 Milliarden Euro angegeben. Das waren die Nachrichten mit Lorenz Wildner. Das Wetter.
5: Im Großteil Österreichs verlaufen Abend und Nacht trocken. Ein paar Regentropfen gibt es in den nächsten Stunden am ehesten im Tiroler Oberland, im Außerfern und in den Bergen von Vorarlberg. Morgen ähnlich wie heute, anfangs kühl und teils nebelig, tagsüber viel Sonne und deutlich zu warm für Anfang Oktober mit 18 bis 26 Grad, am wärmsten wieder im Osten. Am Donnerstag kühlt es vor allem in der Westhälfte Österreichs mit Regen deutlich ab. Spätestens in der Nacht auf Freitag erreicht die Kaltfront dann auch den Osten Österreichs. So viel zum Wetter mit Thomas Wostal.
6: Damit schauen wir auf die Kärntner Straßen. Sie sind sicher unterwegs mit Radio Kärnten, 19 Uhr und gleich 4 Minuten. A2 Süd, Autobahn in Richtung Italien zwischen Klagenfurt Ost und West. Der Tunnel Trettnig ist nach einem LKW-Unfall gesperrt. Der LKW, der hatte Kunststoffgranulat geladen. Die Fahrbahn muss jetzt gereinigt werden. Ausweichen können Sie über den Klagenfurter Südring. Und die Sperre dauert laut Asfinag noch bis in die späteren Abendstunden. Ich wünsche gute und vor allem sichere Fahrt.
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6: Oho, oho, oho, oho. Herzlich willkommen, liebe Sportsfreunde, liebe Eishockey-Fans. Martin Kalbitzer, Florian am Apparat. Und heute haben wir in Klagenfurt hohen Besuch. Der amtierende finnische Vizemeister Koko Kovola hat in der Heidi Horten Arena Aufstellung genommen, beziehungsweise wird in der Heidi Horten Arena Aufstellung nehmen. In Kürze. und gegen unsere Rotjacken vom KAC in der 5. Runde der Champions Hockey League heute antreten. Was das zu bedeuten hat, welche Mannschaft hier genau am Eis steht bei uns in Klagenfurt und wie die Chancen des KAC da stehen, das gehen wir dann gleich durch mit Gerhard Petscher, der ist jetzt für uns schon in der Eishalle. 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
6: Los geht's.

0: Daryl Hall und John Oates, Man Eater, die 80er im Eishockey-Magazin von Radio Kärnten.
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0: Das muss noch einmal sagen, das Eishockey-Magazin von Radio Kärnten. Jetzt wird's aber bald heiß in der kalten Heidi-Horten-Arena. Die Finnen bewegen sich dann bald auf die Eisfläche, die Rotjacken sind schon bereit. Oder nicht? Wie schaut's aus in der Halle? Gerhard Petscher, unser Eismann des Abends. Servus!
2: Servus Martin, hallo hier aus der Heidi-Horten-Arena. Die KT Rotjacken oder auch Boy Group kommt gerade aufs Eis. Unglaublich das heutige Line-Up, da müssen wir gleich einmal drauf eingehen, weil 9 Ausfälle beim KAC leider zu verzeichnen, entweder krank oder Langzeitverletzte oder auch Kurzverletzte. Da werden wir noch später genau drauf schauen und das heißt, dass wir in Reihe 3 und Reihe 4, also im Line-Up in Reihe 3 und 4, ganz junge Burschen haben wie Niklas Micheli, David Waschnik, Ben Öfner in der dritten Linie oder Manuel Wadl, Linus Schrott und Stefan Klassek in der vierten Linie und auch in der Verteidigung mit Gerrit Böß und Philipp Simovic. Ganz junge Burschen, alle zwischen 18, 19 und auch 16 Jahre alt und vor allem ist es der erste Einsatz von Manuel Wadl in der Kampfmannschaft mit 19 und Linus Schrott, er ist ja Doppelstaatsbürger Österreicher und Schwede. Auch die Mannschaft von Koko Gorvola ist schon da, finnischer Erstligist, also eine starke Truppe im Vorjahr, du hast es ja vorhin angesprochen, Martin, Vizemeister im Heimatland in Finnland und jetzt in diesem Augenblick ertönt hier in der Heidi-Horten-Arena auch die Champions League-Hymne und dann gibt es ja auch die österreichische Hymne, die hier abgespielt wird. Nur ganz kurz zu den Ausfällen beim KAC. Natürlich Darm nicht da, Fraser nicht da, dann Unterweger, Herburger, Murschak krank, Hudson, Hohecker mit Kreuzbandriss sowieso lange out. Bei Simon Schwinger und Travis St. Dennis haben wir gehofft, sind leichter

0: Auf der finnischen Seite, die gerade läuft, und dann auf der österreichischen Seite. Ich weiß nicht, Martin, heuern wir kurz rein oder spielen wir Musik? Das ist ja auch Musik, wie du willst.
1: Ganz kurz die Hymnen, Gerhard.
0: Ja, jetzt einmal die finnische Hymne, wir hören sie.
1: Ich muss aber sagen, rein vom Beginn, Gerhard, da erinnert mich die finnische Hymne doch ein bisschen an die Kärntner Hymne, oder nicht? Da, da, da, da, da, da, da, da, oder?
0: Ja, gewisse Ähnlichkeiten sind sicherlich gegeben. Du sagst es, wir sind ja in Kärnten als eine Mischform. Das also war jetzt die finnische Hymne.
1: Sehr
0: ja, und jetzt die österreichische Hymne. Also da hören wir natürlich ganz gespannt zu. Helme runter und jetzt die Hymne aus Österreich.
1: Gerhard, aufstehen.
0: Ich stehe schon.
1: Ach so.
0: Habe auch meinen Hut abgenommen.
1: Sehr löblich, Gerhard. Das ist ein Reporter mit Format.

0: Ja, das ist unsere Bundeshymne, die hier gerade erklingt. Ein Champions Hockey League Spiel, das ist nun einmal international. Gerhard, wir haben es mit den Finnen zu tun, mit dem Vizemeister aus Finnland. Haben unsere Rotjacken da eine Chance, Hand aufs Herz?
1: Ja, leicht wird sicherlich nicht. Der Gegner ist Kokko Korvola, immerhin finnischer Vizemeister, wie du angesprochen hast. Und erst im 7. und letzten Spiel in der Best-of-Seven-Serie gegen Tampere verloren. Tappara Tampere mit 1:2. Der größte Erfolg in der Geschichte von Kokko Korvola. Ansonsten spielt man schon 10 Jahre in der ersten Liga, eigentlich 11 Jahre schon in der ersten Liga in Finnland. Aber eher ein Mitläufer, nicht ganz vorne mit dabei. Heuer im Vizemeister. In der Meisterschaft läuft es nicht so gut. 10 Spiele, 10 Niederlagen, nur ein Punkt am Tabellenende. Aber da läuft es ja auch beim KAC momentan nicht so gut. Zuletzt ja 3 Niederlagen, aber auch geschuldet der Ausfallserie, der Misere mit kranken und verletzten Spielern. Und nur kurz zur Champions Hockey League. Da hat eben Kokko bereits schon 4 Punkte, einen Sieg gegen Herning und knapp verloren gegen Frölunda Göteborg, aber gegen Nitra aus der Slowakei eben nicht gewinnen können. Und Pardubice und beim KAC wissen wir, Bordeaux der Heimsieg, 2:1 der Verlängerung und dann leider die 3 Niederlagen gegen die Schweizer Meistermannschaft und zwar Fribourg Gottéron hat man eben verloren, dann auch noch auswärts gegen Storhammer und gegen Köln. Es ist der 5. Spieltag, in Kürze geht los, in einer Minute hier am Eis in der Heidi Horten Arena, Champions Hockey League und zwar Spieltag Nummer 5. KAC gegen Kokko Korvola.
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0: Jetzt geht's aber los.
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0: Ja, und schon sind sie bei uns zu Gast in Klagenfurt, die Finnen von Koko Kovala. Jetzt gegen die Rotjacken. Wir sind gestartet, Gerhard.
2: Ja, und zwar 2 Minuten sind schon absolviert hier in der Heidi-Horten-Arena, die leider nicht sehr gut besucht ist. Also ich schätze mal, so knapp 1.800 bis 2.000 Fans werden da sein. Schade eigentlich, weil eine finnische Spitzenmannschaft sieht man auch nicht so oft hier in der Landeshauptstadt beim KAC, also in der Heidi-Horten-Arena. Also 2 Minuten gespielt und die Finnen zeigen schon, was sie drauf haben. Sind natürlich eine kompakte, starke Mannschaft, auch wenn es momentan bei ihnen nicht so rund läuft. Und wir haben eine Möglichkeit, durch Daniel Obersteiner kommen raus und Maxi Breit. Da gibt es den Pass schon zu Will McKinnon, der ganz tief fährt in diesem Fall. Einer unserer verlässlichsten Verteidiger, William McKinnon, schießt die Scheibe Richtung Torhüter Jasper Patrick Heinen, der zuletzt ja nicht der Einser-Torhüter war. Der sitzt heute auf der Bank und zwar Edo Randelin. Bei uns eben der junge 21-jährige Patrick Müller. Und er gibt sein Startdebüt in der Kampfmannschaft des KACs. Florian Vorauer auf der Bank. Patrick Müller hatte zuletzt auch in der Elbshockey League gespielt mit KAC 2. War zuletzt auch ein bisschen verletzt, aber ist trotz seiner Ankets wieder fit geworden. Das wäre dann schon der 10. Ausfall. Jetzt die Möglichkeit, erster guter Schuss. In diesem Fall der Finnen, ganz gefährlich, aber schon ausgezeichnet hat sich hier eben Patrick Müller bei dieser ersten Schussmöglichkeit von Koko Kovala. Da sind sie ganz gefährlich über rechts aufgetaucht und Ville Meskanen hat hier abgeschlossen. Keine Gefahr. In diesem Fall auch die Finnen. Sehr viele Ausfälle, vor allem viele Legionäre heute nicht dabei. Da fehlen gleich 2 Schweden, 2 Tschechen, ganz junge Tschechen. Und bei den Schweden doch immerhin Axel Holström und Josef Perger. Und zwar hinten in der Verteidigung, der Mann ist ja aus Malmö gekommen. Und Gallo Vilmos, ein gebürtiger Ungar, der ebenfalls bei den Finnen spielt. Also mit einem einzigen, eigentlich mit 2 Legionäre sind sie hier angetreten. Und zwar mit Markus Davidsson, dem Schweden, der in der 3. Formation spielt. Und dann mit dem Esten, also Esten mit finnischem Pass, Robert Rober, der in der 2. Formation da ist. Also nochmal ganz kurz die Aufstellung vom KAC. Die erste Linie mit Nick Pedersen, Tommy Hunderpfund und Jan Drosk. Eigentlich personell noch sehr, sehr gut besetzt. Dann eben die zweite Linie mit Tobias Aplatnik, Daniel Obersteiner, Finn Fané, eigentlich fast sogar schon unsere 4. Linie. Und dann die Jungen. 16 Jahre Niklas Micheli, David Waschnik, 19, ist ja schon ein Erfahrener eigentlich sogar. Und Ben Öfner mit 18 und in der 4. Linie dann Manuel Wadl, Lino Schrott und Stefan Klasek. Auch Klasek kennt man natürlich, ist der in Routine. Jetzt die erste Strafe für den KAC, also in Kürze wird es hier Powerplay geben in der Heidi-Horten-Arena. Wir haben 4 Minuten gespielt, wegen Beinstellen muss der erste Rotjacke jetzt raus und da könnte es ganz, ganz gefährlich werden. Die beiden Schiedsrichter übrigens noch Manuel Nikolic und Andreas Huber und jetzt wegen Beinstellen die ersten 2 Minuten und zwar für Jan Drosk. In Kürze Powerplay für Koko.

0: Idee.
1: Die Spinnen, die Finnen, sage ich jetzt nur, weil es sich reimt. Ich habe keinen Grund, das zu behaupten. Trotzdem sind sie bei uns in Klagenfurt zu Gast. Coco Kovala bei den Rotjacken. 7 Minuten haben wir schon gespielt. Und Patrick Müller im Tor, Gerhard, der hatte doch schon einiges zu tun.
2: Ja, der 21-Jährige, viel zu tun, aber hat gut abgewehrt. Wir hatten ja ein Unterzahlspiel. Jan Droska draußen wegen Beinstellen 2 Minuten. Da hat es natürlich viele Möglichkeiten gegeben für die finnische Mannschaft, also für den finnischen Erstligisten aus Kovola, also Koko, die momentan ja nur mit einem Punkt am Tabellenende sind. Da hat es gute Möglichkeiten gegeben. Da ist aufgetaucht einmal Tossovainen, ganz gefährlich. Da hat es einen Abschluss gegeben von Miska Sikkonen, den Kapitän. Die Finnen ja mit vielen jungen Spielern und eben nur mit 2 Legionären, einen Esten und einen Schweden. Ansonsten natürlich viele einheimische finnische Spieler haben von Haus aus nicht so viele Legionäre, aber wir heute auch ganz, ganz wenig. Eigentlich nur mit Jesper Jens Dambo, Öransson, Peterson und Drosk. Auch nur quasi 4 Legionäre im Line-Up, weil ansonsten sehr, sehr viele auch bei uns verletzt sind. Jetzt haben sich die Finnen wieder aufgebaut. Wir sind mit der Defensive beschäftigt. Da ist Stefan Klasse heraus, also die junge Formation, die Boy Group ist quasi da. Manuel Wadl zum ersten Mal in der Kampfmannschaft von Startelf mit, oder Start 6, muss man sagen, Startelf wäre ja Fußball, aber bei Starting 6 mit dabei, genauso wie Linus Schrott, der ja in Schweden die Ausbildung genossen hat. Aber da kämpft er sich hinten gut durch, obwohl natürlich die Finnen jetzt hier im Vorcheck aktiv sind, vor allem mit ihren Topscorer, mit Samuel Valkejärvi, der da immer wieder nachdrückt. Und sie sind natürlich gute Eisläufer, da müssen wir mithalten, aber unsere jungen Burschen können auch gut Eislaufen, haben auch schon in der Elbsocke League einiges gezeigt. Und jetzt kommen wir auch schon raus, und zwar über Jan Drosk, über die linke Seite, der vor kurzem ja noch auf der Strafbank gesessen ist. Guter Schuss jetzt in diesem Fall, aber auch gute Abwehr von Jasper Patrikainen, der hier keine Probleme gehabt hat. Aber wir spielen dennoch hier offen mit, immerhin finnischer Erstligist, und wir mit diesen vielen Ausfällen, 9 Spieler nicht vorhanden. Das ist schon ganz, ganz schlimm beim KAC. Und noch immer halten wir gut die 0, also 0:0 hier im Champions Hockey League Spiel in der 5. Runde zwischen den KAC und Koko Kovola. Keine Tore noch, 0:0 hier in der Heidi Horten Arena.
1: Vom Eis ganz kurz auf die Straßen. Es ist 19 Uhr und 26 Minuten. Sie sind sicher unterwegs mit Radio Kärnten. A2 Südautobahn Richtung Italien zwischen Klagenfurt Ost und West. Da ist der Tunnel Trettnig nach einem LKW-Unfall gesperrt. Und das noch bis zum späteren Abend. Auf der Ausweichstrecke durch Klagenfurt gibt es jetzt 10 Minuten Zeitverlust am Südring vor der Rosenthaler Straße und auf der Feldkirchner Straße vor dem St. Veitering. Stadteinwärts. Gute und sichere Fahrt, viel Geduld und einen schönen Abend noch.

Achtung, Achtung, hier ist die Heidi Hortner Arena. Keine guten Nachrichten hier aus Klagenfurt, der KAC. Und zwar nach knapp 10 Minuten mit 0:1 gegen Koko Kovola zurück. Torschütze, der Kapitän Miska Sikkonen im Powerplay.

0: Ja, da sind am meisten die Finnen und schon haben sie ihn drinnen. Den Puck, so schnell kann es gehen, Gerhard. Ja, es ist doch der finnische Vizemeister, den wir in der Heidi-Horten-Arena zu Gast haben.
1: Ja, auf keinen Fall darf man diese Mannschaft unterschätzen, auch wenn sie momentan keinen guten Lauf hat. Ich habe ja eh angesprochen, das Ganze schon. 10 Spiele, 10 Niederlagen in der finnischen ersten Liga und nur ein Punkt und ganz am Tabellenende, auch in der Champions Soccer League, läuft nicht so gut. Aber wir haben wieder eine Strafe eben kassiert. 2 Minuten Ben Öfner und dann der Treffer zum 0:1 und jetzt in diesem Augenblick der nächste Treffer, Überraschungsschuss in diesem Fall und auch noch abgefälscht von der Nummer 88, Robert Rober, der Mann mit Doppelstaatsbürgerschaft, er ist Este und Finne zugleich und hat jetzt hier getroffen, aber es könnte sein, dass der Treffer eben Ville Meskanen zugesprochen wird, da wird noch ein bisschen diskutiert, nutzt eh nichts in diesem Fall, wir haben noch 8 Minuten 52 im ersten Drittel zu absolvieren, sind also in der 12. Minute und die Finnen jetzt einmal mit 2:0 voran hier in der Heidi-Horten-Arena. Ja, Robert Rober war nicht mehr dran. Der Torschütze definitiv Ville Meskanen trifft hier mit seinem Tor relativ früh schon zum 2:0 für den großen Favoriten aus Kouvola, eine Stadt in Finnland mit rund 80.000 Einwohnern, also eh fast ähnlich groß auch wie Klagenfurt, finnischer Vizemeister. Und da kommt jetzt schon sehr viel auf uns zu. Die nächste Möglichkeit, nächster Schuss, nächster Abpraller. Samuel Valkejärvi war schon wieder ganz tief drin bei uns. Der Schuss, Gott sei Dank, kam Patrick Müller vorbei, der sich vom zweiten Treffer oder knapp vom zweiten Treffer ein bisschen überraschen hat lassen. Die Fanghand oben hatte, aber nicht richtig gesehen hat, was da auf ihn zukommt. Auch gut verdeckt die Scheibe von Robert Rober und dann eben der Schuss aus dem Hinterhalt von Ville Meskanen und damit die 2:0-Führung für die Finnen, für Koko Kovala hier in der Heidi-Horten-Arena gegen den KHC. Aber die jungen Burschen machen das dennoch gut, spielen hier drauf los, haben nichts zu verlieren. Wir haben hier nochmals zur Erwähnung 9 Ausfälle und das ist eine wahre Boy-Group im wahrsten Sinne des Wortes. Wir müssten fast Backstreet Boys spielen oder Deck Dead oder wie auch immer. Also eine wahre Boy-Group, die hier am Eis ist und sie hier in der Champions Hockey League eben die ersten Sporen sozusagen hier abholt und die ersten Erfahrungswerte. KAC, Koko, Kovala 0:2.
0: Gerhard, ich höre dich. Da sind sie schon, die Backstreet Boys.
1: Habe ich mir fast gedacht.
0: Für unsere Rotjacken Boy Group. Jetzt hier in Radio Kärnten im Eishockey-Magazin.

0: Ja, das singt da unsere Boygroup, die Backstreet Boys in Radio Kärnten im Eishockey-Magazin. I want it that way. Tell me why, Gerhard. Wieso haben wir denn schon zwei Treffer in der Heidi Horten Arena? Wieso, warum, weshalb?
1: Ja, weil eben die Boygroup, im wahrsten Sinne des Wortes, die Backstreet Boys aus Klagenfurt hier im Einsatz sind. Man darf ja nicht vergessen, wenn ich schaue, mit Celli mit 16, Waschnik 19, Öfner 18 oder auch Wadl 19, Schrott 19, Klassik 23. So alt waren damals auch die Jungs von den Backstreet Boys, als sie gesungen haben. Und die spielen heute hier in der Champions Soccer League, machen ihre Sache aber dennoch gut. Wir sind jetzt mit der ersten Formation nochmal draußen und das heißt Tommy 100 Pfund, unser Kapitän, Nick Petersen ist ja unser Topscorer in der Champions Hockey League, deshalb auch mit den Sonderdress und Jan Drosk, da halten wir ganz gut dagegen, Jesper Jens Dabo im Zweikampf, aber die Finnen sind schon wieder da, nächster Schuss, nächste Möglichkeit, Gott sei Dank geblockt in diesem Fall, Jiri Perisinen hat jetzt schon wieder abgeschlossen, eine Befreiung schaffen wir nicht, aber die Scheibe war Gott sei Dank über der blauen Linie und das heißt in diesem Fall abseits, weil sie wären schon wieder ganz gefährlich gekommen über Niklas Nykyri, also die Finnen sind natürlich mit hoher Qualität ausgestattet, keine Frage, spielen auf finnischen ersten Liga und vor allem die erste Formation bereitet uns ein bisschen Sorgen. Wir haben auch beide Treffer bisher gemacht. Eben Miska Sikkonen, der Kapitän, zum 0:1 in der 11. Minute Doppelschlag und in der 12. Minute dann Wille Meskanen hat dann den zweiten Treffer eben hier abschließen können. Jetzt ein wichtiger Zweikampf gewonnen, in diesem Fall von Ben Öfner, der sich da durchkämpft. Also unsere dritte Formation jetzt am Eis, da wird aber schon wieder durchgetauscht und das heißt Stefan Klasek da, Linus Schrott und Manuel Wadl laufen viel Eis, kämpfen, rackern, hitten, Jesper Jens Nabo, der große Routinier. Aber da kommt schon wieder ganz gefährlich der finnische Topscorer und der nächste Treffer. Und zwar Robert Roba, die Nummer 88, der vorhin schon, wo ich gedacht habe, abgestaubt hat. Er macht jetzt den Treffer, tänzelt hier durch bei Jesper Jens Nabo vorbei, leider auch bei Patrick Müller. Und der Nummer 88, Robert Rober, der erste mit finnischem Pass, macht hier den nächsten Treffer. Das Ganze 4:49 vor Ende Drittel 1, also in der 16. Minute der neue Spielstand KAC gegen Koko Gorvola 0:3.
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0: Ja, das mit den Finnen. Das ist schon so eine Angelegenheit. Ein Drittel haben wir gespielt in der Heidi Horten Arena. Die Rotjacken gegen Koko, Kovala, Gerhard und Treffer haben wir momentan wie viele?
1: Ja, wir haben noch keinen Treffer. Der KAC, die Rotjacken, die Finnen leider drei. Die spinnen die Finnen. Unglaublich, fahren hier richtig an. Aber natürlich, der KAC extrem geschwächt mit neun Ausfällen. Jetzt hatten wir eine gute Möglichkeit. Und zwar ist Dani Obersteiner aufgetaucht. Da muss das erst einmal wieder nach langer Zeit der zweite Torhüter bei den Finnen, Jasper Patrikainen, zupacken. Aber ohne große Probleme. Jetzt gibt es ein bisschen hier Diskussionen auch bezüglich der Lineups, bezüglich des Wechsels, weil die Finnen hier ein bisschen unerlaubt gewechselt haben. Die Schiedsrichter holen sich die Spieler raus, die am Eis waren und die eigentlich nicht hinausfahren hätten dürfen. Der Spielstand leider nach wie vor 3 Minuten 17 verendet. Drittel 1 hier in der Heidi Horten Arena. Fünfte Runde Champions Hockey League 0-3. Der KAC zurück gegen Koko Kovola, den finnischen Vizemeister. Aber man muss natürlich auch sagen, dass die Finnen schon eisläuferisch uns überlegen sind. Aber jetzt gute Möglichkeit. Wir spielen auf die blaue Linie. Jesper Jensterbo, guter Abschluss. Und da ist schon wieder Jasper Patrikainen. Und zwar mit den Füßen schnell unten gewesen. Und die Finnen mit der Kontermöglichkeit, da müssen wir aufpassen, weil die sind schnell. Osi Peteri Jakola hat hier die Möglichkeit gehabt. Stocktechnisch schon stark und natürlich eisläuferisch. Nächster Schuss. Tor für die Finnen. Ja, das geht zu einfach, das geht leider ein bisschen zu schnell, tief gefahren, Osi Peteri Jakola und dann der Abschluss, der flotte, schnelle Abschluss von Kim Nussiainen, den Verteidiger, das war eine Verteidiger-Koproduktion sozusagen. Jiri Perisinen war auch noch da, aber von Jakola ist das Ganze ausgegangen und im Endeffekt trifft dann Kim Nussiainen, wieder ein Spieler der ersten Linie, hoch rein, Kreuzeck, da hatte eben Patrick Müller, unser junger 21-jähriger Torhüter, die Sicht nicht und die Sicht war verstellt und damit das 4-0, 2 Minuten 47 Sekunden vor Ende von Drittel 1, der nächste kleine Rückschlag für unsere Boygroup, KAC gegen Koko Kovola 04.
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0: Ja, ihr hört das Eishockey-Magazin von Radio Kärnten. Und meine Lieben, das zahlt sich durchaus aus. Ihr könnt später in der Sendung hier noch was gewinnen. Aber ja, Stichwort gewinnen. Eigentlich damit nicht zum KAC, weil wir sind eher im Rückstand, Gerhard.
1: Ja, nach wie vor 0-4 hier in der Heide-Horten-Arena. Nächste Möglichkeit, Askeli Mäkinen war da. Also Mäkinen ganz gefährlich aufgetaucht. Aber gute Abwehr in diesem Fall von Patrick Müller. Wir haben noch 15 Sekunden. Tobias Aplatik hatte davor die Möglichkeit. Er hat im Derby so gut gespielt, 2 Tore gemacht. Gemeinsam heute in der Linie mit Danny Obersteiner und Finn van E. Halten dagegen, Rackern dagegen. Jetzt ist unser Kapitän auch heraus, Tommy 100 Pfund. Und Jan Drosk und in diesem Fall jetzt auch schon die Sirene hier in der Heide-Horten-Arena. 20 Minuten sind vorüber, der KAC gegen Koko Kovola 0-4 zurück. Es wird schwer, das wussten wir. Wir haben 9 Ausfälle, heute auch nur 4 Legionäre und eine wahre Boygroup sozusagen in den Linien 3 und 4. Und die Finnen natürlich nicht unverdient mit 4-0 voran. Sikkonen eröffnet den Trefferring, 11. Minute, dann Meskanen, 12. 0-2, dann Rova, das ist ja auch der Top-Torjäger bei dem Finnen, macht das 0-3 ins Kreuzeck und der Verteidiger Nussiainen mit dem 0-4 und das einmal der Stand nach 20 Minuten hier in der Heide-Horten-Arena. Champions Hockey League Teil 5, also 5. Runde, der KAC gegen Koko Kovola 0-4 zurück.
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3: In Frankreich gibt es seit Tagen Proteste von Schülern und Schülerinnen. Heute haben Schüler und Studenten einen nationalen Protesttag ausgerufen. Mit den Protesten wollen sie bessere Bedingungen zum Lernen erzwingen. Sie fordern auch eine bessere Ausstattung der Schulen. Auch viele Lehrkräfte und Eltern machten mit. Der Unterricht ist heute an hunderten Schulen in ganz Frankreich ausgefallen. In Deutschland hat die Polizei den früheren Chef vom Bundesnachrichtendienst August Hanning festgenommen. Der Bundesnachrichtendienst ist ein deutscher Geheimdienst. Die Staatsanwaltschaft wirft Hanning vor, geheime Informationen verwendet zu haben. Er soll damit auch ausländische Geheimdienste beraten haben. Die Vorwürfe sind sehr ernst. Sie können für Hanning eine lange Gefängnisstrafe bedeuten. Die Umweltschutzorganisation Greenpeace hat 15 Hauptstädte in Europa verglichen, wie sie aus der Nutzung von Gas aussteigen. Dabei hat Wien den 3. Platz erreicht. Nur Stockholm und Paris haben noch besser abgeschnitten. Greenpeace hat besonders die Strategie von Wien gelobt. Wien will nämlich bald alle Heizungen in der Stadt ohne Gas betreiben. Aber Greenpeace hat auch Mängel festgestellt. Zum Beispiel verwendet die Fernwärme noch viel Gas. Heuer gewinnt der Forscher Francis Hudson den Nobelpreis für Physik. Der Nobelpreis ist die wichtigste Auszeichnung für Forscher und Forscherinnen. Der Gewinner bekommt rund 1 Million Euro. Der belgische Forscher arbeitet in der Weltraumforschung. Er hat eine Maschine gebaut, die winzige Teilchen namens Neutrinos entdecken kann. Dadurch kann man etwas über fremde Welten lernen, die so weit weg sind, dass wir sie mit einem Fernrohr nie sehen könnten. Das waren Nachrichten in einfacher Sprache, gelesen von Martin Balder.
0: Dankeschön, Martin. Hier geht's jetzt weiter mit dem Eishockey-Magazin von Radio Kärnten. Und ich stelle euch gleich die beiden Cracks vor, für die ihr euch heute entscheiden könnt bei der Eishockey-Superstar-Wahl hier bei uns in Radio Kärnten.

0: Fünfte Runde Champions Hockey League im Eishockey-Magazin von Radio Kärnten. Der KAC hat Koko Kovala zu Gast und hat schon 4 Tore einstecken müssen. KAC gegen Koko bei 0:4 momentan. Drittel 2 beginnt in Kürze.
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0: einfach traust.
1: Mark Forster mit Genug hier im Eishockey-Magazin von Radio Kärnten. Noch sind wir in der ersten Drittelpause. Es steht gegen Koko Kovala. Momentan 0:4 aus Sicht der Rotjacken. Gleich geht's weiter.
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3: Am Mikrofon ist Lorenz Wildner. Zum ersten Mal in Deutschland ist ein AfD-Politiker zum Landtagspräsidenten gewählt worden. Und das just in Sachsen-Anhalt, wo der Verfassungsschutz die AfD als gesichert rechtsextrem eingestuft hat. Mehr von unserer Deutschland-Korrespondentin Maria Knips-Witting.
4: Gespannte Stimmung im Landtag in Magdeburg. Dann verkündet die Vorsitzende das Ergebnis.
5: Für den Wahlvorschlag stimmten 48 Abgeordnete, gegen den Wahlvorschlag 29, 5 Stimmenthaltungen. Sehr geehrter Herr Kollege Rausch, Sie sind damit zum Präsident des Landtages von Sachsen-Anhalt gewählt worden.
4: Große Freude bei der AfD. Sie stellt zum ersten Mal in der deutschen Geschichte einen Landtagspräsidenten. Schon im Vorfeld hatte sich abgezeichnet, dass ihr Kandidat mit Unterstützung des BSW die Wahl gewinnen würde. In der geheimen Abstimmung haben ihn jetzt aber auch Vertreter anderer Parteien unterstützt, obwohl sie vor der Wahl angekündigt haben, entweder mit Nein zu stimmen oder sich zu enthalten.
3: Im Nahostkonflikt fordert die pro-iranische Hisbollah den bedingungslosen Abzug Israels aus dem Südlibanon. Hisbollah-Chef Qassem lehnt Gegenleistungen ab, insbesondere eine Entwaffnung seiner Miliz. Israel wiederum verlangt genau diese Entwaffnung als Voraussetzung für einen Abzug. Die Wirtschaftskammer verordnet sich selbst ein neues Gehaltsschema. Grund dafür war die Diskussion im Vorjahr über die Gehaltserhöhungen der Kammerbeschäftigten. Maria Kern berichtet.
6: Die Gehälter der Beschäftigten in der Wirtschaftskammer wurden bisher meist anhand einer komplexen Berechnungsformel erhöht. Zeitweise ist man aber auch von dieser Formel abgewichen. Dieses System galt als intransparent. Als Reaktion darauf wurde nun beschlossen, dass künftig der sogenannte Tariflohnindex der Statistik Austria als Maßstab für die Gehaltserhöhungen herangezogen werden soll. Der Index bildet die Lohn- und Gehaltsentwicklung fast aller Beschäftigten in Österreich ab. Das neue System in der Kammer soll also transparenter sein. Außerdem gibt sich die Kammer neue Compliance-Regeln. Da geht es etwa um Vorschriften für den Fall von Interessenskonflikten bei Postenbesetzungen. Diese Regeln sind eine Reaktion auf die Causa rund um den zurückgetretenen Wiener Kammerchef Walter Ruck.
3: Die Wiener Polizei fahndet nach einem mutmaßlichen Vergewaltiger. Der Mann soll in der Nacht auf heute in Favoriten eine 85-Jährige auf der Arsenalstraße in einen Innenhof gezogen und dort vergewaltigt haben. Passanten hörten die Hilferufe der Pensionistin. Die Frau wurde verletzt und ins Spital gebracht. Und am Abend ist die Frankfurter Buchmesse offiziell eröffnet worden. Ab morgen ist die weltweit größte Bücherschau für Fachbesucher zugänglich, ab Freitag dann auch für das Publikum. Zum Auftakt hat der Börsenverein des deutschen Buchhandels dazu aufgerufen, künstliche Intelligenz zu regulieren. 120 Verlage haben den Appell an die EU und die deutsche Regierung unterzeichnet. Das waren die Nachrichten mit Lorenz Wildner. Das Wetter.
7: Zeitweise regnen kann es in den nächsten Stunden stellenweise im Westen, besonders vom oberen Inntal über den Adelberg bis zum Mont davon. Morgen ist es anfangs wieder kühl und teils nebelig. Tagsüber scheint dann die Sonne und es wird erneut sehr warm mit 18 bis 26 Grad am Nachmittag. Am wärmsten wird es im Wiener Becken und im Nordburgenland. Am Donnerstag kühlt es vor allem in der Westhälfte Österreichs mit Regen schon deutlich ab. Spätestens in der Nacht auf Freitag erreicht diese Kaltfront dann auch die Osthälfte von Österreich. Soviel zum Wetter mit Thomas Wostal.
1: Jetzt ist es 20 Uhr und gleich 4 Minuten. Sie sind sicher unterwegs mit Radio Kärnten. A2 Südautobahn Richtung Italien zwischen Klagenfurt Ost und West. Da ist der Tunnel Trettnig nach einem LKW-Unfall nach wie vor gesperrt. Der LKW hatte Kunststoffgranulat geladen und deswegen muss jetzt die Fahrbahn gereinigt werden. Ausweichen ist möglich über den Klagenfurter Südring. Die Sperre dauert laut ASFINAG noch bis in den späteren Abendstunden. Ich wünsche eine gute und vor allem sichere Fahrt in den Dienstagabend.
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1: Heute mit Martin Kalbitzer, Furian und einem KAC, der es mit einem ja durchaus nicht allzu einfachen Gegner zu tun hat. Der finnische Vizemeister Koko Kovala ist in der Heidi Horten Arena und hat im ersten Drittel schon mal 4 Treffer eingeschenkt. Drittel 2 sollte in diesen Sekunden bzw. in den nächsten Minuten beginnen. Gerhard Petscher, unser Eismann des Abends, wie schaut's aus?
0: Ja, gerade in diesem Augenblick der Bulli-Aufwurf. 20 Sekunden haben wir doch schon gespielt. Tommy 100 Pfund hat sich hier zum Bulli gestellt. Ein übermächtiger Gegner. Die erste Formation war da mit Nick Petersen, Tommy 100 Pfund und Jan Drosk. 0-4 der Spielstand. KAC gegen Koko Kovala. Also die Mannschaft aus Finnland, die immerhin Vizemeister sind in der finnischen Liga. Aber heuer eben gar nicht so gut performen. 10 Spiele, 10 Niederlagen, ein einziger Punkt. Aber Kovala ist trotzdem heute hier sehr, sehr stark, auch weil der KAC viele Ausfälle hat. Aber jetzt die gute Möglichkeit, guter Abschluss jetzt in diesem Fall vom KAC, von der zweiten Formation. Da ist Daniel Obersteiner tief gefahren und hat hier versucht, Torhüter Jasper Patrikainen zu überraschen. Danach gibt es ein bisschen hier einen Tumult, ein bisschen eine Diskussion, einen Austausch. Die Helme fallen hier zu Boden in diesem Fall. Und vor allem Ari Gröndahl, einer der Routiniers bei den Finnen, hat sich hier mit einem unserer jungen Spieler eben angelegt, mit Finn van E. Mal wir sehen, ob es hier Strafen gibt. Ich glaube nicht. Das war eigentlich ein klassischer Fight, ein ruhiger Fight in diesem Fall. Aber der KAC hat auch einmal gezeigt, man ist da. Man hat erstens die Chance gehabt durch Dani Obersteiner und man hat gezeigt, man ist auch physisch hier in diesem Spiel in der Heidi Horten Arena. Zweites Drittel 0-4 der Spielstand. Aber nochmals zur Erinnerung, 9 Spieler fehlen beim KAC insgesamt. Sebastian Dahm, Matt Fraser, Clemens Unterweger, Raphael Herburger, Jan Murschak, Jacob Hudson, Fabian Hohecker, Simon Schwinger und Travis St. Dennis. Also unglaubliches Krankheits- und Verletzungspech bei den Rotjacken und daher heute viele, viele junge Spieler mit dabei, wie Ben Öfner oder Niklas Micheli oder auch zum allerersten Mal beim KAC am Start oder von Beginn an mit dabei Linus Schrott und Manuel Wadl und im Tor eben Patrick Müller, eigentlich unser etatmäßiger dritter Torhüter. Nächste Möglichkeit für die Finnen, da gibt es schon wieder den Abschluss und zwar von der blauen Linie. Joona Rikkinen hat hier geschossen. Die Finnen natürlich eisläuferisch. Ein gutes Team, ein starkes Team. Keine Frage, mit vielen jungen finnischen Akteuren hier bespickt. Aber auch einige Ausfälle. Insgesamt 5 Legionäre nicht dabei und einige finnische Verteidiger fehlen hier ebenfalls. Und mit 2 Legionären ist man hier aufgekreuzt. Also in Finnland hat man eben nicht so viele Legionäre, weil sehr viele junge eigene Spieler, die sehr stark spielen können. Der KAC jetzt den Zweikampf hier in der Defensive. Glück gehabt jetzt in diesem Fall, weil ganz gefährlich und ganz alleine vor unserem Tor ist Manu Mäkkälä aufgetaucht mit dem Abschluss. Aber er haut Gott sei Dank drüber. KAC gegen Koko Kovala 0-4 und das Ganze in der dritten Minute, zweites Drittel.
1: Warum weiß Gerhard da Bescheid? Na ja, klar, ihr hört's.
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0: Ja, das ist Nena irgendwie, irgendwo, irgendwann im Eishockey-Magazin von Radio Kärnten. Ja, sie ist schon ein wahrer Superstar. Stichwort.
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0: Ihr, liebe Eishockey-Freunde, habt die Wahl auf kärnten.orf.at. Da könnt ihr euch entscheiden zwischen Simon Schwinger, einmal vor Adelberg, oder doch lieber der Schwede Göransson, den ihr zum Eishockey-Superstar machen könnt. Zumindest könnt ihr sie eine Runde weiterschicken und sie vielleicht sogar zum Nachfolger von Alex Rauchenwald zu machen. Aber eins nach dem anderen. Gerhard, wie geht's übrigens unseren beiden Superstar-Kandidaten am Eis? Sind sie denn beide am Eis überhaupt?
2: Ja, Simon Schwinger ist nicht da, der ist ja auch verletzt, wird noch ein bisschen fehlen, schon wieder im Eistraining, also er ist schon wieder zurück, macht schon seine ersten Schritte wieder in Richtung Kampfmannschaft, aber auch noch verletzt, wird vielleicht am Wochenende spielen können gegen die Bayernis Vorarlberg oder gegen Salzburg. Und Göransson, Matthias Göransson, spielt stark in der ersten Linie mit Jesper Jensen. Abo hatte jetzt 2-3 ganz gute Schüsse von der blauen Linie und die Möglichkeit, hier Torhüter Jasper Patrikainen zu überraschen. Überhaupt im zweiten Drittel der KAC ein bisschen frecher, ein bisschen offensiver. Gute Shifts jetzt in diesem Fall. Vor allem auch von der Linie Finn van E, Obersteiner Sablatnik

0: Und die erste Formation, Trosk, 100 Pfund und Nick Pedersen. Jetzt die Möglichkeit wieder Öransson, also der Angesprochene, der heute zur Auswahl steht in der Eishockey-Superstar-Wahl, kann aber die Scheibe nicht auf der blauen Linie halten. Die erste Formation ist damit Nick Pedersen, der ja diese spezielle Dress trägt, weil er die meisten Tore für den KHC in der Champions Hockey League geschossen hat. Der Pass über links hinüber, nächster Abschluss, guter Abschluss in diesem Fall, auch gut geschossen von Lennart Leitner, auch ein junger Bursche in der Defensive, 18 Jahre. Jahre jung und eben hier hochgeschossen. Natürlich keine großen Probleme für Jasper Patrikainen, ein erfahrener Mann aus der finnischen ersten Liga, aber dennoch, man kann sehr viel hier an Erfahrung sammeln gegen ein Top-Team, eine Top-Mannschaft aus der finnischen ersten Liga. Wir haben sie schon mehrfach angesprochen. Kokko Korvola, immerhin finnischer Vizemeister, erst im 7. und letzten Spiel in der Best of Seven Serie mit eben im letzten Spiel mit 1-2 verloren und die Serie damit mit 3-4 und damit auch Vizemeister geworden. Also es wäre der ganz große Clou gewesen, wenn sie hier Meister geworden wären. Überhaupt der erste Meistertitel in der Geschichte des Vereins. Eine Stadt mit rund 80.000 Einwohnern, ganz in der Nähe eigentlich von Helsinki, gar nicht so weit weg, 150 Kilometer, ein bisschen südlich gelegen. Also ähnlich groß wie Klagenfurt oder so eine Zwischenstadt zwischen Villach und Klagenfurt mit 80.000 Einwohnern. Aber große und hohe Eishockey-Tradition, spielen auch schon einige Jahre in der ersten finnischen Liga mit. Jetzt das Bulli direkt vor dem Tor der Finnen, vor dem Gehäuse von Kokko Korvola, also vor Torhüter Jasper Patrikainen. Das Bulli verloren, gerade da sind sie sehr, sehr stark stocktechnisch und da kommen sie schon wieder raus über die Nummer 15 und zwar über Jakola, erste Formation, die er uns heute schon 4 Tore eigentlich hineingesetzt hat. 3-mal von den Stürmern und 1-mal vom Verteidiger, also diese erste Formation ist schon sehr, sehr stark, auch der Kapitän ist da mit dabei, Miska, sie der ja den ersten Treffer gemacht hat. Jan Drosk, jetzt geht es ganz tief hinein. Nick Pedersen macht den Weg frei. Jan Drosk direkt an der Bande, kämpft sich hier durch und versucht hier die Scheibe tief zu halten. Nick Pedersen ist auch dort, aber jetzt das Spiel unterbrochen und der Junge, und zwar mit der Nummer 15, 18-jährige Lennart Leitner ist immer wieder da und zwar in diesem Fall mit Timo Nickel, der ja eigentlich auch noch relativ jung ist, auch erst Anfang 20, aber er gilt hier in der Rotjacke-Mannschaft schon als der Routinier. Wir haben Halbzeit im Spiel hier in Klagenfurt, das heißt 30 Minuten, der Spielstand nach wie vor KAC gegen Kokko Korvola 0-4, aber jetzt die erste Möglichkeit des Powerplays für den KAC. In Kürze geht's los, weil die Nummer 3 raus muss. Arthur Belli für 2 Minuten Powerplay-Chance KAC, vielleicht auch der erste Treffer KAC. Wir sind dran, wir bleiben dran. Wir hören uns gleich wieder.
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0: Ja, ganz schön viel Power hier in der Playlist im Eishockey-Magazin von Radio Kärnten. Stichwort Power beim KAC in der Heidi-Horten-Halle gegen KOKO Kovala. Das Powerplay jetzt vorbei.
1: Also das Wismar-Spiel. Ja, okay.
2: Ja, leider nichts eingebracht. Erstes Powerplay für den KAC. Es war ja Belli draußen und zwar Arto Belli wegen Halten. 2 Minuten. Wir hatten Möglichkeiten, aber viele Schüsse von außen. Eigentlich keine große Gefahr für den finnischen Torhüter Jasper Patrick Heinen von KOKO Kovala. Also nach wie vor KAC 0 und KOKO Kovala 4. Hier jetzt das Spiel kurz unterbrochen, weil Commercial Break, also Werbeunterbrechung. Aber wir sind besser drin jetzt im zweiten Drittel auf jeden Fall. Am ersten noch kein Tor kassiert, weil alle 4 Treffer im ersten Drittel. Wir haben noch 7 Minuten 36 zu spielen und wir haben Akzente gesetzt. Wir hatten mehr Schüsse, wir hatten die Möglichkeiten, die ein oder andere ganz, ganz gute auch dabei. Vor allem von der ersten Formation natürlich von Petersen war immer wieder da und Trost. Aber auch die zweite Linie mit Tobias Ablatnik, Daniel Obersteiner und Fimpané hat hier immer wieder ein bisschen Druck entwickeln können. Vor allem Tobias Ablatnik, ein gelernter Verteidiger, der ja jetzt schon einige Zeit im Sturm spielt. Jetzt die nächste Möglichkeit natürlich für die Finnen wieder hier anzuschreiben, weil sie das Bulle ja auch gewonnen haben. Aber gut geblockt und jetzt die Chance. Und zwar Timo Nickel mit der Solo-Chance. Tor! Wer sagt's denn? Hinteraus der Fehler von den Finnen und Timo Nickel, unser Verteidiger, geschickt. Und macht das auch ganz geschickt, bezwingt Jasper Patrick Heinen. Und damit ist der erste Treffer auf der Welt. Und zwar in der 33. Minute schreibt der KAC zum ersten Mal an. Timo Nickel, der ja so stark schon spielt, seit vielen, vielen Spielen, auch im Vorjahr und heuer, macht hier aus dem Solo den Treffer und da schaut es schon ein bisschen freundlicher aus, zwischen den Beinen durch, also erster Treffer angeschrieben, KAC 1 und KOKO Kovala 4, schaut es schon ein bisschen freundlicher aus, 1-4 hier in der Heidi Horten Arena.
0: So gefällt uns das schon viel besser. Timo Nickel. Ja, danke schön, lieber Timo. Hier bei uns im Eishockey-Magazin.
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0: der KAC schlägt zurück und macht den nächsten Treffer. Und das 2:4 fällt im Powerplay, weil Jiri Perisinen draußen ist wegen Halten, wegen 2 Minuten. Und er schlägt hoch ein bei Torhüter Jasper Patrikainen. Und der rund 2000 Fans, die jubeln natürlich hier. Und das heißt, das Powerplay geht ja weiter, weil trotz Treffer ist es so, dass quasi das Powerplay weitergeht. Ob hier Nick Petersen noch dran war, der Schuss war eigentlich von Matthias Göransson, aber ich glaube, Nick Petersen war noch dran und er war definitiv noch dran. Er hat noch einen kleinen Deuter gegeben und dadurch den Torhüter hier auch irritiert, Jasper Patrikainen. Und damit plötzlich der KAC wieder dabei, nur mehr 2 Tore Rückstand, KAC 2 und Koko Kovola hier mit 4 und wir spielen weiter Powerplay, in diesem Fall noch 1 Minute 15 Sekunden, vielleicht bleiben wir drauf, weil jetzt die beste Phase des KACs, der Rotjacken hier in diesem Spiel mit den beiden Treffern jetzt innerhalb von 2 Minuten und zwar Timo Nickel, Solo 1-4, 33. und 35. Dann eben der Treffer von Nick Petersen, die Finnen aber jetzt ganz gefährlich auf der linken Seite, da müssen wir aufpassen, gute Abwehr in diesem Fall von Patrick Müller, die sind schon wieder aufgetaucht über die linke Seite, da müssen wir aufpassen, weil sie schnell und gut Eis laufen und das sogar in Unterzahl. 40 Sekunden noch das Powerplay für den KAC. Wir haben zuletzt gegen Fribourg-Gottéron in 67 Sekunden 3 Tore in einem Powerplay bekommen. Vielleicht machen wir es heute umgekehrt und wir können noch einen Treffer erzielen und dann sind wir wieder drin in diesem Spiel plötzlich nach 0:4 Rückstand. Jetzt der KAC auf 2:4 dran, noch 20 Sekunden das Powerplay, 4 Minuten noch im zweiten Drittel. Da ist schon wieder Timo Nickel, der tief geht, der ja den ersten Treffer gemacht hat. Finn van E ist auch heraus und der David Waschnik, der hier im Powerplay auch eingesetzt wird und natürlich Kapitän Tommy Thomas Hunderfund. Die finden aber jetzt die Befreiung über sämtliche Linien in diesem Fall und können damit wechseln. Manu Mekele und damit auch Koko wieder komplett. Das heißt wieder 5 gegen 5 am Eis. Aber der KAC hat dieses Drittel jetzt einmal vorläufig mit 2:0 gewonnen. 0:4 erstes Drittel, jetzt 2:0. Gesamt KAC gegen Koko Kovola 2:4. Und das mit der Boygroup bei den Rotjacken. Unglaublich.
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0: Liebe Eishockey-Freunde, jetzt spitzt mal die Ohren. Wonach hört sich das hier an? Ja, schon richtig. Ihr wisst ganz genau, was das ist. Und ihr könnt genau das später gewinnen, hier bei uns im Eishockey-Magazin von Radio Kärnten. Aber erstmal zum KAC. Stichwort gewinnen. Gerhard, glaubst du, wir können das heute noch gewinnen? Weil ein bisschen Aufwind spüre ich sogar hier im Studio.
1: Ja, auf jeden Fall. 0-4 Rückstand. Wer hätte das gedacht nach dem ersten Drittel? Jetzt 2-4 der neue Spielstand. Die Boy Group schlägt hier zu und vor allem auch immer wieder da Linus Schrott. Also wir sind dran, haben dieses Drittel 2-0 gewonnen gegen Koko Kovola und 1:30 vor dem Ende des zweiten Drittels. Also nur mehr 2-4 für den großen Favoriten, den finnischen Vizemeister aus Kovola, die jetzt natürlich wieder Dampf machen, wieder Druck machen, ein bisschen vielleicht das Ganze schon ein bisschen auch auf die leichte Schulter genommen haben und gedacht haben, es wird so locker flockig hier weitergeben gegen den stark ersatzgeschwächten KAC, der schon wieder tief reinfährt mit Niklas Micheli, die nächste Chance hier aufbaut. Da ist ein bisschen die Unkonzentriertheit mit dabei. Maxi Breiml kann hier die Scheibe auf der blauen Linie nicht halten. Die Finnen bringen sie drüber. Wir sind in der letzten Minute, also quasi in der 40. Minute und dieses Drittel, wenn es so bleibt, hätte der KAC mit 2-0 gewonnen durch die Treffer von Timo Nickel, der Solo zum 1-4 und dann eben der Treffer von Nick Pedersen. Jetzt eine Strafe und zwar gegen den KAC-Torhüter Jasper Patrikainen fährt schon vom Eis, das heißt, die Finnen jetzt mit 6 Feldspielern da und wir mit 5, da wird es in Kürze jetzt ein Powerplay dann auch geben, wahrscheinlich erst sogar erst im dritten Drittel, weil die spielen das relativ locker jetzt hier hinten herunter, die wollen mit 2 Minuten gleich ins dritte Drittel starten. Jetzt wird zart aufgebaut, wird Tempo aufgenommen und versucht sich aufzustellen in diesem Fall und jetzt die Unterbrechung, weil der KAC die Scheibe an sich bringt und damit diese ganze Situation hier bereinigt kann. Die Schiedsrichter geben die Strafe, es ist ein Crosscheck in diesem Fall. Die nächste Strafe für den KAC, die dritte Strafe in diesem Fall trifft Sven van E, die Nummer 81, wegen Crosscheck. Das Ganze 10 Sekunden vor Ende des zweiten Drittels. KAC gegen Koko Kovola. 2-4, es hat ganz schlecht ausgesehen im ersten Drittel mit dem 0-4, aber auch mit 9 Ausfällen, aber jetzt haben wir uns gut zurückgekämpft. Jetzt nochmal das Bulli vor dem Gehäuse. Man bedenke Patrick Müller, eine Nummer 1 im Tor. Sein Startdebüt sozusagen, aber Tommy 100 Pfund gewinnt hier das Bulli, bringt die Scheibe raus in Manier eines Kapitäns, wie es sein soll und in diesem Augenblick die Sirene, zweites Drittel vorüber, 40 Minuten vorüber, wir sind da noch in Unterzahl, aber wir sind wieder dabei, unglaublich, gegen den finnischen Vizemeister mit ganz einer jungen Truppe, KAC 2, Koko Kovola 4 und das in Runde 5 der Champions Hockey League hier in der Heidi Horten Arena.
0: Eine kurze Trinkpause für Gerhard Petscher und da können wir ganz kurz mal nach Graz schauen, denn auch unsere Nachbarn, die haben Finnen zu Gast und gerade wo wir sprechen, da knallt's auch schon. Die Graz 99ers haben Saipa zu Gast und in dieser Minute fällt seitens der Finnen das 1-0. Ja, beim amtierenden Meister aus Österreich zu Gast, trotzdem eine finnische Mannschaft. Die kann schon was, ihr hört's.
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0: ADAC hat die Finnen von Koko Kovola zu Gast und hat zumindest jetzt ein bisschen verkürzt 2-4 aus Sicht der Rotjacken. Stichwort Rotjacken, während die Herrschaften in der Drittelpause sind, können wir uns ein bisschen mit dem hier auseinandersetzen.
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0: Man kann sich entscheiden zwischen Matthias Göransson, dem Schweden, oder zwischen Simon Schwinger, dem Vorarlberger, auf kärnten.orf.at. Nutzt euer Wahlrecht, liebe Eishockey-Freunde. Und unsere Cracks, die heute zur Auswahl stehen, die können sich zwischendurch auch mal was wünschen. Simon, hast du irgendein Lieblingslied? Was dürfen wir dir spielen?
2: Falco, der Kommissar.
0: Ausgezeichnete Wahl, mein Lieber. Der Kommissar für Simon Schwinger hier in Radio Kärnten, das Eishockey-Magazin.

0: singt hier Harry Styles. Nichts ist so, wie es jemals war. Wobei, wir machen da weiter, wo wir aufgehört haben. Hier.
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0: Vor ein paar Minuten der Letztstand 2:4 aus Sicht des KAC gegen Kovola. Drittel 3 bringt uns jetzt hoffentlich noch zwei weitere Treffer, vielleicht einen dritten. Gerhard, man darf ja träumen.
2: Ja, man darf träumen, aber jetzt heißt es einmal Unterzahl überstehen. Finn van E ist ja noch draußen, hatte kurz vor Ende der Drittelpause die Strafe kassiert, 10 Sekunden davor, und wir sind fast noch eine Minute jetzt in Unterzahl, aber gute Befreiung, jetzt gutes Unterzahlspiel des KAC. 2:4 nach wie vor, aber die Finnen, also Koko Kovola, hat sich hier gut aufgestellt, hatten auch zwei gute Möglichkeiten. Einmal Robert Rober, der Este mit finnischem Pass, und dann ganz gefährlich Santeri Sulko knapp am Kreuzeck verbessert. Aber Patrick Müller hat sich hier nicht beeindrucken lassen, unser 21-jähriger Debütant im Tor des KAC vom Start weg. Jetzt wieder Aufstellung der Finnen, das wird ganz gefährlich. Da kommt der Pass mit der guten Abwehr von Patrick Müller mit dem Beinschoner, weil abgefälscht. Nächster Schuss, wieder gute Abwehr, sogar mit der Stockhand. Also gute Aktionen jetzt vom jungen 21-jährigen Patrick Müller, nachdem die Finnen ja richtig Druck machen. Und die nächste Chance, und da ist Finn van E, kommt heraus von der Strafbank, fährt schon wieder tief. Finn van E mit der Möglichkeit, und zwar gemeinsam mit Jan Drosk, ist man da als Bärchen runtergefahren. Der Pass war dann nicht so genau. Finn van E hat dann die Scheibe nicht richtig erwischen können. Und damit ist sie ein bisschen über die Schaufel drüber gesprungen. Jetzt wieder guter Schuss von der blauen Linie. Also wir machen schon wieder Druck. Da ist Matthias Örransson, der immer wieder scharf schießt. Nächste Möglichkeit, nächste Chance. Aber Torhüter Jasper Patrikainen jetzt her der Lage. Es ist ein besseres Spiel, es ist ein offeneres Spiel unserer Boy Group. 9 Ausfälle, das sei noch einmal erwähnt, wegen Krankheiten und Verletzungen. 2 Linien, die eigentlich so sein sollten, wie sie sind. Aber dann die ganz Jungen mit Jelly Waschnik, Öfner und Wadl, Schrott und Klasek halten hier prächtig dagegen, zeigen, dass sie Riesentalent haben. Respekt im ersten Drittel. Vielleicht ein bisschen, ja, ein bisschen eingeschüchtert auch vom schnellen Eishockey der Finnen. Aber ab dem zweiten Drittel machen wir hier auch vieles richtig. Nächste Möglichkeit, erstmal Jesper Boto! Jesper Jensnabu trifft und damit der neue Spielstand hier in der Heidi Horten Arena. 3:4. Der KAC ist wieder dran, und das Ganze in der 43. Minute nach 0:4 Rückstand lebt der KAC hier wieder in diesem Champions Hockey League Spiel. Runde 5 gegen Koko Kovola. 3:4, wer hätte das gedacht, nach 20 Minuten 0:4. Und jetzt ist der KAC wieder richtig in dieses Spiel drin. Das könnte ganz, ganz heiß werden. Abgefälscht die Scheibe noch, und die Sicht verstellt für Jasper Patrikainen. Und damit der neue Spielstand. KAC 3, Koko Kovola 3:4.
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0: 17 Minuten 11 noch zu spielen im dritten Drittel und der KHC ist wieder dran, aber jetzt in diesem Augenblick der nächste Treffer, leider in diesem Fall wieder für die Finnen, Miskas Hikkonen macht das Tor und damit wieder 2-Tore-Rückstand, 3-5 KHC gegen Koko Kovala.
1: 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Nach den Nachrichten aus aller Welt geht's hier gleich mit der vollen Action weiter. Werden es die Rotjacken noch drehen können oder schießen wir die Finnen mit einem Rotjackensieg nach Hause? Gleich mehr dazu.
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3: Am Mikrofon ist Lorenz Wildner. Die Europäische Union soll weiter wachsen, das EU-Beitrittsverfahren beschleunigt werden. Die EU-Kommission plant aber eine Art Notbremsenmechanismus für neue Mitglieder, wenn es Rückschritte bei Demokratie oder Justiz gibt. EU-Erweiterungskommissarin Kroes hat heute im EU-Parlament Erweiterungsfahrplan und Reformpläne der EU-Kommission präsentiert. Aus Brüssel, Tim Kuppel.
4: Die Kommission schlägt konkret vor, den Einstimmigkeitsgrundsatz einzuschränken, damit einzelne EU-Länder nicht, wie in der Vergangenheit, jeden Schritt im Beitrittsprozess blockieren können. Die Kandidatenländer sollen außerdem rascher Vorteile des europäischen Wirtschaftsraumes genießen, in den Bereichen Energie, Transport, künstliche Intelligenz, Sicherheit und Verteidigung. Für neue Mitglieder sollen zugleich strengere Regeln gelten. Rückschritte bei Demokratie und Justiz sollen laut Kommissionsvorschlag den Verlust des Stimmrechts und finanzielle Strafen nach sich ziehen. Um die Einstimmigkeit in Erweiterungsfragen abzuschwächen, ist Einstimmigkeit unter den EU-Mitgliedstaaten notwendig.
3: Vor zwei Wochen ist bekannt geworden, dass der Tiefkühlproduzent Ado Austria Frost sein Produktions- und Verpackungswerk in Groß-Enzersdorf 2027 schrittweise schließen will. Morgen soll eine zweite Gesprächsrunde zwischen Ado-Managern aus Belgien, Bund, Land Niederösterreich und Landwirtschaftskammer geben. Letztere wollen das Werk erhalten. Jürgen Winterleitner.
5: Bereits vergangene Woche hatte es erste Gespräche gegeben, um das Werk vor der Schließung zu bewahren. Bund, das Land Niederösterreich und Landwirtschaftskammer stemmen sich dagegen. Aus Insiderkreisen heißt es, bei den ersten Gesprächen konnte nicht klargemacht werden, wie die von Ardo angegebenen nötigen Investitionen von 100 Millionen Euro berechnet sind. Medienberichte zu möglichen privaten Investoren wollte Ardo heute gegenüber dem ORF nicht kommentieren. In Betriebsanlagen seien in der Vergangenheit bereits mehrere Millionen Euro investiert worden, heißt es von dem belgischen Konzern. Diese Anlagen seien nicht alt und sollen an anderen Standorten weiterbetrieben werden. Für die Modernisierung der Infrastruktur wären die zitierten 100 Millionen Euro nötig. Aus Sicht des Unternehmens zu viel für den verhältnismäßig kleinen österreichischen Markt.
3: Eine im Waldviertel vermisste 13-Jährige ist heute im benachbarten Tschechien entdeckt worden. Während in der österreichischen Region eine groß angelegte Suchaktion stattfand, wurde das Mädchen letztlich von einem Passanten in Tschechien aufgefunden, wie die Polizei jetzt mitgeteilt hat. Die 13-Jährige war demnach unverletzt. Und nach 28 Jahren und mehr als 50.000 Kilometern Wanderung von Südamerika rund um die Welt ist ein britischer Abenteurer in seine Heimat zurückgekehrt. Als letzte Herausforderung überquerte der 57-jährige Carl Bushby schwimmend den Ärmelkanal. Bushby war 1998 in Chile mit zwei selbstgesetzten Regeln losgewandert, nur zu Fuß oder schwimmend, ohne Transportmittel, zurück nach Großbritannien zu gelangen. Das waren die Nachrichten mit Lorenz Wildner. Das Wetter.
6: Im Großteil von Österreich bleibt es heute Nacht trocken. Zeitweise regnen kann es stellenweise im Westen, besonders im Bereich der Grenze Vorarlberg-Tirol. Morgen noch einmal überall ruhiges, freundliches Herbstwetter. Anfangs kühl und teils nebelig, tagsüber dann recht sonnig und warm mit 18 bis 26 Grad am Nachmittag, am wärmsten im Wiener Becken und im Nordburgenland. Am Donnerstag in der Westhälfte von Österreich mit Regen schon deutlich kühler, spätestens in der Nacht auf Freitag erreicht die Kaltfront dann auch die Osthälfte. Soviel zum Wetter mit Thomas Wostal.
1: Dankeschön. Jetzt ist es 21 Uhr und gleich 4 Minuten. 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A2 Südautobahn Richtung Italien zwischen Klagenfurt Ost und Klagenfurt West. Der Trettnik-Tunnel, der ist nach einem LKW-Unfall nach wie vor gesperrt. Ein LKW hatte Kunststoffgranulat geladen und deswegen muss jetzt die Fahrbahn gereinigt werden. Ausweichen können Sie über den Klagenfurter Südring. Die Sperre dauert laut Asfinag noch bis in die späteren Nachtstunden. Gute und vor allem sichere Fahrt.
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1: In der Heide-Horten-Halle, da sind die Finnen drinnen, das ist das Motto des Abends. Martin Kalbitzer-Furian sagt noch einmal Servus, liebe Eishockey-Freunde. Wir schauen gar nicht mal so blöd aus der Wäsche wie in Drittel Nummer 1, so viel kann man mal sagen, Gerhard. Aber wir müssen uns im Schlussdrittel doch noch anschnallen, findest du nicht?
0: Ja, 2 Tore der Rückstand nach wie vor, 3:5 auch nach den Nachrichten, steht es gleich wie vor den Nachrichten. Wir waren dran, 0:4 hinten, dann machen wir 3 Tore, Nickel Petersen und Jesper Jens Davo. So toll ausgesehen, 3:4, die Finnen ein bisschen angenockt und das mit unserer Boygruppe, den vielen jungen Spielern und 9 Ausfälle. Aber leider 18 Sekunden nach dem Treffer von Jesper Jens Davo bekommen wir das nächste Tor. Es ist der Kapitän und zwar Miska Sikkonen, der hier abschließt und 3:5 und jetzt viele Möglichkeiten für die Finnen während der Nachrichtenpause, vor allem die erste Formation und da die Verteidiger, die hier immer wieder unseren jungen Patrick Müller im Gehäuse hier geprüft haben. Einmal Kim Nuisainen mit einem tollen Schuss und einmal aus kurzer Distanz Jiri Perisinen. Und da war auch wieder Patrick Müller zur Stelle. Der gibt eine wahre Talentprobe hier ab heute. Der unser etatmäßiger 3. Torhüter, aber von Anfang an hier in der Champions Hockey League mit dabei in der Heidi Horten Arena vor gut 2000 Zusehern. Aber die Finnen kommen schon wieder. Koko Kovola, nächste Möglichkeit in diesem Fall, die Nummer 7, Jiri Perisinen hat schon wieder die Chance gehabt, da müssen wir aufpassen, sie spielen jetzt schnelles Hockey, geben richtig Gas hier und schon wieder ganz alleine vor unserem Tor, es ist Robert Roba, der ja heute auch schon getroffen hat, also auch er schon ein Treffer, aber wieder Patrick Müller zur Stelle, also wir sind noch im Spiel. Aber es wird schwierig, natürlich 2 Tore Rückstand. Aber wie du sagst, nach dem ersten Drittel Martin 0:4, jetzt 3:5 und das Ganze 12 Minuten 47 Sekunden vor dem Ende von Drittel 3 oder des gesamten Spiels.
1: Man darf also doch noch träumen. Ja, wer weiß, ob wir die Finnen nicht mit einem KAC-Sieg aus der Halle bekommen. Stichwort KAC, einen KAC-Sieg, den gibt es heute jedenfalls bei der heutigen Runde der Eishockey-Superstar-Wahl. Es steht Simon Schwinger zur Auswahl der Vorarlberger oder Matthias Göransson, der Schwede. Und wenn wir schon bei Matthias sind, hast du einen Musikwunsch? Dürfen wir dir was Feines kredenzen, Matthias?
7: Wake Me Up by Avicii, because he's a Swedish DJ legend and I like his songs.
1: Das machen wir sehr gerne für dich. Matthias Göransson steht heute zur Auswahl auf kajanten.orf.at.

0: Wake Me Up von Avicii hat sich Matthias Jöransson gewünscht hier im Eishockey-Magazin von Radio Kärnten. Ihn könnt ihr heute in der Eishockey-Superstar-Wahl eine Runde weiter wählen. Der andere Kandidat, falls euch der besser gefällt, ist Simon Schwinger. Noch 20 Minuten könnt ihr wählen. So, fast hätte es gekracht in der Heidi-Horten-Arena und das auch noch auf der Rotjackenseite. Wir hätten den Finnen fast noch einen Verkürzer eingeschenkt, Gerhard. Fast.
1: Ja, das ist ja noch möglich nach wie vor. Es geht ja das Spiel noch 9 Minuten. Wir sind in 51. Aber du sagst, dass unser Kapitän mit der Möglichkeit, aber jetzt riesige Chance für die Finnen und Gott sei Dank ist da schon wieder Patrick Müller. Guter Abschluss von Menno Mäkelä. Also Menno Mäkelä ist da aufgetaucht und ganz alleine vor Patrick Müller gestanden, aber der hat wieder gut reagiert, überhaupt, wie er sich gut hineingekämpft hat. Tommy 100 Pfund hatte diese Möglichkeit und das wäre der Anschlusstreffer zum 4:5 gewesen. Kurzes Eck, aber irgendwie ist da Jasper Patrick keinen noch hingekommen, obwohl Tommy 100 Pfund sofort geschossen hat. 3:5 der Spielstand, 8:30 hier vor dem Ende. Champions Hockey League KAC gegen Koko Kovola, die Mannschaft, die das Tabellenschlusslicht in der finnischen Liga momentan mit einem Punkt 10 Spiele.

0: Partie im wahrsten Sinne des Wortes. Ganz junge Burschen, Micheli, Öfner, Waschnik ist eh schon ein Routinier und dann noch Wadl, Schrott und Klasek. Und wir halten wirklich toll dagegen. Man darf ja nicht vergessen, Martin, wir waren nach 20 Minuten 0-4 zurück. Ich glaube, da hat nicht mehr viel für uns gesprochen. Und jetzt sind wir wieder mittendrin in diesem Spiel. 8 Minuten, 9 Sekunden vor dem Ende, 2-2 Tore Rückstand. Aber wir sind immer wieder gefährlich, auch wenn natürlich die Finnen immer wieder ihre Möglichkeiten hatten. Und vor allem dieser so gefährliche Robert Rober. Der erste mit finnischem Pass, der ja sehr stark spielt bei Koko, der im Vorjahr und vor 2 Jahren jeweils 18 Tore geschossen hat. Also das ist schon ein Top-Torjäger, der auch heute schon einmal getroffen hat. Die Finnen setzen sich jetzt wieder fest bei uns in der Defensive. Aber Jesper Jensnabo bringt die Scheibe raus zu Finn van E. Er hatte schon getroffen heute, Jesper Jensnabo. Und Daniel Obersteiner rackert, arbeitet, kämpft, fightet an der Bande, gibt alles. Haut das rote Herz hier regelrecht hinein in dieses Spiel gegen die Orange-Schwarz-Weißen aus Finnland in der Nähe der Hauptstadt Helsinki, Kouvola. Und wir halten hier vollkommen mit und das mit einer so dezimierten Truppe. Und wir sprechen immerhin von der Champions Hockey League. 7 Minuten 30 vor dem Ende. Der KAC zurück mit 2 Toren. Aber irgendwie noch immer dran. KAC 3, Koko Kouvola 5.
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0: Ja, Gerhard Pätscher hat die Rotjacken heute schon mehrfach als eine Boygroup bezeichnet, weil doch ein paar Legionäre fehlen, einige sind verletzt. Aber Gerhard, ganz ehrlich, so schlecht schlagen wir uns nicht gegen den Vizemeister aus Finnland immerhin.
1: Im Gegenteil, Martin, wir schlagen uns großartig hier im wahrsten Sinne des Wortes und das nach einem 0:4 Rückstand nach Drittel 1. Da hat es ein bisschen düster ausgesehen, aber wir haben uns zurückgekämpft durch die Treffer von Timo Nickel, Nick Petersen und Jesper Jensen Abo. Und wir sind noch drin, KAC 3, Koko Kovola hier in der Heidi Horten Arena 5. Also 2 Tore Rückstand, das Ganze 5,5 Minuten vor dem Ende und wir sind tief mit Finn van E, der hier rackert, arbeitet, gemeinsam mit Daniel Obersteiner an der blauen Linie, ein Schwede Matthias Öransson, der aus Rögle zum KAC gekommen ist, jetzt unerlaubter Weitschuss der Finnen, eher etwas Seltenes in diesem Spiel, überhaupt im finnischen Eishockey und das heißt in Kürze Bulli vor dem Gehäuse des finnischen Torhüters Jasper Patrikainen, eigentlich der Zweier-Torhüter bei Koko Kovola, aber heute eben bekommt er hier die Chance, genauso wie unser junger Patrick Müller bei den Rotjacken. Bulli, Tommy 100 Pfund, gewinnt das Bulli, ganz wichtig. Jan Drosk mit der Möglichkeit, guter Schuss wieder von der blauen Linie. Jesper Jensen Abo, der heute schon einmal mit einem Schuss von der Distanz getroffen hat, gleich hier drauf gehalten, aber da konnte noch ein Finne dazwischen spritzen und quasi diesen Schuss blocken. Wir gehen schon wieder tief mit unserer ersten Linie heute hier und zwar mit Jan Drosk, mit Nick Petersen und mit Tommy 100 Pfund, unseren Kapitän und hinten Jesper Jensen Abo und Matthias Öransson. Das ist heute unsere Top-Linie sozusagen. Aber die haben schon Tore gemacht, eben Abo, Jesper Jensen Abo und eben auch Nick Petersen, unser Torjäger. Die Finnen kommen jetzt wieder tief in unser Verteidigungsdrittel rein, bauen wieder auf, haben aber hier unpräzise Passabgabe und daher können wir wieder die Scheibe zurückerobern. Wir sind mit Zaplatni da, wir sind da mit Finn van E und natürlich mit Daniel Obersteiner. Zaplatnik gibt den Pass zu Finn van E, der sofort abschließt. Nächste Chance, nächste Möglichkeit. Riesenchance in diesem Fall, aber leider jetzt hier vergeben. Das wäre es gewesen, wieder ganz alleine vor Jesper Patrikainen und der Abschluss leider ein bisschen zu unpräzise, in diesem Fall von Finn van E, der hier versucht hat, auf die kurze Ecke den Torhüter Patrikainen hier zu überraschen. 4 Minuten 21 vor dem Ende, nach wie vor ein 2-Tore-Rückstand. Aber wir sind und bleiben weiter dran, KAC 3, Koko Kovola 5.
0: Ob der KAC gewinnt, das werden wir noch sehen. Wer jedenfalls gewinnt, das ist einer von euch, liebe Eishockey-Freunde. Ich habe das hier. 2 Tickets für ein KAC-Spiel. Dranbleiben und später gewinnen.

0: Tampa City im Eishockey-Magazin von Radio Kärnten. Es wird langsam aber sicher heiß am Eis, im wahrsten Sinne des Wortes. Der Torhüter ist schon draußen bei den Rotjacken, Gerhard.
1: Ja, und wir haben die Möglichkeit auf den Anschlusstreffer, aber irgendwie kommt hier noch Jasper Patrikainen zurecht. Aus kurzer Distanz die Scheibe frei. Torhüter Patrick Müller schon einige Zeit bei uns aus dem Kasten. 3,5 Minuten vor dem Ende durch einen sechsten Feldspieler ersetzt. Und jetzt die große Möglichkeit. Nickel war da, Drosk. Jetzt haben wir natürlich unsere Besten aus McKinnon und natürlich Tommy 100 Pfund und Nick Pedersen. Und das war die große Möglichkeit. Eigentlich der Torhüter hier schon ausgespielt, Jesper Patrikainen. Aber irgendwie bekommen wir die Scheibe nicht über die Linie drüber. Also tolles Spiel des KAC hier gegen den finnischen Vizemeister in der Heidi Horten Arena. 3:5 der Spielstand, 2 Tore Unterschied, 0:4 zurück, aber wir haben uns zurückgekämpft und sind bis auf 2 Tore ran. Jetzt gibt es eben ein Timeout der Finnen, in diesem Fall von Trainer Jukko Myyrä genommen. Den Mann kennt man, der hat in Vorarlberg gespielt. Lustenau Dornbirn war dort Spieler und ist jetzt eben Trainer von Kokko Kovola in der finnischen ersten Liga. Bei uns bei Patrick Müller natürlich draußen. Wir riskieren natürlich jetzt hier alles. Eh klar, es geht ja auch nicht mehr lange mehr. Und wir werden natürlich weiter versuchen, hier das Unmögliche noch zu schaffen. 2 Minuten 16 vor dem Ende in der Heidi Horten Arena. Champions Hockey League Teil 5, Runde 5, 3:5. Jetzt das Bulle gewinnen, wäre ganz wichtig. Jesper Jens Dabo wartet auf der blauen Linie, bekommt auch die Scheibe. Auf der anderen Seite ist Örransson da und Tommy 100 Pfund natürlich. Tommy 100 Pfund vor dem Tor. Jesper Jens Dabo hat die Scheibe wieder auf der blauen Linie. Nächste Möglichkeit und die Finnen können sich gar nicht befreien. Das wundert mich, gar nicht befreien, obwohl die Möglichkeit da gewesen wäre. Wir halten die Scheibe weiter drin. Tommy 100 Pfund, Thomas 100 Pfund, der Kapitän kämpft hier, rackert hier, arbeitet hier, fightet hier gemeinsam mit Jesper Jens Dabo. Und wir können die Scheibe weiter drin halten. Da ist Daniel Obersteiner, da ist auch Nick Pedersen, der die Scheibe jetzt führt. Guter Haken. Wieder auf Jesper Jens Dabo. Blaue Linie, Schuss. Gut gehalten in diesem Fall vom finnischen Torhüter Jasper Patrikainen. Aber wir machen hier richtig Druck mit einem Mann mehr gegen 5 Finnen beim Spielstand von 3:5 aus Sicht der Rotjacken. Das Ganze 1 Minute 30 vor dem Ende. Nächster Schuss. Wieder geblockt. Also der finnische Vizemeister wackelt hier im wahrsten Sinne des Wortes und das nach einem 4:0 Vorsprung nach dem ersten Drittel. Wieder Tommy 100 Pfund, man fightet hier. Nächste Chance, nächste Möglichkeit. Da wäre die Abschlussmöglichkeit von David Waschnik gewesen, der jetzt hier eingekommen ist. Jesper Jens Dabo wieder auf der blauen Linie gemeinsam mit Matthias Örransson. Die gehen gar nicht mehr vom Eis. Klar, da wird jetzt natürlich zurückgefightet und durchgefightet bis zur letzten Sekunde. Wir sind in der letzten Spielminute. Unser Tor nach wie vor verweist. Patrick Müller ja draußen, der eine großartige Partie gespielt hat. Jesper Jens Dabo, nächste Möglichkeit wieder auf Örransson. Der Schuss aber nicht so platziert. Und daher kann Jesper Patrikainen diesen Puck jetzt herunterholen und fangen, der Zweier-Torhüter von Kokko Kovola. Guter Schuss, aber dennoch von einem gut spielenden Matthias Örransson, der ja heute auch in unserer Superstar-Wahl mit dabei ist, mit Simon Schwinger, den ich vorhin getroffen habe, ganz kurz mit ihm reden durfte. Und er hat mir gesagt, er trainiert schon wieder am Eis, er will zurückkommen, vielleicht sogar das kommende Wochenende. Auch ganz kurz habe ich gesprochen mit Fabian Hohecker. Ja, er ist auf dem Weg zurück nach seinem Kreuzbandriss, aber das wird noch lange dauern. Bulle gewonnen, nächste Möglichkeit, Jan Drost gibt wieder zurück. Also wir sind in der absoluten Schlussphase jetzt. Timo Nickel, der heute auch schon getroffen hat, die letzten 30 Sekunden, die letzte halbe Minute, 3:5 nach wie vor der Rückstand, aber wir bauen uns auf, wir stellen uns auf, gute Aktionen des KHC, quasi jetzt hier im Powerplay bei 6:5, weil wir ja den Torhüter gezogen haben und wir drücken den finnischen Vizemeister Kokko Kovola hinten rein, die letzten 15 Sekunden, das wird sie wahrscheinlich ja nicht mehr ausgehen, aber dennoch, guter Auftritt des KHC, nächste Chance, nächste Möglichkeit, jetzt die Befreiung der Finnen über sämtliche Linien. Aber da gibt es keine Gefahr, weil Timo Nickel schnell ist, flott ist, hinten ist und die Scheibe quasi sichert und in diesem Augenblick auch die Schlusssirene im Champions Hockey League Spiel zwischen dem KAC und Kokko Kovola. Endstand 3:5, aber das Ganze nach einem sehr, sehr guten Spiel des KAC. Wir sind 0:4 nach dem ersten Drittel zurück durch die Tore
2: von Silkonen, Meskanen, Roba und Nusiainen kämpfen uns wahrlich zurück mit 3 Treffern. Timo Nickel mit einem Solo, Nick Petersen im Powerplay und Jesper Jens Nabo machen das 3:4 möglich, aber leider 18 Sekunden später der Treffer, der entscheidende Treffer des Kapitäns Miska Silkonen zum 3:5. Damit verliert der KAC zum 4. Mal in der Champions Hockey League und wird sich wohl auch aus der Champions Hockey League verabschieden, weil wir quasi keine Chance mehr haben, in die K.O.-Phase zu kommen. Das nächste Spiel in einer Woche dann auswärts bei den Eisbären Berlin und da haben wir ja noch ganz gute Erinnerungen an die letzte Saison, weil da haben wir zu Hause hier in der Heide-Ortner-Arena mit 3:2 gewonnen. Jetzt diesmal geht's nach Berlin und das wird der Abschluss werden in der Champions Hockey League. Aber wichtig ist, dass der KAC wieder vereint und gestärkt zurückkommt, nachdem hoffentlich wieder einige Spieler gesund werden, die erkrankt sind und die Verletzten vielleicht auch bald wieder am Eis stehen werden. Also, Champions Hockey League Night zu Ende. KAC gegen Koko Kovoja aus Finnland, den Vizemeister. Endstand KAC 3, Koko Kovola 5.
0: Unser Eismann des Abends, Gerhard Petscher. Dankeschön und noch einen schönen Abend.
2: Danke für mich ebenfalls. Ciao, ciao, gute Nacht, schönen Abend.
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0: Fantastisch. Und für die da. Und der da hat jetzt Grund zur Freude.
1: Hallo, ich bin Simon Schwinger vom KC und ihr hört den Kärntner Eishockey-Magazin.
0: Ja, ist eine Runde weiter.
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0: Es ging um Simon Schwinger und Matthias Göransson und Simon Schwinger konnte sich durchsetzen und ist jetzt bei der Eishockey-Superstar-Wahl von Radio Kärnten weiter im Rennen. Ihr habt entschieden auf kajanten.orf.at. Übrigens, wer es noch nicht mitbekommen hat, der KAC ist für heute Abend fertig. Der Endstart gegen Koko Kovala bei 3:5. Fast hätten wir die Finnen bezwungen, aber am Schluss hat es dann doch nicht ganz gereicht, wobei es am Anfang bei weitem schlechter ausgesehen hat als dann zum Schluss. 3:5 KAC gegen Koko Kovala. Demnächst spielt der KAC mal gegen die Vienna Capitals. Und ich habe Karten für euch. Gleich hier in Radio Kärnten im Eishockey-Magazin zu gewinnen.

0: Schöne Klänge von Dua Lipa im Eishockey-Magazin von Radio Kärnten. Ich spann euch jetzt aber schon lange genug auf die Folter.
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0: Ihr könnt es euch vorstellen, weil heute ja der KAC gespielt hat. 5. Runde Champions Hockey League, hat übrigens leider verloren gegen Koko Kovala mit 3:5. Deswegen gibt es auch KAC-Tickets. Das nächste Mal zu Hause ist er unter anderem gegen die Vienna Capitals am Eis zu sehen am 16. Oktober 19.15 Uhr. Habt ihr da Zeit? Punkt 1. Super. Wisst ihr aber auch Bescheid, gegen wen der KAC zuvor noch spielt, dann spitzt jetzt ganz gut die Ohren, weil ich möchte von euch wissen, gegen wen der KAC in der Champions Hockey League noch trifft. Ein Spiel hat er danach vor sich und Gerhard Petscher hat das vorher schon mal anklingen lassen. Wer gut zugehört hat, der weiß jetzt Bescheid und ruft an.
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0: Gewinnt Tickets für ein KAC-Spiel. Die Vienna Capitals sind am 16. Oktober zu Gast. Ihr könnt mit dabei sein. Verratet mir nur, wer in der Champions Hockey League gegen den KAC noch spielt. Wo ist der KAC zu Gast? Gegen wen wird gespielt?

0: Ja, so hören sich Journey an. Don't Stop Believing im Eishockey-Magazin von Radio Kärnten. Und so hört sich ein guter Preis an. Das sind nämlich...
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0: In diesem schönen Kuvert, das ich euch jetzt schon, ich glaube, fünfmal vors Mikrofon gehalten habe in dieser Sendung, befinden sich zwei Sitzplatzkarten für das Spiel KAC gegen die Caps am 16. Oktober. Und an diesem Tag, da hat Stefanie Reiner aus Pusanitz hoffentlich Zeit. Schönen guten Abend.
2: Guten Abend, servus.
0: Also Zeit hätten wir?
2: Natürlich, ja.
0: Das ist schon...
2: Da nimmt man sich Zeit.
0: Ja, da nimmt man sich Zeit, das ist gut, Stefanie. Wobei, man muss bei uns im Eishockey-Magazin auch was wissen. Geschenkt gibt's nichts. Das hat ein ehemaliger Formel-1-Fahrer in der Werbung relativ häufig gesagt. Stefanie, verrat mir doch bitte, bevor der KAC auf die Caps zu Hause trifft, wohin muss er denn sich noch begeben, um noch ein Spiel in der Champions Hockey League zu bestreiten? Gegen wen spielt er denn da noch?
2: Gegen die Eisbären Berlin.
0: Die Eisbären Berlin. Boah, da knallt's. Da knallt's. Um Gottes Willen, Stefanie. Ich glaube, du liegst goldrichtig. Na, da schau her. In dem Fall kannst du dir jetzt den 16. Oktober in deinem Kalender eintragen. Du gehst in die Heidi Horten Arena an diesem Abend.
2: Super, danke schön.
0: Wer wird denn mitkommen mit dir?
2: Mein Mann.
0: Ja, und alle, die jetzt schon eine Nachricht auf WhatsApp getippt haben, die können sich das Ganze gleich sparen. Der Mann, der ist schon eingebucht. Ich wünsche euch dann ganz viel Spaß in der Arena.
2: Danke.
0: Und gute Fahrt, wie ich höre.
2: Ja, wir fahren mal gerade von Klagenfurt, vom Eishockey-Zuschauen haben.
0: Na, schau bitte. Dann, ja. Obwohl man kein Abo hat, kommt man trotzdem regelmäßig in die Halle, wenn man diese wunderbare Sendung hört, das Eishockey-Magazin von Radio Kärnten. Stefanie aus Göriach, danke fürs Anrufen. Und gratuliere zum Gewinnen.

Der KAC verliert in der 5. Runde der Champions Hockey League mit 3:5 gegen Koko Kovala und genieren brauchen wir uns dafür nicht, weil das ist immerhin der finnische Vizemeister. Naja, trotzdem schade, aber wir haben das Ganze gut hingebogen, wie ich finde. Gerhard Petscher war unser Eismann des Abends und das war auch schon das Eishockey-Magazin für heute, Dienstag, 6. Oktober, mit Lukas Schelander an der Redaktion, mit Musik von Daniela Winkler und mit mir, Martin Kalbitzer-Furian, im Studio am Mikrofon. Das nächste Eishockey-Magazin, das gibt es dann schon am 9. Oktober am Freitag. Da sind die Rotjacken bei den Pioneers zu Gast in Vorarlberg. Der VSV hat Bozen bei sich in der Villacher Eishalle. Ich wünsche euch jetzt noch einen wunderschönen Abend, liebe Eishockey-Freunde. Schön, dass ihr mit dabei wart. Bis zum nächsten Mal.

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1: Sind einige unserer Themen. Die Verhandlungen rund um den Wehrdienst sind festgefahren. Erstmal stellt die deutsche AfD einen Landtagspräsidenten und die Frankfurter Buchmesse ist am Abend eröffnet worden. Im Wetter gibt es morgen viel Sonne. Die Verhandlungen zur Reform der Wehrpflicht sind festgefahren. Nach einer weiteren Verhandlungsrunde heute sieht die FPÖ eine Einigung vorerst als gescheitert. Für sie scheitert es vor allem am Zivildienst. Auch die Grünen sind mit dem vorliegenden Entwurf noch nicht zufrieden. Die Regierung zeigt sich dennoch zuversichtlich. Viktoria Waldecke fasst zusammen.
2: Die Regierung habe sich bei der Wehrdienstreform einzementiert und komme den Freiheitlichen in den Verhandlungen nicht entgegen, kritisiert der freiheitliche Wehrsprecher Volker Reifenberger. Der große Knackpunkt sei der Zivildienst.
3: Wenn der Wehrdienst verlängert wird, muss gleichzeitig der Wehrersatzdienst, der Zivildienst, verlängert werden.
2: Sonst werde die FPÖ nicht zustimmen, sie sei aber weiter verhandlungsbereit. Auch die Grünen stimmen der Reform bisher nicht zu. Sie wollen erst weiter verhandeln, wenn der Gesetzesentwurf in Begutachtung ist. ÖVP-Verhandler und Clubobmann Ernst Gödel zeigt sich dennoch optimistisch.
4: Ich bin durchaus guter Dinge, dass wir bis Jahresende ein gutes Ergebnis zusammenbringen werden.
2: Der Plan der Regierung sei weiterhin, dass die Wehrdienstreform im Dezember im Nationalrat beschlossen werde. Die Zeit dafür wird allerdings immer knapper.
1: Wir bleiben in der österreichischen Innenpolitik. Der SPÖ-Führungsstreit sorgt weiter für heftiges politisches Rumoren. Jetzt auch auf dem sozialen Netzwerk Instagram. Dort wenden sich in einem Video sowohl Parteichef Andreas Babler als auch sein Rivale um den Parteivorsitz Gerhard Zeiler an die SPÖ-Mitglieder. Andreas Jörli.
5: Die SPÖ kommt nicht zur Ruhe. Der vereinbarte schrittweise Machtwechsel sorgt weiter für Turbulenzen, auch wenn der scheidende Parteichef Andreas Babler von einer geordneten Übergabe spricht. Das sei ein Riesenerfolg.
6: Eine geordnete Übergabe hat es in der Partei seit Jahrzehnten nicht mehr gegeben.
5: Es gehe in der SPÖ vorrangig um die Bewegung und nicht um Personen, sagt Andreas Babler.
6: Es darf nicht um die Egos gehen, einzelner Personen, so wie man das in der Politik so oft erlebt.
5: Offen ist allerdings immer noch, ob Gerhard Zeiler weiteren Parteivorsitz der SPÖ anstrebt. Auf Instagram klingen allerdings schon Wahlkampftöne an. Gerhard Zeiler wirbt für ein zukunftsfrohes Österreich und Europa und gegen eine Vergangenheitsideologie der Rechten, wie er sagt.
7: Das ist ein großartiges Land mit vielen Talenten. Wir können das.
5: Wer die SPÖ künftig führen soll, ist weiter ungeklärt. Eva-Maria Holzleitner und Philipp Kucher, die Andreas Babler geschäftsführend unterstützen sollen, haben jedenfalls schon abgewunken.
1: Ins Ausland jetzt. Nach dem großen Wahlerfolg der AfD in Sachsen-Anhalt vor genau einem Monat ist heute der Landtagspräsident gewählt worden. Zum ersten Mal ist es in Deutschland ein AfD-Politiker geworden. Und das eben just in Sachsen-Anhalt, wo der Verfassungsschutz die AfD als gesichert rechtsextrem eingestuft hat. Der Protest mehrerer anderer Parteien war groß. Auch vor dem Landtag gab es eine Demonstration. Aus Magdeburg, Regina Pöll.
8: Sie sind damit zum Präsident des Landtages. Entschuldigung.
9: Die AfD applaudiert ihrem ersten Vertreter an der Spitze eines Landtags. Tobias Rausch, langjähriger Abgeordneter und auch weiterhin AfD-Generalsekretär.
10: Die Zeiten von politischen Brandmauern sollten der Vergangenheit angehören.
9: Neben AfD und BSW haben vier weitere Mandatare für Rausch gestimmt, in geheimer Wahl. Die CDU wollte sich enthalten, alle anderen Fraktionen gegen Rausch stimmen. Susan Sibora-Seidlitz von den Grünen.
11: Lassen Sie uns mit Blick auf die Sitzordnung diese Fraktion demokratisch in die Zange nehmen.
9: Die AfD hat sich als stimmenstärkste Fraktion die Sitze in der Mitte gesichert. Die wichtigste Entscheidung folgt im Dezember. Dann will AfD-Spitzenkandidat Ulrich Siegmund Ministerpräsident werden, ebenfalls mit mindestens drei Stimmen zusätzlich zu denen der AfD.
1: Die Proteste französischer Schülerinnen und Schüler weiten sich aus. Hunderte Schulen im ganzen Land werden blockiert und sind geschlossen. Die meisten Universitäten sind ebenso zu. In einigen Städten sind Demonstranten und Polizei aneinander geraten. Tränengas und Wasserwerfer wurden eingesetzt. Hartmut Fiedler berichtet.
12: Die Proteste gegen die Unterfinanzierung und die Lernbedingungen an den französischen Schulen haben heute das ganze Land erfasst. Gewerkschaften, auch solche außerhalb des Bildungssektors, erklären sich inzwischen solidarisch. Zehntausende Menschen sind auf die Straße gegangen. Die Stimmung ist aufgeheizt. die Beschreibung der Mängel an Schulen drastisch, zum Beispiel in Lyon. Die Leute haben kein Dach, im Winter frieren sie in der Klasse, ein Drittel der Lehrer fehlt. Wir wollen, dass uns die Regierung zuhört, es geht um unsere Zukunft. Eine Elternvertreterin fragt, warum es Geld fürs Militär gibt, aber nicht für Gesundheit und Bildung. In manchen Städten kommt es zu gewalttätigen Auseinandersetzungen.
1: Und aufgrund der anhaltenden Proteste im ganzen Land hat Frankreichs Präsident Macron am Abend eine Krisensitzung einberufen. An dem Treffen nehmen laut Regierungskreisen der Premier, Innen- und Bildungsminister teil. Am Abend ist die 78. Frankfurter Buchmesse eröffnet worden. Die nächsten zwei Tage ist sie als weltgrößtes Branchentreffen für Fachbesucher geöffnet, am Wochenende dann auch für das allgemeine Publikum. Heuer gibt es ein neues Raumkonzept. Mehr von Judith Hoffmann.
13: Nach dem enormen Ansturm im Vorjahr wird heuer umgekrempelt. Fachverlage wandern in die oberen Stockwerke, Publikumsmagneten ins Erdgeschoss, erklärt Ines Bachor von der Buchmesse.
14: So schaffen wir am Messewochenende ein riesiges Literaturfestival.
13: Und genügend Platz für den erwarteten Andrang.
14: Es kommen auch sehr viele Content-Creatorinnen, die teilweise wirklich mehrere Millionen Follower haben.
13: Das gute alte Buch wird besonders in den bunten neuen Genres präsent sein.
14: In diesem Jahr sind die Genres Romance, Romantasy, Fantasy auch über alle Hallenebenen verteilt.
13: Ehrengastland Tschechien präsentiert sich mit 160 Neuübersetzungen und einer Fülle von Veranstaltungen. Für Jürgen Boos ist es die letzte Ausgabe als Messechef.
15: Ja, es ist seltsam. Ich werde es vermissen.
13: Ihm folgt der 53-jährige Joachim Kaufmann nach.
1: Und was heute alles aus sportlicher Sicht passiert ist, weiß Emily Weber.
16: Guten Abend. Im Fußball wurde David Alaba heute bei seinem neuen Club Udinese Calcio vorgestellt. Der Innenverteidiger sagte, es sei genau der richtige Schritt in seiner Karriere. Er sei bereit und fit für die Aufgabe. Das U21-Nationalteam der Männer gewinnt in der Fußball-EM-Qualifikation mit 7:1 gegen Wales. Österreich schafft als Gruppendritter dennoch nicht die Qualifikation zur Endrunde. Im Wintersport hat Marco Schwarz heute bekannt gegeben, dass er nicht mehr im Slalom antreten wird. 4 Disziplinen, das sei einfach zu viel. Und auch Michaela Schifrin, die 110-fache Weltcupsiegerin, hat verkündet, im Slalom kürzer zu treten. Im Tennis beendet Jannik Sinner seine Saison vorzeitig. Er hat anhaltende Knieprobleme und wird deswegen auch bei den Erste Bank Open nicht aufschlagen. Sinja Kraus hat heute ihr ATP 1000 Achtelfinale in Peking gegen Nicola Batunkova verloren. Und heute Nacht steht noch eine große Verabschiedung an. Lionel Messi will zum 208. und letzten Mal für Argentinien auflaufen. Beim Testspiel gegen Benin um 1 Uhr unserer Zeit wird Messi ein Trikot mit goldener Rückennummer tragen.
1: Und die Wetteraussichten hat jetzt noch Thomas Wostal für uns.
17: Der Regen in Teilen von Vorarlberg klingt in 1 bis 2 Stunden ab und dann ist die Nacht in ganz Österreich trocken. Morgen ist es anfangs kühl und stellenweise nebelig. Tagsüber wird es noch einmal überall recht sonnig und ungewöhnlich warm mit Höchstwerten von 18 bis 26 Grad. 26 sind es am ehesten im Wiener Becken und im Nordburgenland. Außerdem kommt lebhafter, teils föhniger Südwind auf. Am Donnerstag kühlt es mit teils starkem Regen in der Westhälfte Österreichs schon deutlich ab. Spätestens in der Nacht auf Freitag dann auch ganz im Osten.
1: Das war das Nachtjournal. Noch einen schönen Abend wünscht Lorenz Wildner.
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1: Am Mikrofon ist Lorenz Wildner. Der Euro verliert gegenüber dem US-Dollar weiter an Wert. Der Kurs ist so niedrig wie seit 17 Monaten nicht mehr, also seit Mai 2025. Ein Euro ist heute gerade einmal 1,12 Dollar wert. Details von Volker Obermeier.
2: Zwei Gründe sind für die Entwicklung ausschlaggebend. Zum einen zahlen die USA höhere Zinsen auf Einlagen und Anleihen. Zum anderen wächst bei Investoren die Sorge, dass große EU-Volkswirtschaften sich zu sehr verschulden und Haushalte zu wenig sanieren. Im Fokus steht da besonders Frankreich. Für Unternehmen ist ein schwacher Euro gut für Exporte in die USA. Negativ ist, dass Rohstoffe wie Öl in Dollar abgerechnet werden. Das treibt wiederum die Teuerung, so Stefan Bruckbauer, Chefanalyst der Bank Austria.
3: Momentan wäre ein etwas stärkerer Euro wahrscheinlich für den Euroraum sogar besser, um eben die Inflation schneller bekämpfen zu können.
2: Generell seien die Märkte derzeit nervös, sagt Bruckbauer. Von einer Euro-Krise sei die Währungsunion jedoch weit entfernt.
1: In Frankreich hat Präsident Macron wegen der anhaltenden Proteste am Abend eine Krisensitzung einberufen. Er trifft unter anderem mit Premier Lecornu, Bildungsminister Chaffray und Innenminister Nunet zusammen. Am heutigen Protesttag haben sich laut der Gewerkschaft rund 450.000 Menschen beteiligt. Auslöser für die teils gewalttätigen Prozesse waren rund 2.000 Lehrstellen, die zum Schulbeginn unbesetzt waren. Im Schwarzen Meer sind wieder Handelsschiffe mit Drohnen beschossen worden. Vor der Küste Bulgariens wurden zwei Frachter schwer beschädigt. Ein Schiff ist gesunken, die gesamte Besatzung wird vermisst. Mata Georgiev.
4: Es ist der zweite Vorfall binnen 24 Stunden. Erst gestern ist vor der Küste Rumäniens ein türkisches Schiff nach Drohnenbeschuss untergegangen. Die Ukraine wirft Russland vor, dahinter zu stecken, doch darüber wird spekuliert. Und unklar ist auch, wer für die heutigen Angriffe verantwortlich ist. In der Nacht werden zwei Handelsschiffe in bulgarischen Gewässern von Luft- und Seedrohnen getroffen, erklärt Premierminister Roman Radev. Der Angriff auf zivile Schiffe sei ein Bruch des Völkerrechts. Ein Frachter, der unter der Flagge Togos unterwegs war, ging unter. Nach der gesamten Crew wird gesucht. Die Besatzung des anderen Schiffs, das ukrainisches Getreide geladen hatte, wurde gerettet. Zwei Personen haben schwere Verbrennungen. Von der EU-Kommission heißt es, die Lage im Schwarzen Meer sei zutiefst und zunehmend beunruhigend.
1: Am königlichen Schloss in Stockholm hat die Polizei Schüsse abgegeben. Ein Verdächtiger wurde dabei schwer verletzt ins Krankenhaus gebracht. Die Polizei war wegen eines bewaffneten Mannes alarmiert worden. Laut dem der Polizei besteht keine Gefahr für die Öffentlichkeit. Der Einsatz fand im Außenbereich des Schlosses statt, der viele Touristen anzieht. Das waren die Nachrichten mit Lorenz Wildner. Wir kommen abschließend noch zum Wetter.
5: Im Großteil von Österreich ist und bleibt es heute Nacht trocken. Der Regen in Teilen von Vorarlberg klingt nach Mitternacht ab. Morgen ist es anfangs kühl und stellenweise nebelig. Tagsüber wird es noch einmal überall recht sonnig und für Anfang Oktober auch sehr warm mit Höchstwerten von 18 bis 26 Grad. Am wärmsten wird es dabei im Osten. Und es kommt lebhafter, teils föhniger Südwind auf. Am Donnerstag kühlt es mit teils starkem Regen in der Westhälfte Österreichs schon deutlich ab. Spätestens in der Nacht auf Freitag auch ganz im Osten. So viel zum Wetter mit Thomas Wostal.
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1: Am Mikrofon ist Lorenz Wildner. Eine Amnestie ermöglicht dem Separatistenführer Carles Puigdemont die Rückkehr nach Katalonien. Mit 7 Abgeordneten seiner Partei Junts hat der im Brüsseler Exil lebende Politiker Spaniens Innenpolitik beeinflusst. Das Ende der Unterstützung für die linke Minderheitsregierung besiegelte auch das Ende der Legislaturperiode von Pedro Sánchez. Aus Spanien, Josef Manola.
2: Die bewegte Karriere von Carles Puigdemont nimmt eine Neuwende. 2017 hatte er mit einem Unabhängigkeitsreferendum die Abspaltung Kataloniens von Spanien angestrebt. Als Regionalpräsident rief er die Unabhängigkeit aus. Madrid erklärte das Vorgehen für illegal. Puigdemont floh nach Belgien, um einer Festnahme zu entgehen. Von dort kämpfte er als EU-Abgeordneter weiter für die Unabhängigkeit. Mit seiner Partei Junts wurde er zum unverzichtbaren Partner von Pedro Sánchez, denn der spanische Premier hatte ihm die Amnestie versprochen. Der europäische Haftbefehl wurde aufgehoben, jetzt fehlt die Löschung seiner Strafe. Puigdemont will nämlich rechtzeitig für die Parlamentswahl am 29. November nach Katalonien zurückkehren.
1: Russland bereitet laut dem ukrainischen Präsidenten Selenskyj einen massiven Angriff auf die Ukraine vor. Selenskyj beruft sich dabei auf Geheimdienstinformationen. Die ukrainischen Sicherheitsdienste und die Luftwaffe seien bereit, im Rahmen der eigenen verfügbaren Verteidigungsmittel zu reagieren, so der Präsident. Rund 30 heimische Banken waren am Nachmittag von einem Systemausfall betroffen. Kundinnen und Kunden konnten weder mit Karte bezahlen noch online Geld überweisen. Betroffen waren etwa die Hypo- und Volksbanken sowie die Bank 99. Auslöser war ein Stromausfall im Großraum Innsbruck, wo der Server eines Softwareanbieters steht. Kurz vor dem 80. Geburtstag von Nobelpreisträgerin Elfriede Jelinek hat die Stadt Wien bekannt gegeben, einen Teil ihres literarischen Archivs zu kaufen. Rund 600.000 Euro will die Stadt für den Teil Vollers ausgeben. Bernd Macedolnik.
3: Wer immer schon mal die Werkmanuskripte, Typoskripte und Korrespondenzen von Elfriede Jelinek mit eigenen Augen sehen wollte, kann das in Zukunft in der Wien-Bibliothek im Rathaus tun. Dort soll der Teilvorlass der Literatur-Nobelpreisträgerin nach wissenschaftlicher Bearbeitung öffentlich zugänglich gemacht werden. Zum literarischen Archiv der Autorin gehören auch Lebensdokumente und von Jelinek selbst angelegte Sammlungen zur Rezeption ihres Werkes. Der Kaufpreis von 600.000 Euro für den Teilvorlass wurde auf Grundlage von Gutachten ermittelt. Es sei wichtig, das literarische Archiv Jelineks für kommende Generationen in Wien zu sichern, heißt es aus dem Rathaus. Die FPÖ kritisiert den hohen Kaufpreis angesichts des laufenden Sparzwangs und fordert eine Veröffentlichung der Gutachten.
1: Finnland stoppt den Bau von 2 neuen Google-Rechenzentren. Beide Projekte sollen zuerst einer Umweltverträglichkeitsprüfung unterzogen werden. Die Aufsichtsbehörde hat eine Untersuchung eingeleitet. Demnach besteht der Verdacht, dass im Zuge der Bauarbeiten hunderte Hektar Wald gerodet wurden. Nach der gescheiterten Hinrichtung im US-Bundesstaat Tennessee ist die betroffene Krista Pike wieder bei Bewusstsein. Gabriele Tüchler, die 50-Jährige, ist auch wieder ansprechbar.
4: Die Anwälte von Krista Pike sagen, dass sie wach ist und sprechen kann. Sie wird weiter in einem Krankenhaus intensivmedizinisch versorgt. Trotz der schweren Verletzungen, die sie an ihren Armen erlitten hat, ist sie noch immer mit Handschellen gefesselt und an das Bett gekettet, sagen ihre Anwälte. Ihre Prognose sei weiterhin unklar und sie stehe vor einem langen Genesungsprozess. Die 50-jährige Pike sollte am vergangenen Mittwoch hingerichtet werden, hat allerdings 2 Giftspritzen überlebt.
1: Nach Jahrzehnten im klassischen US-Fernsehen wechseln die Emmy Awards ins Streaming. Ab 2027 wird die wichtigste US-Fernsehpreisverleihung bei Prime Video übertragen, wie die Television Academy mitgeteilt hat. Die Preise sollen aber ohne Abo anzusehen sein und weiter im September verliehen werden. Die Vereinbarung soll vorerst 6 Jahre laufen. Bisher wechselte die Übertragung der Emmys zwischen den Sendern ABC, CBS, Fox und NBC. Das waren die Nachrichten mit Lorenz Wildner. Wir kommen noch zum Wetter.
5: Der Regen in Teilen von Vorarlberg klingt bald ab und dann bleibt es heute überall trocken. Anfangs ist es heute kühl und stellenweise nebelig, tagsüber wird es noch einmal recht sonnig und für Anfang Oktober sehr warm, mit Höchstwerten von 18 bis 26 Grad. Am wärmsten wird es dabei im Osten. Und es kommt heute lebhafter, teils föhniger Südwind auf. Am Donnerstag kühlt es mit teils starkem Regen in der Westhälfte Österreichs schon deutlich ab, spätestens in der Nacht auf Freitag auch dann ganz im Osten. So viel zum Wetter mit Thomas Wostal.
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1: Es ist 1 Uhr im Nachrichtenstudio, Gabriele Tüchler. Gebrauchte Kleidung kaufen und verkaufen. Dafür nutzen viele Menschen die Online-Plattform Vinted. Millionen Artikel, ständig neue Angebote und ein Algorithmus, der mitlernt, was uns gefällt. Doch in Online-Foren berichten Nutzer bereits davon, dass sie sich süchtig fühlen. Anke Mandl berichtet.
2: Der Algorithmus merkt sich, was uns gefällt und zeigt uns ähnliche Angebote. Dazu kommt die Verknappung. Viele Secondhand-Teile gibt es nur einmal. Gleichzeitig sehen wir, wenn andere Nutzer Interesse haben oder bereits ein Angebot gemacht haben. Diese Kombination kann den Kaufdruck verstärken, sagt Waltraud Posch von der Suchtprävention Vivid.
3: Es erzeugt Stress, denn es motiviert mich zum raschen Handeln. Diese künstliche Verknappung sagt mir, du musst dich schnell entscheiden, sonst ist das Teil vielleicht weg.
2: Vinted verweist auf Ö3-Nachfrage auf die Merkliste. Dort kann man Artikel speichern und später in Ruhe entscheiden. Genau das empfiehlt auch die Suchtprävention. Vor dem Kauf kurz innehalten und sich fragen, warum man gerade kaufen möchte. Denn problematisch wird es nicht ab einer bestimmten Zahl an Teilen, sondern wenn das Kaufen selbst zum Bedürfnis wird.
1: Mehr als 60.000 Schülerinnen und Schüler haben heuer die Sommerschule besucht. Gleichzeitig meldet die Bildungsdirektion, dass mehr als 1.000 Kinder der Verpflichtung, die Sommerschule zu besuchen, nicht nachgekommen sind. Besonders viele Fälle gab es in Wien, Oberösterreich und der Steiermark. Auf der Burg Schleining im Bezirk Oberwart laufen nach einer Greenpeace-Warnung vorsorgliche Arbeiten wegen einer möglichen Asbestbelastung. Theresa Eder, sie sollen vor den kommenden Herbst-Events abgeschlossen sein.
4: Das betroffene Material wird befeuchtet und mit neuem Material abgedeckt. Damit soll verhindert werden, dass Asbestfasern freigesetzt werden. Laut Landesholding handelt es sich um eine reine Vorsichtsmaßnahme. Bei den Arbeiten entstehe kein Staub. Außerdem werde die vorgeschriebene Schutzausrüstung verwendet. Bis zum Beginn der Halloween-Veranstaltung sollen die Maßnahmen abgeschlossen sein. Greenpeace hat erst Ende September wieder vor einer Asbestbelastung bei der Burg Schleining gewarnt und eine Sperre des Areals gefordert.
1: US-Präsident Donald Trump will nach dem Tod einer Laborantin in Russland mit Kreml-Chef Wladimir Putin telefonieren. Die US-Gesundheitsbehörde hat zuvor mitgeteilt, dass sie Berichte über einen Verdachtsfall einer Lungenpest in der russischen Region Irkutsk aufmerksam verfolge. Und jetzt zum Wetter, unser Thomas Wostal.
5: Heute ist es zunächst wieder kühl und teils nebelig. Tagsüber setzt sich aber die Sonne durch und es wird sehr warm mit 18 bis 26 Grad am Nachmittag. Am wärmsten wird es dabei im Osten. Außerdem kommt heute lebhafter föhniger Südwind auf. Morgen Donnerstag die Wetterumstellung. In der Westhälfte von Österreich kühlt es mit teils starkem Regen schon deutlich ab und spätestens in der Nacht auf Freitag erreicht diese Kaltfront dann auch den Osten. Die Schneefallgrenze sinkt bis Freitag früh auf 1900 bis 1600 Meter Höhe.
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1: Es ist 2 Uhr im Nachrichtenstudio. Gabriele Tüchler. Morgen Donnerstag geht es nochmal um jede Sekunde für Photovoltaikbesitzer, denn der letzte Fördercall des Jahres steht an. 2027 soll dann